0: gespielt haben soll.
1: Im Landkreis Dahme-Spreewald darf vorübergehend aus Flüssen und Seen kein Wasser gepumpt werden. Der Landkreis hat eine entsprechende Allgemeinverfügung veröffentlicht. Sie tritt heute in Kraft. Im Landkreis Elbe-Elster gilt ein entsprechendes Verbot bereits seit Anfang Juli. Auch Cottbus und weitere Kreise bereiten ähnliche Verfügungen vor. Soweit die Nachrichten. 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Das Wetter: in der Nacht trocken bei 14 bis 11 Grad, zurzeit in Berlin-Tempelhof 18 Grad, in Neuruppin 13 Grad. Die Zeit: es ist 3.03 Uhr.
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3: Ja, willkommen zurück. Wir haben die Sister Moon heute mal in ein Café gesetzt, das sich in der Karibik befindet. Die Füße im weißen Sand, die Sonne scheint, die Palmen. Was machen Palmen? Die wedeln dazu oder sowas. Und dazu haben wir ein schönes Musikprogramm hier zusammengestellt. Mit Calypso und anderer Musik zum mit den Hüften wackeln. Das hier zum Beispiel ist Serge Gainsbourg.
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Ja, das ist natürlich toll, was hier gemacht wird von A Small Island Pride. Allein der Name, also der Stolz, von einer kleinen Insel zu kommen, Small Island Pride, das ist der Künstlername von Theophilus Woods, Calypso-Sänger, der ursprünglich mal aus Grenada kam, sich dann aber in den 40er Jahren in Trinidad niedergelassen hat. Tobago war ich tatsächlich mal und kurzer Besuch in Trinidad auch, also das ist schon was ganz Besonderes, Trinidad und Tobago. Und da kam diese Musik gerade her. Carnival Celebration in einer ungewöhnlichen Karibik-Ausgabe von dieser tollen Sendung Sister Moon. Das hier ist Julia Lee, die vielleicht auch in das normale Format reingepasst hätte. Lotus Blossom.

Das war die US-Schauspielerin Jane Russell, die eine Zeit lang einen gewissen Ruf hatte als Sexsymbol. Ja, man kann es ja so aussprechen, One Arabian Night hier. Sie hat aber auch gesungen und auf One Arabian Night träumt sie von einem Liebhaber, der einen Turban aufhat und der zu ihr sagt, Baby, bei mir steht ein echtes lebendes Kamel in der Garage. I've got a live camel in the garage. Yeah. Todos tenemos hogar, sagen daraufhin Los Piranhas, die wir hier hören auf Radio 1. Cumbia.

Ja, sie hat ja mit allem recht, was sie hier sagt. Dina Washington, Is You Is or Is You Ain't My Baby, aus dem Jahr 1962 auf Radio 1. In einer ungewöhnlichen Sister Moon-Ausgabe hatte ich das schon gesagt, weil die ist heute mit mir. Ich bin als Formatsprenger hier unterwegs und lasse sie in einem Strandstuhl in der Karibik sitzen. Und der DJ spielt merkwürdig alte Musik wie das hier, Billie Holiday und Speak Low.

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schön kann das Leben sein, die nackten Füße in den Sand stecken, was Kaltes zu trinken in der Hand und dabei dann vom DJ um die Welt geführt werden. Wo waren wir schon überall? Brasilien, Angola, Jamaika, Trinidad und Tobago. Hier sind wir in Japan gelandet bei Anchor Song. 10 Jahre alt auch schon wieder dieser Track Butterflies aus seinem Album Ceremonial. Und von da aus geht's direkt in die USA, nach New York, USA, mit einem Track von Serge Gainsbourg, hier interpretiert von Mick Harvey auf Radio 1.

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Musik aus UK von Blue Rivers and the Maroons, Blue Beat in My Soul, heißt das ikonische Album, dieser Track daraus, Seven Steps to Power, auf Radio 1, wo Sie hoffentlich immer noch die Füße im Sand haben und darauf warten, dass wieder mal was kommt, zu dem Sie tanzen könnten, wie das hier vielleicht von Marcy Marcelino and his House Party Group vom Album House Party Music Time. Kann ja eigentlich nichts schief gehen, oder der Track heißt Heap Big Chief.

0: Ja, das ist dann immer der Moment, wo die Petticoats fliegen, falls sie auf Partys sein sollten, wo Menschen Tanzkurse mitgemacht haben. Caravan ist einer der Klassiker. Hier die Version vom John Buzon Trio auf dem Album Inferno war das drauf, 1959. Zurück zum Calypso. Ein paar Jahre früher diese Single erschien, Calypso B von George Brown, Young Tiger.
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Barbara Dane aus Detroit mit I'm on my way, 7-inch Vinyl aus dem Jahr 1960. Ich habe so eine Quieke, also so einen mobilen Bluetooth-Player, Lautsprecher, und eigentlich würde ich am liebsten in Nächten wie diesen irgendwo im Park sitzen und sie mit dieser Musik belästigen. Aber geht natürlich nicht. Beim Radio können sie selber entscheiden, ob sie dranbleiben oder nicht. Wie hier in dieser ungewöhnlichen Ausgabe von Sister Moon auf Radio 1. The Modern Lovers kommen hier mit South American Folk Song.

Weltreise durch Tanzmusik ist dann auch fast beendet. Hier sind wir in Australien angekommen bei C.W. Stone King und seinem Album Jungle Blues. The Love Me or Die, der Track. Das war sie, diese Ausgabe von Sister Moon. Mein Name ist Stefan Karkowski. Hoffe, auch das Format Brechen hat Ihnen ein bisschen gefallen. Tracks finden Sie wie immer zum Nachlesen auf radio1.de. Und hier geht's nochmal nach Kolumbien mit Leonor González. Aus dem Album Cantos de mi Tierra y de mi Raza.

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4: Um 3 Uhr mit Wolfgang Berger. Mehrere Länder haben ein umstrittenes neues Siedlungsprojekt Israels im Westjordanland verurteilt, darunter auch die Bundesrepublik. Sollte die Ausschreibung umgesetzt werden, würde das Palästinensergebiet praktisch in 2 Hälften geteilt. Aus der Nachrichtenredaktion Ulrike Ufer.
5: Das zuständige israelische Ministerium hatte zuvor die Ausschreibung für mehrere Komplexe mit insgesamt mehr als 1200 Wohnungen veröffentlicht. Entstehen sollen diese auf einer bislang unbebauten Fläche östlich von Jerusalem. Der britische Außenminister Miliband nannte die Ausschreibung inakzeptabel und zerstörerisch. Der Minister verurteilte zudem wörtlich Gewalt und Terror durch die Siedler. Israels Außenminister Saar sprach dagegen von einem historischen Recht des jüdischen Volkes, seine nationale Heimstätte im Land wiederzuerrichten, einschließlich des betreffenden Gebiets.
4: Der Städtetag fordert, eine Pflegevollversicherung einzuführen. Hintergrund ist die zunehmende finanzielle Überlastung der Städte und Gemeinden. Aus der Nachrichtenredaktion Christiane Rüther.
6: Die Bundesregierung plant eine Pflegereform. Sie soll noch in diesem Jahr verabschiedet werden. Jetzt ein neuer Vorschlag, eine Pflegevollversicherung. Städtetagspräsident Jung sagte der Neuen Osnabrücker Zeitung, so würden Menschen, die ihr Leben lang hart gearbeitet haben, nicht mehr wegen der Pflegekosten in die Sozialversicherung fallen. Wenn Senioren ihren Heimplatz nicht mehr selbst bezahlen können, müssten die Städte und Gemeinden einspringen. Bei der Umstellung auf eine Pflegevollversicherung rechnet Jung mit einer Entlastung der kommunalen Haushalte in Milliardenhöhe.
4: Polen plant, die Steuern für große Energie- und Kraftstoffunternehmen befristet zu erhöhen. Der Steuersatz soll im kommenden Jahr von jetzt 19% auf 30% steigen. Das gilt für Unternehmen aus den Bereichen Öl, Gas und Strom, wenn sie im Jahr mehr als 50 Millionen Euro Umsatz machen. Die polnische Regierung verwies auf die aktuell ungewöhnlich hohen Gewinne der betroffenen Konzerne. Mit den zusätzlichen Einnahmen will sie Hilfen für energieintensive Industrien finanzieren. Der große Waldbrand bei Hürtgenwald in der Eifel ist vollständig gelöscht. Die letzten Einheiten ziehen sich aus dem Brandgebiet zurück, wie der Bürgermeister der gleichnamigen Gemeinde Kranen am Abend mitteilte. Das Feuer war vor einer Woche ausgebrochen. Ein Ortsteil von Hürtgenwald im Kreis Düren wurde zwischenzeitlich aus Sicherheitsgründen evakuiert. Die Flammen hatten sich bis auf 15 Meter an die Ortschaft angenähert. Inzwischen sind alle Bewohner zurück in ihren Häusern. Das waren die Nachrichten. Das Wetter in Deutschland. Am Tage gebietsweise heiter im Süden und im Nordwesten Schauer und Gewitter, Höchstwerte 18 bis 26 Grad. Am Samstag zeitweise Regen und vereinzelt Gewitter. Vom Nordosten bis zum Süden freundliche Phasen, 17 bis 25 Grad. Am Sonntag überwiegend trocken, im Norden gebietsweise Regen.

0: bei 18 bis 26 Grad. Es ist jetzt 3.03 Uhr.
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2: Hallo an diesem regnerischen Mittwoch. Da holen wir doch die Sonne mal etwas zurück.

Someday, Somewhere vom britischen Disco-Soul-Trio Jungle. Jungle hat gerade sein neues Album Sunshine veröffentlicht und es fängt den Sommer und die Sonne tatsächlich wunderbar ein. Tolles Gegenprogramm zum Wetter heute. Die Songs verbreiten eine luftige Brise, die unbeschwert und leicht rüberkommt und das Flirren der Sonne so als mal die Seele baumeln lassen interpretieren. Ein schöner Eskapismus, dieses neue Jungle. Album. Mal sehen, wie das dann im grauen November allerlei in Berlin funktioniert, wenn Jungle ein Konzert hier geben.

That Girl von der südafrikanischen Musikerin Tyler, ein Song von ihrem neuen Album A-Pop. Auch dieses Album verbreitet einen Vibe von sorgenfreieren und unbeschwerten Zeiten mit einer Mischung aus R&B, Pop, ein bisschen Elektro und dann Amapiano, dieser Sound aus Südafrika. A-Pop von Tyler kann man genau wie das neue Jungle-Album auflegen, wenn man den Sommer noch ein bisschen verlängern möchte.

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1: First Moments of Happiness, der erste Song von Mina Richmonds neuem Album, auf dem sie das Glück und das Licht reinlässt. Different Flavors of Being Happy heißt Mina Richmonds neues Album. Am Freitag ist es erschienen und die deutsch-iranische Singer-Songwriterin wird morgen am Donnerstagabend in unserem Radio 1, Studio 1 im Bikini zu Gast sein mit ihrer Band. Sie wird über ihr neues Album reden und sie wird auch den einen oder anderen Song live spielen. Hier ist Mina Richmond nochmal mit einem Song von ihrem neuen Album Different Flavors of Being Happy, das sich um die vielen Facetten des Glücks dreht. Es geht um Kindheitserinnerungen auf diesem Album, um Freundschaften und auch um Verlust und Veränderungen, die angsteinflößend sein können. Mina Richmond, Terrified of Change. Mhm.

Nikes von Frank Ocean, von seinem Album Blond, das heute vor 10 Jahren erschienen ist. Kalenderjournalismus ist nicht so mein Ding, aber bei Frank Ocean, da schaue ich gern mal zurück. Blond ist 10 Jahre nach Erscheinen ein moderner Klassiker, ein Konzeptalbum, das sehr viele persönliche und intime Themen behandelt, ohne dabei allzu sehr zur Nabelschau zu geraten. Das Thema Männlichkeit ist eins, das Frank Ocean schon früh umgetrieben hat, also viel früher als andere Männer, vor allem Männer im Rap. Der Fakt, dass man als Mann angeblich keine Schwäche zeigen kann, nicht weinen soll und nicht das gesamte emotionale Spektrum ausschöpfen können soll, das einem Menschen zur Verfügung steht, das hat Frank Ocean schon immer irritiert. Er hat sich auch nie daran gehalten, was ein Mann so macht. Blond, dieses Album ist sparsam und luftig arrangiert mit viel Raum, halligen Gitarren, unter anderem eingespielt von Johnny Greenwood von Radiohead. Das Album wirkt fast wie ein intimes Tagebuch, so als würde Frank Ocean eigentlich nur Dinge für sich selber aufschreiben, nicht für ein Massenpublikum, so wie es dann gekommen ist. Dieses Album hat seinen Status als Superstar im Bereich Rap und Pop und R&B nochmal klarer gemacht. Das Cover des Albums, das hing auch schon im Museum, und zwar im Museum of Modern Art in New York. Bei einer Ausstellung vom deutschen Fotografen Wolfgang Tillmans, denn der hat Frank Ocean für das Cover von Blond fotografiert. Frank Ocean ist darauf zu sehen, oberkörperfrei, mit grün gefärbten Haaren, ein Pflaster am Finger, verdeckt er sein Gesicht mit der Hand.

Pink and White von Frank Ocean von seinem Album Blonde. Dieser Song übrigens produziert mit Starbesetzung. Pharrell ist dabei, Beyoncé als Background-Sängerin. Ein Song, der den Schmerz in Oceans Stimme gut rüberkommen lässt, wenn er da so schmachtet, You Showed Me Love. Dieses Album Blonde ist vor 10 Jahren erschienen und gilt als eins der einflussreichsten Album der Dekade und auch für eine ganze Generation von KünstlerInnen. Zu nennen wären da zum Beispiel Billie Eilish, SZA oder auch Steve Lacy, den haben wir ja vor dem Lied Pink and White schon gehört. Alles MusikerInnen, die auf atmosphärische Produktion und introspektive Texte setzen. Tja, und was macht Frank Ocean eigentlich? Musik wohl eher nicht so viel. Er hat ja sein Schmuck- und Designprojekt Homer immer noch am Start und Frank Ocean soll im Hintergrund an seinem ersten Spielfilm als Regisseur arbeiten. Na, mal schauen, was da noch so kommt.

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2: Um 4 Uhr mit Wolfgang Berger. Deutschland und 6 weitere Staaten haben ein israelisches Siedlungsprojekt im Westjordanland verurteilt. In einer gemeinsamen Erklärung der 4 Staats- und Regierungschefs fordern sie Israel auf, das umstrittene Vorhaben aufzugeben. Aus Berlin Dagmar Pepping.
3: Die Entscheidung der israelischen Regierung, Ausschreibungen für den Bau des Siedlungsprojektes zu veröffentlichen, ist inakzeptabel, heißt es in der gemeinsamen Erklärung, die von der Bundesregierung herausgegeben wurde. Das Siedlungsgebiet würde die Aussichten auf eine Zwei-Staaten-Lösung untergraben, indem das Westjordanland geteilt und die Einheit der palästinensischen Gebiete beschädigt werde. Die Länder fordern die Regierung Israels, Zitat, nachdrücklich dazu auf, die Pläne unverzüglich zurückzunehmen und die Ausweitung der Siedlungen im Westjordanland zu beenden.
2: In der Debatte um die anstehende Pflegereform fordert der Deutsche Städtetag die Einführung einer Pflegevollversicherung. So könne verhindert werden, dass Menschen wegen zu hoher Kosten in die Sozialhilfe rutschen, sagte Städtetagspräsident Jung der Neuen Osnabrücker Zeitung. Außerdem könnten die Kommunen jährlich in Milliardenhöhe entlastet werden. Der Verband drängt auch auf eine Begrenzung der finanziellen Belastung für Pflegeheimbewohner. Die Kostendeckelung müssten Bund, Länder und Kommunen gemeinsam mitfinanzieren. Der große Waldbrand bei Hürtgenwald in der Eifel ist vollständig gelöscht. Die letzten Einheiten ziehen sich aus dem Brandgebiet zurück, wie der Bürgermeister der gleichnamigen Gemeinde Kranen am Abend mitteilte. Das Feuer war vor einer Woche ausgebrochen. Ein Ortsteil von Hürtgenwald im Kreis Düren wurde zwischenzeitlich aus Sicherheitsgründen evakuiert. Die Flammen hatten sich bis auf 15 Meter an die Ortschaft angenähert. Inzwischen sind alle Bewohner zurück in ihren Häusern. Ein schweres Erdbeben hat die südliche Andenregion von Peru erschüttert. Mindestens 2 Menschen wurden laut Zivilschutz verletzt. Die Behörden meldeten außerdem Schäden an Häusern, Gesundheitszentren und einer Schule. Aus dem ARD-Studio Südamerika Anne Herberg.
4: Zur Stärke des Bebens gibt es unterschiedliche Angaben. Während das peruanische geophysikalische Institut IGP einen Mittelwert von 7,2 angab, ermittelte der US-amerikanische geologische Dienst einen Wert von 6,7. Aufgrund der Tiefe des Epizentrums von laut peruanischen Angaben 108 Kilometern und den eher wellenförmigen Erschütterungen seien größere Schäden wohl ausgeblieben, erklärte der Leiter der Generalinspektion der peruanischen Polizei Hernán Tavera gegenüber der Zeitung La Repubblica.
2: Das waren die Nachrichten. Das Wetter in Deutschland. Am Tage gebietsweise heiter im Süden und im Nordwesten, Schauer und Gewitter, Höchstwerte 18 bis 26 Grad. Samstag zeitweise Regen und vereinzelt Gewitter, vom Nordosten bis zum Süden freundliche Phasen, 17 bis 25 Grad. Am Sonntag überwiegend trocken, im Norden gebietsweise Regen. Es ist 4.03 Uhr.
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5: Willkommen zurück.

sind lesbisch. Die Berliner Rapperin Ebbo mit Lesbisch von ihrem Album FC Chaya. Ebbo wird demnächst zu Gast sein in einer neuen Lounge-Serie, die der Tipp veranstaltet. Das Berliner Stadtmagazin wird die Sinti-Lounge ins Leben rufen. Am 2. September geht's los und die Veranstaltungsreihe eröffnen werden zwei Musikerinnen, Maribu und Ebbo. Die Sinti-Lounge wird in einer besonderen Kulisse stattfinden, und zwar im Synthesizer-Museum mit Blick auf über das Cottbusser Tor in Berlin. Einmal im Monat werden sich dort jetzt MusikerInnen miteinander unterhalten und das Ganze wird dann anschließend als Podcast veröffentlicht. Am 2. September geht es wie gesagt los mit Maribu und Ebbo. Maribu hat gerade ihr Debüt Frech rausgebracht. Das ist Hyperpop vom Feinsten, versaut und gut drauf. Es fallen sehr viele Schimpfwörter auf diesem Album und Alpha-Männer oder Pseudo-Feministen kriegen auch ihr Fett weg. Hier ist der Song Alpha-Feminist von Maribu.

das geht. Wahre Worte hier von Maribu und Ebbo im Song Nicht alle Männer, weil sehr, sehr viele Frauen haben Gewalt von Männern schon erlebt, aber wenn man im Freundeskreis mal rumfragt bei den Männern, dann kennen die keinen, der sowas schon mal gemacht hat. Sonderbar. Maribu hat dieses Jahr ein sehr hyperpoppiges Album namens Frech rausgebracht, was in Richtung Selbstermächtigung geht, ähnlich wie bei Icky Mel und auch recht explizit. Und ganz ähnliche Themen zur Männlichkeit, die kommen von zwei Männern, Hendrik Bolz und Don Pablo Mulemba, haben gerade die dritte Staffel vom Podcast Springerstiefel veröffentlicht. Und da fragen die beiden nach, was ist eigentlich los mit jungen Männern und warum sind es so oft Rechtsextreme, die ihnen Antworten geben, also vermeintliche Antworten, einfache Antworten auf sehr komplexe Fragen. Hendrik Bolz und Don Pablo Mulemba haben mit vielen jungen Männern in ganz Deutschland gesprochen. Seit gestern ist die neue Staffel von Springerstiefel in der ARD Sounds App zu hören und sie nennt sich Alpha oder Opfer. Hendrik Bolz ist ja auch Buchautor und wird im Herbst ein neues Buch rausbringen. Nach Nullerjahre erscheint dann Aus Ruin, junger Mann in Krisenzeiten. Und Musiker ist Bolz ja auch noch. Zusammen mit Grimm 104 ist Hendrik Bolz, aka Testo, zugezogen maskulin.

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Ray Lozano und davor Sophia Kennedy, zwei Künstlerinnen, die nicht beim Radio 1 Parkfest dabei sein werden, aber dafür beim Popkulturfestival, das auch nächste Woche anläuft. Pickepacke voll die nächste Woche mit Konzerten. Am kommenden Montag startet das Popkulturfestival in Berlin. Diesmal sind es 7 statt 3 Tage Popkulturfestival an verschiedenen Orten, im Silent Green zum Beispiel, in der Kulturbrauerei und auch im Festsaal Kreuzberg. Den Festivalabschluss am 30.08., den gibt es dann im Pierre-Boulez-Saal mit Robert Lippock und Anushka Reizte, eine berlinisch-georgische Zusammenarbeit. Das Live-Musikprogramm vom Popkulturfestival ist wieder sehr voll und es gibt natürlich auch Lesungen, DJ-Sets und Talks, zum Beispiel den Talk Aus Ruinen mit Betteroff und dem eben schon erwähnten Henrik Bolz. Das alles wird im BE stattfinden. Und es gibt auch Lectures beim Popkulturfestival, zum Beispiel eine Lecture zum Thema Having Sex to AI and R&B. Gehalten wird diese Lecture von Isabel Rogert. Sie nennt sich selber Kulturtrendscout und beschäftigt sich mit den kulturellen und gesellschaftlichen Auswirkungen digitaler Technologien. Rogert untersucht, wie sich digitale Werkzeuge auf Kommunikation, Kreativität und soziale Beziehungen auswirken. Wie gesagt, in ihrer Lecture Having Sex to AI R&B. Es ist also für alles und für alle was dabei, was für den Hintern zum Schwingen und auch für den Kopf. Ich freue mich besonders auf das Konzert von Evelyn Emerson and the Charm am Mittwochabend im Silent Green. Dun, dun.

Electricity von Lael Neal, die auch beim Popkultur-Festival kommende Woche dabei sein wird. Die US-Amerikanerin spielt nächste Woche Freitag am 28. August im Franz in der Kulturbrauerei. Und da hat sie sicherlich auch ihr Omnicord dabei. Das ist so ein tolles elektronisches Instrument von Anfang der 80er Jahre. Recht einfach in der Bedienung. Es hat so eine berührungsempfindliche Anschlagplatte und so eine analoge Begleitautomatik. Also sieht auch lustig aus, als würde man immer so in Kreisen drauf rumwischen. Und das Omnicord verströmt einen wirklich einzigartigen Sound. Manchmal hat man den Eindruck, als würde der Song leiern. Hier ist Lael Neal nochmal mit Every Star Shivers in the Dark. Wie gesagt, nächste Woche Freitag am 28. August im Franz beim Popkulturfestival.

Zeit steht. Trettmann und Kitschkrieg featuring Ali Neumann. Da waren Kitschkrieg noch zusammen mit Trettmann. Die haben sich ja voneinander getrennt. Im Guten allerdings, es war mal Zeit für was Neues für beide Seiten. Und Kitschkrieg haben diese Zeit genutzt, um international durchzustarten. Die hatten ja gerade diesen weltweiten Sommerhit Gut genug. Und es stand eigentlich auch eine Tour an demnächst. Die wurde jetzt allerdings erstmal abgesagt. Die Legende geht wohl so, dass sie bei den Proben gemerkt haben, dass sie noch nicht so weit sind. Also alle zusammen. Die Tour ist aufs nächste Jahr verschoben worden. Die Karten kann man zurückgeben oder einfach behalten und dann 2027 zum Konzert gehen. Ja, für mich ist auch Zeit zu gehen. Ich sag Tschüss für heute. Wir sehen uns beim Radio 1 Parkfest vielleicht, hoffentlich. Da bin ich nächste Woche Sonnabend am letzten Tag des Parkfests auf der Bühne. Oder wir hören uns nächste Woche Mittwoch in Swagger wieder. Mein Name ist Elissa Hirsemann. Bis wann auch immer. Tschüss. Mhm.

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2: Um 5 Uhr mit Ida Leinfelder. Guten Morgen. Deutschland, Frankreich, Großbritannien und Italien fordern Israel auf, die Pläne für ein umstrittenes Siedlungsprojekt im Westjordanland zurückzunehmen. In einer gemeinsamen Erklärung heißt es, mit dem Projekt werde das Palästinensergebiet praktisch in zwei Hälften geteilt. Ulrike Ufer.
3: Das zuständige israelische Ministerium hatte zuvor die Ausschreibung für mehrere Komplexe mit insgesamt mehr als 1200 Wohnungen veröffentlicht. Entstehen sollen diese auf einer bislang unbebauten Fläche östlich von Jerusalem. Der britische Außenminister Miliband nannte die Ausschreibung inakzeptabel und zerstörerisch. Israels Außenminister Saar sprach dagegen von einem historischen Recht des jüdischen Volkes, seine nationale Heimstätte im Land wiederzuerrichten.
2: Brandenburgs Sozialminister Wilke eröffnet heute in Frankfurt-Oder ein Chancencenter für Geflüchtete mit unklarer Bleibeperspektive. Durch eigene Integrationsanstrengungen wie Deutschlernen oder den Beginn einer Ausbildung sollen geduldete Asylbewerber dort die Chance auf einen Verbleib in Brandenburg verbessern können. Nach Angaben des Landessozialministeriums handelt es sich um eine deutschlandweit einzigartige Einrichtung. Der Städtetag fordert, eine Pflegevollversicherung einzuführen. Hintergrund ist die zunehmende finanzielle Überlastung der Städte und Gemeinden. Christiane Rüther.
4: Städtetagspräsident Jung sagte der Neuen Osnabrücker Zeitung, so würden Menschen, die ihr Leben lang hart gearbeitet haben, nicht mehr wegen der Pflegekosten in die Sozialversicherung fallen. Wenn Senioren ihren Heimplatz nicht mehr selbst bezahlen können, müssten die Städte und Gemeinden einspringen, so Jung. Vor allem im Osten seien immer weniger Menschen in der Lage, ihren Eigenanteil zu bezahlen. Bei der Umstellung auf eine Pflegevollversicherung rechnet Jung mit einer Entlastung der kommunalen Haushalte in Milliardenhöhe.
2: Verbraucherschützer in Deutschland warnen angesichts niedriger Gasspeicher vor steigenden Preisen und möglichen Engpässen. Die EU-Kommission sieht die Versorgung dagegen gesichert. Aus Brüssel, Thomas Spickhofen.
5: In Deutschland sind die Gasspeicher zu knapp 50% gefüllt. Schlusslichter sind Lettland, Schweden und die Niederlande mit etwas mehr als 40%. Aber alles kein Grund zur Sorge, heißt es von der Kommission. Es gehe auch nicht darum, bis zu 100% aufzufüllen. 80% reichten, sagt die Kommissionssprecherin.
2: Im Landkreis Dahme-Spreewald darf vorübergehend aus Flüssen und Seen kein Wasser gepumpt werden. Der Landkreis hat eine entsprechende Allgemeinverfügung veröffentlicht. Sie tritt heute in Kraft. Im Landkreis Elbe-Elster gilt ein entsprechendes Verbot bereits seit Anfang Juli. Soweit die Nachrichten. 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Das Wetter. In der Nacht trocken bei 14 bis 11 Grad. Zurzeit in Berlin-Schönefeld 13 Grad, in Strausberg 12 Grad. Heute am Freitag erst sonnig, dann wolkiger, abends im Süden Regen bei 24 bis 27 Grad. Die Zeit, es ist 5.03 Uhr.
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6: Guten Morgen.
7: Guten Morgen.

0: Maximo Park, Books from Boxes, haben Sie gehört, hier im schönen Morgen auf Radio 1.
1: Guten Morgen. Kim Cattrall hat heute Geburtstag und da fällt dir natürlich sofort was ein?
0: Sex and the City.
1: War das Samantha?
0: Samantha, ja, das war so die coole Braut, die sich so, die hat doch durch die Welt gevögelt.
1: Ne? So kann man sagen, sie war halt sehr selbstbewusst tatsächlich.
0: Richtig, ja. Und die wird heute 70 Jahre alt. Hm. Hast du das geguckt? Das ist ja ein, also Frauen
1: ich habe das schon
0: das.
1: Geguckt, ich habe es nicht gesuchtet, aber ich habe es halt schon geguckt. Ja. Also es war auch damals tatsächlich, fand ich interessant, war so irgendwie so ein bisschen anders.
0: Ganz andere Welt, ne? New York, denn diese Designer-Klamotten, vier Frauen, die sich um sich selber kümmern, die saufen und so. Ja, das verstehe ich schon. Ich habe auch so ein bisschen angebissen, aber es gibt so bei mir im Freundeskreis auch Frauen, die haben sich damit so identifiziert, für die sind die so eine Heldin. Und das hatte ich nicht, aber ich verstehe es natürlich grundsätzlich.
2: 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Wenn ich eine Frau sehe, die ihrem Alter entsprechend aussieht, dann strahlt sie etwas aus. Das Leben.
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0: 1996 Silberfische in meinem Bett.
1: Yeah.
0: Von Fettes Brot. Und Tom und ich sind ja heute wieder bis 10 hier. Wir haben viel vor.
1: Ja.
0: An unserem letzten gemeinsamen Tag. Unter anderem wollen wir über Deutschlands Gasspeicher sprechen. Die sind für diese Jahreszeit ungewöhnlich leer. Mhm. Gleichzeitig wissen wir, es ist das Gas auf dem Weltmarkt viel, viel teurer geworden. Was bedeutet das eigentlich für unsere Heizkosten im kommenden Winter? Und sollten Verbraucher jetzt schon reagieren? Darüber sprechen wir heute mit Ramona Popp von der Verbraucherzentrale, vom Verbraucherzentrale Bundesverband.
1: Und Verbraucherthema ist natürlich auch mit Tenhagen am Freitag immer dran. Hermann Josef Tenhagen von finanztipp.de. Da geht es um eine aktuelle Betrugsmasche und vielleicht haben Sie da auch schon mal Post bekommen von Firmen, die heißen Astrolonova, Fitnovaness, Nova Vitalia, Nova Sparkling, Bongo Chat. Und dahinter steckt nur eine Firma, die hat einen Sitz in Hongkong. Und diese Betrugsmasche funktioniert so, man bekommt eine Rechnung für ein angebliches Jahresabo. Ich habe auch so eine Rechnung bekommen. Bei mir war es ein Fitnessprogramm.
0: Per E-Mail dann, oder was?
1: Per E-Mail.
0: Ja.
1: Und ich sollte doch mal möglichst schnell sofort 210 Euro bezahlen. Und ich kann mich überhaupt nicht daran erinnern, dass ich sowas gemacht habe. Und dann sagen sie auch, das wurde an dem und dem Tag um 13.49 Uhr. Mhm. Ich wusste, ich habe Mittagsschlaf gemacht um diese Zeit. Mhm. Dann habe ich nachgeschaut, was kann denn das sein? Warst du blöd? Bist du irgendwo raufgefallen?
0: Ja, ja.
1: Hast du irgendwas Doofes gemacht?
0: Naja, oder bei Instagram irgendwie, ne?
1: Ja. Wir wissen, wie es ist.
0: Ja, genau.
1: Und dann relativ schnell rausgefunden, wenn man das dann in der Suchmaschine eingegeben hat, so einen Namen von diesen Firmen, dass da viele ein Problem mit haben, dass Verbraucherzentralen tatsächlich da vor warnen, da auch nur einen Cent zu bezahlen und man hat dann so ein bisschen Sachen, wie man vorgehen kann. Die Angst geht aber natürlich nicht weg, weil wenn die irgendwann dann drohen, haben sie bei mir auch gemacht, das Inkassobüro kommt jetzt, du kriegst einen Schufa-Eintrag.
0: Oh.
1: Dann verlieren manche Leute verständlicherweise die Nerven und bezahlen dann lieber.
0: Und wie viel ist das viel, ja?
1: Da waren bei mir 210 Euro.
0: Ja, krass.
1: Das ist ja viel.
0: Ja.
1: Genau, also wie funktioniert diese Masche, wird uns Hermann Josef Tenhagen nachher um 20 nach 7 sagen, wie können wir uns schützen und welche Rechte haben wir da? Weil es gibt da tatsächlich gute Mechanismen, wie man sich schützen kann. Und das hier um 20 nach 7 bei uns im schönen Morgen.
0: Ganz kurz noch. Um kurz nach 7 gibt es wieder unser Kraftclub-Spiel.
1: Oh,
0: wir haben
1: die
0: letzten Tickets für heute Abend. Heute Abend sind der Kraftclub in der Waldbühne.
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1: Und hier ist
0: Mann,
1: Radio 1 mit einem aktuellen
0: Veranstaltungshinweis. Ich wollte ja nur mal horchen, ob sie und ob
1: und
0: du.
1: Ich. Ja.
0: Aufpasst, natürlich sind die nicht in der Waldbühne heute Abend. Das weiß ich doch, dass sie in der Wuhlheide sind. Kraftclub, bin ja nicht doof.
1: Nein.
0: Ich würde doch nicht morgens schon so eine Fehler hier machen.
1: Aber danke, dass du das mal testet mit uns allen.
0: Gerne.
1: Super.

0: Also Tom hat mich gerade darauf gebracht, ne, jetzt kommt ja auch der Herbst, dass man mal wieder Filme gucken kann, und zwar Filme mit Hugh Grant.
1: Weil ich über den Namen Emma Jean Thackeray, die wir gerade gehört haben, auf den Filmnamen von Hugh Grant in Notting Hill kam, da ist er ja der William Thacker.
0: Und es ist doch mit Julia Roberts und sie ist sehr berühmt.
1: Ja.
0: Und du,
1: er ist ein Buchhändler.
0: Er ist ein Buchhändler und da habe ich zu dir gesagt, den kann ich echt mal wieder gucken, den werde ich meinen Kindern mal zeigen.
1: Ich guck
0: ihn
1: sehr
0: gerne. Der ist ja auch sehr schön, aber er ist ein ganz schöner Weichkäse.
1: Ja, weil oh Mann, ey, wie einen das irgendwann nervt, dass der halt ihr mal dann nicht dann doch mal
0: ja,
1: irgendwann
0: toxisch.
1: Dann...
0: Ja, toxisch, sie ist einfach ein Arsch zu ihm und er läuft hinterher. Deswegen fand ich das auch so geil, glaube ich.
1: Ja, und zum Schluss dann aber hier irgendwie, wie lange werden sie noch in London bleiben? Für immer.
0: Ja.
1: Ja, und dann weinen.
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1: Herr Drösser, stimmt's, dass sie für immer in London bleiben wird?
0: Jeden Tag beantwortet Christoph Drösser hier eine Frage. Heute soll's um Glasflaschen gehen und Mikroplastik hätte ich überhaupt nicht in Zusammenhang gebracht. Aber heute die Frage, stimmt's, dass Getränke in Glasflaschen mehr Mikroplastik enthalten als in Plastikflaschen?
3: Wir alle machen uns Sorgen über immer mehr Mikroplastik in der Umwelt und Plastikflaschen stehen da seit einiger Zeit im Kreuzfeuer der Kritik. Die Befürchtung ist, dass vom Material der Flasche winzige Plastikteilchen in das Getränk übergehen. Französische Forscher wollten es im vergangenen Jahr genau wissen, haben diverse Getränkebehälter untersucht und waren sehr erstaunt über das Ergebnis. Sie fanden nämlich in den Glasflaschen, die sie untersuchten, bis zu 50 Mal mehr Mikroplastikpartikel als in Plastikflaschen. Woran kann das liegen? Das Glas enthält doch kein Plastik. Nein, aber der Deckel enthält Plastik. Egal ob Schraubverschluss oder Kronenkorken, diese Deckel sind mit Plastik überzogen. Das verhindert Korrosion und dichtet die Flasche besser ab. Aber bei der Produktion und beim Transport reiben diese Deckel aneinander. Da kann sich Plastik lösen und das landet dann tatsächlich im Getränk. Zur Kontrolle haben die Forscher auch einen Versuch gemacht und die Deckel gründlich gereinigt. Und dann waren tatsächlich genauso wenig Plastikpartikel im Getränk wie in der Plastikflasche. Das Ganze fand ja in Frankreich statt, deshalb hat man natürlich auch Weinflaschen mit echtem Korken untersucht und erwartungsgemäß war da praktisch kein Mikroplastik drin. Die Untersuchung lehrt, man muss auch auf die Details achten und die herkömmlichen plastikbeschichteten Verschlüsse für Glasflaschen können große Mengen an Mikroplastik ans Getränk abgeben.
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0: Coldplay hier gehört mit Lost auf Radio 1. Guten Morgen, es ist 5:30.
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0: In Berlin und Brandenburg haben wir zwischen 12 und 13 Grad. Es wird heute wärmer. 24 bis 27 Grad sind möglich. Es ist erst sonnig. Am Abend wird es dann wolkiger und im Süden gibt es ein bisschen Regen.
2: Hast du auch eine Prognose für die Wuhlheide heute Abend?
0: Schön.
2: Schön wird's.
0: Schön, 24, 25 Grad.
2: Viel Spaß beim Kraftklub. Vielleicht gewinnen Sie ja noch Tickets um kurz nach 7 bei uns. Heute nochmal 2 in der Verlose. Der Verkehr hier auf Radio 1 zu früher Uhrzeit. Wir haben eine Meldung von der A10 Dreieck Havelland Richtung Dreieck Barnim. Zwischen Dreieck Havelland und Oberkrämer sind die linke Spur und mittlere Spur wegen Fahrbahnausbesserungen noch eine halbe Stunde etwa gesperrt. Dann haben wir Tunnelwartungsarbeiten und eine Sperrung auf der A103 Abzweig Zehlendorf zwischen Philanderstraße und Saarstraße in beiden Richtungen. Die mittlere und linke Spur sind dort gesperrt. Dann haben wir aus Prenzlauer Berg folgende Meldung. Die Bötzowstraße ist zwischen Danziger Straße und Jonschia Straße in Richtung Anton-Sefko Park gesperrt. Von der Danziger Straße kann nicht in die Bötzowstraße abgebogen werden. Und noch die Meldung von der S-Bahn. Die Linien S8, S9, S85 sind zwischen Schöneweide und Treptower Park unterbrochen. Die Linien S46 und 47 fahren nicht zwischen Schöneweide und Neukölln. Bis Ende des Monats fahren ersatzweise Busse und zum Flughafen BER. Bitte auf die Regionalzüge ausweichen. Da, wo es geht, wünsche ich mir gute Fahrt.
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0: Moin.
2: Morgen.

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0: Humanity von Lava La Rue. Es ist Freitagmorgen, hier ist Radio 1 um 5.39 Uhr. Jetzt kommen wir zu einem Wunsch von Ihnen.
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2: Hier in unserem Bermuda-Dreieck können Sie sich jeden Morgen einen Song wünschen. Einen Song, den Sie mal im Radio hören wollen, den Sie nur für sich haben wollen, den Sie schon lange nicht mehr gehört haben und so weiter. Das liegt Ihnen total frei. Und Ilo hat uns geschrieben. Guten Morgen, liebes Morgenteam.
3: Hallo.
2: Guten Morgen, Ilo. Heute hat sich jemand einen nicht gespielten Song vom Glamrock-Sonntag gewünscht. Ich möchte dies für den melancholischen Sommersonntag auch machen. Wo war bitte der Song Drive von the Cars?
3: Ja, wo? Stimmt.
2: Mein melancholisches Herzchen war nach der Sendung ein enttäuschtes, zumal die Band nicht so unbekannt war. Also bitte spielt den Song für mich und wenn ich die Einzige bin, die zuhört. Viele Grüße, Ilo.
3: Ja, klassischer Fall natürlich, Ilo, bei den Sommersonntagen, dass man als Jurymitglied, ich spreche aus eigener Erfahrung, sich dann irgendwann Monate davor Gedanken machen soll, welche 10 Songs wählt man aus, und ich ärgere mich in den Monaten danach mindestens 10-mal darüber, dass ich bestimmte Songs nicht mit reingebracht
2: habe. Dass du die vergessen hast.
3: Ja, ja, total. Also jetzt hier am schlimmsten, jetzt am Sonntag bei der Best of the Best, da fallen mir in den letzten Monaten Songs ein, dass ich die 10, die ich da genannt habe, wieder rausschmeißen könnte. Also ganz schlimm. Hier war es halt auch so. Und weniger als man im ersten Moment denken mag, sind dann die Songs, die dann wirklich auch laufen. Also unser gutes altes Bermuda-Dreieck gibt es natürlich auch dafür. Schön, Ilo, dass Sie diese Chance hier nett nutzen, diese vergessenen Songs zu würdigen. Und Drive von der US New Wave Band The Cars hat es allemal verdient, hier noch gespielt zu werden. 1984 ist der Song erschienen, wurde sofort ein Hit, ist auch bis heute der größte der Band The Cars. Der Zauber des Songs, das hören wir gleich, dürfte zu großen Teilen an den analogen Synthesizern liegen, die bei der Produktion verwendet wurden. Namentlich wären das der Roland Jupiter 8,
2: klar,
3: das Synth-Klavier und auch der Memory Moog. Was sind Synthesizer? Soll ich noch erklären?
2: Ja.
3: Ja, also sehen auf den ersten Blick aus wie ein Keyboard, sind aber sehr viel mehr als das, nämlich elektronische Musikinstrumente, die Töne künstlich erzeugen. Wir haben damals den Mund nicht mehr zubekommen, als wir sowas zum ersten Mal gesehen haben. Elektrische Signale werden in Lautsprecher umgewandelt und so weiter. Wir hören also jetzt eine der größten Synth-Pop-Balladen aller Zeiten. Dank Ihnen, Ilo. Schön, dass Sie dran gedacht haben. Vom Album Heartbeat City, hier sind The Cars und Drive.

0: hat sich unsere Hörerin Ilo hier gewünscht im Bermuda-Dreieck.
1: Sehr gut. Und wenn Sie was haben fürs Bermuda-Dreieck, dann bitte immer her damit, und zwar an diese Adresse.
2: 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Vermissen auch Sie einen Song, den Sie unbedingt mal wieder hören wollen? Dann mail an schön@radio1.de.

0: von Hot Hot Heat, 6:11.
1: Von der Polarstern haben Sie hoffentlich und sicher schon mal was gehört. Das deutsche Forschungsschiff oder ja korrekter, der Forschungseisbrecher, der ist schon seit 1982 immer wieder in der Polarregion unterwegs. Aktuell an der Nordküste Grönlands. Vorher war die Polarstern aber ja auf einer Forschungsreise im Süden in der Antarktis und mit ihr auch die Dokumentarfilmerin Ines Reinsch. Reinisch, hat gestern hier auf Radio 1 erzählt, dass die Polarstern dort den sogenannten antarktischen Zirkumpolarstrom erforscht hat.
2: Das ist der mächtigste Meeresstrom unseres Planeten, sich südwärts verlagert, nämlich in Richtung Antarktis und somit warmes Wasser die ostantarktische Küste erreicht. Das wäre ziemlich tragisch, denn dann kann das Schelfeis von unten angeschmolzen werden und das Schelfeis kann dann kollabieren. Und wenn das mit der gesamten Ostantarktis, was der größte Eisschild unseres Planeten ist, passiert, dann haben wir einen globalen Meeresspiegelanstieg von 52 Meter.
0: Und die Ergebnisse der Forschungsreise kommen wahrscheinlich erst ja, Monate oder sogar Jahre später, wenn alle Daten ausgewertet sind, hat uns Reinisch gestern erzählt. Jetzt schon gibt es Ihre Doku zu sehen. Seit gestern läuft Ihr Film Salz und Wasser im Kino. Für den Film ist Reinisch mitgereist und hat nicht nur die Forschenden begleitet.
2: Sondern vor allen Dingen auch die Schiffscrew der Polarstern. Und das sind wirklich sehr, sehr, sehr besondere Menschen, denn ohne die Besatzung der Polarstern würde dieses besondere Schiff noch nicht mal Bremerhaven verlassen. Und das sind diejenigen, die eigentlich die Arbeit dafür oder sehr viel Zeit von ihrem Leben dafür hergeben, dass wir überhaupt Proben und auch wissenschaftliche Ergebnisse aus den polaren Gebieten haben. Natürlich sind die Wissenschaftlerinnen und Wissenschaftler daran auch beteiligt, aber es ist halt die Schiffsbesatzung.
1: Das sagt die Dokumentarfilmerin Ines Reinisch über ihre Recherche zu Salz und Wasser mit der legendären Polarstern in die Antarktis. 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
2: Wir haben gleich die 6 Uhr Nachrichten mit Elisabeth Mattner. Darin geht es unter anderem um Friedrich Merz und die Europäer. Bleiben Sie dran, was es da Neues gibt. Gleich hier
3: nach Bilderbuch.

0: der Buchzahlen als Beweis. Es ist 6 Uhr.
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2: Mehrere Staaten fordern Israel auf, die Pläne für ein Siedlungsprojekt im Westjordanland zurückzunehmen. In einem gemeinsamen Statement von Deutschland, Frankreich, Großbritannien, Italien, Kanada, den Niederlanden und Norwegen hieß es, die Ausweitung der Siedlungen müsse beendet werden. Dagmar Pepping berichtet.
3: Der Ton des gemeinsamen Statements ist ungewöhnlich scharf. Die Entscheidung der israelischen Regierung, Ausschreibungen für den Bau des Siedlungsprojektes zu veröffentlichen, ist inakzeptabel, heißt es in der gemeinsamen Erklärung, die von der Bundesregierung herausgegeben wurde. Das Siedlungsgebiet würde die Aussichten auf eine Zwei-Staaten-Lösung untergraben, indem das Westjordanland geteilt und die Einheit der palästinensischen Gebiete beschädigt werde. Darüber hinaus schicken die Bundesregierung und ihre drei europäischen Partner eine Warnung an Wirtschaftsunternehmen. Diese sollten nicht erwägen, sich auf Bauausschreibungen zu bewerben.
2: Der Städtetag fordert im Streit um die Pflegereform eine Pflegevollversicherung. Das sagte Städtetagspräsident Jung der Neuen Osnabrücker Zeitung. So könne verhindert werden, dass Menschen trotz jahrzehntelanger Arbeit Sozialhilfe brauchen, um die Pflegekosten zu zahlen. Mehr von Karl Spannenberger.
4: Der Städtetag will dafür den Eigenanteil von Heimbewohnern je nach Einkommen deckeln. Finanzieren sollen das nach Jungs Worten Bund, Länder und Kommunen gemeinsam. Als Grund für den Vorstoß nannte Jung die angespannte Finanzlage der Kommunen. Sie müssen bisher einspringen, wenn Senioren die Heimplätze nicht mehr selbst bezahlen können. Die Bundesregierung will die Pflegereform noch in diesem Jahr verabschieden. Sonst droht den Pflegekassen ein Milliardendefizit.
2: Wirtschaftsverbände und Großkonzerne drängen die Bundesregierung zu Reformen. Angekündigte oder im Koalitionsvertrag festgehaltene Vorhaben müssten schleunigst und ohne irgendwelche Abstriche umgesetzt werden. Grund seien hohe Energiekosten, wie die Mediengruppe Bayern aus dem gemeinsamen Schreiben zitiert. Unterzeichnet haben Konzerne wie Audi und Siemens und auch Verbandsspitzen der Elektroindustrie. Der Hackerangriff auf zwei Berliner Senatsverwaltungen hat weiter Auswirkungen. Die beiden seien weiter vom Netz abgeschnitten, teilte die Senatskanzlei mit. Das sorgt für Probleme bei der Auszahlung des Wohngeldes. Das könne derzeit an mehr als 50.000 berechtigte Haushalte nicht ausgezahlt werden, heißt es. Gleichzeitig gelte für gleiches gelte für Unterstützung für Kinder und Jugendliche, zum Beispiel für Ausflüge. Die zuständige Senatsverwaltung erklärte, es werde mit Hochdruck an einer Lösung gearbeitet. Der größte Brand in der Geschichte Nordrhein-Westfalens ist nach einer Woche gelöscht. Das hat der Bürgermeister von Hürtgenwald, Kranen, mitgeteilt. Die letzten Einsatzkräfte ziehen sich aus dem Brandgebiet zurück. Daniel Schwingheuer berichtet.
5: Rund eine Woche kämpften die Einsatzkräfte und Freiwilligen gegen die Flammen, die sich schnell ausbreiteten. Zeitweise waren mehr als 1800 Einsatzkräfte vor Ort. Die Löscharbeiten wurden auch durch die Munitionsbelastung des Geländes aus dem Zweiten Weltkrieg erschwert. Viele Bereiche konnten nicht direkt betreten werden. Stattdessen kamen unter anderem Löschhubschrauber zum Einsatz. Ein Ortsteil der Gemeinde Hürtgenwald musste zeitweise aus Sicherheitsgründen evakuiert werden. Das Feuer hatte sich bis auf 15 Meter an die Ortschaft angenähert. Inzwischen sind alle Bewohner zurück in ihren Häusern.
2: Das waren unsere Radio 1 Nachrichten. 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
0: Der Tag heute startet freundlich, viel Sonne, nur ein paar lockere Wolken und bis zum Mittag bleibt es trocken. Aktuell sind es in Berlin und Brandenburg zwischen 11 und 14 Grad. Im Laufe des Nachmittags werden die Wolken von Südwesten her dichter. In Berlin bleibt es voraussichtlich trocken. Richtung Niederlausitz kann es am Abend etwas regnen. Die Höchstwerte heute 25 bis 27 Grad.
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2: Auf Radio 1 keine Meldung aus Brandenburg. Deshalb schauen wir direkt auf den Stadtverkehr Berlin. A103 Abzweig Zehlendorf.

0: Zwischen Vielanderstraße und Saarstraße sind in beiden Richtungen die mittlere und linke Spur für Tunnelwartungsarbeiten gesperrt. Und Biesdorf B1, B5 in beiden Richtungen. Wegen Brückenarbeiten bleibt die Überfahrt zur Märkischen Allee bis Mitte September noch gesperrt. Wir wünschen Ihnen eine gute Fahrt.
1: Vielen Dank.
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1: Da sind wir. Guten Morgen.
3: Guten Morgen und hallo.

0: Kid und Portugal the Man mit Gleit 8 Minuten nach 6.
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0: Heute ist Freitag, der 21. August 2026.
2: Und alle schauen Sie jetzt auf ihn. Auf ihn, auf der Bahn 5, auf den Dominator, auf Usain Bolt, der hier schon Gold geholt hat mit Weltrekordzeit. Und was wird es jetzt werden? Es wird wieder der Zweikampf USA gegen Jamaika. Bolt ist in einer anderen Welt. Bolt läuft das Ding zu Ende und Bolt gewinnt in 19,20. Muss ich sagen, dass es Weltrekord ist? Nein,
0: es war natürlich auch über 200 Meter Weltrekord. 2009 im Berliner Olympiastadion. Heute feiert der jamaikanische Wundersprinter Usain Bolt seinen 40. Geburtstag. Mit dieser Musik, die Sie wahrscheinlich erkannt haben, gratulieren wir einer britischen Schauspielerin, die vor allem für ihre Rolle als selbstbewusste und freimütige Samantha Jones in der Kultserie Sex and the City berühmt ist. Für ihre Darstellung gewann sie unter anderem einen Golden Globe Award. Heute wird Kim Cattrall 70.
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3: An den Fußballerinnen vom 1. FC Union und dem heutigen Start der Bundesliga-Saison. Im offiziellen Eröffnungsspiel empfangen die Köpenickerinnen heute die Meisterin vom FC Bayern München. Das Stadion an der Alten Försterei wird zur Bühne für einen besonderen Fußballabend. Das Spiel wird ab 18:20 Uhr? Mhm. Wow, das ist eine komische Zahl. Ja. Live im ZDF, ist das öfter so?
0: Nee, aber auch live im ZDF ist ungewöhnlich tatsächlich.
3: 18:20 Uhr live im ZDF übertragen. Die Bayern gelten auch in der neuen Saison wieder als Top-Favoritinnen. Die Unionerinnen werden aber gute Chancen ausgerechnet, noch besser abzuschneiden als zuletzt auf Platz 9.
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0: Gibt es nach der in Brandenburg jetzt auch die Schuljahresanfangspressekonferenz in Berlin? CDU-Bildungssenatorin Katharina Günther-Wünsch informiert heute über die aktuellen Entwicklungen in der Berliner Schullandschaft. Im Mittelpunkt stehen zentrale Zahlen und Daten zum Schuljahr 2026/27 sowie die bildungspolitischen Schwerpunkte für das neue Schuljahr.
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3: Die Deutsche Bahn erweitert ihr Angebot für Familien und führt ab heute den neuen Service Junior Express ein. Kinder im Alter von 6 bis 14 Jahren können damit allein im Fernverkehr reisen. Pädagogisch geschultes Personal begleitet ihre Kinder dann während der Fahrt. Das Angebot gibt es freitags und sonntags. Zunächst auf folgenden Strecken in beiden Richtungen: Berlin-München, München-Köln und Frankfurt am Main-Hamburg. Der DB Junior Express ist bis 24 Stunden vor Reise Beginn buchbar, kostet 69 Euro pro Strecke. Zuzüglich muss natürlich das Kinderticket bezahlt werden.
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0: Heute ist Dirty Dancing Tag.
3: Dir ist klar, dass ich jetzt gleich auf dich zulaufe?

0: Natürlich haben wir alle Bilder im Kopf, nicht nur, dass Katrin gerade auf mich zuläuft. Der Dirty Dancing Tag wird jährlich am 21. August gefeiert. Erinnert an die Premiere des Tanzfilms aus dem Jahre 1987.
1: Ich habe eine Wassermelone getragen. Ja.
2: Und auf keinen Fall vergessen.
3: Es beginnt das letzte Ferienwochenende in Brandenburg und Berlin und erneut werden zahlreiche Reisende auf den deutschen Autobahnen unterwegs sein, auch in MacPom. Enden die Sommerferien, Reisende aus Nordrhein-Westfalen, Bayern und Baden-Württemberg brechen jetzt teilweise in die Ferien auf bzw. sind noch unterwegs. Nach der ADAC-Stauprognose wird die größte Belastung heute Nachmittag erwartet, sowie Sonntagnachmittag und Sonntagabend. Zusätzliche Probleme könnte es durch aktuell rund 1000 Baustellen alleine auf den Autobahnen geben. Gute Fahrt.
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1: Ich habe ein neues Hobby. Ich achte darauf, wie ein Song eigentlich endet. Weil da gibt es ja wirklich viele Möglichkeiten. In den 70er und 80er Jahren waren Fade-Outs sehr beliebt. Man hörte den Refrain in einer Dauerschleife. Irgendwann wurde diese Dauerschleife sanft ausgeblendet und man hatte das Gefühl, der Song würde ewig weiterlaufen. Tat er aber nicht. Fade-Outs standen oft in der Kritik, ein bisschen unkreativ zu sein. Da könnte einem doch Besseres einfallen, hieß es dann. Die Beatles bemühten sich bei ihren Fade-Outs um Originalität. Hey Jude ist dafür ein schönes Beispiel, denn die berühmte Na-Na-Na-Passage kommt vorher im ganzen Song gar nicht vor. Hey Jude katapultiert den Song aber später in ganz andere Sphären. Der Na-Na-Na-Fade-Out erstreckt sich über gut 4 Minuten. Das ist mehr als die Hälfte vom Song. Man hat sich einfach nicht hetzen lassen. Bewusst herbeigeführte technische Ausblendungen gab es schon vor 100 Jahren auf Schellackplatten. Aber das Prinzip, Musikstücke durch leiser werden enden zu lassen, kannte man schon in der Klassik. Hier ein Beispiel aus dem Jahr 1772. Joseph Haydn hatte in seiner 45. Symphonie eine ganz besondere Idee. Am Anfang seiner Komposition ist ein volles Orchester im Einsatz. Nach und nach werden aber die Instrumentenstimmen weniger. Die Musiker, die nichts mehr zu spielen hatten, durften nach Hause gehen. Und am Ende einer Aufführung waren nur noch 2 Streicher im Einsatz. Also eine Art Fade-Out durch frühen Feierabend. Sehr schön ist auch die Idee von Gustav Holst, 1914. In seinem spätromantischen Werk Die Planeten, das sehr viel Einfluss auf die Filmmusik nahm, gibt es am Ende einen Chor, der immer leiser wird. Und wie wurde das Ganze bei Aufführungen umgesetzt? Man stellte den Chor in einen anderen Raum und machte langsam die Tür zu. Analoger kann ein Fade-Out nicht sein. Sehr witzig ist übrigens auch die Idee von Erik Satie in dem Werk Embryon desséché von 1913. Da ironisiert er nämlich die übertriebenen Enden von klassischen Werken von Beethoven oder Mahler. Man denkt, das Stück sei vorbei, aber es ist nicht vorbei. Es geht immer weiter. Das sieht auch auf den Noten sehr lustig aus, ist aber zugegeben ein sehr nischiger Humor. Saustark finde ich gut gemachte False Endings. Radiohead haben das perfektioniert, so wie hier in Paranoid Android. Man denkt, das Stück käme zu einem Ende. Aber dann passiert noch richtig was. Einfach großartig. Jetzt gucken wir mal auf das Ende einer aktuellen Produktion. Billie Eilish mit Birds of a Feather. Und wir springen zum Schluss des Liedes. Der Song endet auf einem Dominantakkord. Der wird nicht zur Tonika aufgelöst und dadurch entsteht so ein Schweben. Ein Gefühl, man müsse irgendwie nochmal auf den Song klicken. Und das ist aktuell im Streaming-Zeitalter sehr verbreitet. Schließen möchte ich mit einem Beispiel von Chaperone, Good Luck Babe. Denn das ist ganz schön kreativ. Bitte mal auf die Hintergrundmusik achten, die leiert jetzt aus, so als würde ein Band zum Stillstand kommen. Schon charmant gelöst. Aber ich bin sicher, die Fade-Outs werden auch bald ein Comeback feiern. Ich bin sicher, die Fade-Outs werden auch bald ein Comeback feiern. Ich bin sicher, die
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7: 6:30 mit Elisabeth Mattner. Mehrere EU-Länder kritisieren israelische Siedlungen im Westjordanland. Israel solle seine Pläne zur Ausweitung der Siedlungen zurücknehmen, fordern Deutschland, Frankreich, Großbritannien und Italien. Die israelische Regierung plant den Bau von etwa 3.400 zusätzlichen Wohneinheiten. Damit würde das Westjordanland in einen nördlichen und einen südlichen Teil aufgespalten. Wirtschaftsverbände und Großkonzerne drängen die Bundesregierung zu Reformen. Angekündigte oder im Koalitionsvertrag festgehaltene Vorhaben müssten schleunigst und ohne irgendwelche Abstriche umgesetzt werden. Grund seien hohe Energiekosten, wie die Mediengruppe Bayern aus dem gemeinsamen Schreiben zitiert. Unterzeichnet haben Konzerne wie Audi und Siemens und auch Verbandsspitzen der Elektroindustrie. Der große Brand im Hürtgenwald in Nordrhein-Westfalen ist vollständig gelöscht. Die Einsatzkräfte hätten sich zurückgezogen, teilten die Behörden mit. Der Brand war vor gut einer Woche ausgebrochen. Etwa 1.800 Menschen mussten zwischenzeitlich evakuiert werden. Gute Nachrichten gibt es auch vom Brand im belgischen Naturschutzgebiet Hohes Venn. Er ist nach Angaben der Einsatzkräfte unter Kontrolle. Die Grenzstadt Monschau teilte mit, der deutsche Einsatz gelte als beendet. Im Landkreis Dahme-Spreewald darf aus Flüssen und Seen ab heute erstmal kein Wasser gepumpt werden. Die entsprechende Verfügung des Landkreises gilt für die Gemeinden Märkische Heide und Heideblick, die Ämter Unterspreewald und Lieberose-Oberspreewald und die Städte Lüppen und Luckau. Hintergrund ist, dass die Spree zu wenig Wasser führt. Das Landesamt für Umwelt stuft die Lage als angespannt ein. Auch die Stadt Cottbus und weitere Kreise bereiten ähnliche Verfügungen vor. Soweit die Radio 1 Nachrichten. 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
7: Heute erst viel Sonne und trocken, später von Südwesten dann mehr Wolken. In Berlin bekommen wir heute 25 bis 27 Grad, in Brandenburg 23 bis 26 Grad. Aktuell sind wir so bei 13 bis 15 Grad.
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7: Auf Radio 1 Vorsicht auf der A13 Berlin Richtung Dresden. Zwischen Bestensee und Großköris liegt ein Plastikteil auf der linken Spur. B321 Schwerin Richtung Suckow. Die Einfahrt Suckow wird wegen Bergungsarbeiten ab etwa 7 Uhr bis mittags gesperrt. Dann zum Stadtverkehr Berlin. A103 Abzweig Zehlendorf zwischen Philanderstraße und Saarstraße sind in beiden Richtungen die mittlere und linke Spur für Tunnelwartungsarbeiten gesperrt. Ansonsten Rolls, wir wünschen Ihnen eine gute und sichere Fahrt.
8: Vielen Dank.
7: Gerne.
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7: Guten Morgen.
9: Guten Morgen.
7: Deutschlands Gasspeicher sind ungewöhnlich leer, die Preise steigen. Was das für den kommenden Winter bedeutet, besprechen wir gleich.

0: Inimini von Jim Noir um 6.37 Uhr.
1: Die deutschen Gasspeicher sind nur etwa zur Hälfte gefüllt. Für diese Jahreszeit ungewöhnlich wenig. Gleichzeitig ist Gas auf dem Weltmarkt teuer. Ein akuter Gasmangel wird derzeit nicht erwartet. Für Verbraucherinnen und Verbraucher könnte das Heizen im kommenden Winter allerdings trotzdem teurer werden. Darüber sprechen wir mit Ramona Popp, Vorständin des Verbraucherzentrale Bundesverband. Guten Morgen, Frau Popp.
2: Schönen guten Morgen.
0: Guten Morgen.
1: Sie warnen ja vor steigenden Gaspreisen. Was treibt die Preise eigentlich gerade so nach oben?
2: Ja, wir sehen ja die niedrigen Füllstände der Gasspeicher und vor allem die hohen Gaspreise auf dem Weltmarkt, bedingt durch die Nahostkrise, ergibt natürlich bei uns die Sorge, dass einfach die Preise im Winter hoch sein werden, weil die Betreiber eben nicht wie gehabt im Sommer zu niedrigen Preisen einspeichern können, die sie dann im Winter eben weiterverkaufen, sondern wenn sie jetzt bereits zu sehr hohen Preisen einspeichern oder gar nicht erst einspeichern, dann drohen natürlich hohe Preise im Winter für Verbraucher und Verbraucherinnen.
0: Wir sind ein bisschen verwirrt, weil gleichzeitig sagt ja der Chef der Bundesnetzagentur, es ist ausreichend Gas verfügbar. Also wenn genug Gas da ist, warum könnte es dann trotzdem im Winter teurer werden?
2: Naja, das ist jetzt erstmal eine Rechengröße tatsächlich, weil man jetzt darauf baut, dass eben nicht nur die Speicher benötigt werden, sondern halt eben auch LNG-Importe dann auch kommen werden zum Winter, sodass zumindest zum jetzigen Zeitpunkt alle sagen, das können wir gar nicht nachprüfen, dass eine Gasmangellage nicht vor der Tür steht. Aber natürlich bleibt es weiterhin dabei, wenn zum jetzigen Zeitpunkt zu hohen Weltmarktpreisen Gas eingekauft wird. Und das ist eben bedingt durch die Nahostkrise, dass die hohen Preise auch weitergegeben werden.
1: Deutschland hat seine Speicher gerade nur zur Hälfte gefüllt. Italien und Polen, die sind da deutlich weiter. Warum füllt Deutschland nicht einfach schneller auf?
2: Ja, das müssen Sie die Betreiber tatsächlich fragen. Derzeit hat man das Gefühl, dass so ein bisschen so ein unwürdiges Schwarze-Peter-Spiel stattfindet zwischen Ministerium und Betreiber. Wer jetzt eigentlich daran schuld ist, dass die Gasspeicher so niedrig befüllt sind in Deutschland. Die allgemeine Erklärung ist eben, dass die Preise zu hoch sind und sich das Einspeichern derzeit nicht lohnt. Aber für eine genauere Antwort müssen Sie wirklich die Betreiber fragen.
0: Was würden Sie Menschen mit Gasheizung jetzt konkret also raten? Soll man Vertrag prüfen, Preisbindung suchen, Anbieter wechseln? Was ist denn jetzt wirklich sinnvoll?
2: Genau, all diese Dinge im Zweifel nochmal in den Vertrag gucken, ob der Preis tatsächlich auch fest ist. Ansonsten sich nochmal umzuschauen, Tarife zu vergleichen, lohnt sich ja sowieso immer. Und dann eben sich Verträge dann zu suchen mit Preisbindungen über den Winter hinweg, um da auf der sicheren Seite zu sein.
1: Bei Neukunden sind die günstigsten Tarife seit März von ungefähr, ich glaube so von 8 auf 10 Cent pro Kilowattstunde gestiegen. Bei einem Einfamilienhaus, gehen wir mal davon aus, 20.000 Kilowattstunden Verbrauch, sind das rund 400 Euro mehr im Jahr? Müssen sich Bestandskunden jetzt so auf Preiserhöhung einstellen?
2: Ja, unsere Befürchtung ist tatsächlich, dass eben viele Kunden sich halt eben auf höhere Preise im Winter jetzt schon werden einstellen müssen, weil eben dann doch die Speicherstände so niedrig ist und wir darauf setzen jetzt, dass auch eben das LNG aus Norwegen in den USA kommt. Wir wissen ja, wie schwierig das Verhältnis zu USA derzeit ja auch ist. Insofern kann es da auch durchaus zu Erschütterungen noch kommen. So insofern die Lage ist sehr volatil und wir befürchten eben deswegen, dass Preissteigerungen kommen werden, dass Kunden mit erhöhten Preisen zu rechnen haben im nächsten Winter.
0: Ramona Popp, seit 2022 Vorständin des Verbraucherzentrale Bundesverbands. Früher von 2016 bis 2021 war sie auch für die Grünen Wirtschafts- und Energiesenatorin von Berlin. Vielen Dank, Frau Popp.
2: Danke Ihnen.
1: Tschüss.
2: Tschüss.

0: Freitagmorgen, hier ist Radio 1 mit Musik von Jungle. The Wave haben wir gerade gehört, 6.49 Uhr.
1: Was steht da denn? Was denn das für ein Unsinn? Was habe ich mir denn da wieder andrehen lassen?
2: Stopp! Ersparen Sie sich diesen Lesefrust. Wenn Agenten reisen, die individuelle Buchtypberatung für Ihre Sommerferien.
3: Die letzten Urlaubstage laufen und plötzlich ist da dieses kleine Problem. Ich habe mir doch ein Buch gekauft und dieses wirklich gute Buch für den Urlaub wurde noch gar nicht gelesen. Also heißt es jetzt Liegestuhl statt, ja, ich muss noch das machen und das vorbereiten, Buch statt Handy, noch schnell eintauchen in eine neue Geschichte, bevor der Alltag wieder so richtig losgeht und bevor das Buch ein Reinfall wird, schnell noch die Sommerbuchberatung der Literaturagenten. Die können Sie nämlich nachhören, denn hier wurden wieder Symbiosen geschaffen zwischen, ja, die suchen ja immer Hörer und dazu das perfekte Buch. Mhm.
0: Und eine der Buchsuchenden war unsere Hörerin Monika. Eine kleine Leseauszeit sollte es für sie geben, sagte sie, ortsungebunden, aber gern mit französischer Literatur in der Tasche. Und dies war dann der Tipp von Buchhändler Kurt von Hammerstein.
4: Es gibt einen schon 20 Jahre alten Roman von einem anderen Autoren, François Vallejo oder Vallejo. Ich denke mal, er spricht sich Spanisch aus. Und das Buch hieß im Original West. Und das ist im Französischen ja schon dieser Begriff für die absolute Provinz. Und auf Deutsch heißt es natürlich komplett verschroben, nämlich Monsieur Lambert und die Ordnung der Welt. Und um es kurz zu fassen, es spielt Mitte des 19. Jahrhunderts. Wir sind also sehr historisch. Und der alte Baron, der also dort über seinen kleinen Flecken geherrscht hat, ist gestorben. Und der Sohn übernimmt das Gut und kommt sofort in Kontakt mit seinem Wildhüter Lambert. Und das Schöne an dieser Sache ist, dass der Wildhüter Lambert, der ist sozusagen der alte Knochige, der an allen alten Traditionen festhält. Und das dreht sich mal schön um, denn der Baron ist derjenige, der mit den revolutionären Gedankentum aus Paris sozusagen dort in die Provinz kommt und probiert, seine Bevölkerung davon zu überzeugen, dass man das doch alles moderner machen kann. Allerdings wirklich auf ziemliche Widerstände beißt. Und das ist eine sehr, sehr schöne Geschichte. Ich finde, die sie sehr fein erzählt.
0: Und die gibt es in schmalen Taler. 4,79 Euro nämlich bezahlen sie für Monsieur Lambert und die Ordnung der Welt von François Vallejo. Ich habe es mal auf Hammersteinisch jetzt gerade gesagt. Im Aufbautaschenbuchverlag erschienen 253 Seiten. Und alle die schönen Tipps und die komplette Sendung der Sommerbuchberatung der Literaturagenten finden Sie auf radio1.de.

0: 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Der Tipp von Birgit Paul.
1: Fußball-Bundesliga der Frauen. Union gegen Bayern München. Die Fußball-Bundesliga. Heute Abend der erste FC Union gegen den FC Bayern München. Es wartet der große Saisonauftakt in der Frauen-Bundesliga. Und das Stadion an der Alten Försterei wird gleich zur Bühne für einen besonderen Fußballabend. Der erste FC Union bekommt es mit keinem Geringeren zu tun als dem amtierenden deutschen Meister, dem FC Bayern München. Für die Mannschaft der neuen Trainerin Marie-Louise Ether ist das gleich am ersten Spieltag ein echter Härtetest. Letzte Saison schloss man auf Platz 9 in der Tabelle ab. In dieser Spielzeit will Union mehr. Die Fans können sich dabei auf zahlreiche Neuzugänge bei den Unionerinnen freuen, darunter auch die deutschen Nationalspielerinnen Lisanne Gräve und Jella Veit. Union gegen Bayern. Anstoß im Stadion an der Alten Försterei ist um 18.20 Uhr.
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8: Wir schauen heute auf die Feuerwehrleute, die tagelang gegen einen riesigen Brand in Belgien gekämpft haben. Nun gibt's da gute Nachrichten. Im Naturschutzgebiet Hohes Venn ist die Lage so weit unter Kontrolle, dass die deutschen Einsatzkräfte sich zurückziehen konnten. Elisabeth, fast eine Woche waren die jetzt im Dauereinsatz.
9: Mehr als 230 Kräfte haben da Tag und Nacht gearbeitet in einer extrem schwierigen Situation, denn das Feuer in dem Naturschutzgebiet war vor allem tief in der Erde. Da können selbst Profis nur schwer einschätzen, wie sich die Lage entwickelt. Das ist also körperlich und mental eine riesige Belastung. Ähnliches wird auch die Feuerwehr im Hürtgenwald sagen, nur ein paar Kilometer vom Hohen Venn entfernt. Auch da hat es ja tagelang gebrannt. Das Feuer ist aber endgültig gelöscht.
10: Mehr dazu gleich in den Nachrichten um 7 mit Elisabeth. Bis dahin noch Musik von Odd Beholder. 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Das Konzert, das gesamte Festival natürlich kostenfrei und draußen.

0: 7 Uhr.
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2: Mehrere Staaten fordern Israel auf, die Pläne für ein Siedlungsprojekt im Westjordanland zurückzunehmen. In einem gemeinsamen Statement von Deutschland, Frankreich, Großbritannien, Italien, Kanada, den Niederlanden und Norwegen hieß es, die Ausweitung der Siedlungen müsse beendet werden. Dagmar Pepping berichtet.
3: Der Ton des gemeinsamen Statements ist ungewöhnlich scharf. Die Entscheidung der israelischen Regierung, Ausschreibungen für den Bau des Siedlungsprojektes zu veröffentlichen, ist inakzeptabel, heißt es in der gemeinsamen Erklärung, die von der Bundesregierung herausgegeben wurde. Das Siedlungsgebiet würde die Aussichten auf eine Zwei-Staaten-Lösung untergraben, indem das Westjordanland geteilt und die Einheit der palästinensischen Gebiete beschädigt werde. Darüber hinaus schicken die Bundesregierung und ihre drei europäischen Partner eine Warnung an Wirtschaftsunternehmen. Diese sollten nicht erwägen, sich auf Bauausschreibungen zu bewerben.
2: Der Städtetag fordert im Streit um die Pflegereform eine Pflegevollversicherung. Das sagte Städtetagspräsident Jung der Neuen Osnabrücker Zeitung. So könne verhindert werden, dass Menschen trotz jahrzehntelanger Arbeit Sozialhilfe brauchen, um die Pflegekosten zu zahlen. Mehr von Karl Spannberger.
4: Der Städtetag will dafür den Eigenanteil von Heimbewohnern je nach Einkommen deckeln. Finanzieren sollen das nach Jungs Worten Bund, Länder und Kommunen gemeinsam. Als Grund für den Vorstoß nannte Jung die angespannte Finanzlage der Kommunen. Sie müssen bisher einspringen, wenn Senioren die Heimplätze nicht mehr selbst bezahlen können. Die Bundesregierung will die Pflegereform noch in diesem Jahr verabschieden. Sonst droht den Pflegekassen ein Milliardendefizit.
2: Der große Brand im Hürtgenwald in Nordrhein-Westfalen ist vollständig gelöscht. Die Einsatzkräfte hätten sich zurückgezogen, teilten die Behörden mit. Der Brand war vor gut einer Woche ausgebrochen. Gute Nachrichten gibt es auch vom Brand im belgischen Naturschutzgebiet Hohes Venn. Er ist nach Angaben der Feuerwehr unter Kontrolle. Trotzdem bleibt die Situation herausfordernd, auch wenn es geregnet hat, berichtet Michaela Hase.
5: Der Starkregen hilft zwar vor allem gegen die offenen Flammen, aber die Glut sitzt tief im Boden, im Torf des Hochmoors. Es müsste noch viel mehr regnen, um das wirklich zu beeinflussen, sagt die Feuerwehr der Stadt Monschau. Der Regen sorgt aber auch für neue Herausforderungen, nämlich für viel Schlamm auf den unbefestigten Wegen. In der vergangenen Nacht hat sich beispielsweise ein Tanklöschfahrzeug festgefahren und dann musste eins der geländegängigen Firefighter-Fahrzeuge zur Bergung ausrücken.
2: Die CDU in Sachsen-Anhalt prüft den Ausschluss eines Kommunalpolitikers aus der Partei. Hintergrund ist, dass der CDU-Ortsbürgermeister der Gemeinde Altmärkische Höhe Prange der AfD 10.000 Euro gespendet hat. Gleichzeitig rief er dazu auf, die Partei zu wählen. Er begründete die Spende mit großer Sorge um die Entwicklung Deutschlands. Außerdem warf er der CDU einen Linkskurs vor. Der CDU-Generalsekretär in Sachsen-Anhalt Kaschunke kritisierte Prange scharf und drohte mit einem Parteiausschlussverfahren. Der Hackerangriff auf zwei Berliner Senatsverwaltungen hat weiter Auswirkungen. Die beiden seien weiter vom Netz abgeschnitten, teilte die Senatskanzlei mit. Das sorgt für Probleme bei der Auszahlung des Wohngeldes. Das könne derzeit an mehr als 50.000 berechtigte Haushalte nicht ausgezahlt werden, heißt es. Gleiches gelte für die Unterstützung für Kinder und Jugendliche, zum Beispiel für Ausflüge. Die zuständige Senatsverwaltung erklärte, es werde mit Hochdruck an einer Lösung gearbeitet. Soweit die Radio 1 Nachrichten. 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
6: Der Tag heute startet ziemlich freundlich. Viel Sonne, nur ein paar lockere Wolken und bis zum Mittag bleibt es trocken. Aktuell sind es in Berlin und Brandenburg zwischen 12 und 14 Grad. Im Laufe des Nachmittags werden die Wolken von Südwesten her dichter. In Berlin bleibt es voraussichtlich trocken. Richtung Niederlausitz kann es am Abend etwas regnen und die Höchstwerte heute dann zwischen 23 und 26 Grad.
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2: Auf Radio 1 A24 Richtung Hamburg. Die Einfahrt Suckow ist wegen Bergungsarbeiten wahrscheinlich noch bis mittags gesperrt. Dann

0: zum Stadtverkehr Berlin, A103, Abzweig Zehlendorf. Zwischen Vielander Straße und Saarstraße sind in beiden Richtungen die mittlere und linke Spur für Tunnelwartungsarbeiten gesperrt. Und zur S-Bahn noch, die Linien S8, S9 und S85 sind zwischen Schöneweide und Treptower Park unterbrochen. Die Linien S46 und 47 fahren nicht zwischen Schöneweide und Neukölln. Bis Ende des Monats fahren ersatzweise Busse. Wir wünschen Ihnen eine gute Fahrt.
1: Vielen Dank.
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3: Guten Morgen.
4: Guten Morgen. Was hatten wir an dieser Stelle schon für Spaß in dieser Woche? Wir können noch mal kurz reinhören.
3: Ja.
4: Ja, yippie, da haben sie sich gefreut. Wir hatten bisher die Gewinnerinnen Helene am Montag, Annemarie am Dienstag, Susanne am Mittwoch, gestern war es Andrea. Wer wird es denn wohl heute sein? Zwei Karten für Kraftklub gibt es jetzt.
1: Kraftklub sind nämlich heute Abend in der Wuhlheide. Es ist so weit, das Konzert war ganz schnell ausverkauft. Wir haben jetzt die letzten Tickets für Sie. Rufen Sie an unter der 0331 70 99 111. Bis gleich.

0: Never Ender von Justice haben Sie gehört hier um 10 nach 7 auf Radio 1.
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2: nach Berlin. Und hier sind unsere beiden MitspielerInnen des heutigen Morgens. Wir begrüßen Stine ganz herzlich. Guten Morgen, Stine.
3: Guten Morgen.
2: Und auch Lukas ist bei uns. Hallo, Lukas.
4: Hallo.
0: Stine, hallo, ihr zwei.
2: Wie ist deine Beziehung, Stine, zur Band Kraftklub?
3: Oh, ich höre schon sehr, sehr viel und würde mich sehr freuen, heute aufs Konzert zu gehen.
2: Mhm, das ist eine gute Voraussetzung.
0: Lukas, bei dir?
4: Ach, ich liebe die Band. Also ich habe mich dann vor einigen Jahren verliebt und höre sie auch sehr gerne.
2: Mhm.
0: Gut, dann legen wir jetzt los, ja?
2: ihr habt das möglicherweise schon mal gehört, für alle, die jetzt gerade neu hier bei Radio 1 reinpurzeln. Erklären wir es nochmal ganz kurz. Wir hören einen populären Song von Kraftklub jetzt gleich. Ihr müsst möglichst schnell uns sagen können, wie der Song heißt. Und der baut sich nacheinander auf. Wir haben verschiedene Instrumentenspuren da extrahiert. Es beginnt erstmal nur mit dem Schlagzeug. Dann kommt der Bass dazu, dann kommt die Gitarre dazu und dann kommt der Gesang. Und spätestens da solltet ihr wirklich schnell sein und dann euren Namen reinrufen.
0: Und eine wichtige Sache noch, wenn ihr euren Namen ruft, dann bitte auch versuchen, direkt zu lösen. Mhm. Na, also man ruft dann Stina oder Lukas und dann sagt ihr direkt, welcher Titel es ist.
2: Und schön laut rufen, weil ihr kennt ja die Kraftklub-Musik,
0: so
2: die ist auch dominant.
0: Ey. Was denn? So viele Ansagen kriegen wir hier
2: ich
0: schon.
2: Ich sag's doch nur davor, nicht davor danach, alle bereuen, wie wir gespielt haben. Wir müssen doch hier mal seriös spielen jetzt gerade. Also, jetzt kommt ein Song von Kraftklub. Wenn ihr den erkannt habt, dann ruft ihr ganz laut erstmal euren Namen und dann halten wir das an, was wir hören und dann dürft ihr sofort dann lösen. Alles
0: Seid ihr bereit?
4: Ja.
3: Ja.
0: Super, los geht's.
2: Viel Glück. Schlagzeug, Bass.
5: Hat sich bis heute eigentlich nicht viel geändert, Vater.
4: Lukas.
2: Lukas möchte lösen.
4: Karl-Marx-Stadt.
2: Das ist Karl-Marx-Stadt. Und wir hören nochmal rein. Nur Schlagzeug, da ist der Bass. Jetzt kommt die Gitarre. Und wir haben es gehört, hier ist der Gesang.
5: Hat sich bis heute eigentlich nicht viel geändert, Vater. Ich komm aus Karl-Marx-Stadt.
0: Lukas, wenn ich dich heute Abend suche, wo bist du?
4: Tut mir leid, ich freue mich so.
0: Nee, bitte, du sollst dich freuen, dann freuen wir uns auch.
4: Sehr schön.
2: Ja, sag immer, Wahnsinn.
0: Lukas, wie schön. Vielleicht sehen wir uns heute noch. Dann
4: ja, auf jeden Fall.
0: Macht euch echt einen richtig schönen Abend, Lukas. Ich freue mich, dass du gewonnen hast. Dina hat schon aufgelegt. Oh Mann.
2: Warte.
0: Ja, tut mir auch leid. Das
2: Lukas,
0: ist ja auch deprimierend.
2: Wie nimmst du mit, Lukas? Weißt du das schon?
4: Nee, das muss ich heute noch spontan entscheiden.
2: Sehr gut. Also erstmal wieder sammeln und beruhigend dranbleiben auf jeden Fall, dass wir das klären
0: können.
2: Das wird
0: können. Schönes
2: ja.
0: Wetter. Echt? Und vielleicht, die haben bestimmt noch irgendeinen Support, Lukas. Da sind noch andere Musiker. Das wird ganz, ganz toll. Ganz viel Spaß, ja?
4: Ja, danke schön.
2: Super, dann dranbleiben bitte. Tschüss.
5: Ich

0: Ja, allen, die heute und morgen bei den Kraftklub-Konzerten in der Wuhlheide sind, ganz viel Spaß.
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0: Julia Jacqueline, you're right. Um 7.20 Uhr. Guten
1: Morgen. Und wir kümmern uns jetzt hier im schönen Morgen am Freitag um eine aktuelle Betrugsmasche. Vielleicht haben Sie, wie ich, auch schon eine E-Mail bekommen von einer Firma, die Sie gar nicht kennen. Und diese Firma verlangt dann Geld für ein Jahresabo, das Sie gar nicht abgeschlossen haben. Ist namentlich nicht nur eine Firma, sondern mehrere Firmen. Die haben Namen wie Astro, Lonova, Fitnovaness, Nova Vitalia, Nova Sparkling und Bongo Chat. Hinter all diesen Namen steckt nur eine Firma, und zwar mit Sitz in Hongkong. Der dringende Rat ist, auch bei Androhung von Inkasso und Schufa-Eintrag nicht zahlen. Warum, klären wir jetzt.
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0: Guten Morgen, Herr Tenhagen.
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3: Guten Morgen. Hallo.
1: Morgen.
0: Weiß man denn inzwischen was über diese ominöse Firma in Hongkong?
3: Nee, man weiß nicht so viel. Man hat zwar eine Adresse in Hongkong, da gibt es irgendeine Flat in irgendeinem Apartment in irgendeinem riesigen Gebäude, aber meistens ist das ja nur so eine Art Postadresse und das geht ja bundesweit rum. Und es gibt dann auch diese Angebote, die dann nochmal extra peinlich wirken, also Menstruhilfe, Erektionshilfe und sonst was, damit die Leute sich nicht... Das ist natürlich auch so, damit die Leute sich nicht wehren, wenn sie irgendwie so eine ominöse Rechnung bekommen.
1: Ich habe da im Abstand von jeweils einer Woche 3 Mahnungen bekommen. Ich habe nicht gezahlt, sondern weil ich das gelesen habe, ich habe schriftlich widersprochen. Bin ich damit fein raus und sicher?
3: Eigentlich sind Sie da, wenn Sie nichts abgeschlossen haben, sind Sie fein raus und sicher. Weil abgeschlossen heißt heute immer in der EU, man muss irgendwie auf irgendwas gedrückt haben, was ein Button ist, wo zahlungspflichtig bestellt.
0: Herr Tenhagen?
1: Er hat auf den Button gedrückt gerade,
0: wo was draufsteht.
1: Zahlungspflichtig abmelden. Ich würde mal sagen, dass wir möglich.
3: Hallo. Ja. Ich habe zahlungspflichtig nicht. Also nicht zahlungspflichtig.
1: Ja.
3: Genau, man sollte nicht auf diesen Button drücken, zahlungspflichtig bestellen. Wenn man es nicht gemacht hat, gibt es keinen Vertrag. Wenn es keinen Vertrag gibt, muss man nichts bezahlen.
1: Und man soll Beweise aufbewahren, oder?
3: Ja, Beweise aufbewahren, also diese Schreiben aufbewahren, also die E-Mails und auch schauen, wenn man nur eine E-Mail bekommen hat und an die eigene E-Mail und sonst keine Adresse, dann bitte jetzt nichts zurückschreiben mit einer Adresse. Man muss denen ja nicht weitere Daten geben. Das spricht natürlich auch dafür, dass es gar keinen Vertrag gab.
0: Na, was auch so bedrohlich ist, was Tom dann auch erzählt hat, kommt so eine Inkasso-Drohung, dann kommt eine Schufa-Drohung. Dieses Inkasso-Büro muss man dann nicht ernst nehmen?
3: Wenn ein Inkassobüro tatsächlich schreibt, dann widerspricht man auch dem Inkassobüro und sagt, die Forderung ist nicht berechtigt. Das Inkassobüro macht eine Forderung, die vorher nicht da war, nicht zu einer Forderung, die berechtigt ist. Also auch da widersprechen. Gibt es auch Musterbriefe bei der Verbraucherzentrale, mit denen man das machen kann. Und im Zweifel auch das Inkassobüro mal bei der Polizei anzeigen. Da kann man auch online machen.
1: Sie haben ja den Druck angesprochen, weil das vielleicht auch peinlich ist, was man da irgendwie bezahlen soll, weil man Angst hat davor, dass da irgendwelche Schufa-Drohungen kommen. Wenn ich jetzt doch gezahlt habe, kann ich das Geld zurückholen?
3: Wenn man eine Lastschrift gemacht hat, kann man das Geld zurückholen. Meistens macht man es aber nicht mit Lastschrift. Was immer gilt, wenn man online im Ausland bezahlt, bitte per Kreditkarte machen, weil da gibt es das sogenannte Chargeback-Verfahren. Also wenn die Forderung nicht berechtigt ist von der anderen Seite, dann kann man über das Chargeback-Verfahren mit der Kreditkarte häufig das Geld zurückholen. Das ist meine Empfehlung für alle Auslandsüberweisungen, wenn man überhaupt solche Sachen macht.
0: Lohnt sich dann eine Strafanzeige?
3: Ja, Strafanzeige, naja, lohnen, ob man das, also wenn man Geld gezahlt hat, kriegt man durch die Strafanzeige das normalerweise nicht wieder. Die sollten das zwar betreiben, aber das klappt dann nicht. Aber es lohnt sich natürlich, um den Druck aufzubauen und auch um den Druck bei den Behörden aufzubauen, dass man da endlich was gegen unternimmt. Das ist ja auch so eine Frage.
1: Hermann Josef Tenhagen über eine aktuelle Betrugsmasche mit Fake-Rechnungen. Vielen Dank Ihnen und schönes Wochenende.
3: Danke.
1: Tschüss.
0: Ihnen
1: auch.
0: Tschüss.
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5: 7:30.
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5: mit Elisabeth Mattner. Mehrere EU-Länder kritisieren israelische Siedlungen im Westjordanland. Israel solle seine Pläne zur Ausweitung der Siedlungen zurücknehmen, fordern Deutschland, Frankreich, Großbritannien und Italien. Die israelische Regierung plant den Bau von etwa 3.400 zusätzlichen Wohneinheiten. Damit würde das Westjordanland in einen nördlichen und einen südlichen Teil aufgespalten. Die Verbraucherzentrale rät Gaskunden, ihren Vertrag zu prüfen und Tarife zu vergleichen. Um auf der sicheren Seite zu sein, brauche es Verträge mit Preisbindung über den Winter hinweg, sagte die Vorständin des Verbraucherzentrale Bundesverbandes Pop auf Radio 1. Hintergrund ist, dass die Gasspeicher in Deutschland so gering gefüllt sind wie noch nie seit Beginn der Aufzeichnungen vor 15 Jahren. Nach Angaben des Branchenverbands Ines sind die Speicher derzeit zu 49% gefüllt. Dadurch und durch die hohen Gaspreise auf dem Weltmarkt durch die Nahostkrise drohe Gas im Winter teurer zu werden, so Pop. Der große Brand im Hürtgenwald in Nordrhein-Westfalen ist vollständig gelöscht. Die Einsatzkräfte hätten sich zurückgezogen, teilten die Behörden mit. Der Brand war vor gut einer Woche ausgebrochen. Gute Nachrichten gibt es auch vom Brand im belgischen Naturschutzgebiet Hohes Venn. Er ist nach Angaben der Einsatzkräfte unter Kontrolle. Die Grenzstadt Monschau teilt mit, der deutsche Einsatz gelte als beendet. Im Landkreis Dahme-Spreewald darf aus Flüssen und Seen ab heute erstmal kein Wasser gepumpt werden. Die entsprechende Verfügung des Landkreises gilt für die Gemeinden Märkische Heide und Heideblick, die Ämter Unterspreewald und Liberose-Oberspreewald und die Städte Lübben und Luckau. Hintergrund ist, dass die Spree zu wenig Wasser führt. Das Landesamt für Umwelt stuft die Lage als angespannt ein. Auch die Stadt Cottbus und weitere Kreise bereiten ähnliche Verfügungen vor. Soweit die Radio 1 Nachrichten. 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
6: Aktuell zwischen 14 und 16 Grad in Berlin und Brandenburg. Heute erst viel Sonne, später dann mehr Wolken bei Höchstwerten zwischen 23 und 26 Grad.
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5: Auf Radio 1 A10 südlicher Berliner Ring Richtung Dreieck Spreeau. An der Zufahrt Niederlehme steht ein kaputtes Auto auf der Beschleunigungsspur. Und A12 Frankfurt-Oder Richtung Berliner Ring. Zwischen Mühlrose und Briesen wird der Verkehr wegen kurzfristiger Bauarbeiten über die Standspur geleitet. Zum Stadtverkehr Berlin A100 Stadtring Richtung Treptow in Höhe Kurfürstendamm steht ein kaputtes Auto und die rechte Spur ist gesperrt. Und A100 Stadtring Richtung Wedding zwischen Sonnenallee und Dreieck Neukölln ist der Tunnel gesperrt. Die Höhenkontrolle wurde ausgelöst. Wir wünschen Ihnen eine gute Fahrt.
6: Vielen Dank.
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7: Guten Morgen.
8: Guten Morgen. Die Bundeswehr baut in Litauen gerade eine Brigade aus fast 5000 deutschen SoldatInnen auf. SPD-Verteidigungsminister Boris Pistorius ist auch klar, dass eine Brigade alleine nicht ausreicht.
9: Sie alleine wird Russland nicht aufhalten, aber es geht darum, dass eine Brigade dort ist, die aufhält. Also die deutlich macht, wir stehen vor Ort, wir stehen zu unserer Verantwortung als NATO-Partner an der Ostflanke. Und wir machen klar, dass wir bereit sind, jeden Quadratzentimeter NATO-Territorium auch zu verteidigen, wenn es drauf ankommt.
6: Unsere Kollegin aus Warschau hat die Bauarbeiten der Brigade besucht. Gleich sprechen wir mit ihr.

0: Dragonfly gehört hier auf Radio 1. Guten Morgen.
1: Ein rumänisches Kampfflugzeug vom Typ F-16 hat gestern nach Angaben der Regierung in Bukarest eine mit Sprengstoff beladene Marinedrohne zerstört. Auch in Polen und in den baltischen Staaten wird immer wieder von ähnlichen Vorfällen berichtet. Solche Vorfälle sollen in Zukunft eingedämmt werden und die Ostgrenze der NATO-Staaten gesichert. Auch dafür ist eine deutsche Brigade geplant.
0: Paulina Milling, Korrespondentin im ARD-Studio Warschau, hatte die seltene Möglichkeit, die Brigadebauarbeiten zu besuchen und mit den SoldatInnen zu sprechen. Guten Morgen, Paulina.
2: Guten Morgen.
1: Guten Morgen.
0: Wo warst du denn genau und was machen die Deutschen da?
2: Also unser Team war ganz nah an der Grenze zu Russland, an der Exklave Kaliningrad. Bauen die deutschen Pioniere, aber auch die polnischen Streitkräfte, also es ist eine Zusammenarbeit, eine massive Befestigungsanlage. Das ist ein Schutzwall, der eben einen möglichen Einmarsch möglichst lange aufhalten soll. Es ist ein tiefer Panzergraben, dahinter kommen Panzerigel, dahinter noch eine Fläche für mögliche Minen und dahinter nochmal eine Reihe aus Panzerigeln. Das ist also so eine Befestigungsanlage, die eben die gesamte Grenze Polens Richtung Russland sichern soll und dann nochmal im Osten Richtung Belarus auch errichtet werden soll. Insgesamt fast 800 Kilometer soll sie werden.
1: Das klingt echt immens. Also wie lange soll denn sowas dauern, das aufzubauen?
2: Das ist ein wirklich anspruchsvolles Projekt, muss man sagen. Die Polen bauen es schon seit 2 Jahren und es soll noch bis 2028 gehen. Der Einsatz der deutschen Pioniere dauert seit Ende Juni. Die sind da vor Ort schon sozusagen fast 2 Monate und werden noch bis Oktober bleiben.
0: Wie genau läuft denn die Zusammenarbeit da mit den polnischen Kräften?
2: Also was wir da zu sehen bekommen haben, ist wirklich eine Arbeit Hand in Hand. Also dass man gemeinsam sich anguckt, wie man diese Panzersperren aufstellt. Das sind ja tonnenschwere Betonigel, die da hingebracht werden. Und das sind dann polnische Soldaten und deutsche Soldaten als ein gemeinsames Team. Die tauschen sich aus, die entscheiden direkt vor Ort, wie sie das machen. Das ist wirklich ein direkter Austausch.
1: Und du hast mit denen sprechen können. Wie fühlen die sich da vor Ort?
2: Also sie haben uns gegenüber von einer sehr, sehr guten Zusammenarbeit gesprochen. Man bekommt natürlich nur das, was dann einem gezeigt wird mit. Aber die Emotionen waren schon sehr davon geprägt, dass man stolz ist, jetzt vor Ort zu sein, zusammenzuarbeiten, sich auszutauschen. Ein Hauptfeldwebel, Jakob, hat dann gesagt, er habe sich freiwillig gemeldet und dass es unter anderem eben besonders ist, dass man so multinational zusammenarbeitet, also Kontakt hat.
1: Gräben, graben, das hört sich jetzt tatsächlich relativ herkömmlich an. Wird da auch drüber diskutiert, dass man damit ja quasi auch nicht so einen richtigen Wall haben gegen Drohnen, die zum Beispiel da von dort aus angreifen könnten?
2: Ja, das ist ein wichtiger Gedanke, weil natürlich, wenn man jetzt die Angriffe Russlands auf die Ukraine sich anguckt, wie massiv aus der Luft angegriffen wird, dann steht man vor so einem Wall und denkt, naja, was soll das bringen. Aber es geht eben um ein durchdachtes Konzept darum, dass man auf vielen verschiedenen Wegen Sicherheit herstellen soll. Unter anderem mit diesem Wall, also falls eben ein potenzieller Gegner darauf kommen sollte, auf den Gedanken wirklich mit Truppen einzumarschieren, die aufzuhalten. Aber es wird auch die Verteidigungsinfrastruktur für die Luft ausgebaut. Auch hier ist die Luftwaffe diejenige, die wirklich stark im Einsatz ist. Hier gibt es ja hin und wieder auch Drohnen, die reinfliegen oder auch Ende Juli zum Beispiel ein Marschflugkörper, der hier auf einem Acker gelandet ist. Auch da war die Luftverteidigung komplett die ganze Nacht auf Trab. Also auch daran wird gedacht, dass man eben auch den Himmel absichern soll.
1: Polen und Deutschland versuchen gemeinsam die Ostgrenze der NATO abzusichern. Paulina Milling war vor Ort und hat die Bauarbeiten besucht und mit den SoldatInnen gesprochen. Vielen Dank, Paulina.
2: Sehr gern.

0: Tell Me I'm Wrong von Escobar. Freitagmorgen, 7.46 Uhr.
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3: Kennen Sie Kim Cattrall? Nein? Den meisten ist die britisch-kanadische Schauspielerin aus der Kultserie Sex and the City bekannt. Als PR-Managerin Samantha Jones, die sich gerne sexuell auslebt.
4: Ich schwör's euch, wir haben fast das Bett kaputt gekriegt.
5: Du kannst doch nicht gar nichts über ihn wissen. Du hast mit ihm geschlafen.
4: Ich hab ihn gevögelt. Ich bin bei ihm 6-mal gekommen. Mehr muss ich nicht wissen.
3: Schon mit 11 Jahren nimmt Kim Cattrall Schauspielunterricht, schließt mit 19 ihre Schauspielausbildung in New York ab und erhält erste kleine Rollen in Film- und TV-Dramen wie Starsky und Hutch und Drei Engel für Charlie. In Komödien der 80er wird sie dann oft als Verführerin oder femme fatale gecastet. Cattrells Filmrollen bezahlen ihre Miete, sind aber eher Mittel zum Zweck, damit die klassisch ausgebildete Schauspielerin es sich finanziell leisten kann, Rollen im Theater anzunehmen. Zum Beispiel in Private Lives im West End.
6: Do shut up. There's no sense in going on like that. Don't be melodramatic.
7: Theater ist für Schauspieler aufregender, weil man die Kontrolle hat. Wenn der Vorhang aufgeht, kann der Cutter oder Regisseur nicht mehr eingreifen. Du sitzt am Lenkrad.
8: Say much, you know, you're in the driver's seat.
3: Nach Sex and the City entfernt sich die damals 48-jährige Cattrall immer mehr von Hollywood, nimmt überwiegend kanadische oder britische Produktionen an und wählt bewusst starke Rollen, die sie nicht auf ihr Alter reduzieren.
7: Ich habe das Gefühl, es gibt sowieso wenig Rollen und die lassen sich in 2 Kategorien einteilen. Jemand, der verzweifelt jung bleiben will oder jemand, der aufgegeben hat. Deshalb verlasse ich mich für Jobs nicht mehr auf Hollywood.
9: I don't depend on Hollywood for jobs anymore.
3: Seit Jahren setzt sich Cattrall verstärkt gegen Altersdiskriminierung in der Filmbranche ein und ist auch selbst als Produzentin tätig. Heute wird die Schauspielerin Kim Cattrall 70 Jahre alt.
1: Happy Birthday, Samantha.
0: Das ist so gut jetzt. Und Sie können jetzt dieses brandneue, wunderschöne Radio 1 Wimmelbild-Puzzle gewinnen. Wenn Sie gleich anrufen und uns folgende Frage zu Kim Cattrall beantworten können.
1: Also,
0: Kim Cattrall hat 1984 in einer legendären Filmkomödie mitgespielt als Kadett Karen Thompson. Der Film war so lustig, dass er 6 Fortsetzungen provozierte, die leider zunehmend schlechter dann immer wurden. Der erste Teil war aber wirklich lustig, schön debil. Und wie hieß denn dieser Film aus dem Jahre 1984, wo wir auch Kim Cattrall erlebt haben?
1: Die Telefonnummer ist die 0331 70 99 111. Rufen Sie gern an, wenn Sie die Lösung wissen.
0: Ja.
1: Und Radio 1, hallo, guten Morgen. Radio 1, hallo.
0: Hallo.
1: Ja,
0: Sie müssen mit uns reden, es tut gar nicht so weh.
1: Guten Morgen, Radio 1 hier.
10: Ja, Andreas hier, hi.
1: Hi Andreas, hast du eine Idee?
10: Ja, Police Academy.
0: Ja, richtig.
1: Hab ich geliebt.
0: Wirklich?
1: Da war ich 10 und ihr beide wart wie alt?
0: Ja, 25 schon damals. Andreas, aber warum war es ein Film für dich damals?
10: Ja, war relativ jung und ja, da ist der Humor manchmal noch ein bisschen anders und muss ich so tiefgründig sein.
0: Sehr gut. Der Untertitel war ja dümmer als die Polizei erlaubt.
10: Und
0: ich
10: muss
0: auch wirklich sagen, der erste Teil war auch wirklich noch gut, wo Hightower dann, glaube ich, den Vordersitz rausnimmt, damit er auf der Rückbank dann sitzen kann oder so.
1: Und seine Kollegin war einfach 2 Meter kleiner als er, ne? War das nicht
10: korrekt.
1: Immer so? Mit so einer kleinen Frau.
10: Stimme.
1: Ja, genau, die hat gesprochen wie so ein kleiner Vogel.
0: Und wann bist du aus den Fortsetzungsfilmen rausgefallen dann? Also hast du bis zum 7. durchgezogen, Andreas?
10: Ich glaube bis 4 oder so.
0: Oh, immerhin.
1: Da war ich auch dabei. Andreas, bleib bitte dran.
0: Viel Spaß
1: mit deiner Adresse aufschreiben können und schönes Wochenende, ja?
10: Alles klar, euch auch.
0: Tschüss, Dankeschön. Bye-bye.
10: Ciao.

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1: Saß in der Zitadelle Spandau. Saß muss man eigentlich nicht vorstellen. Man hört die Stimme und es macht Klick. Mit Je veux wurde sie schlagartig bekannt. Je veux d'amour, la joie, de la bonne humeur. Schon als Siebenjährige machte Saß alias Isabelle Geoffroy bei einem Radiowettbewerb den zweiten Platz. Sie studierte Musik, machte Jazz, Kabarett. Und ja, die Straßen von Montmartre, das klingt nach Künstlerklischee. Aber tatsächlich wurde Saß dort für die große Bühne entdeckt. Ihr erstes Album stürmte 2010 die Charts. Unverwechselbar ihre Stimme, die zwischen Chanson, Pop und Jazz schwingt. Oder swingt? Toi, tu feras comme tu voudras. Libère ta liberté, elle ne regarde que toi. Jetzt ist Saz mit ihrem aktuellen Album Sensisov auf Open-Air-Tour. Und die führt sie heute um 18.30 Uhr in die Zitadelle Spandau.
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6: Wir schauen schon mal auf die Nachrichten, die gleich folgen werden mit Elisabeth. So deutlich wird die deutsche Bundesregierung selten gegenüber Israel. Sie hat gemeinsam mit mehreren anderen Ländern Israel dazu aufgerufen, ein Siedlungsprojekt zu stoppen. Dabei sollen im Westjordanland tausende neue Wohnungen gebaut werden. Es geht um ein palästinensisches Gebiet, das Israel seit Jahrzehnten besetzt. Elisabeth, unter anderem Deutschland, Großbritannien, Frankreich und Italien haben zu dem Thema ein gemeinsames Statement verfasst.
7: Das Projekt sei inakzeptabel und würde das Westjordanland praktisch in zwei Hälften teilen, heißt es darin. Dadurch würde die Chance, dass Israel und Palästina als zwei Staaten nebeneinander existieren können, deutlich verringert. Das israelische Bauministerium hat auch schon eine Ausschreibung für den Bau der Siedlung veröffentlicht. Die Unterzeichner der Erklärung warnen Wirtschaftsunternehmen davor, sich darauf zu bewerben.
8: Mehr dazu hören Sie gleich in unseren Radio 1 Nachrichten um 8.

0: Gemeinsamen Statements ist ungewöhnlich scharf. Die Entscheidung der israelischen Regierung, Ausschreibungen für den Bau des Siedlungsprojektes zu veröffentlichen, ist inakzeptabel, heißt es in der gemeinsamen Erklärung, die von der Bundesregierung herausgegeben wurde. Das Siedlungsgebiet würde die Aussichten auf eine Zwei-Staaten-Lösung untergraben, indem das Westjordanland geteilt und die Einheit der palästinensischen Gebiete beschädigt werde. Darüber hinaus schicken die Bundesregierung und ihre drei europäischen Partner eine Warnung an Wirtschaftsunternehmen. Diese sollten nicht erwägen, sich auf Bauausschreibungen zu bewerben.
1: Die Verbraucherzentrale rät Gaskunden, jetzt ihren Vertrag zu prüfen und Tarife zu vergleichen. Um auf der sicheren Seite zu sein, brauche es Verträge mit Preisbindung über den Winter hinweg. Das sagte die Vorständin des Verbraucherzentrale Bundesverbandes POP auf Radio 1. Hintergrund ist, dass die Gasspeicher in Deutschland so gering gefüllt sind wie noch nie seit Beginn der Aufzeichnungen vor 15 Jahren. Nach Angaben des Branchenverbands Ines sind die Speicher derzeit zu 49% gefüllt. Dadurch und durch die hohen Gaspreise auf dem Weltmarkt, durch die Nahostkrise drohe Gas im Winter teurer zu werden, so POP. Der Städtetag fordert im Streit um die Pflegereform eine Pflegevollversicherung. Das sagte Städtetagspräsident Jung der Neuen Osnabrücker Zeitung. So könne verhindert werden, dass Menschen trotz jahrzehntelanger Arbeit Sozialhilfe brauchen, um die Pflegekosten zu zahlen. Mehr von Karl Spannenberger.
2: Der Städtetag will dafür den Eigenanteil von Heimbewohnern je nach Einkommen deckeln. Finanzieren sollen das nach Jungs Worten Bund, Länder und Kommunen gemeinsam. Als Grund für den Vorstoß nannte Jung die angespannte Finanzlage der Kommunen. Sie müssen bisher einspringen, wenn Senioren die Heimplätze nicht mehr selbst bezahlen können. Die Bundesregierung will die Pflegereform noch in diesem Jahr verabschieden. Sonst droht den Pflegekassen ein Milliardendefizit.
1: Der größte Brand in der Geschichte Nordrhein-Westfalens ist nach einer Woche gelöscht. Das hat der Bürgermeister von Hürtgenwald-Kranen mitgeteilt. Die letzten Einsatzkräfte ziehen sich aus dem Brandgebiet zurück. Daniel Schwingenheuer hat die Details.
3: Rund eine Woche kämpften die Einsatzkräfte und Freiwilligen gegen die Flammen, die sich schnell ausbreiteten. Zeitweise waren mehr als 1800 Einsatzkräfte vor Ort. Die Löscharbeiten wurden auch durch die Munitionsbelastung des Geländes aus dem Zweiten Weltkrieg erschwert. Viele Bereiche konnten nicht direkt betreten werden. Stattdessen kamen unter anderem Löschhubschrauber zum Einsatz. Ein Ortsteil der Gemeinde Hürtgenwald musste zeitweise aus Sicherheitsgründen evakuiert werden. Das Feuer hatte sich bis auf 15 Meter an die Ortschaft angenähert. Inzwischen sind alle Bewohner zurück in ihren Häusern.
1: Berlins Schulen starten am Montag ins neue Schuljahr und am Vormittag will Bildungssenatorin Günther Wünsch erklären, wie gut die Schulen darauf vorbereitet sind. Ein Thema ist der Lehrkräftemangel. Gesucht werden rund 4.700 neue Lehrerinnen und Lehrer. Bisher konnten aber weniger als 3.700 eingestellt werden. Außerdem geht es um die Ergebnisse der sogenannten Vera-Bildungsstudie. Sie hatte deutliche Lernrückstände bei Berliner Drittklässlern festgestellt. Soweit die Radio 1 Nachrichten. 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
5: Heute startet der Tag ziemlich freundlich. Viel Sonne, nur ein paar lockere Wolken und bis zum Mittag bleibt es trocken. Aktuell sind es in Berlin und Brandenburg 10 bis 14 Grad. Im Laufe des Nachmittags werden die Wolken von Südwesten her dann dichter. In Berlin bleibt es voraussichtlich trocken. Richtung Niederlausitz kann es am Abend etwas regnen. Höchstwerte dann heute bei 24 bis 26 Grad.
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1: Auf Radio 1 A12 Frankfurt-Oder Richtung Berliner Ring. Zwischen Mühlrose und Briesen wird der Verkehr bis ca. 14 Uhr wegen kurzfristiger Bauarbeiten über die Standspur geleitet. A24 Richtung Hamburg. Die Einfahrt Suckow ist wegen Bergungsarbeiten voraussichtlich bis mittags gesperrt. Dann zum Stadtverkehr Berlin. A100 Stadtring Richtung Treptow. In Höhe Kurfürstendamm steht ein kaputtes Auto und die rechte Spur ist gesperrt. A103 Abzweig Zehlendorf zwischen Vielander Straße und Saarstraße sind in beiden Richtungen die mittlere und linke Spur für Tunnelwartungsarbeiten gesperrt. Wir wünschen Ihnen eine gute Fahrt.
5: Vielen Dank.
1: Gerne.
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5: Ist euch beiden gerade beim Wetter was an meiner Stimme aufgefallen?
6: Nee, krass wie immer.
1: Nee, die waren ein bisschen brüchig. Bist du emotional geworden?
5: Ja.
1: Siehst du?
5: Ja, wirklich, dass du es nicht gemerkt hast, Tom, das ist, sagt schon wieder
6: ich
5: wirklich
6: bin so
5: alles.
6: Gefühllos, tatsächlich.
5: Dass Elisabeth es gemerkt hat, weißt du warum? Ich habe den Fehler gemacht. Ich habe Instagram aufgemacht, während du die Nachrichten gelesen hast. Oh, und mein Algorithmus ist so hammerhart gerade. Ich sehe immer Affen, die ihr altes Herrchen wiedersehen und dann sich freuen und zu dem Herrchen rennen. Dann hängt der Affe an dem, an dem Herrchen. Und ich habe dabei gerade gedacht, scheiße, jetzt heule ich hier. Ich muss jetzt das Wetter, heute startet

0: Der Tag ziemlich
1: auch gleich anzuweinen, sag mal.
2: Oh, das muss mich bei Hajo
3: Du musst den Algorithmus brechen.
2: Ja, aber wie? Was google ich denn da jetzt?
1: Man weiß nicht. Macht man mal das Smartphone einfach aus oder so?

0: Musik von Frokedal. Believe haben wir gehört. Freitagmorgen gleich 8:09.
1: Deutschland fehlen Fachkräfte, weil in den nächsten Jahren viele Babyboomer in die Rente gehen werden. Gleichzeitig finden viele junge Menschen keinen Ausbildungsplatz oder bleiben ganz ohne Berufsabschluss. Die Wirtschaftspädagogin Susanne Seber von der Uni Göttingen, die warnt deshalb.
2: Das führt in eine Katastrophe, wenn wir nicht anfangen, uns den Jugendlichen zuzuwenden, die jetzt vom Betrieb und vom Arbeitsmarkt abgelehnt werden.
1: Der neue Ausbildungsreport des DGB zeigt, wie groß das Problem ist. Fast jeder fünfte Bewerber findet keinen Ausbildungsplatz. 2,76 Millionen Menschen zwischen 20 und 34 Jahren haben keinen Berufsabschluss.
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0: Er ist Publizist und Podcaster. Guten Morgen, Hajo Schumacher.
4: Ja, ich habe auch keinen ordentlichen Job gelernt, deswegen musste ich Journalist werden.
0: Eben, das hören wir auch jeden Freitag tatsächlich.
4: Guten Morgen. Danke, Tom.
0: Hajo, immer mehr junge Menschen sind also weder in Ausbildung noch in Arbeit. Katastrophe, das Wort haben wir gerade gehört. Müssen wir uns da Sorgen machen?
4: Wir erinnern uns an das Geschenk, das unser Kanzler der Warmherzigkeit seiner Tochter von der USA-Reise mitgebracht hat. So ein Holzbrett-Aufschrift Way for Success. Das konnte man aufklappen, dann stand da Work. Kurzum, wer ordentlich arbeitet, der hat auch Erfolg. Ja, leider Bullshit, um mit Bärbel Baas zu sprechen. In Deutschland, wissen wir alle, entscheidet viel mehr als in anderen Ländern die Herkunft, das Elternhaus. So, kleines Gedankenexperiment. Stellen wir uns mal vor, der alljährliche deutsche Rentenreport, Rentnerinnenreport, wäre gerade rausgekommen mit solchen Zahlen. Nur 2/3 unserer Ruheständler sind zufrieden. 50% geben an, psychisch belastet zu sein. 2/3 kommen weniger gut oder gar nicht mit ihrer Rente klar. Dann wäre aber was los in diesem Land. Sofort Sondersendung, Live-Ticker, Mahnwachen, Koalitionsbruch noch vor Mittag. Wenn es den Alten schlecht geht, ist Staatskrise. So, diese Zahlen sind real, stammen aber nicht von Senioren, sondern von Azubis aus dem frischen Ausbildungsreport des DGB. Für die Jüngeren Deutscher Gewerkschaftsbund, die kämpfen für die Rechte von Arbeitnehmerinnen und Arbeitnehmern. Die Hälfte dieser jungen Menschen klagt über psychische Probleme. 2/3 kommen mit ihrer Kohle nicht klar. Die Eltern brauchen sie an die Ausbildung. So, und von der Berufsschule haben wir noch gar nicht geredet. Und die krasseste Zahl, die geht überhaupt unter. 2,8 Millionen junger Menschen zwischen 20 und 34. 2,8 Millionen, das ist Frankfurt, Leipzig und Düsseldorf zusammen. Jeder fünfte Mensch hat keinen Abschluss, keine Ausbildung. Und dieser Wert bleibt seit Jahren stabil. Das heißt, alle, die dies rausschaffen, dafür kommen neue rein, nicht weiter überraschend, überwiegend junge Männer. Das Problem ist es ja nicht, dass es den Azubis schlecht geht. Das Problem ist, dass es niemanden erschüttert. Ausbildungsthemen war früher mal irgendwie SPD-Gebiet, aber diese Partei zieht es ja vor, sich gerade mal wieder Briefe zu schreiben wegen eines Seniorenthemas. Übrigens, wie immer, seit 10 Jahren Rente mit 63. Die kostet nach Rechnung, je nachdem, so einen 2-stelligen Milliardenbetrag pro Jahrgang. So, das ist das Problem, wenn die Hälfte der Wahlberechtigten über 50 ist und deswegen wird halt Altenpolitik gemacht. Und das sind halt 270.000, die gehen jedes Jahr abschlagfrei früher in den Ruhestand. So, der Sozialstaat ist also ganz offenbar ein Wartezimmer, in dem immer die Alten zuerst rankommen. Ja, ich weiß, Rente ist Anspruch und Bildung ist Ländersache und ich will auch nicht auch mal an die Rente. Ich will hier auch gar nicht irgendwen gegen irgendwas ausspielen, sondern einfach nur mal die Prioritäten in dieser alternden Gesellschaft zeigen. Und ja, diese 2,8 Millionen ohne Abschluss, diese dauerhafte Sockelzahl, die verschwindet nicht einfach, aber die werden natürlich auch älter und ein Teil von denen wird dauerhaft auf Hilfe angewiesen sein und das finanzieren dieselben, die auch gerade für unsere Boomer-Rente aufkommen sollen. Übrigens am Rande nur Fun Fact für Ökonomen, jeder in die Bildung investierte Euro hat von allen Investitionen, die man machen kann, die höchste volkswirtschaftliche Rendite. Es wäre also ein Gebot der Schleue, alle diese jungen Menschen zu qualifizieren und das ist auch am Ende für die eigene Rente. Wenn man in einem alternden Land garantiert zu den Verlierern gehören will, dann muss man einfach nur jung sein.
0: Der Freitagskommentar mit Hajo Schumacher. Vielen Dank.
4: Gerne.
0: Tschüssi.
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1: Und heute ist Freitag, der 21. August 2026.
2: Und alle schauen Sie jetzt auf ihn. Auf ihn, auf der Bahn 5, auf den Dominator, auf Usain Bolt, der hier schon Gold geholt hat mit Weltrekordzeit. Und was wird es jetzt werden? Es wird wieder der Zweikampf USA gegen Jamaika. Bolt ist in einer anderen Welt. Bolt läuft das Ding zu Ende und Bolt gewinnt in 19,20. Muss ich sagen, dass es Weltrekord ist? Nein.
1: Nein, musste er nicht. Es war natürlich auch über 200 Meter Weltrekord 2009 im Berliner Olympiastadion. Heute feiert der jamaikanische Wundersprinter Usain Bolt seinen 40. Geburtstag. Und mit dieser Musik gratulieren wir einer britischen Schauspielerin, die vor allem für ihre Rolle als selbstbewusste und freimütige Samantha Jones in der Kultserie Sex and the City berühmt ist. Für diese Darstellung gewann sie unter anderem einen Golden Globe. Heute wird Kim Cattrall 70.
0: Daran kommen Sie nicht vorbei.
3: An den Fußballerinnen vom 1. FC Union und dem heutigen Start der Bundesliga-Saison. Im offiziellen Eröffnungsspiel empfangen die Köpenickerinnen heute die Meisterinnen vom FC Bayern München. Das Stadion an der Alten Försterei wird zur Bühne für einen besonderen Fußballabend. Das Spiel wird ab 18.20 Uhr live im ZDF übertragen. Die Bayern gelten auch in der neuen Saison wieder als Top-Favoritinnen. Den Unionerinnen werden aber gute Chancen ausgerechnet, noch besser abzuschneiden als zuletzt auf Platz 9.
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1: Gibt es nach der in Brandenburg jetzt auch die Schuljahresanfangspressekonferenz in Berlin? CDU-Bildungssenatorin Katharina Günther-Wünsch informiert heute über die aktuellen Entwicklungen in der Berliner Schullandschaft. Im Mittelpunkt stehen zentrale Zahlen und Daten zum Schuljahr 2026/27 sowie die bildungspolitischen Schwerpunkte für das neue Schuljahr.
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3: Die Deutsche Bahn erweitert ihr Angebot für Familien und führt ab heute den neuen Service Junior Express ein. Kinder im Alter von 6 bis 14 Jahren können damit allein im Fernverkehr reisen. Pädagogisch geschultes Personal begleitet die Kinder während der Fahrt. Das Angebot gibt es freitags und sonntags. Zunächst auf den Strecken Berlin-München, München-Köln und Frankfurt am Main-Hamburg. Der DB Junior Express kostet 69 Euro. Zusätzlich muss das Kinderticket bezahlt werden.
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1: Ja, heute ist der Dirty Dancing Tag. Da gönnen wir uns doch mal gut 30 Sekunden dieser schönen Musik. Ja.

0: und sofort hat man wieder die Bilder im Kopf. Der Dirty Dancing Tag wird jährlich am 21. August gefeiert. An was denkst du sofort?
1: Ich denke sofort an die Hebefigur und dass die ja dann auch am letzten Abend gelingt und Johnny zu dem Vater geht und sagt, das ist mein Baby und mein Baby gehört zu mir. Das haben wir nämlich immer früher nachgespielt.
0: Gibt auch noch schöne andere Zitate aus dem Film. Das hier zum Beispiel.
2: Ich habe eine Wassermelone getragen.
1: Ja. Was habe ich denn da gerade gesagt? Ich habe eine Wassermelone getragen.
3: Und auf keinen Fall vergessen.
1: Es beginnt das letzte Ferienwochenende in Brandenburg und Berlin und erneut werden zahlreiche Reisende auf den deutschen Autobahnen unterwegs sein. Auch in Mecklenburg-Vorpommern enden die Sommerferien. Nach der ADAC-Stauprognose wird die größte Belastung heute Nachmittag erwartet, sowie Sonntagnachmittag und Abend. Zusätzliche Probleme könnte es durch aktuell rund 1000 Baustellen allein auf den Autobahnen geben.
3: 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Wir wünschen einen guten Start in den Tag.

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3: 8:30 mit Elisabeth Mattner. Mehrere EU-Länder kritisieren israelische Siedlungen im Westjordanland. Israel solle seine Pläne zur Ausweitung der Siedlungen zurücknehmen, fordern Deutschland, Frankreich, Großbritannien und Italien. Die israelische Regierung plant den Bau von etwa 3.400 zusätzlichen Wohneinheiten. Damit würde das Westjordanland in einen nördlichen und einen südlichen Teil aufgespalten. Die Verbraucherzentrale rät Gaskunden, ihren Vertrag zu prüfen und Tarife zu vergleichen. Um auf der sicheren Seite zu sein, brauche es Verträge mit Preisbindung über den Winter hinweg, sagte die Vorständin des Verbraucherzentrale Bundesverbandes Pop auf Radio 1. Hintergrund ist, dass die Gasspeicher in Deutschland so gering gefüllt sind wie noch nie seit Beginn der Aufzeichnungen vor 15 Jahren. Nach Angaben des Branchenverbands Ines sind die Speicher derzeit zu 49% gefüllt. Dadurch und durch die hohen Gaspreise auf dem Weltmarkt, durch die Nahostkrise, drohe Gas im Winter teurer zu werden, so Pop. Im Landkreis Dahme-Spreewald darf aus Flüssen und Seen ab heute erstmal kein Wasser gepumpt werden. Die entsprechende Verfügung des Landkreises gilt für die Gemeinden Märkische Heide und Heideblick, die Ämter Unterspreewald und Lieberose-Oberspreewald und die Städte Lübben und Luckau. Hintergrund ist, dass die Spree zu wenig Wasser führt. Das Landesamt für Umwelt stuft die Lage als angespannt ein. Auch die Stadt Cottbus und weitere Kreise bereiten ähnliche Verfügungen vor. Zum Ende der Sommerferien drohen am Wochenende volle Autobahnen in unserer Region. Der ADAC erwartet vor allem heute Nachmittag und morgen größere Einschränkungen. Betroffen sind unter anderem der Berliner Ring und mehrere Baustellen auf der A12 und A13. Auch an den Grenzen zu Polen kann es länger dauern. Grund sind die dort derzeit niedrigeren Benzinpreise. Besonders an der A12 bei Frankfurt-Oder und der A15 bei Forst werden Wartezeiten erwartet. Soweit die Radio 1 Nachrichten. 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
4: Aktuell liegen die Temperaturen in Berlin und Brandenburg zwischen 14 und 17 Grad. Es wird wolkiger. Jetzt ist die Sonne noch draußen. Gegen Mittag wird es wolkiger. Es bleibt aber trocken bei 25 Grad.
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3: Auf Radio 1 A12 Frankfurt-Oder Richtung Berlin zwischen Mühlrose und Briesen wird der Verkehr bis ca. 14 Uhr wegen kurzfristiger Bauarbeiten über die Standspur geleitet. A24 Richtung Hamburg. Die Einfahrt Suko ist wegen Bergungsarbeiten wahrscheinlich noch bis mittags gesperrt. Dann Stadtverkehr Berlin A100 Stadtring Richtung Treptow in Höhe Kurfürstendamm steht ein kaputtes Auto. Die rechte Spur ist dort gesperrt. A103 Abzweig Zehlendorf zwischen Vielander Straße und Saarstraße sind in beiden Richtungen die mittlere und linke Spur für Tunnelwartungsarbeiten gesperrt. Und Biesdorf B1, B5 in beiden Richtungen. Wegen Brückenarbeiten bleibt die Überfahrt zur Märkischen Allee bis Mitte September noch dicht. Wir wünschen Ihnen eine gute Fahrt.
4: Vielen Dank.
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5: Guten Morgen.
6: Guten Morgen. An diesem Wochenende beginnt der DFB-Pokal der Männer. Der historisch kleinste Verein im Wettbewerb ist der VfB Krieschow. Der Oberligist empfängt am Wochenende den großen Bundesligisten Mainz 05. In Krieschow bei Cottbus sind die gut 500 Krieschower natürlich aufgeregt.
7: Wir sind natürlich übelst froh im Bundesligist, hier bei uns auf dem kleinen Dorf. Das ist schon erstmal eine Sensation. Gab es noch nie, ist jetzt für uns ein Jahrhundertspiel hier. Letztendlich ist es Mainz geworden und also ich bin froh drüber. Also das ist Europacup-Teilnehmer, guter Bundesligist. Ich glaube, die passen ganz gut hierher.
8: Ja, das ist das Allergrößte für uns, also muss man mal sagen. Highlight in unserem Fußballleben hier beim VfB. Ich denke mal, die 900 oder 1000 Fans von Mainz, die werden noch kommen, weil diese Atmosphäre gibt es ja nirgends.
9: Ja, Wahnsinn.
10: Für Krieschow selber ist es natürlich ein Riesenlos, was sie gezogen haben. Würde gern wünschen, dass sie die Mainzer ins auf die Mütze hauen.
4: So ich geil. Auch, sage ich euch. Neben dem DFB-Pokal gibt es noch was Großes, nämlich die Fußballerinnen von Union. Heute gegen die Bayern. Über all das informiert uns gleich unsere Fußballexpertin Tabea Kunze.

0: hier gehört auf Radio 1, 8:38 Uhr.
1: Und das Wochenende hat für Fußballfans wieder einen Sinn, vor allem natürlich für die Fans des ersten FC Union Berlin, denn da geht es so unmittelbar gleich los. Mhm. Beide Teams kehren zurück aus der Sommerpause. Die Männer spielen am Sonntag in der ersten DFB-Pokalrunde bei Eintracht Braunschweig und die Union Frauen eröffnen heute Abend die neue Saison in der Fußball-Bundesliga im Stadion an der Alten Försterei gegen den FC Bayern München.
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0: Und Tabea Kunze, unsere Radio 1 Fußball-Expertin, die wird heute Abend im Stadion sein. Guten Morgen, Tabea.
3: Guten Morgen.
1: Guten
3: Hallo.
1: Morgen.
0: Was wird das denn für ein Spiel?
3: Das wird auf jeden Fall ein Rekordspiel, denn Union erwartet 15.000 Fans im Stadion und so viele Menschen waren noch nie bei einem Erstligaspiel der Fußballerinnen. Mehrere Fernsehsender werden dieses Spiel heute Abend live übertragen. Ja, und dann auch noch diese Paarung, Union gegen den FC Bayern. Die Münchnerinnen auch bei den Frauen, der überragende Favorit auf den Titel, aktueller Meister, Pokalsieger. Also das hätte wirklich kein besseres Gesamtpaket werden können für heute Abend.
0: Und sag mal, haben die Unionerinnen, ohne ihnen zu nahe zu treten, da sportlich überhaupt eine Chance?
3: Ja, finde ich schon, denn sie haben sich sehr gut verstärkt, das muss man sagen. Und die Bayern-Frauen, die kommen nicht in Bestbesetzung. Da fehlen zum Beispiel die deutschen Nationalspielerinnen Julia Gwinn oder Franziska Kett. Und Union hat schon gezeigt, dass sie im Stadion an der Alten Försterei die Bayern-Frauen wirklich ärgern können. Im April zuletzt, da gab es nur eine knappe 2:3 Niederlage. Mhm. Also so eng und spektakulär kann es doch heute auch wieder werden.
1: Tabea, mit welchem Ziel starten denn die Union-Fußballerinnen in diese neue Saison?
3: Die wollen sehr viel weiter nach oben rutschen in der Tabelle. Platz 9 im letzten Jahr, jetzt soll es Minimum Platz 5 werden. Aber man kann auch deutlich hören, sie möchten eigentlich schon nach Europa schielen. Dazu müssten sie mindestens Dritte werden. Das wäre aus meiner Sicht eine Überraschung, wenn sie das jetzt schon schaffen. Da ist die Konkurrenz doch sehr, sehr stark. Aber Union hat ja auch eine sehr erfahrene Trainerin jetzt, die wirklich schon so viel erlebt hat. Marie-Louise Ether, sie hat die Männer bei Union trainiert und heute Abend wird sie ihre Premiere als Trainerin der Frauen feiern. Die ist natürlich super ambitioniert und motiviert. Deswegen sollten wir Union auf jeden Fall für ja, einen Top-Platz in der Bundesliga auf dem Zettel haben.
0: Unions Männer sind am Sonntag gefordert in der ersten DFB-Pokalrunde in Braunschweig. Wie groß ist da die Stolpergefahr?
3: Das finde ich eine total unangenehme Aufgabe, denn Braunschweig hat schon 2 Spiele in der zweiten Liga hinter sich, hat 1 davon mit 6:1 in Magdeburg gewonnen und Union kommt so komplett aus der Sommerpause. Dann ist es auch noch das erste Spiel unter dem neuen Trainer Mauro Lustrinelli. Das ist für mich gerade sehr schwer zu greifen, wie stark Union wirklich schon ist. Also leider muss ich da ein bisschen Stolpergefahr reininterpretieren.
1: Zweitligist Hertha BSC spielt morgen Nachmittag beim ersten FC Saarbrücken aus der dritten Liga. Hertha ist ja eigentlich überraschend gut gestartet in die Zweitligasaison. Wie siehst du da die Chancen für Hertha aufs Weiterkommen?
3: Ja klar, Hertha selbstbewusst nach diesen 2 Siegen aus den ersten beiden Zweitligaspielen, aber bei Gegner Saarbrücken sieht das ähnlich aus. In der dritten Liga auch sehr erfolgreich in die Saison gestartet. Beide sind selbstbewusst und Hertha-Trainer Stefan Leitl spricht trotz des Klassenunterschieds von einem 50-50-Spiel gegen einen gefühlten Zweitligisten. Also auch da großer Respekt auf Seiten der Hertha.
1: Mhm. Energie Cottbus darf als Zweitliga-Aufsteiger immerhin zu Hause antreten gegen den FC Augsburg aus der Bundesliga. Was traust du Cottbus zu?
3: Klar, Energie hat nichts zu verlieren. Augsburg hat den Druck, aber ich fürchte, Augsburg ist auch zu stabil. Auch weil sich bei den Cottbusern der beste Stürmer Erik Engelhardt das Kreuzband gerissen hat. Dafür ist noch kein Ersatz verpflichtet worden. Ich glaube, das wird nicht reichen für die Cottbusser.
0: Historisch wird es dann am Sonntag in Krieschow bei Cottbus. 560 Einwohner leben dort. Es ist damit der kleinste Teilnehmer in der Geschichte des DFB-Pokals. Der VfB Krieschow aus der Oberliga spielt gegen den Bundesligisten Mainz 05. Was ist denn da los jetzt auf dem Dorf?
3: Ja, die hatten richtig Stress in den letzten Tagen, denn das ganze Dorf hat mitgeholfen, dass wirklich in Krieschow DFB-Pokal gespielt werden kann. Dazu haben sie extra Stahlrohrtribünen aufgebaut im Sportpark Krieschow. Da passen jetzt 4.000 Leute rein. Also 7-mal so viele Menschen, wie überhaupt in Krieschow leben. Das ist natürlich ein unglaublicher Feiertag für diesen Verein, für diesen Ort. Und das sind doch genau die Geschichten, für die wir den DFB-Pokal lieben. Wir sind mit dem Reporter auch dann vor Ort in Krieschow. Man kann sich das live anhören. Alle Spiele von unseren Clubs gibt es in der Sportschau-App in voller Länge.
1: Tabea Kunze mit dem Rundum-Fußball-Überblick fürs Wochenende. Vielen Dank, Tabea.
3: Gerne.
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0: Stimmt, ja, grüß mal schön dann.
1: Mach
0: und hier
1: ich,
0: ist der Song Eisenhüttenstadt.

0: Acht einmal Hühnerherzen, Eisenhüttenstadt, so heißt der Song. Und wir haben Freitag, das heißt noch zweimal schlafen, dann ist endlich wieder Radio 1 Sommersonntag. Wir sind in der 10. Ausgabe, in den finalen Zügen, das Thema unseres letzten Sommersonntags. Wie sollte es in einem Jubiläumsjahr sein? Sind die besten Songs ever.
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2: Die passen nicht ganz rein in die Top 100, Schrammel, aber ganz knapp dran vorbei, weil die Jury die auch toll findet. Wir hören jetzt auf Platz 102 einen Song, der im Jahre 1987 veröffentlicht wurde. Der melancholische Sound wurde da erstmals mit echtem Pop-Appeal verbunden von dieser sehr bekannten Band. Robert Smith hat das Lied seiner späteren Frau Mary gewidmet. Bis heute zählt es zu den größten Hits der Band The Cure und hat unzählige Indie- und Alternative-Bands beeinflusst. Hier ist Unlucky Loser auf Platz 102, The Cure on Just Like Heaven.

0: The Cure, Just Like Heaven, nach Meinung unserer Sommersonntagsjury auf Platz 102 der besten Songs aller Zeiten. Und seien Sie gespannt, am Sonntag um 9 Uhr geht's dann los mit Platz 100.
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0: Wir schauen schon mal mit Elisabeth Rauf auf die Nachrichten um 9. Die Brandenburger Landesregierung sagt, dass es sowas sonst nirgendwo in Deutschland gibt. In Frankfurt-Oder wird heute ein sogenanntes Chancencenter für Geflüchtete eröffnet. Menschen, bei denen noch unklar ist, ob sie in Deutschland bleiben können, sollen dort Deutsch lernen oder eine Ausbildung anfangen können. Elisabeth, so sollen sich Geflüchtete eine Bleibeperspektive erarbeiten können.
13: Es soll eben die Chancen erhöhen, daher der Name Chancencenter. Es geht also darum, in Brandenburg einen Job zum Beispiel in der Pflege oder Gastronomie zu finden und bleiben zu dürfen. Nach Angaben der Brandenburger Ausländerbehörde könnten etwa 200 bis 300 Menschen pro Jahr für das Modell in Frage kommen. Politisch interessant ist das Projekt vor allem deshalb, weil Brandenburg damit einen neuen Ansatz in der Migrationspolitik ausprobiert.
14: Mehr dazu hören Sie gleich in den Radio 1 Nachrichten.

0: 9 Uhr.
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0: mit Elisabeth Mattner. Berlins Schulen starten am Montag ins neue

0: indem sie die deutsche Sprache lernen oder eine Ausbildung beginnen. Nach Angaben des Landessozialministeriums handelt es sich um eine deutschlandweit einzigartige Einrichtung. Voraussetzung für die Teilnahme am Chancencenter ist, dass die Asylsuchenden nicht durch Straftaten aufgefallen sind. Die Verbraucherzentrale rät Gaskunden, jetzt ihren Vertrag zu prüfen und Tarife zu vergleichen. Um auf der sicheren Seite zu sein, brauche es Verträge mit Preisbindung über den Winter hinweg. Das sagte die Vorständin des Verbraucherzentrale Bundesverbandes Pop auf Radio 1. Hintergrund ist, dass die Gasspeicher in Deutschland so gering gefüllt sind wie noch nie seit Beginn der Aufzeichnungen vor 15 Jahren. Die Einzelheiten hat Katrin Aue.
1: Geschäftsführer Sebastian Heinermann sagte der dpa, der Füllstand liege bei 49%. Im vergangenen Jahr seien es zum gleichen Zeitpunkt 67% gewesen. Sollte der Winter extrem kalt werden, könne es zu einem Mangel kommen. In diesem Sommer sind die Gaspreise infolge des Iran-Kriegs ungewöhnlich hoch. Deshalb zögern Gashändler beim Einkauf für den Winter. Das ist die Ursache für die niedrigen Füllstände in den Speichern.
0: Der Städtetag fordert, eine Pflegevollversicherung einzuführen. Hintergrund ist, dass viele Städte und Gemeinden finanziell überlastet sind. Die Infos dazu hat Christiane Rüther.
2: Die Bundesregierung plant eine Pflegereform. Sie soll noch in diesem Jahr verabschiedet werden. Jetzt ein neuer Vorschlag, eine Pflegevollversicherung. Städtetagspräsident Jung sagte der Neuen Osnabrücker Zeitung, so würden Menschen, die ihr Leben lang hart gearbeitet haben, nicht mehr wegen der Pflegekosten in die Sozialversicherung fallen. Wenn Senioren ihren Heimplatz nicht mehr selbst bezahlen können, müssten die Städte und Gemeinden einspringen, so Jung. In Leipzig zum Beispiel seien die Kosten für die Hilfe zur Pflege innerhalb von 5 Jahren um 300% gestiegen. Vor allem im Osten seien immer weniger Menschen in der Lage, ihren Eigenanteil zu bezahlen. Bei der Umstellung auf eine Pflegevollversicherung rechnet Jung mit einer Entlastung der kommunalen Haushalte in Milliardenhöhe.
0: Mehrere Staaten fordern Israel auf, die Pläne für ein Siedlungsprojekt im Westjordanland zurückzunehmen. In einem gemeinsamen Statement von Deutschland, Frankreich, Großbritannien, Italien, Kanada, den Niederlanden und Norwegen hieß es, die Ausweitung der Siedlungen müsse beendet werden. Dagmar Pepping berichtet.
3: Der Ton des gemeinsamen Statements ist ungewöhnlich scharf. Die Entscheidung der israelischen Regierung, Ausschreibungen für den Bau des Siedlungsprojektes zu veröffentlichen, ist inakzeptabel, heißt es in der gemeinsamen Erklärung, die von der Bundesregierung herausgegeben wurde. Das Siedlungsgebiet würde die Aussichten auf eine Zwei-Staaten-Lösung untergraben, indem das Westjordanland geteilt und die Einheit der palästinensischen Gebiete beschädigt werde. Darüber hinaus schicken die Bundesregierung und ihre drei europäischen Partner eine Warnung an Wirtschaftsunternehmen. Diese sollten nicht erwägen, sich auf Bauausschreibungen zu bewerben.
0: Das waren unsere Radio 1 Nachrichten. 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
5: Heute wird es erst freundlich mit viel Sonne, am Nachmittag von Südwesten her dann etwas wolkiger. Meist trocken bei 25 Grad, am Wochenende kühlt es dann ordentlich ab. Samstag gibt Sonne und dicke Wolken im Wechsel, dazu einige Schauer und einzelne Gewitter bei rund 20 Grad. Sonntag dann etwas ruhiger mit Sonne, Wolken und nur einzelnen Schauern.
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0: Auf Radio 1 A12 Frankfurt-Oder Richtung Berlin zwischen Müllrose und Briesen wird der Verkehr bis ca. 14 Uhr wegen kurzfristiger Bauarbeiten über die Standspur geleitet. A24 Richtung Hamburg, die Einfahrt Sukow ist wegen Bergungsarbeiten wahrscheinlich noch bis mittags gesperrt. Dann zum Stadtverkehr Berlin. A103 Abzweig Zehlendorf zwischen Vielander Straße und Saarstraße sind in beiden Richtungen die mittlere und linke Spur für Tunnelwartungsarbeiten gesperrt. Und Biesdorf B1 B5 in beiden Richtungen wegen Brückenarbeiten bleibt die Überfahrt zur Märkischen Allee bis Mitte September noch gesperrt. Gute Fahrt.
5: Dankeschön.
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5: Guten Morgen.
6: Guten Morgen. Kommende Woche geht die Gamescom los. Die ist sowieso schon gigantisch groß. Und dieses Mal wird sie so groß wie nie zuvor, sagt Felix Falk, Geschäftsführer vom Gameverband, der die Messe mit ausrichtet.
7: Die Gamescom hat fast 70 Länder, die beteiligt sind. Allein 47 Länder-Pavillons. Das sind nochmal fast 20% mehr als im letzten Jahr, ein neuer Rekord. Weil einfach die Gamescom als das wichtigste Festival und der auch wichtigste Businessplatz für Games, natürlich ganz viel ermöglicht.
5: Wie sich Berlin auf dieses Mega-Event vorbereitet, hören wir gleich von unserem Games-Experten Magnus von Keil.

0: der Song kommt von Sleep Sleep um 9.09 Uhr.
1: Es ist die größte und wichtigste Videospielmesse der Welt. Kommenden Mittwoch startet die Gamescom in Köln. Hunderttausende Besucher werden in diesem Jahr wieder erwartet. Einer davon ist unser Radio 1 Spielespezialist Magnus von Keil. Guten Morgen, Magnus.
2: Guten Morgen, ihr Lieben.
1: Er hat vorab mal in unserer Nachbarschaft umgehört, wie sich die Berliner Games-Szene auf dieses Mega-Event vorbereitet. Wie präsentiert sich denn unsere Region dann da?
2: Also erstmal, Berlin gehört natürlich zu den Top-Playern hier aus Deutschland. Wir haben vergleichsweise viele Studios in Berlin und vor allen Dingen viele, viele kreative Menschen, die hier bei uns arbeiten in der Region. Einer davon ist Mike Reichelt, mit dem habe ich gesprochen. Das ist der Geschäftsführer von den Bite Rockers Games aus Steglitz. Und die hatten schon letztes Jahr einen echt ultra coolen Stand auf der Gamescom. Das war nämlich so eine echte Nachbildung einer Berliner Bushaltestelle. Inklusive überquellende Mülleimer.
3: Natürlich.
2: Also da habe ich mich dann sofort wie zu Hause gefühlt. Und für dieses Jahr haben die sich noch was Abgefahreneres überlegt.
4: Ja, wir haben so leider irgendwie den Hang, es ein bisschen zu übertreiben. Vielleicht ist das so das Berliner Ding. Letztes Jahr hatten wir einen 50 Quadratmeter Stand mit der Straßenszene. Dieses Jahr bauen wir einen 250 Quadratmeter Stand, also fünfmal so groß, und bauen einfach eine ganze Burg.
2: Ja, also die bauen halt einfach mal wirklich eine richtige Burg da. Mit Burgtor und so 4 Meter hohen Türmen. All das wird extra angefertigt als Ausstellungsfläche für die eigenen Spiele der Bite Rockers. Klar, aber es steckt da auch ein sozialer Gedanke dahinter. Weil diese Burg soll auch kleineren Studios die Möglichkeit bieten, dass die ihre Spiele auf der Gamescom zeigen können. Also diese Burg wird eine Art Gemeinschafts-Showcase, weil so einen eigenen Stand können sich gerade die kleineren Studios oft gar nicht leisten. Sowas ist teuer. Und da seht ihr wieder, das macht halt die Gaming-Branche aus. Ne? Man unterstützt sich gegenseitig und man hat auch noch eine Menge Spaß dabei.
4: Das stärkste Gefühl, das haben mir unzählige Gespräche der letzten Jahre gezeigt, ist dieses Reinkommen und überrascht werden. Mit offenen Augen und lachend rumlaufen, wenn sich alle Mühe geben. Aus Berlin ist zum Beispiel die Amaze auch damit im Stand vertreten. Das ist ja eine Art künstlerischer Gaming-Ansatz. Das muss nicht immer was mit einem genauen Spiel zu tun haben, sondern es ist ja wie ein gutes Festival. Du hast eine gute Zeit.
3: Das heißt, das kann man nochmal betonen, es sind gar nicht ausschließlich nur SpieleentwicklerInnen, die da auf der Gamescom ausstellen.
2: Genau so ist es ja, weil zur Gaming-Kultur gehört natürlich Spielen, klar, aber es hat ja auch andere Facetten. Das Cosplay zum Beispiel, auch das ist ein wichtiger Teil auf der Gamescom. Cosplayer, das sind ja Menschen, die sich als Charaktere aus Videospielen oder Serien verkleiden. Mit Karneval hat das allerdings überhaupt gar nichts zu tun, sagt Nastassja Köhler. Sie ist Gründerin und Geschäftsführerin von CreexPro. Das ist eine Popkulturagentur aus Prenzlauer Berg, die unter anderem auch Cosplayer auf der Gamescom betreuen.
5: Manche ziehen sich das an, weil sie sich wohlfühlen mit diesem Charakter, mit der Rolle, auch mit den auch emotionalen Zusammenhängen. Es gibt Charaktere, die haben natürlich eine gewisse Leidensgeschichte, eine gewisse Hero-Geschichte. Und das ist ja die Emotion, die man dann darin verkörpert, wenn man diesen Charakter dann ist.
2: Also das Spielen dieses Charakters ist ein wichtiger Aspekt dabei, aber fast noch wichtiger ist das Herstellen dieses Kostüms selbst. Und ihr könnt euch vorstellen, solche Kostüme kannst du nicht einfach von der Stange kaufen, wie ich gehe mal in den Kaufhof und hole eine lustige Clownsperücke, sondern hier wird richtig selber genäht, gemalt, gedruckt, was auch immer diese Kostüme brauchen. Manche bauen sogar LEDs ein oder Rauchmaschinen. Also da gibt es die irrsten Sachen. Cosplay ist also vor allen Dingen was Handwerkliches.
1: Und wie lange arbeiten die dann so an so einem Kostüm?
2: Boah, also das kann auch schon echt mal ein paar Monate dauern.
3: Boah.
2: In so eins durfte ich mal reinschlüpfen. Ich wurde nämlich zum Breach Bunny. Das ist so ein Cyberpunk-Hase mit so pink leuchtenden Ohren, passender Bikerjacke, könnt ihr euch vorstellen. Und an diesem Kostüm haben 5 Leute gearbeitet. Also da steckt einiges an Herzblut drin. Und ich kann euch sagen, auch in so einem Kostüm ist das echt anstrengend.
5: Alles, was auf Stoff ist, würde ich immer sagen, ist irgendwie angenehm. Aber diese Rüstungen, die bringen irgendwann ein gewisses Gewicht mit sich oder 3D-Druck. Oder man kann auch teilweise nur sehr aufrecht stehen oder bei manchen Kostümen, um irgendwelche Silhouetten zu simulieren, bist du dann auch auf Stelzen oder so. Boah, also Selbstgeißelung, Riesenthema.
2: Ja, und es ist halt wirklich so, weil du siehst wirklich so gut wie nix, wenn du diesen Hasenkopf aufhast. Also du brauchst zumindest in diesem Fall auch immer jemanden, der da neben dir läuft, dich führt, wenn da irgendwelche Stufen sind oder so. Aber hey, man zeigt eben, was man kann. Und man zeigt, was man liebt. Und darum geht's ja hier. Leidenschaft. Das ist das, worum es beim Gaming geht und auch bei der Gamescom. Und ja, ich freue mich schon riesig auf nächste Woche. Allerdings, das Hasenkostüm bleibt zu Hause. Das habe ich schon jetzt entschieden.
3: Ja, meine Frage aber, gibt es Fotos von dir im Cyberpunk-Hasenkostüm eigentlich? Kann man das irgendwo sehen?
2: Na klar, könnt ihr sogar im RBB-Fernsehen sehen. Am kommenden Dienstagnachmittag, wir waren mit der Kamera dabei, in der Tag.
3: Das gibt jetzt eine Einschaltquote dafür. Nächste Woche
2: geht's, das war der Plan.
3: Nämlich los, Gamescom in Köln ab Mittwoch. Unser Gaming-Experte Magnus von Keil ist natürlich mit dabei und hält uns Hiergebliebene dann natürlich auf dem Laufenden, wenn Menschen wieder Sachen sagen wie: Wir haben leider einen Hang zum Übertreiben. Dankeschön, Magnus.
1: Magnus, gerne. Vielen Dank, viel Spaß, ja?
2: Danke euch.

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1: Ich habe ein neues Hobby. Ich achte darauf, wie ein Song eigentlich endet. Weil da gibt es ja wirklich viele Möglichkeiten. In den 70er und 80er Jahren waren Fade-Outs sehr beliebt. Man hörte den Refrain in einer Dauerschleife. Irgendwann wurde diese Dauerschleife sanft ausgeblendet und man hatte das Gefühl, der Song würde ewig weiterlaufen. Tat er aber nicht. Fade-Outs standen oft in der Kritik, ein bisschen unkreativ zu sein. Da könnte einem doch Besseres einfallen, hieß es dann. Die Beatles bemühten sich bei ihren Fade-Outs um Originalität. Hey Jude ist dafür ein schönes Beispiel, denn die berühmte Na-Na-Na-Passage kommt vorher im ganzen Song gar nicht vor.
2: Hey Jude
1: katapultiert den Song aber später in ganz andere Sphären. Der Na-Na-Na-Fade-Out erstreckt sich über gut 4 Minuten. Das ist mehr als die Hälfte vom Song. Man hat sich einfach nicht hetzen lassen. Bewusst herbeigeführte technische Ausblendungen gab es schon vor 100 Jahren auf Schellackplatten. Aber das Prinzip, Musikstücke durch leiser werden enden zu lassen, kannte man schon in der Klassik. Hier ein Beispiel aus dem Jahr 1772. Joseph Haydn hatte in seiner 45. Symphonie eine ganz besondere Idee. Am Anfang seiner Komposition ist ein volles Orchester im Einsatz. Nach und nach werden aber die Instrumentenstimmen weniger. Die Musiker, die nichts mehr zu spielen hatten, durften nach Hause gehen. Und am Ende einer Aufführung waren nur noch 2 Streicher im Einsatz. Also eine Art Fade-Out durch frühen Feierabend. Sehr schön ist auch die Idee von Gustav Holst, 1914. In seinem spätromantischen Werk Die Planeten, das sehr viel Einfluss auf die Filmmusik nahm, gibt es am Ende einen Chor, der immer leiser wird. Und wie wurde das Ganze bei Aufführungen umgesetzt? Man stellte den Chor in einen anderen Raum und machte langsam die Tür zu. Analoger kann ein Fade-Out nicht sein. Sehr witzig ist übrigens auch die Idee von Erik Satie in dem Werk Embryon desséché von 1913. Da ironisiert er nämlich die übertriebenen Enden von klassischen Werken von Beethoven oder Mahler. Man denkt, das Stück sei vorbei, aber es ist nicht vorbei. Es geht immer weiter. Das sieht auch auf den Noten sehr lustig aus, ist aber zugegeben ein sehr nischiger Humor. Saustark finde ich gut gemachte False Endings. Radiohead haben das perfektioniert, so wie hier in Paranoid Android. Man denkt, das Stück käme zu einem Ende. Aber dann passiert noch richtig was. Einfach großartig. Jetzt gucken wir mal auf das Ende einer aktuellen Produktion. Billie Eilish mit Birds of a Feather. Und wir springen zum Schluss des Liedes. Der Song endet auf einem Dominantakkord. Der wird nicht zur Tonika aufgelöst und dadurch entsteht so ein Schweben. Ein Gefühl, man müsse irgendwie nochmal auf den Song klicken. Und das ist aktuell im Streaming-Zeitalter sehr verbreitet. Schließen möchte ich mit einem Beispiel von Chaperone, Good Luck Babe. Denn das ist ganz schön kreativ. Bitte mal auf die Hintergrundmusik achten, die leiert jetzt aus, so als würde ein Band zum Stillstand kommen. Schon charmant gelöst. Aber ich bin sicher, die Fade-Outs werden auch bald ein Comeback feiern. Ich bin sicher, die Fade-Outs werden auch bald ein Comeback feiern. Ich bin sicher, die
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0: Nini Cherry um 9 Uhr und 31 Minuten.
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2: mit Elisabeth Mattner. Berlins Schulen starten am Montag ins neue Schuljahr. In einer guten halben Stunde will Bildungssenatorin Günther Wünsch erklären, wie gut die Schulen darauf vorbereitet sind. Ein Thema ist der Lehrkräftemangel. Gesucht werden rund 4.700 neue Lehrerinnen und Lehrer. Bisher konnten aber weniger als 3.700 eingestellt werden. Außerdem geht es um die Ergebnisse der Vera-Bildungsstudie. Sie hatte deutliche Lernrückstände bei Berliner Drittklässlern festgestellt. Im Landkreis Dahme-Spreewald darf aus Flüssen und Seen ab heute erstmal kein Wasser gepumpt werden. Die entsprechende Verfügung des Landkreises gilt für die Gemeinden Märkische Heide und Heideblick, die Ämter Unterspreewald und Lieberose-Oberspreewald und die Städte Lübben und Luckau. Hintergrund ist, dass die Spree zu wenig Wasser führt. Das Landesamt für Umwelt stuft die Lage als angespannt ein. Auch die Stadt Cottbus und weitere Kreise bereiten ähnliche Verfügungen vor. Am Berliner Autobahndreieck Funkturm gibt es am Wochenende Einschränkungen für Autofahrerinnen und Autofahrer, weil im Zusammenhang mit dem Neubau der Autobahnbrücke ein großes Gerüst aufgebaut wird. Die Hallenseestraße wird von Samstagabend bis Sonntagabend in Richtung Messedamm gesperrt. Auch die Verbindung von der A115 auf die A100 in Richtung Hamburg ist gesperrt. Die Behörden empfehlen, den Bereich am Wochenende möglichst weiträumig zu umfahren. Berlin verliert einer Umfrage der FAZ zufolge deutlich an Anziehungskraft. Nur noch 31% der Befragten finden, dass Berlin eine faszinierende Metropole ist. 36% sagen dagegen, die Hauptstadt habe keine Ausstrahlung. Vor rund 20 Jahren war das noch ganz anders. 2007 bezeichneten 66% Berlin als faszinierend. Auch im Vergleich mit anderen deutschen Großstädten schneidet Berlin schlechter ab. Hamburg und München werden häufiger als besonders reizvoll genannt. Soweit die Radio 1 Nachrichten. 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
3: Erst ist es heute freundlich mit viel Sonne, am Nachmittag von Südwesten dann eher wolkiger, meist trocken, aber bei bis zu 25 Grad.
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2: Auf Radio 1 A12 Frankfurt-Oder Richtung Berlin zwischen Mühlrose und Briesen wird der Verkehr bis ca. 14 Uhr noch wegen kurzfristiger Bauarbeiten über die Standspur geleitet. A15 Dreieck Spreewald Richtung Übergang Forst. Am Anschluss Cottbus Süd ist nach einem Unfall die rechte Spur sowie die Ausfahrt gesperrt. A24 Richtung Hamburg. Die Einfahrt Sukow ist wegen Bergungsarbeiten wahrscheinlich noch bis Mittag gesperrt. Dann zum Stadtverkehr Berlin. A100 Stadtring Richtung Treptow staut sich zwischen Beckstraße und Albuinstraße und auch vor der Abfahrt Treptow und in Richtung Wedding dauert es zwischen Beckstraße und Schmargendorf länger. So um die 10 Minuten müssen Sie da zusätzlich einplanen. Wir wünschen Ihnen eine gute Fahrt.
3: Danke dir.
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3: Guten Morgen.
4: Guten Morgen.

0: Und diesen Song habe ich mich diese Woche hier im schönen Morgen sehr verliebt, muss ich sagen.
1: Gerade eben jetzt erst noch, oder?
0: Nein, es wäre am Dienstag oder sowas schon. Mhm. Vince Staples mit Cutten hier gehört.
1: Ist aber
0: um
1: auch
0: 9
1: toll.
0: Uhr und 40 Minuten.
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1: Das akustische Wochenrätsel hier bei uns. Sie haben dann immer eine Woche lang Zeit zu lösen. Hören das hier freitags um diese Zeit immer zum ersten Mal und können was Schönes gewinnen, wenn sie richtig liegen und wenn sie dann auch ausgewählt werden unter all denen, die richtig lagen. Und wir hören erstmal nochmal das Geräusch der Vorwoche. Das hatten Ihnen ja Amelie und Kerstin am vergangenen Freitag mit auf den Weg gegeben.

0: Katrin wird jetzt in ihrer sehr angenehmen, einfühlsamen Art die nicht ganz richtigen Lösungen präsentieren.
1: Und zwar erstens die von Bettina, die schreibt: Liebes Radio 1-Team, beim Geräusch der Woche vom letzten Freitag handelt es sich meiner Ansicht um Folgendes: rund 500 Menschen radeln nackt durch Berlin. Dazu die Geräusche. Ich hoffe, ihr habt richtig getippt. Ich habe richtig getippt, leider nicht, Bettina. Der nächste, Susanne, sagt: Guten Morgen, liebes Radio 1-Team. Ich denke, dass es sich bei dem Geräusch der Woche um das für 3 Tage gesperrte Volksbad an der Volksbühne handelt, weil die Duschen defekt waren. Auch da, als Geräusch, okay. Mhm. Stimmt aber auch nicht. Und Georg schreibt: Endlich habe ich die Chance, als Einziger mit einer falschen Lösung genannt zu werden.
0: Das ist der richtige Ansatz, genau so zu starten. Sehr gut, Georg.
1: Ein Raketenteil schlägt auf den Mond ein, worauf der durch den Einschlag von der Umlaufbahn abkommt und für eine kurze Zeit die Sonne verfinstert. Das ruft weltweit negative Reaktionen aus.
0: Ach Georg, vielen Dank, dass auch Sie mitgespielt haben. Also Sie merken schon, das geht immer nicht nur darum, richtige Lösungen zu liefern, sondern auch kreative, nicht ganz richtige Lösungen. Sie machen da viel Spaß. Und wir haben natürlich auch heute wieder hier einen Berg an Gewinnerinnen und Gewinnern, möglichen Gewinnerinnen und Gewinnern, die nämlich die richtige Lösung geliefert haben. Ich mache die Augen zu und scroll mal hier durch die Liste durch. Und du sagst mal am besten dann Stopp.
1: Stopp.
0: Stopp, ich bleib hier hängen. Hallo, Radio 1.
1: Hallo.
0: Ich lese doch nur die Mail vor. Hallo, Radio 1. Here goes the sun. Here comes the sun. Dippen du da. Sonnenfinsternis über Europa. Total, wenn man an den richtigen, stark überlaufenden Orten war. Partiell, wenn man sich das Ganze entspannt zu Hause angesehen hat. Nächstes Jahr sehen wir uns dann also alle in Marokko oder bleiben entspannt zu Hause? Fragezeichen. Viele Grüße aus der Prignitz von Christian Schmidt. Herzlichen Glückwunsch, Christian.
1: Christian.
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1: Und ich sag, in der Prignitz kann man sehr, sehr gut picknicken, vor allen Dingen an der Elbe, dann in Wittenberge, Christian. Ne?
0: Sehr gut.
1: Viel Spaß dabei. Jetzt haben wir ein neues Geräusch, das alle, die zuhören, erraten können.

0: eigentlich eindeutig, wenn sie es jetzt schon wüssten, dann würden sie auch sagen, naja, klar, ist doch logisch.
1: Für mich nicht.
0: Nee, eben, weil man, bei uns steht es jetzt hier gerade. Man könnte es ablesen, aber wenn man es nur so hört, dann, und ich das von draußen dann immer höre, ich komme nie sofort drauf, aber man hat ja lange Zeit, um dann sich der Lösung vielleicht anzunähern. Also ein Ereignis der nun abgelaufenen Woche, was wir hier ohne Worte nur mit Geräuschen vertont haben, und wir können es hier nochmal hören.

0: Oh, das macht mir auch nervös, das Geblubbere.
1: Viel Erfolg beim Lösen.
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1: Kim Cattrall, Schauspielerin. Wenn ich eine Frau sehe, die ihrem Alter entsprechend aussieht, dann strahlt sie etwas aus. Das Leben.

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6: 6 Wochen Sommerferien sind fast vorbei. Manche Schülerinnen und Schüler in Berlin und Brandenburg fragen sich jetzt bestimmt schon, wie wird der neue Stundenplan aussehen? Was ist Montag überhaupt dann alles neu? Bei den Lehrkräften ist es vermutlich ein bisschen anders. Sie machen sich Sorgen, ob sie das Pensum nicht schaffen könnten, weil es zu wenige Kollegen und Kollegen gibt. Elisabeth, in ein paar Minuten wissen wir mehr.
7: Zumindest wie es in Berlin aussieht. Die Bildungssenatorin Katharina Günther-Wünsch gibt heute einen Ausblick auf das neue Schuljahr. Dabei soll es auch um den Mangel an Lehrkräften gehen. Obwohl viele neu eingestellt wurden, kann der Bedarf von etwa 4.700 Lehrkräften wahrscheinlich nicht gedeckt werden.
8: Mehr dazu gleich bei Elisabeth in den Nachrichten um 10. Bis dahin noch Hannes und Waterbaby mit Stockholms Wie. Dankeschön, dass Sie auch heute Morgen dabei waren hier im schönen Morgen.
6: Ja, und vielen Dank dir, Tom, für die schöne Woche.
8: Danke dir.
6: Das war wieder sehr schön, mit euch hier diese Zeit zu verbringen. Im Oktober sind wir wieder dran.
8: Jo.
6: Na? Und nächste Woche dann Kerstin und Julia. Und hier geht's jetzt weiter mit Christiane Falk. Ganz viel Spaß.
8: Viel Spaß.

0: Johannes featuring Water Baby, Stockholmski, um 10 Uhr.
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3: Berlins Schulen starten am Montag ins neue Schuljahr. In diesen Minuten will Bildungssenatorin Günther Wünsch erklären, wie gut die Schulen darauf vorbereitet sind. Ein Thema ist der Lehrkräftemangel. Gesucht werden rund 4.700 neue Lehrerinnen und Lehrer. Bisher konnten aber weniger als 3.700 eingestellt werden. Außerdem geht es um die Ergebnisse der Vera-Bildungsstudie. Sie hatte deutliche Lernrückstände bei Berliner Drittklässlern festgestellt. Der Brandenburger Sozialminister Wilke eröffnet heute in Frankfurt-Oder ein sogenanntes Chancencenter für Geflüchtete mit unklarer Bleibeperspektive. Geduldete Asylbewerber sollen dort ihre Möglichkeiten verbessern können, im Land zu bleiben, etwa indem sie die deutsche Sprache lernen oder eine Ausbildung beginnen. Nach Angaben des Landessozialministeriums handelt es sich um eine deutschlandweit einzigartige

0: Wenn Senioren ihren Heimplatz nicht mehr selbst bezahlen können, müssten die Städte und Gemeinden einspringen, so Jung. In Leipzig zum Beispiel seien die Kosten für die Hilfe zur Pflege innerhalb von 5 Jahren um 300% gestiegen. Vor allem im Osten seien immer weniger Menschen in der Lage, ihren Eigenanteil zu bezahlen. Bei der Umstellung auf eine Pflegevollversicherung rechnet Jung mit einer Entlastung der kommunalen Haushalte in Milliardenhöhe.
1: Wirtschaftsverbände und Großkonzerne drängen die Bundesregierung zu Reformen. Angekündigte oder im Koalitionsvertrag festgehaltene Vorhaben müssten schleunigst und ohne irgendwelche Abstriche umgesetzt werden. Grund seien hohe Energiekosten, wie die Mediengruppe Bayern aus dem gemeinsamen Schreiben zitiert. Unterzeichnet haben Konzerne wie Audi und Siemens und auch Verbandsspitzen der Elektroindustrie. Die Verbraucherzentrale rät Gaskunden, jetzt ihren Vertrag zu prüfen und Tarife zu vergleichen. Um auf der sicheren Seite zu sein, brauche es Verträge mit Preisbindung über den Winter hinweg. Das sagte die Vorständin des Verbraucherzentrale Bundesverbandes Pop auf Radio 1. Hintergrund ist, dass die Gasspeicher in Deutschland so gering gefüllt sind wie noch nie seit Beginn der Aufzeichnungen vor 15 Jahren. Die Einzelheiten hat Katrin Aue.
2: Geschäftsführer Sebastian Heinermann sagte der dpa, der Füllstand liege bei 49%. Im vergangenen Jahr seien es zum gleichen Zeitpunkt 67% gewesen. Sollte der Winter extrem kalt werden, könne es zu einem Mangel kommen. In diesem Sommer sind die Gaspreise infolge des Iran-Kriegs ungewöhnlich hoch. Deshalb zögern Gashändler beim Einkauf für den Winter. Das ist die Ursache für die niedrigen Füllstände in den Speichern.
1: Mehrere EU-Länder kritisieren israelische Siedlungen im Westjordanland. Israel solle seine Pläne zur Ausweitung der Siedlungen zurücknehmen, fordern unter anderem Deutschland, Frankreich, Großbritannien und Italien. Die israelische Regierung plant den Bau von etwa 3.400 zusätzlichen Wohneinheiten. Damit würde das Westjordanland in einen nördlichen und einen südlichen Teil aufgespalten. Soweit unsere Radio 1 Nachrichten. 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
4: Heute scheint längere Zeit die Sonne, dazu nur lockere Wolken. Es ist verbreitet trocken. Am Nachmittag sind dann in der Prignitz einzelne Schauer nicht ausgeschlossen. Und im Nachmittagsverlauf, da wird es auch von Südwesten her immer wolkiger. Am Abend kann in Richtung Elbe-Elster-Landkreis und Niederlausitz stellenweise ein bisschen Regen fallen. Die Höchsttemperaturen, die reichen heute von 23 Grad in Sonnenberg bis 26 Grad in Finsterwalde. Und in Berlin um 25 Grad.
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1: Auf Radio 1, A12 Frankfurt-Oder Richtung Berlin zwischen Mühlrose und Briesen wird der Verkehr bis ca. 14 Uhr noch wegen kurzfristiger Bauarbeiten über die Standspur geleitet. A15 Dreieck Spreewald Richtung Übergang Forst. Am Anschluss Cottbus Süd ist nach einem Unfall die rechte Spur sowie die Ausfahrt gesperrt. A24 Richtung Hamburg. Die Einfahrt Suco ist wegen Bergungsarbeiten wahrscheinlich noch bis mittags gesperrt. Dann zum Stadtverkehr Berlin. A100 Stadtring Richtung Treptow staut sich zwischen Beckstraße und Albuinstraße. Mit 10 Minuten plus für Sie und auch vor der Abfahrt Treptow stehen Sie. In Richtung Wedding Stau zwischen Beckstraße und Schmargendorf und Stau auch auf der A103 Richtung Schöneberg vor der Ausfahrt Sachsendamm. Wir wünschen Ihnen eine gute und sichere Fahrt.
4: Danke dir.
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4: Hallo an diesem Freitag, schön, dass Sie dabei sind.

Der Erfolgsproduzent Mark Ronson zusammen mit Ray, eine der Sängerinnen der letzten Jahre, die international erfolgreich ist und die in Montreux beim Montreux Jazz Festival super angesagt ist, mehrere Jahre hintereinander gespielt hat. Und bei ihrem Auftritt in diesem Jahr, es war der Eröffnungsauftritt, da hat sie tatsächlich Mark Ronson dazu geholt und auch Alicia Keys als Special Guest.

0: Walk the Walk von Gerst Kums.
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0: Ja, kaum, dass wir uns wieder an diese tolle Tradition der Sommersonntage gewöhnt haben, sind die schon fast wieder vorbei. Immerhin eine Top 100 steht ja am Sonntag noch an. Und dann gibt's noch eine andere, nämlich die der besten Schlager und Chansons. Die mussten wir ja verschieben und das Stichwort ist eben verschieben. Ich sag mal so, in diesem Jahr wird's noch passieren. Ich verrate noch nichts Genaues, aber wir haben dazu dann auch noch eine Überraschung für Sie parat und all diese kleinen Geheimnisse verraten wir am Montag. Aber jetzt mal nicht zu viel Zukunftsblick, vernebelt ja schließlich die Vorfreude aufs Jetzt und da steht der finale Sommersonntag ja noch an. Und ich spreche darüber jetzt mit meinem Kollegen MC Lücke. Guten Morgen.
2: Guten Morgen, Christiane.
0: Also die Top 100 am Sonntag heißt Best of Songs. Das heißt also die 100 besten Songs der Musikgeschichte. Gewählt von der Radio 1 Jury. Das sind mehr als 180 Menschen, die sich primär mit Musik beschäftigen. Und ich dachte beim Zusammenstellen meiner Top 10, also ich bin ja auch in der Jury dabei, ey, jetzt spinnt ihr komplett. Es ist die schwierigste Rubrik aller Zeiten. Ich könnte in 2 Minuten mühelos 100 beste Songs nennen, aber nur 10 auszuwählen, das ist Folter. Krasses Thema also. Und naja, man muss vielleicht auch mal sagen, eigentlich fast ein Ding der Unmöglichkeit. Vielleicht sogar ein bisschen hochgegriffen.
2: Naja, wir übertreiben ja zugegebenermaßen generell und das auch sehr gerne, wenn wir stets von den 100 besten Songs sprechen. Aber was wäre die Alternative? Die 100 zweitbesten Songs
0: Nein.
2: vielleicht? Ja, okay, könnte schon fast wieder eine Rubrik sein, aber im Ernst, unsere Top 100 Listen sind nicht kuratiert, sondern das Gesamtwerk von, du hast es gesagt, 184 Menschen, die sich intensiv mit Musik beschäftigen. Sie sind das Ergebnis einer Wahl, das möchte ich gerade vor dem kommenden Sommersonntag nochmal betonen. Letztlich wollen wir es zum Abschluss unseres Jubiläumsjahr nochmal richtig krachen lassen und sind bei der Jury aufs Ganze gegangen, denn im Grunde genommen haben wir nach den Lebenssongs der Mitglieder unserer Jury gefragt, nach den 10 allerwichtigsten Songs überhaupt. Und bei dieser Aufgabe tat sich nicht nur Juror Andi Meurer von den Toten Hosen schwer.
3: Diese Rubrik war die absolut schwierigste Rubrik, weil die 10 Lieblingslieder aller Zeiten aufzuschreiben, ist echt kompliziert. Das wechselt bei mir auch. Und ich habe die, glaube ich, 15 Mal geändert, diese Liste.
4: Bester Song aller Zeiten, das ist ein schwieriges und kaum lösbares Unterfangen.
5: Kann es sein, dass die Frage nach den besten Songs nur wirklich beantwortet werden kann, wenn diese eine geradezu universelle Wirkung entfalten?
6: Denn die Wertung, welcher der beste Song aller Zeiten ist, ist natürlich immer relativ. Mir geht's ja nicht anders als Ihnen, liebe Hörende, wenn man dann so denkt, hä?
2: Ja, was wir bei der Festlegung der Rubrik eben nicht eingeplant hatten, war die dann überraschende Erkenntnis, dass unsere Jury de facto wirklich sehr persönlich gewählt hat.
0: Aber also, das ist doch das Geile, oder nicht?
2: Ja, aber das waren dann oftmals unbekannte Albumtracks anstelle von Hits. Es muss ja eine Top 100 zustande kommen. Mhm. Letztlich hat das zum Ergebnis viele musikalische Überraschungen und Neuentdeckungen am Morgen. Und wenn du, liebe Christiane, die Top 40 moderieren wirst, dann sind wir wieder in sicheren Hitgewässern, dann gibt es nur noch den Kampf der Giganten der Musikgeschichte. Mhm. Und ich gehe natürlich davon aus, dass du dich auf das Finale übermorgen ebenso freust wie letzten Sonntag zum Thema Melancholie.
0: Absolut. Also das Thema, muss ich schon sagen, Melancholie war mein Favorit dieses Jahr. Also es hat mein Herz einfach extrem berührt. Da war genau meine Musik dabei. Aber beste Songs ist halt einfach so für mich das Maximum, ja? Also eine Art Klassikersonntag.
2: Ja, mehr geht eigentlich nicht. Auch unsere Jurorinnen und Juroren freuen sich darauf, am letzten wirklichen Sommersonntag in diesem Jahr die Rubrik Best of mit ihren Geschichten zu von ihnen gewählten Songs zu bereichern.
7: Jetzt kommt eins der besten Lieder aller Zeiten.
8: Es ist der melancholische Höhepunkt auf einem Album, das wir auch in 10, 20, 30, ja 50 Jahren als Klassiker der Popmusik feiern werden.
9: Einer der Lieblinge der Jury, Popkultur-Welterbe, könnte man sagen.
10: Glücksspiel war ja auch irgendwie sein Leben. Alles auf eine Karte setzen, mit allen Rock'n'Roller-Vergnügungen, ihr wisst schon.
11: Yep, er ist etwas cheesy, aber er vermittelt eine tolle Du und ich, wir lassen die Vergangenheit hinter uns, Aufbruchsstimmung.
12: Diesem Gefühl in der eigenen Stadt, im eigenen Körper, der eigenen Familie oder wo auch immer, aber eben falsch zu sein, verbunden aber auch mit der Hoffnung, dass irgendwo da draußen eine bessere Welt wartet.
13: Unikat von besonderer Schönheit in der Perlenschnur ostdeutscher Popmusik.
0: Die Perlenschnur, also sagen wir mal so, das Jury Jury-Medley gibt jetzt eher wenig Hinweise auf die platzierten Songs, die wir am Sonntag dann von 9 bis 19 Uhr hören werden. Aber nehmen wir mal einen Song vorweg, der übermorgen dann irgendwann in dieser Zeit laufen wird.
2: Ja, das mache ich an dieser Stelle immer und auch sehr gerne, schönerweise diesmal mit einem Song von meinem lebenslangen Helden Protopunk Iggy Pop. Es kommt also The Ick himself mit seinem größten Solo-Hit The Passenger und der wird angesagt von Musikpromoter Lukas Lasoncik.
14: Der Text nämlich lässt sich auch als Porträt eines Menschen verstehen, der sich zwischen Freiheit und Entfremdung bewegt. Der Protagonist fährt durch die Nacht, ohne selbst zu steuern. Er beobachtet nur. Der Passenger ist Voyeur und Außenseiter. Das Fenster wird zu einer Grenze zwischen dem Innern und einer faszinierenden, aber auch möglicherweise bedrohlichen Außenwelt. Und dann das Ende des Songs. Die Passivität wird plötzlich zur Größenfantasie. Denn obwohl der Passenger nichts kontrolliert, scheint ihm nun die ganze Welt zu gehören. Freiheit entsteht hier nicht durch Handeln, sondern durch das Loslassen. Vielleicht liegt genau darin die melancholische Schönheit des Songs. Manchmal fühlt sich völlige Freiheit nicht wie Ankommen an, sondern wie das endlose Weiterfahren.
0: Iggy Pop mit The Passenger wird dabei sein am Sommersonntag. Sie hören von 9 bis 19 Uhr die besten Songs, gewählt von der 184-köpfigen und auch körperlichen Jury. Ich danke dir fürs Lustmachen, MC. Und naja, wir beide sehen uns ja dann
2: Auf
0: am Sonntag.
2: Auf jeden Fall.
0: Freue mich drauf.
2: Ich auch.

Sommerferien enden und damit auch traditionell die Sommersonntage. Am Sonntag also nochmal 9 bis 19 Uhr für Sie die besten Songs, also die Jury gewotet hat. Und einer, der dabei ist, aber natürlich sagen wir nicht auf welchem Platz, ist The Passenger, gerade gehört von Iggy Pop.

0: Richie Sacramento von Mogwai. Einer der wenigen Songs ja von der Band, wo auch mal Text dabei ist, wo gesungen wird. 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
0: Es ist ganz genau 11:30.
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0: Hallo zusammen, einen wunderschönen guten Morgen. Musik jetzt hier aus London von einer Band, da könnte man beim Schnellen drüber schauen, denken, sie heißen Flamingos. Das stimmt aber nicht, sie heißen Flamingots, also etwas mit Krone obendrauf. Das sind die Flamingots mit Meridian Glories.

0: Also es gibt Sachen zu Phoebe Bridgers, die wir gerade hier gehört haben mit Lost Boys, die kann ich Ihnen garantieren, nämlich dass Radio 1 Phoebe Bridgers am 9. Dezember im Velodrom präsentiert. Können Sie sich schon mal merken, wenn Sie Phoebe Bridgers live erleben möchten, 9. Dezember. Dieser Song gerade, Lost Boys, wenn man da genau hinhört, dann ist es einer, in dem Ost-Berlin auftaucht. Da singt sie, that one time in East Berlin, when you threw a tantrum with a 57 and broke a rib. Und dann steht dahinter noch, you told me you wish you were dead, but I don't believe that. Also so ungefähr übersetzt, damals, als wir in Ost-Berlin waren, und dann komme ich nicht so ganz weiter, als du mit einer 57 einen Wutanfall bekommen hast und dir dabei eine Rippe gebrochen hast, sagtest du, du wünschtest, du wärst tot, aber ich glaube dir das nicht. Kann mir mal jemand helfen? Was ist diese 57? Ich habe jetzt kurz überlegt, ist es irgendwer, der vielleicht auf dem Skateboard irgendeine Figur macht? Oder worum geht's genau? Wieso kriegt diese Person einen Wutanfall und bricht sich dann eine Rippe? Können Sie mal gerne an uns hier mailen, an Radio 1. Ich wüsste das gerne. Weil blöderweise geht Phoebe Bridgers gerade nicht ans Telefon.
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2: Hast du es auch satt? Dieses ständige Optimieren? Immer sollst du was probieren? Ich sage nein. Probiere meine Tipps für Nicht-Optimierung und du wirst begeistert sein. Erstens, setze dich auf dein Sofa. Fertig. Zweitens, bewege dich in deiner Wohnung und lasse alles da liegen, wo es ist. Bringe nichts an seinen richtigen Platz und nehme nichts mit, nur weil du gerade in die Küche gehst. Die Übung heißt, das mache ich später. Konsequent angewandt verschiebt sich das später auf immer später und du musst nie wieder etwas tun. Oder setze dich auf dein Sofa. Drittens, stelle dich vor den Spiegel, schaue hinein und denke, geht so. Dann schaue den restlichen Tag nicht mehr in den Spiegel. Viertens, schaue dir deine Wohnung an, denke, geht so und dann versuche Übung 1. Wenn Übung 1 schon gut gelingt, kannst du dich sogar hinlegen. Und das ist doch alles, was du wolltest, auf dem Sofa liegen. Dann mach es doch. Du kannst in einer ordentlichen Wohnung auf dem Sofa liegen, in einer unordentlichen aber auch. Ich habe es probiert, es funktioniert. Wer davon träumt, am Ende des Lebens gemütlich auf dem Sofa zu liegen und zu lesen, der kann es auch gleich machen. Lesen macht glücklich, aufräumen nur, wenn die Wohnung aufgeräumt bleibt, das tut sie aber nicht. Wenn du ein gutes Buch gelesen hast, kann dir das niemand nehmen. Eine ordentliche Wohnung nimmt dir das Leben in einem fort. Fünftens. Nimm Gegenstände von ihrem richtigen Platz, den du ihnen zugewiesen hast, und bringe sie woanders hin. Vielleicht wollen sie woanders sein. Wenn dir das zu anstrengend ist, dann beschließe, dass die Gegenstände schon dort sind, wo sie sein wollen. Die Nagelschere möchte auf dem Tisch liegen, wie es aussieht, denn dort liegt sie immer wieder. Akzeptiere das. Wenn die Wäsche auf dem Stuhl sein will, dann lass sie doch. Setz dich konsequenterweise in den leeren Schrank. Sechstens. Wenn du nur die Wäsche wegräumst, weil der Stuhl voll ist und der Wäscheständer auch, denke darüber nach, ob du einen weiteren Stuhl oder einen weiteren Wäscheständer benötigst. Es sieht dann weniger gemütlich aus, aber in Wahrheit ist es bloß noch nie in gewesen, dass überall Wäscheständer herumstehen. Würde es in Wohnzeitschriften häufiger zu sehen sein, würdest du es gut finden. Mach ein Foto von einem Wäscheständer, drucke es 30 Mal aus und klebe es in Wohnzeitschriften. Siebtens. Wenn dir jemand rät, dass du aussortieren sollst, was dir keine Freude macht. Und aussortieren macht dir keine Freude. Sortiere aussortieren aus. Achtens. Verbiete den Kindern, ihr Zimmer aufzuräumen. Mal sehen, was passiert. Vermutlich wird niemand sterben. Dann lege dich auf dein Sofa.
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Die Smashing Pumpkins, Ava Adore auf Radio 1. Vielen Dank. Hier wurde auch schon mit recherchiert, worum es jetzt da geht, wenn Phoebe Bridgers, die wir vorhin mit ihrem neuen Song Wild Boys gespielt haben, von einer 57 spricht. Und naja, dass es jetzt sogar in dem Bereich des Möglichen gewesen wäre, es zu wissen. Es handelt sich wohl um ein spezielles Mikrofon, das Shure SM57. Microphone. Und darum geht's, hat sie wohl mal in einer Story gepostet gehabt, in der zweiten Strophe von Lost Boys. Da geht's eben um eine Geschichte in East Berlin, wie sie da schreibt, und da taucht diese 57 auf. Es gab wohl auch Überlegungen, ob es irgendwas mit dem Tunnel 57 in Berlin zu tun habe, unter der Berliner Mauer. Aber ist nicht so, es handelt sich auch um keine Schusswaffe, sondern zumindest hat sie das eben so angedeutet. Es geht um ein Mikrofon. Und dieses Mikrofon ist wohl unkaputtbar. Und dann hat sich jemand damit so sehr ausgetobt, dass es zum Rippenbruch kam. Das ist der Rock'n'Roll 2026.

Song aus diesem Jahr von Widowspeak, Soft Cover. Widowspeak, eine Band aus Washington, ein Duo, und das macht wirklich sehr, sehr gute Musik. Und ein Klassiker hinterher, Joni Mitchell mit dem Big Yellow Taxi.

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8: Das sind die der 11 Uhr Nachrichten. Geheimes Waffendepot bei Berlin entdeckt. Volle Straßen in Berlin und Brandenburg. Und das Wetter bis zum Nachmittag viel Sonne. Abends Richtung Lausitz etwas Regen. Heute maximal 23 bis 26 Grad.

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1: Musik aus der Nähe von Bremen. Orbit gerade mit Heat auf Radio 1 um 11 Uhr.
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3: Am Stadtrand von Berlin ist offenbar im vergangenen Jahr ein Versteck mit zwei scharfen Schusswaffen entdeckt worden. Nach Recherchen von WDR, NDR und Süddeutscher Zeitung geht der Bundesverfassungsschutz davon aus, dass die Handfeuerwaffen im Auftrag russischer Geheimdienste dort vergraben wurden. Die Behörden gehen auch davon aus, dass Agenten diese später dort abholen und damit Attacken oder Anschläge begehen sollten. Dem Bericht zufolge ermittelt inzwischen die Bundesanwaltschaft wegen des Verdachts der Vorbereitung einer schweren staatsgefährdenden Gewalttat. Ein Tatverdächtiger sei vor einiger Zeit in Rumänien festgenommen worden. Der Städtetag fordert im Streit um die Pflegereform eine Pflegevollversicherung. Das sagte Städtetagspräsident Jung der Neuen Osnabrücker Zeitung. So könne verhindert werden, dass Menschen trotz jahrzehntelanger Arbeit Sozialhilfe brauchen, um die Pflegekosten zu zahlen. Mehr von Karl Spannenberger.
4: Der Städtetag will dafür den Eigenanteil von Heimbewohnern je nach Einkommen deckeln. Finanzieren sollen das nach Jungs Worten Bund, Länder und Kommunen gemeinsam. Als Grund für den Vorstoß nannte Jung die angespannte Finanzlage der Kommunen. Sie müssen bisher einspringen, wenn Senioren die Heimplätze nicht mehr selbst bezahlen können. Die Bundesregierung will die Pflegereform noch in diesem Jahr verabschieden. Sonst droht den Pflegekassen ein Milliardendefizit.
3: Die Verbraucherzentrale rät Gaskunden, jetzt ihren Vertrag zu prüfen und Tarife zu vergleichen. Um auf der sicheren Seite zu sein, brauche es Verträge mit Preisbindung über den Winter hinweg, sagte die Vorständin des Verbraucherzentrale Bundesverbandes Pop auf Radio 1. Hintergrund ist, dass die Gasspeicher in Deutschland so gering gefüllt sind wie noch nie seit Beginn der

0: Autofahrerinnen und Autofahrer, weil im Zusammenhang mit dem Neubau der Autobahnbrücke ein großes Gerüst aufgebaut wird. Was wann gesperrt ist, fasst Mario Bartsch zusammen.
1: Laut der zuständigen Projektgesellschaft Degis wird das Traggerüst für den Überbau über die Halenseestraße benötigt. Von Samstagabend 20 Uhr bis voraussichtlich Sonntagabend 22 Uhr wird laut Degis deshalb die Halenseestraße Ost in Richtung Messedamm gesperrt. Betroffen ist demnach auch die Überleitung von der A115 in Richtung Messedamm. Während der Sperrungen wird der Verkehr umgeleitet. Verkehrsteilnehmern wird geraten, den Bereich weiträumig zu umfahren.
0: Wir bleiben beim Thema Verkehr. Zum Ende der Sommerferien drohen am Wochenende nämlich volle Autobahnen in unserer Region. Der ADAC erwartet vor allem heute Nachmittag und morgen größere Einschränkungen. Betroffen sind unter anderem der Berliner Ring und mehrere Baustellen auf der A12 und A13. Auch an den Grenzen zu Polen kann es länger dauern. Grund sind die dort derzeit niedrigeren Benzinpreise. Besonders an der A12 bei Frankfurt-Oder und der A15 bei Forst werden Wartezeiten erwartet. Soweit unsere Radio 1 Nachrichten. 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
3: Heute scheint die Sonne längere Zeit, wenn dann nur lockere Wolken am Himmel dazu und verbreitet trocken. Am Nachmittag da sind in der Prignitz einzelne Schauer möglich. Im Nachmittagsverlauf wird es auch von Südwesten her immer wolkiger. Am Abend kann dann in Richtung Elbe-Elster-Landkreis und Niederlausitz stellenweise ein bisschen Regen fallen. Und das bei Höchsttemperaturen heute von 23 Grad in Sonnenberg, 26 Grad in Finsterwalde und in Berlin um 25 Grad.
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0: Auf Radio 1 A12 Frankfurt-Oder Richtung Berlin zwischen Mühlrose und Briesen wird der Verkehr bis ca. 14 Uhr noch wegen kurzfristiger Bauarbeiten über die Standspur geleitet. A24 Richtung Hamburg, die Einfahrt Suko ist wegen Bergungsarbeiten wahrscheinlich noch bis mittags gesperrt. Dann noch der Blick nach Berlin. A100 Stadtring Richtung Treptow staut sich zwischen Wechsstraße und Albuinstraße mit 10 Minuten plus für Sie. Auch vor der Abfahrt Treptow stehen Sie. Außerdem ist im Moment der Tunnel hinterm Dreieck Neukölln gesperrt, da wurde die Höhenkontrolle ausgelöst und in Richtung Wedding dauert es zwischen Beckstraße und Schmargendorf etwa 10 Minuten länger. Gute Fahrt wünschen wir Ihnen.
3: Dankeschön.
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3: Schönen guten Morgen. Hier sind die Dandy Warhols mit Get Off.

0: Jordan Rakey mit Enemies. Passt eigentlich ganz gut zum Thema jetzt hier auf Radio 1. Wütende Romanheldinnen, die stehen gerade ganz oben in den Bestsellerlisten. Female Rage heißt das Etikett dafür. Es kommt aus den sozialen Netzwerken und hat im Buchhandel inzwischen eigene Regale bekommen. Die Frage ist, ob da was wirklich Neues entsteht. Und mein Kollege Kai Salander von der RBB Kulturrecherche, der hat sich dieses Phänomen mal näher angeschaut. Guten Morgen, Kai.
1: Guten Morgen.
0: Also es geht um weibliche Wut in Romanen, aber auch in Sachbüchern. Wer oder was hat jetzt genau diesen neuen Trend gestartet?
1: Also wir haben mit der Literaturwissenschaftlerin Katharina Brausmann von der TU Braunschweig gesprochen. Sie forscht zur Female Rage Literatur. Den Startpunkt sieht sie in der MeToo-Bewegung, also 2017. Mhm. Danach hätten sich Autorinnen neu mit weiblicher Wut befasst. Erst im Sachbuch, später im Roman, und das wundert sie nicht.
2: Frauenrechte werden wieder in Frage gestellt und das ist eben, glaube ich, auch eine Reaktion darauf, diese Rechte beizubehalten und auch eben für mehr Rechte zu kämpfen. Und die Popkultur ist eben Teil davon und es ist irgendwo ein Trend und gleichermaßen wird sich dann mehr dafür interessiert, weil es ja in den Medien ist. Ich glaube, das sind ganz viele Wechselwirkungen einfach.
1: Female Rage ist für Katharina Brausmann also klar eine Reaktion auf Entwicklungen in der Gesellschaft.
0: Okay, also dann nochmal, wie neu ist es als Phänomen?
1: Also das Thema ist natürlich nicht ganz so neu, wie der Hype es jetzt vermuten lässt. Wütende Frauenfiguren, ja, die gibt es seit der griechischen Tragödie auf der Bühne, Elektra etwa. Meist verbunden mit dem Rachemotiv, auch im 20. Jahrhundert haben Autorinnen weibliche Wut ganz ähnlich erzählt, Elfriede Jelinek zum Beispiel. Neu ist laut Brausmann aber, dass inzwischen sehr viel mehr Frauen aus verschiedenen Klassen und Herkünften schreiben und die Wut dadurch komplexer wird, weniger Stereotyp also. Die Autorin Ruth Maria Thomas aus Cottbus wird häufig der Female Rage Literatur zugeschrieben. Sie erlebt den Ausdruck von Wut als Befreiungsschlag.
3: Früher wurde man abgestempelt als Frau als hysterisch und Wut durfte gar nicht ausgelebt werden. Und ich finde es total befreiend und toll, dass ich jetzt in meiner Generation mit der Arbeit, die ich mache, die Chance habe, weibliche Wut auch sichtbar zu machen.
1: Ja, für Thomas ist der Ausdruck von Wut also literarisch eine Chance.
0: Aber worum geht es jetzt konkret in diesen Büchern? Also welche Wutmotive finden sich da?
1: Ja, zuerst einmal, Female Rage ist kein eigenes Genre. Die Bücher unterscheiden sich stark, bis auf den Aspekt eben, dass sie weibliche Wut stark thematisieren. Im Kern geht es aber oft um soziale Ungleichheit, um leidvolle Erfahrungen von Frauen wie sexualisierte Gewalt. In Ruth Maria Thomas neuem Buch Die zweitgrößte Liebe stammt die Wut der Hauptfigur aus der Klassenerfahrung. Alleinerziehende Mutter, kein Erbe. Verändert hat sich vor allem die Hauptfigur, sagt Diana Fröhlich, Betriebsleiterin der Buchhandlung Dussmann.
4: Wir gehen weg von der passiven, leidenden Frauenfigur hin zu einer wütenden, die Gesellschaft nicht mehr akzeptierenden, die Unterdrückung, Sexismus, Patriarchat, you name it, nicht mehr akzeptierenden Figur, die dagegen auflehnt, die handelt, ja, und sich das nicht mehr gefallen lassen will.
1: Und das ist gerade eben sehr beliebt. Bei Dussmann steht deshalb ein eigenes Regal mit diesen Titeln.
0: Und wer fragt dann zum Beispiel bei Dussmann oder sonst wo im Laden genau nach den Büchern und kauft sie?
1: Ja, das sind vor allem junge Leserinnen, die haben davon oftmals über TikTok erfahren unter dem Hashtag BookTok. Daneben Frauen aller Altersgruppen im Buchclub Feminist Fiction Berlin berichten Frauen, dass sie ihre eigene Wut vorher gar nicht benennen konnten. Sophie Paunol hat den Club mitgegründet, errichtet auch die RageCon aus.
5: Also nach dem Lesen von vieler feministischer Literatur, ich habe die Wörter gelernt, um meine Wut zu erklären. Ich hatte kein Werkzeuge, mit meiner Wut zu arbeiten. Und dank der feministischen Literatur, ich weiß jetzt, dass Wut ist keine schlechte Emotion.
1: Daran sieht man also sehr schön, was Literatur bewirken kann und welche Kraft Bücher doch noch immer haben.
0: Kai Salander war das über den aktuellen Literaturtrend hier auf Radio 1. Female Rage, sowohl in Sachbüchern als auch in der Belletristik. Danke dir, Kai.
1: Gerne.

Jeff Goldblum von Mattel hier auf Radio 1. Und als nächstes steht eine ganz große an, nämlich Erykah Badu zusammen mit Alchemist. Und sie singen über den Witch Doctor.

Das Tolle an der Musik der Gorillaz ist ja, dass sie mit so vielen verschiedenen zusammenarbeiten und die Songs dadurch auch immer unterschiedlich klingen. Most There von Bobby Womack waren bei Stylo dabei. Ist schon ein älterer Song aus dem Jahr 2010. Und jetzt kommen wir zu einem Klassiker des Hip-Hops, und zwar des geschmeidigen Hip-Hops. Dafür stehen Arrested Development. Und 1992, da haben sie ihr Debütalbum rausgebracht. Das war wirklich so ein Paukenschlag damals. Also wenn man was eher Zartes als Paukenschlag bezeichnen kann. 3 Years, 5 Months and 2 Days in the Life of zum Beispiel Mr. Wendell.

0: Mr. Wendel, Arrested Development.
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0: Eine Minute nach 11:30.
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0: Heute scheint längere Zeit die Sonne und dann auch nur lockere Wolken am Himmel, verbreitet trocken am Nachmittag. Da sind in der Prignitz dann einzelne Schauer nicht ausgeschlossen. Im Nachmittagsverlauf wird es auch von Südwesten her wolkiger. Und dann am Abend kann in Richtung Elbe-Elster-Landkreis und Niederlausitz auch stellenweise mal Regen fallen. Die Höchsttemperaturen heute 23 Grad in Sonnenberg bis 26 Grad in Finsterwalde und in Berlin um 25 Grad.
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7: Auf Radio 1 A12 Frankfurt-Oder Richtung Berlin zwischen Mühlrose und Briesen wird der Verkehr bis ca. 14 Uhr wegen kurzfristiger Bauarbeiten über die Standspur geleitet. A24 Richtung Hamburg, die Einfahrt Zuko ist wegen Bergungsarbeiten wahrscheinlich bis mittags gesperrt. Dann Stadtverkehr Berlin, A100 Stadtring Richtung Treptow, staut sich zwischen Beckstraße und Albuinstraße mit 10 Minuten plus sowie vor der Abfahrt Treptow. Zurzeit ist außerdem der Tunnel hinterm Dreieck Neukölln gesperrt, dort wurde die Höhenkontrolle ausgelöst. Und in Richtung Wedding dauert es zwischen Beckstraße und Schmargendorf etwa 10 Minuten länger. Und Biesdorf, B1, B5 in beiden Richtungen wegen Brückenarbeiten bleibt die Überfahrt zur Märkischen Allee bis Mitte September noch gesperrt. Wo auch immer Sie hinwollen, wir wünschen Ihnen eine gute und sichere Fahrt.
0: Dankeschön.
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0: Hallo und guten Morgen. Elisabeth steht noch erwartungsvoll da. Möchtest du wissen,
7: bitte
0: welchen...
7: Bitte unterhalte mich.
0: Ja, okay, mache ich. Darf ich es mit Musik tun?
7: Ja.
0: Okay, kennst du Ausgier?
7: Ich kenne den Namen. Ich könnte dir nichts zu der Künstlerin
0: Künstler.
7: Dem Künstler, genau. Da haben wir
0: ist
7: schon.
0: Ist einer aus Island und ich finde immer so schwierig, weil der wird geschrieben Asgeir, was ja irgendwie so für uns eigentlich auch ein Wort wäre, aber ausgesprochen, mein Isländisch ist sehr beschränkt, aber ist wohl Ausgier. Aber ich glaube, es könnte Musik sein, die dir gefällt, Against the Current, also zumindest mit so einer melancholischen Note.
7: Oh ja.
0: Aber nicht zu sehr, also keine Taschentücher.

0: Ist das ein perfekter Sommersong oder nicht? Die Queens of the Stone Age zusammen mit Nikki Lane und der aktuellen Single Easy Street.
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0: Würde ich jetzt gerne mit Ihnen spielen. Und wir haben einen tollen Gewinn für Sie. Und zwar ein Radio 1 Puzzle. Passt ganz gut zum Radio 1 Parkfest. Das startet ja morgen. Und das Radio 1 Parkfest Puzzle, das gibt's jetzt zu gewinnen. Ember hat's entworfen und 1000 Teile können Sie dann zusammen wimmeln auf diesem Bild. Es gibt natürlich wie immer auch eine Gewinnfrage. Aber fangen wir doch erstmal vorne an. Ich bin jetzt gerade noch nicht ganz bei der 70 angekommen, aber habe natürlich alle virtuellen Kerzen schon längst für Jim Cattrall angezündet.
2: Kennen Sie Kim Cattrall? Nein? Den meisten ist die britisch-kanadische Schauspielerin aus der Kultserie Sex and the City bekannt. Als PR-Managerin Samantha Jones, die sich gerne sexuell auslebt.
3: Ich schwör's euch, wir haben fast das Bett kaputt gekriegt.
4: Du kannst doch nicht gar nichts über ihn wissen. Du hast mit ihm geschlafen.
3: Ich hab ihn gevögelt. Ich bin bei ihm 6-mal gekommen. Mehr muss ich nicht wissen.
2: Schon mit 11 Jahren nimmt Kim Cattrall Schauspielunterricht, schließt mit 19 ihre Schauspielausbildung in New York ab und erhält erste kleine Rollen in Film- und TV-Dramen wie Starsky und Hutch und Drei Engel für Charlie. In Komödien der 80er wird sie dann oft als Verführerin oder Femme Fatale gecastet. Cattrells Filmrollen bezahlen ihre Miete, sind aber eher Mittel zum Zweck, damit die klassisch ausgebildete Schauspielerin es sich finanziell leisten kann, Rollen im Theater anzunehmen. Zum Beispiel in Private Lives im West End.
5: You shut up. There's no sense in going on like that. Don't be melodramatic.
6: Theater ist für Schauspieler aufregender, weil man die Kontrolle hat. Wenn der Vorhang aufgeht, kann der Cutter oder Regisseur nicht mehr eingreifen. Du sitzt am Lenkrad.
7: Say much, you know, you're in the driver's seat.
2: Nach Sex and the City entfernt sich die damals 48-jährige Cattrall immer mehr von Hollywood, nimmt überwiegend kanadische oder britische Produktionen an und wählt bewusst starke Rollen, die sie nicht auf ihr Alter reduzieren.
6: Ich habe das Gefühl, es gibt sowieso wenig Rollen und die lassen sich in 2 Kategorien einteilen. Jemand, der verzweifelt jung bleiben will oder jemand, der aufgegeben hat. Deshalb verlasse ich mich für Jobs nicht mehr auf Hollywood.
8: I don't depend on Hollywood for jobs anymore.
2: Seit Jahren setzt sich Cattrall verstärkt gegen Altersdiskriminierung in der Filmbranche ein und ist auch selbst als Produzentin tätig. Heute wird die Schauspielerin Kim Cattrall 70 Jahre alt.
0: Wir gratulieren ganz herzlich. Jim Cattrall, also 70 Jahre alt. Und ich sagte ja schon, Sie können jetzt das schöne Quiz rund um Kim Cattrall lösen. Es geht um ein Radio 1 Parkfest-Puzzle. Das ist 1000 Teile groß. Also da haben Sie einiges zu tun und ein wirklich cooles Wimmelbild. Folgende Frage zu Jim Cattrall. Anfang der 2000er, da war sie auch als Buchautorin tätig. In welchem Genre? Rufen Sie an 0331 70 99 111. Was für Bücher hat Jim Cattrall Anfang der 2000er Jahre geschrieben? In welchem Genre? Wenn Sie es wissen, 0331 70 99 111. Gucken wir mal direkt, wer hier dran ist. Radio 1 hier, hallo.
9: Moin, hi, hier ist Stefan.
0: Hallo Stefan, was hat Jim Cattrall Kim Cattrall, vor lauter Männern, Kim Cattrall geschrieben als Buchautorin?
9: Ich glaube, sie hat im Sexualkundebereich geschrieben.
0: Das ist absolut richtig. Ja, so. 2 Sexratgeber. Der eine hieß Satisfaction, the Art of the Female Orgasm. Und ich finde ja ganz praktisch, dass sie es mit ihrem damaligen Ehemann zusammengeschrieben hat. Der sollte darüber ja auch Bescheid wissen, ne?
9: Ist eine Frage an mich?
0: Ja, eigentlich schon, weil alle anderen hören gerade nur zu. Ich glaube, wir beide telefonieren.
9: Okay. Ich hoffe, er weiß Bescheid. Ja,
0: ja, und darf ich fragen, wie sind Sie drauf gekommen?
9: Meine Frau hat es gelesen.
0: Ah, na also. Und aber nicht mit Ihnen dann drüber gesprochen, demnach?
9: Nee.
0: Okay. Also vielleicht können Sie ja zusammen mit der Frau dann das schöne Puzzle von uns zusammenlegen und die Sexratgeber wird es wahrscheinlich auch noch im Buchhandel geben. Bitte dranbleiben für die Adresse und dann kommen Sie zum Parkfest.
9: Ich muss, wenn dann unter der Woche, muss mal gucken, ob ich es schaffe.
0: Ja. Ach, das klappt auch mal an einem Abend, oder? Nach der Arbeit gibt es doch nichts Schickeres, als da mal vorbeizukommen. Kostet ja alles nichts.
9: Ich habe es überhaupt nur einmal geschafft, dahin zu kommen, aber es, das war schön, ja.
0: Ja,
9: ich glaube, da haben die, wie hießen die, aus Österreich, Granada gespielt.
0: Ah, oh, Granada mag ich sehr gerne. Aber wir haben dieses Jahr auch ein tolles Programm. Also lohnt sich natürlich vielleicht vorher mal auf radio1.de nachzuschauen, wer wann wo spielt. Wir haben auch einige Comedians und so dabei, aber viel Live-Musik. Ich habe ja gehört, das zweite Mal beim Parkfest soll das Schönste sein.
9: Ah, okay, dann sehen wir uns dann.
0: Bis genau,
9: dann.
0: Bis dahin. Danke fürs Mitspielen auf jeden Fall. Wir machen hier mal weiter mit Black Sea, The Who und Ruth.

Black Cedar Who mit einem Song aus dem letzten Jahr und mit einer Live-Empfehlung. Die Band aus Zürich kommt demnächst ins Waschhaus nach Potsdam am 29. September, präsentiert von Radio 1. Und das ist wirklich noch so eine Band, die ist bei mir auf der Liste. Also ich gehe sehr viel auf Konzerte. Black Cedar Who hat noch nie geklappt, von daher hoffe ich schwer, dass es am 29. September im Waschhaus Potsdam soweit ist. Den nächsten Künstler, den habe ich bei unserem Radio 1 Konzert erlebt und das wiederum im speziellen Rahmen, Klärchens Ballhaus. Wir haben das komplette Konzert von José González gefilmt. Und das können Sie auf YouTube nochmal nachschauen. Ist wunderschön gefilmt und wunderschön gespielt. José González jetzt mit A Perfect Storm. Also einfach bei YouTube nach ihm suchen.

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1: Pamela, Duo aus Australien. Better than before.
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7: Das sind die der 12 Uhr Nachrichten. Waffen versteckt bei Berlin entdeckt. Sozialausgaben in Deutschland deutlich gestiegen. Und das Wetter bis zum Nachmittag viel Sonne. Abends dann Richtung Lausitz ein bisschen Regen. Heute bei maximal 23 bis 26 Grad. Wir haben noch einen Song für Sie vor den Nachrichten. The Hanson Family. Far from any road. Oder übersetzt im Nirgendwo.

0: Elisabeth und ich haben gerade unsere Pferde angebunden.
1: Ja.
0: Die sind jetzt an der Trinkstelle und wir kümmern uns um den Rest der Welt um 12 Uhr.
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3: Am Stadtrand von Berlin ist offenbar im vergangenen Jahr ein Versteck mit zwei scharfen Schusswaffen entdeckt worden. Nach Recherchen von WDR, NDR und Süddeutscher Zeitung geht der Bundesverfassungsschutz davon aus, dass die Handfeuerwaffen in Auftrag russischer Geheimdienste dort vergraben wurden. Die Behörden gehen auch davon aus, dass Agenten diese später dort abholen und damit Attacken oder Anschläge begehen sollten. Dem Bericht zufolge ermittelt inzwischen die Bundesanwaltschaft wegen des Verdachts der Vorbereitung einer schweren staatsgefährdenden Gewalttat. Ein Tatverdächtiger sei vor einiger Zeit in Rumänien festgenommen worden. An den allgemeinbildenden Schulen in Berlin wird im neuen Schuljahr wieder eine Rekordzahl an Kindern und Jugendlichen unterrichtet. Insgesamt werden es ab Montag knapp 405.000 Schülerinnen und Schüler sein. Das hat Bildungssenatorin Günther Wünsch mitgeteilt. Mehr von Mario Bartsch.
4: Laut der CDU-Politikerin sind das gut 1.200 mehr als im vergangenen Schuljahr. Neu eingeschult würden demnach mehr als 35.500 Kinder, etwas weniger als 2025. Nach Angaben der Senatoren konnten zum Schuljahr 2026/27 nach aktuellem Stand 500 Vollzeitstellen bei den Lehrkräften nicht besetzt werden. Das Thema bleibe herausfordernd, so Günther Wünsch. Zugleich gäbe es aber Fortschritte bei der sogenannten Schulbauoffensive. Im kommenden Schuljahr entstünden demnach rund 8.000 zusätzliche Schulplätze.
3: Deutschlands Sozialausgaben sind im vergangenen Jahr deutlich gestiegen. Sie legten im Vergleich zum Vorjahr um mehr als 6% zu auf mehr als 21 Milliarden Euro. Das teilte das Statistische Bundesamt mit. Alle Zahlen kennt Alexander Schmidt.
5: Der Grund: allein für die Pflege stiegen die Hilfen um mehr als 13% auf 6 Milliarden Euro. Der Anteil der Pflege an den gesamten Sozialhilfeausgaben wuchs damit das dritte Jahr in Folge und macht inzwischen fast 28%.

0: Nach Angaben des Sozialministeriums handelt es sich um eine deutschlandweit einzigartige Einrichtung. Voraussetzung für die Teilnahme am Chancencenter ist, dass die Asylsuchenden nicht durch Straftaten aufgefallen sind. Berlin verliert einer Umfrage der FAZ zufolge deutlich an Anziehungskraft. Nur noch 31% der Befragten finden, dass Berlin eine faszinierende Metropole ist. 36% sagen dagegen, die Hauptstadt habe keine Ausstrahlung. Vor rund 20 Jahren war das noch ganz anders. 2007 bezeichneten 66% Berlin als faszinierend. Auch im Vergleich mit anderen deutschen Großstädten schneidet Berlin schlechter ab. Hamburg und München werden häufiger als besonders reizvoll genannt. Soweit die Radio 1 Nachrichten. 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
2: Heute scheint längere Zeit die Sonne, dabei nur lockere Wolken am Himmel und verbreitet trocken. Am Nachmittag, da sind dann in der Prignitz einzelne Schauer nicht ausgeschlossen. Und im Nachmittagsverlauf, da wird's dann auch von Südwesten her wolkiger. Am Abend kann in Richtung Elbe-Elster-Landkreis und Niederlausitz stellenweise etwas Regen fallen. Die Temperaturen heute noch ein bisschen wärmer als gestern. 23 Grad in Sonnenberg bis 26 Grad in Finsterwalde und in Berlin um 25 Grad.
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0: Auf Radio 1 A9 Berlin Richtung Leipzig. Zwischen Niemegg und Kleinmarzins staut es sich. Dort müssen Sie 30 Minuten mehr einplanen. Außerdem haben sich im Staubereich mehrere Unfälle ereignet. A10, südlicher und westlicher Berliner Ring Richtung Dreieck Havelland. Zwischen Glinde und Havelbrücke abschnittsweise Stau. Dauert insgesamt eine halbe Stunde länger. Und Richtung Dreieck Werder dauert es auf dem westlichen Ring zwischen Potsdam-Nord und Vöben 10 Minuten länger. Stadtverkehr Berlin. A100 Stadtring Richtung Treptow staut sich zwischen Detmolder Straße und Albuin Straße mit 10 Minuten plus sowie vor der Abfahrt Treptow. Außerdem ist zurzeit der Tunnel hinterm Dreieck Neukölln gesperrt. Da wurde die Höhenkontrolle ausgelöst. Und in Richtung Wedding dauert es zwischen Weckstraße und Schmargendorf auch etwa 10 Minuten länger. Außerdem ist noch die Zufahrt Sonnenallee wegen technischer Probleme gesperrt. Wir wünschen Ihnen, dass Sie gut an Ihr Ziel kommen.
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2: Hallo und Mahlzeit. Ach, ich freue mich so, dass wir jetzt Quicksand spielen mit Brushed. Quicksand, eine der vielen Bands, die man allein schon wegen Walter Schreifels feiern kann. Walter Schreifels, ein Urgestein des New Yorker Hardcore. Also jetzt sprechen wir von den 80ern. Und dann fallen so Bandnamen wie Youth of Today oder Gorilla Biscuits. Aber der war dann natürlich auch danach noch sehr aktiv. Rival Schools zum Beispiel eine Band. Oder eben, wie wir jetzt gerade hier hören, Quicksand mit einem melodiösen Song jetzt hier zur Mittagszeit. Aber die können auch ganz schön brettern. Walter Schreifels, außerdem einer, der auch mal einige Jahre in Berlin gelebt hat. So, mehr habe ich jetzt nicht zu sagen. Genießen Sie den Song Brush.

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0: Ja, also falls Sie sich gefragt haben, warum gerade so viele Politiker und Politikerinnen in den Fußgängerzonen stehen und warum die so auffallend freundlich sind, so engagiert. In einem Monat ist Abgeordnetenhauswahl. Die prägt das Stadtbild aktuell. Mein Kollege José Luis Amsler, der ist in den Berliner Kiezen momentan unterwegs, um rauszufinden, welche Themen die Menschen beschäftigen. Hallo erstmal, José.
2: Hi.
0: Du warst jetzt diesmal in Neukölln unterwegs, ein Bezirk, über den vor Wahlen immer viel gesprochen wird. Da geht es ja dann wahrscheinlich um Themen wie Migration oder Rassismus auch, ne?
2: Ja, was ja auch erstmal nicht verwunderlich ist, denn Neukölln ist halt einfach ein sehr internationaler Bezirk.
0: Ja.
2: Worüber aber interessanterweise selten in dem Zusammenhang gesprochen wird, ist, dass viele Menschen dort gar nicht wählen dürfen, weil sie keinen deutschen Pass haben.
0: Mhm.
2: Das sind auf ganz Berlin gerechnet fast 1 Million Menschen, also jeder vierte Erwachsene in Berlin darf nicht wählen.
0: Krass.
2: Und in Neukölln, da ist der Anteil natürlich nochmal ein bisschen höher. Also vielleicht auch gar nicht so überraschend, dass direkt die erste Person, die ich dort angesprochen habe, mir genau das erzählt hat. Ich bin da also so am U-Bahnhof Hermannplatz ausgestiegen, da ist man ja direkt mittendrin im Großstadtchaos mit Marktständen und Dönerläden und Spätis. Und vor so einem Späti habe ich dann Rola getroffen. Die ist Künstlerin, kommt ursprünglich aus Syrien, lebt aber seit Jahren in Berlin. Also ist hier wirklich fest verankert, macht Ausstellungen und darf eben trotzdem nicht wählen.
3: Ich wohne jetzt seit 2014 und ich kann nicht in diesem Election oder Wahl teilnehmen. Und ich finde, es ist wichtig, weil viele Leute wohnen hier, bezahlen Steuer und arbeiten viel. Ich arbeite lange hier. Sie sind Teil von dieser Gesellschaft.
2: Ja, und dass sie noch keine Staatsbürgerschaft hat, das sagt sie, das liegt auch einfach an der Berliner Bürokratie. Also so als Künstlerin, die hier erstmal niemanden kannte, die die Sprache nicht gesprochen hat, die auch eine Tochter großzieht noch. Da war es wirklich nicht leicht, in Berlin Fuß zu fassen.
3: Es gibt viel Geld für verschiedene Sachen, für Beratung, für Refugee und so, aber es ist echt viel Arbeit. Und für die Künstlerin, sie wissen nicht die Sprache, wo echte Beratung zu kriegen. Es ist auch viel Zeit zu verbringen, um das zu finden.
2: Das heißt, sie würde sich gar nicht unbedingt mehr Beratungsstellen wünschen, sondern eben vor allem zugänglichere.
0: Okay, also jetzt können die, die nicht wahlberechtigt sind, ihre politischen Wünsche demnach gar nicht mitteilen durch die Wahl, also gar nicht daran teilnehmen. Was beschäftigt sie sonst so?
2: Na ja, klar ist, dass es ja keine homogene Gruppe ist, aber ich habe mit ein paar Leuten gesprochen und letztlich waren das bei denen so die ganz normalen Alltagsthemen, wie bei uns auch. Also ÖPNV, Sauberkeit, die Mieten, all das, was Menschen in Berlin so beschäftigt, das hat mir auch Max erzählt. Der wohnt da in so einer ruhigen Seitenstraße an der Sonnenallee und der wollte eigentlich nur kurz Pfand wegbringen. Also er hatte noch so Crocs und Jogginghose an und wir sind irgendwie so ineinander reingelaufen. Und wir haben uns dann aber echt lange unterhalten und er hat mir erzählt, dass er vor 4 Jahren aus der Ukraine hergezogen ist und sich immer noch über den vielen Sperrmüll auf den Straßen wundert.
4: Tatsache ist, dass halt Neukölln irgendwie vernachlässigt wird in dem Sinne. Aber es muss nicht nur gereinigt werden, es müssen Leute halt weniger Müll auf der Straße so werfen. Ich finde generell so die Sonnenallee, da gibt es halt so Ecken, wo ich mir denke, ja, die Straße ist an sich so schön, aber hier gibt es einfach viel zu viel Müll.
2: Und auch die Parteien haben das Thema Sauberkeit natürlich auf dem Schirm. Also Linke und SPD zum Beispiel, die wollen kostenlose Sperrmüllabholungen einführen und mehr Recyclinghöfe schaffen, gerade in so großen Wohngebieten.
0: Mhm.
2: Die CDU, die setzt eher auf mehr Kontrollen und höhere Bußgelder, genauso wie die AfD.
0: Also ich finde beides logisch, weil es ist ja eigentlich nicht nur die Sonnenallee, sondern mittlerweile fast in allen Bezirken ganz schön viel auf den Straßen. Also dass Neukölln so jung und international ist, das ist natürlich so ein Bild, was wir wahrscheinlich alle in Köpfen haben. Aber da gibt es ja trotzdem auch noch die Alteingesessenen. Hast du die auch getroffen?
2: Ja. Ich würde sagen, einer davon ist Alf. Das ist der neue Besitzer vom Rosels. Das ist so eine richtig urige, härter Eckkneipe in der Nähe vom Hermannplatz. Und über den bin ich auch fast drüber gestolpert, weil er gerade auf dem Bürgersteig Bretter gesägt hat mit seiner Fuchsschwanzsäge für neue Regale im Rosels.
5: Ich habe die Bar seit 4 Monaten übernommen. Ich habe früher hier viel gearbeitet. Und die Dame ist jetzt 80 und will nicht mehr. Und jetzt muss ich ein bisschen umdekorieren.
2: Und auf diesen Regalen will er dann übrigens 5000 Bierdosen hinstellen. So als Eyecatcher für die neue Kundschaft.
0: Mhm.
2: Aber so als Kneipenbesitzer, da hat man natürlich ja auch nochmal so einen ganz anderen, besonderen Einblick ins Leben von diesen altvorderen Neuköllnern. Und auch die beschäftigt das Thema Sauberkeit, sagt Alf. Aber auch noch ein anderes Thema macht seinen Gästen zu schaffen.
5: Das ist auch die Perspektiven, die die Leute nicht mehr haben und das Geld auch nicht mehr haben. Also keine Arbeit, Arbeitslosigkeit ist sehr, sehr hoch. Das merkt man deutlich an so.
2: Okay. Wie kriegen Sie das mit so in der Nachbarschaft?
5: Das wird einfach erzählt hier an der Bar und ich merke auch, meine Umsätze sind deutlich weniger.
2: Ja, und er hat da tatsächlich auch einen Punkt. Neukölln hat mit 15% die mit Abstand höchste Arbeitslosenquote in Berlin. Mhm. Aber auch insgesamt steigt die Arbeitslosigkeit seit ein paar Jahren wieder in Berlin. Was politische Lösungen angeht, da muss ich dann Alf und seine Stammkunden aber leider so ein bisschen enttäuschen. Also so den ganz großen, komplexen Wurf, den hat da bisher ehrlicherweise noch keine Partei vorgelegt.
0: Ein Monat wäre dann noch Zeit, vor den Wahlen sich darum mal zu kümmern. Das geht jetzt an die Politikerinnen und Politiker. Sie haben gerade zugehört. Wir sind in den Kiezen von Berlin unterwegs in diesen Wochen. Mein Radio 1-Kollege José Luis Amsler war das über die Sorgen und Wünsche der neuen und dann eben auch der alteingesessenen Neuköllner. Danke dir.
2: Gerne.

Die großartigen Pulp auf Radio 1 mit Razzmatazz, einem Song aus den 90ern und jetzt mit ganz frischer Musik. Fontaines D.C. sind zurück mit Marianne. Ich war diese Woche auf dem Konzert von Turnstile und den Deftones in der Wuhlheide. Und neben mir saß eine Frau, eine Amerikanerin, die in Italien lebt, und sie trug einen Shirt der Fontaines D.C. und sagte: Beste Band überhaupt.

0: Neue Musik von Fontaines DC. Marianne heißt der Song und kündigt das neue Album an. Erscheint dann am 16. Oktober, Dopamine Chamber. Und es geht wohl vor allem auch darum, uns klarzumachen, welches Verständnis wir alle von Lust und auch von Glück haben.
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0: Halb eins.
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0: Elisabeth hat einen schönen Ausblick. Es ist blauer Himmel hier in Potsdam.
6: Das bestätige ich.
0: Ein paar kleine Wölkchen. Sie müssen sich vorstellen, ich schaue auf eine Holzwand. Aber auch auf Elisabeth immerhin. Kommen wir mal zu Ihnen. Da dürfte es auch so sein. Längere Zeit scheint noch die Sonne und lockere Wolken, dabei verbreitet trocken. Aber am Nachmittag, da sind in der Prignitz dann einzelne Schauer nicht ausgeschlossen. Und im Nachmittagsverlauf, da wird auch von Südwesten her alles wolkiger. Am Abend kann es dann in Richtung Elbe-Elster-Landkreis und Niederlausitz stellenweise regnen. Höchsttemperaturen heute 26 Grad in Finsterwalde, 23 Grad in Sonnenberg und Berlin um 25 Grad.
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6: Auf Radio 1 A9 Berlin Richtung Leipzig zwischen Niemeck und Kleinmarzehns staut es sich eine halbe Stunde. Müssen Sie da mehr einplanen. Außerdem gibt es im Staubereich einen Unfall mit 4 Fahrzeugen. Dann zur A10 westlicher Berliner Ring Richtung Dreieck Havelland zwischen Großkreuz und Havelbrücke dauert es eine Dreiviertelstunde länger. Und Richtung Dreieck Werder dauert es auf dem westlichen Ring zwischen Potsdam Nord und Vöben 20 Minuten länger. A12 Frankfurt-Oder Richtung Berlin zwischen Mühlrose und Briesen wird der Verkehr bis ca. 14 Uhr noch wegen kurzfristiger Bauarbeiten über die Stadt Spur geleitet. A24 Berlin Richtung Hamburg zwischen Neuruppin und Herzsprung ist nach einem Unfall die linke Spur blockiert. Dann zum Stadtverkehr Berlin. A100 Stadtring Richtung Treptow staut sich zwischen Detmolder Straße und Albuinstraße. Außerdem stehen sie vor der Abfahrt Treptow. Außerdem ist zurzeit der Tunnel hinterm Dreieck Neukölln gesperrt. Dort wurde die Höhenkontrolle ausgelöst. Und in Richtung Wedding dauert es zwischen Wechsstraße und Schmargendorf etwa 10 Minuten länger. Außerdem ist die Zufahrt Sonnenallee wegen technischer Probleme gesperrt. Wir wünschen Ihnen natürlich, dass Sie eine gute und sichere Fahrt haben.
0: Dankeschön.
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0: So ist es um die Mittagszeit und Aerobik macht gemeinsame Sache mit Louis Balz. Salut les copines, salut les copains.

0: 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In dieser Woche war meine Kollegin Gisa Ufer dort vor Ort und sie hat echt illustre Gäste empfangen. Dienstagabend zum Beispiel Mocky. Das ist ein kanadischer Musiker, den kennen wir eigentlich alle schon länger, nämlich so Mitte der 2000er Jahre, hat er fest zur Berliner Elektronikszene gehört und der hat eigentlich überall auf der Welt gelebt. Da gibt es so eine legendäre Los Angeles Residency und diese Konzertreihe Mocky and Friends heißt jetzt hier in Berlin LA meets Berlin und bedeutet alle 2 Monate im Gretchen, also in Kreuzberg, kommen besondere Gäste dazu und ja, das Ganze ist natürlich dann eine besondere Sache hier in Berlin, diese Konzertreihe. Dann war zum Beispiel gestern auch im Bikini die Musikerin Mina Richman da und auch der österreichische Schauspieler Simon Schwarz. Den könnten die meisten von Ihnen aus den Eberhofer-Krimis kennen. Die aktuell 10. Folge läuft gerade im Kino, heißt Steckerfisch-Fiasko. Und über seine Rolle in den Filmen, den Rudi Birkenberger, hat Simon Schwarz über all die Jahre eine Menge gelernt.
1: Also ich habe über den Rudi gelernt, dass er, glaube ich, inzwischen, dass ich würde sagen, er ist inzwischen... Das habe ich am Anfang so nicht. Am Anfang dachte ich, das ist so ein bisschen so ein Nerd und so. Aber inzwischen glaube ich, er ist auch ein bisschen auch ein Autist. Mhm. Da hat er sich hinentwickelt über all diese Jahre. Aber ich finde das sehr liebenswert. Mhm. Und vielleicht habe auch ich das so gemacht dann, weil es einfach spannender ist. Ja. Und weil man ja tragischen Figuren gerade in der Komödie noch mehr Tragik geben muss.
0: Simon Schwarz also über seine Figur Rudi. Er hat aber auch von sein neues Buch erzählt und den neuen Podcast. Das können Sie alles nochmal ganz in Ruhe nachhören. 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

Broken Bells, gerade auf Radio 1 mit The High Road. Und jetzt tauchen wir wieder in die Welt der Lola Young ein. Eine der Newcomerinnen der letzten Jahre, mittlerweile etabliert, was die Musik angeht. From Down Here auf Radio 1.

0: from down here, Lola Young.
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0: Am Sonntag ist es soweit, die 10. Ausgabe der Radio 1 Sommersonntage in diesem Jahr und die finale Show, also 10 Stunden lang beste Songs. Das ist das Thema des letzten Sommersonntags des Jahres, beziehungsweise im Sommer, der letzte Sonntag. Ich kann schon mal so viel verraten, am Montag gibt's noch ein paar wichtige Neuigkeiten für Sie. Am besten hören Sie dann mal auch rein. Und wenn Sie mit den Sommersonntagen nicht so ganz vertraut sind, das ist also eine Top 100, die von rund 180 Kulturschaffenden zusammengestellt wird. Alle wählen ihre persönliche Top 10 zu dem jeweiligen Thema des Sonntags. Und ja, natürlich, wenn es um die besten Songs aller Zeiten geht, dann machen es die einen so, dass sie überlegen, was war denn in der Musikgeschichte ganz relevant und hören sich da vielleicht nochmal durch. Andere sagen, naja, das sind meine 10 ganz persönlichen Lieblingssongs. Und dann kommt eben am Ende diese Playlist zustande, 100 Songs von 9 bis 19 Uhr, the best of the best. Die werden moderiert, diese 100 Songs, am Sonntag von Henrik Schröder, von Max Spalek und ab 15 Uhr, dann bis 19 Uhr das Finale mit mir. Dann gibt es aber natürlich auch ein paar Songs, die den Einzug in die Top 100 knapp verpasst haben. Das sind unsere Unlucky Loser. Die spielen wir als Einstimmung die ganze Woche über und ich bin schon ganz ehrlich traurig, dass mein liebster Song von Pearl Jam nicht dabei ist. Black, diese begnadete Liebesballade aus dem Debütalbum 10. Also ich kann es fast nicht fassen, weil selbst nach 35 Jahren gut hören, läuft mir da immer noch eine Gänsehaut über den Körper. Diese Aufrichtigkeit, die Resignation, den geliebten Menschen verloren zu haben, die ist da so gut rauszuhören. Und die Abende, an denen Pearl Jam im Konzert den Song live spielen, das sind einfach die besten. Aber egal, jetzt ist er halt am Sonntag nicht dabei, spiele ich Ihnen jetzt einfach Pearl Jam mit Black und wir fühlen so, als ob es einer der besten Songs ist. Und Platz 101 ist ja auch wirklich knapp vorbei.

0: Abend an der Top 100 der besten Songs, die von unserer Jury gevotet wurde. Ob Pearl Jam mit einem anderen Song, wenn schon nicht mit Black, in dieser Top 100 vertreten sind, können Sie ja danach hören.
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0: The Jets. Musik aus Berlin. Cloud Stripping.
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2: Fußball-Bundesliga der Frauen. Union gegen Bayern München. Die Fußball-Bundesliga. Heute Abend der erste FC Union gegen den FC Bayern München. Es wartet der große Saisonauftakt in der Frauen-Bundesliga. Und das Stadion an der Alten Försterei wird gleich zur Bühne für einen besonderen Fußballabend. Der erste FC Union bekommt es mit keinem Geringeren zu tun als dem amtierenden deutschen Meister, dem FC Bayern München. Für die Mannschaft der neuen Trainerin Marie-Louise Ehta ist das gleich am ersten Spieltag ein echter Härtetest. Letzte Saison schloss man auf Platz 9 in der Tabelle ab. In dieser Spielzeit will Union mehr. Die Fans können sich dabei auf zahlreiche Neuzugänge bei den Unionerinnen freuen, darunter auch die deutschen Nationalspielerinnen Lisanne Gräve und Jella Veit. Union gegen Bayern. Anstoß im Stadion an der Alten Försterei ist um 18.20 Uhr.
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0: Das sind die der 13 Uhr Nachrichten. Waffenfund in Waldstück bei Berlin. Festnahmen in Griechenland wegen Waldbränden und das Wetter bis zum Nachmittag viel Sonne. Abends Richtung Lausitz etwas Regen und das heute bei maximal 23 bis 26 Grad. Die schöne Woche steht an mit Stefan Karkowski. Dabei viel Freude. Mein Name ist Christiane Falk. Haben Sie einen schönen Nachmittag und wenn Sie möchten, dann hören wir uns am Sonntag, am Sommersonntag ab 15 Uhr wieder. Bis dahin.

0: Eins nach eins.
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0: Mit Elisabeth Mattner.
2: Sicherheitsbehörden haben in einem Waldstück am Stadtrand von Berlin ein Waffenlager gefunden. Das zeigt eine Recherche von WDR, NDR und Süddeutscher Zeitung. Nach Einschätzung der Behörden soll es sich um ein Depot russischer Agenten für mögliche Anschläge handeln. Andreas Braun berichtet.
3: Nach Angaben aus Sicherheitskreisen wurden dort zwei Faustfeuerwaffen gefunden, also Kurzwaffen wie Pistolen oder Revolver. Die Behörden sollen das Versteck vorerst intakt gelassen und überwacht haben, jedoch ohne Ergebnis. Der Verfassungsschutz soll nach Recherchen von WDR, NDR und Süddeutscher Zeitung Hinweise haben, dass es sich um ein Depot russischer Geheimdienste handelte. Sicherheitsbehörden warnen schon länger, dass diese Dienste auch in Deutschland Attentate planen, etwa auf Rüstungsmanager oder Exiloppositionelle. Das Bundesamt für Verfassungsschutz hat sich auf Anfrage nicht dazu geäußert.
2: An den allgemeinbildenden Schulen in Berlin wird im neuen Schuljahr wieder eine Rekordzahl an Kindern und Jugendlichen unterrichtet. Insgesamt werden es ab Montag knapp 405.000 Schülerinnen und Schüler sein. Das hat Bildungssenatorin Günther Wünsch mitgeteilt. Mehr von Mario Bartsch.
4: Laut der CDU-Politikerin sind das gut 1.200 mehr als im vergangenen Schuljahr. Neu eingeschult würden demnach mehr als 35.500 Kinder, etwas weniger als 2025. Nach Angaben der Senatoren konnten zum Schuljahr 2026/27 nach aktuellem Stand 500 Vollzeitstellen bei den Lehrkräften nicht besetzt werden. Das Thema bleibe herausfordernd, so Günther Wünsch. Zugleich gäbe es aber Fortschritte bei der sogenannten Schulbauoffensive. Im kommenden Schuljahr entstünden demnach rund 8.000 zusätzliche Schulplätze.
2: In Südbrandenburg wird die Wasserentnahme aus Flüssen und Seen weiter eingeschränkt. In Cottbus darf nun ab morgen im gesamten Stadtgebiet nicht mehr Wasser abgepumpt werden, und zwar rund um die Uhr. Das Verbot gilt zunächst bis Ende September. Im Landkreis Dahme-Spreewald gilt bereits seit heute ein Verbot. Dort darf in mehreren Gemeinden und Städten, darunter Lübben und Luckau, kein Wasser mehr aus Oberflächengewässern gepumpt werden. Grund ist der niedrige Wasserstand der Spree. In Griechenland sind in diesem Jahr schon hunderte Menschen im Zusammenhang mit Waldbränden festgenommen worden. Nach Angaben der Feuerwehr wurden 308 Personen verhaftet, weil sie fahrlässig oder

0: nur noch 23. Normal sind bis zu 40 Schiffe täglich. Der 80 Kilometer lange Panama-Kanal verbindet den Atlantik mit dem Pazifik. Soweit die Radio 1 Nachrichten. 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
2: Die Temperaturen in Berlin und Brandenburg kuscheln sich alle dicht aneinander zwischen 22 und 24 Grad. Viel wärmer wird sich so ein Tuck, könnte man sagen, wenn Sie wissen, was ein Tuck ist. Also 26 die Höchsttemperatur in Brandenburg, in Berlin 25. Bis zum Abend im Süden stellenweise etwas Regen möglich. Das wird auch morgen so sein, vor allen Dingen in der Südhälfte Brandenburgs. Einige Schauer und einzelne Gewitter und es wird morgen wieder etwas kühler.
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0: Das war der süßeste Wetterbericht der Welt, dass die sich ankuscheln und es gibt einen Tuck. Ich versuche das jetzt auch mal mit dem Verkehr. Ja? Mhm. A9 Berlin Richtung Leipzig zwischen Niemegg und Kleinmarzins staut es sich. 10 Minuten brauchen Sie da länger. A10 westlicher Berliner Ring Richtung Dreieck Havelland zwischen Großkreuz und Havelbrücke dauert es eine Dreiviertelstunde länger. Und Richtung Dreieck Werder dauert es auf dem westlichen Ring zwischen Potsdam Nord und Vöben 20 Minuten länger. A12 Frankfurt Oder Richtung Berlin zwischen Mühlrose und Briesen wird der Verkehr bis ca. 14 Uhr wegen kurzfristiger Bauarbeiten über die Standspur geleitet. A24 Berlin Richtung Hamburg zwischen Neuruppin und Herzsprung ist nach einem Unfall die linke Spur blockiert. Dann zum Stadtverkehr Berlin. A100 Stadtring Richtung Treptow staut sich zwischen Detmolder Straße und Albuinstraße mit 10 Minuten plus, sowie vor der Abfahrt Treptow stehen sie. In Richtung Wedding dauert es zwischen Wechsstraße und Schmargendorf auch etwa 10 Minuten länger. Wir wünschen Ihnen eine gute und sichere Fahrt.
2: Vielen Dank.
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2: Hallihallo und mit Orphia und Oberheim, so heißt dieser Track. Oh.

Ja, ich muss ein bisschen aufpassen, denn meine Redakteurin heute, Clarissa, ist frankophil. Ich muss aufpassen bei der Aussprache, dass ich alles richtig mache hier. Das war Orphia, Musiker aus Frankreich, Synthie-Pop-Musiker. Sie denken jetzt vielleicht, der macht nur so ein neue französische Welle-Kram hier. Der Titel hieß auch noch Oberheim. So würde er wahrscheinlich sagen. Oberheim, einer der bekanntesten Synthesizer-Hersteller in den 70er und 80er Jahren. Oberheim tatsächlich. Orphia ist allerdings jemand, der sich vor allen Dingen vom Krautrock hat inspirieren lassen und auch auf großen Festivals auftritt, wie zum Beispiel dem Montreux Jazz Festival. Also jemand, mit dem wir auch weiter noch rechnen müssen. Orphia, merken Sie sich den Namen. Und damit hallo zur schönen Woche auf Radio 1. Wir werden heute unter anderem reden über Russland. Genau, wir werden über Russland reden, werden mal fragen, was ist denn das für ein Waffendepot, was da gefunden wurde in der Nähe von Berlin. Und wir reden aber auch über andere Fragen Russland betreffend. Und es gibt natürlich viel zu spielen. Wir reden auch über Intelligenz. Ja, es gibt ein neues Buch, Fetisch Intelligenz. Und ich werde fragen, ob es demnächst auch Berliner Fetischpartys gibt, in die man nur reinkommt, wenn man bestimmten IQ hat. Versprochen. Das hier ist Kaktus, einer Song featuring John Grant mit Follow auf Radio 1. Und gleich geht's um Waffen, die vor Berlin in Wäldern deponiert worden sind.

0: Beim Leipziger Drohnenvorfall, da hat Innenminister Dobrindt noch geheimnisvoll von fremden Mächten gesprochen, die mit Sprengstoffdrohnen Frachtmaschinen aus der Ukraine und von DHL bedrohen. Diesmal nennt der Verfassungsschutz Russland beim Namen. Im Auftrag Russland soll ein Waffendepot am Stadtrand von Berlin angelegt worden sein. Aufgedeckt hat diese Geschichte der Rechercheverbund aus Süddeutscher Zeitung, NDR und WDR. Mit dabei auch Manuel Bewarder. Guten Tag.
1: Hallo.
0: Waffendepot klingt immer gleich nach einem Bunker voller Maschinengewehre. Was war es denn wirklich?
1: Was wir wissen ist, in einem Waldgebiet an der Landesgrenze zwischen Berlin und Brandenburg hat man ein Versteck gefunden, das nennt man auch sogenannt toter Briefkasten bei Geheimdiensten. Und dort hat man zwei Waffen entdeckt, zwei sogenannte Faustfeuerwaffen. Die waren scharf, mit denen konnte man also schießen. Und es soll sich also um Pistolen oder Revolver gehandelt haben. Aber wir wissen nicht ganz genau, zum Beispiel, welche Marke es war.
0: Und Details, wo genau das war?
1: Das wissen wir auch nicht. Wir sind schon seit ein paar Monaten an dieser Recherche dran und versuchen natürlich mehr dazu herauszufinden. Wir wissen eben nur ein Waldgebiet an der Landesgrenze Berlin-Brandenburg. Wir wissen auch nicht genau, ob es Berlin war oder Brandenburg. Mhm.
0: Wie kommt denn der Verfassungsschutz darauf, dass diese Waffen im Auftrag Russlands etwa für Attentate in Deutschland deponiert worden sein könnten?
1: Nach unserer Recherche hat der Verfassungsschutz ziemlich deutliche Hinweise erstmal auf dieses Versteck bekommen, wo das ist. Und man hat dort die Waffen gefunden. Dazu, welche Hinweise es genau sind, hat man wohl weitere Informationen bekommen, dass Russland damit zu tun haben könnte oder zu tun haben soll. Es gibt einen konkreteren Verdacht, und das ist eine Verbindung zu einer Festnahme Mitte Oktober im vergangenen Jahr in Rumänien. Dort wurde ein Ukrainer festgenommen, unter anderem ein Ukrainer, insgesamt mit 7 anderen Personen. Und die sollen eine Operation geplant haben, bei der Brandsätze in Frachtpaketen, die in die Ukraine geschickt wurden, hätten in Flammen aufgehen sollen. Dieser Mann wurde festgenommen, und es gibt den Verdacht, dass dieser Mann, der damals in Rumänien festgenommen wurde, das Depot hier in Deutschland angelegt haben soll.
0: Ukrainer ist nicht gleich Russe. Wird vermutet, dass der Ukraine für Russland gearbeitet hat?
1: Der rumänische Nachrichtendienst und auch die polnischen Behörden, die daran beteiligt sind, haben das in ihrer Anklage so formuliert. Der Mann steht mittlerweile vor Gericht. Die haben das so formuliert, dass sie davon ausgehen, dass diese Tat von Russland aus gesteuert wurde.
0: Wie genau kam es nun zu diesem Fund und wie ging es weiter, nachdem der Verfassungsschutz wusste, da liegt was?
1: Im Spätsommer vergangenen Jahres schon sollen die diese Hinweise bekommen haben, sind dann dorthin gefahren und haben tatsächlich Waffen gefunden. Dann ist natürlich die Frage, wie geht man damit um? Man hat versucht, das geheim zu halten und zu schauen, kommt irgendjemand irgendwann und würde diese Waffen abholen und vielleicht auch damit eine Tat vorbereiten. Was man gemacht hat, ist, man hat versucht, das so aussehen zu lassen, als wenn man nicht dort war. Man hat mit technischen Mitteln versucht, die Umgebung und das Versteck zu übermitteln. Man hat gleichzeitig die Waffen nicht so präpariert, dass sie nicht mehr scharf sind. Und man hat auch noch per GPS-Sender versucht, sie so zu präparieren, dass man sie verfolgen könnte. Jetzt ist in den Monaten aber niemand mehr vorbeigekommen und mittlerweile gilt dieses Versteck als tot. Und das ist auch der Grund, warum sicherlich jetzt ein paar Menschen eher bereit sind, darüber zu reden.
0: Aber ich frage es jetzt am Schluss trotzdem noch mal ganz deutlich, wer dahinter steckt, weiß im Grunde genommen noch keiner.
1: Nein, das weiß niemand. Im Moment würde man das unter die Überschrift hybrider Angriff packen. Wir sehen bei vielen Taten, die in den vergangenen Jahren Russland zugeschrieben werden, keine ganz klaren Beweise. Wenn wir auch diesen DHL-Plot sehen, wo Brandsätze in Leipzig in einem Frachtflugzeug in Feuer aufgingen, dort sind sich die Sicherheitsbehörden sicher, dass es Russland war, aber wir haben keinen klaren Beweis. Eine andere Sache ist vielleicht vor ein paar Jahren, Mord, kleiner Tiergarten, ein Mann wird erschossen von einem Killer, der wird nachher nach Russland ausgeliefert und wird dort wie ein Volksheld empfangen. Dort können wir, glaube ich, davon ausgehen, dass Russland dahinter steckt.
0: Über das mutmaßlich russische Waffendepot bei Berlin, Manuel Bewarder vom Rechercheverbund aus Süddeutscher Zeitung, NDR und WDR auf Radio 1. Herr Bewarder, vielen Dank dafür.
1: Vielen Dank.
0: Und dieses Gespräch haben wir kurz vor der Sendung aus Termingründen aufgezeichnet. Das hier ist Musik von Ben Böhmer, der Titel Rust. Und Sie ahnen, was Rust nicht macht, it never sleeps. 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
2: 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Ula.

Fujila, so heißt diese Nummer von den Fugees. Sie hören das in der schönen Woche auf Radio 1, wo wir in der nächsten halben Stunde zum einen über das Radio 1 Parkfest informieren, was Sie an den ersten Tagen dort zu hören kriegen. Und es gibt einen neuen Song aus der Rubrik Unlucky Losers, liebe Cure-Fans, auch den kurz nach halb.

0: Sound Machine mit Love.
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6: Ja, hallo und mit Ihnen. Schön, dass Sie dabei sind und Sie erfahren gleich, was es Tolles gibt in Berlin. Jetzt, wo die Ferien fast zu Ende sind, Montag geht die Schule wieder los. Da beginnt eigentlich der richtige Spaß, das Radio 1 Parkfest, was wir da auf dem Programm haben. Das hören Sie gleich hier bei mir. Und das hier sind Hercules and Love Affair mit Blind.

Ja, wir haben auch ganz doll viel Feeling hier für das Radio 1 Parkfest. Und Sie hoffentlich auch, denn nächste Woche ist wieder eine dieser unglaublichen Wochen in Berlin überhaupt. Geht ja jetzt die Konzertsaison so richtig los. Passt sich gut, weil alle wieder da sind aus dem Urlaub. Hallo, lange nichts mehr von Ihnen gehört. Schön, dass Sie wieder zurück sind in Berlin und Brandenburg. Denn nächste Woche beginnt nicht nur ab, was war das, Montag bereits, das Popkulturfestival, sondern diesen Samstag bereits, also morgen, ja, geht das Radio 1 Parkfest los. Das hat gegenüber allen anderen Kulturveranstaltungen den großen Vorteil, es ist umsonst und draußen und das 9 Tage lang. Radio 1 gibt also einen aus, gibt jeden Abend Live-Sendungen mit Konzerten, Comedy, Lesungen, Familienprogramm. Samstag geht's schon los am Nachmittag mit Kinderprogramm, Bingo ab 15 Uhr mit Ludwig Henze, Soul-Yoga, ja, draußen, da im Park am Gleisdreieck. Mir sagen lassen, der Wettergott soll mitspielen. Also ab 15 Uhr können Sie auch das machen. Und dann das Musikprogramm. Abends steht dann Max Spallig auf der Bühne, habe ich gehört. Oskar Haag wird er präsentieren am Samstagabend. Das ist ein österreichischer Sänger, wissen Sie wahrscheinlich, der vom Schlafzimmer Musiker es auf die große Bühne geschafft hat, Oskar Haag. 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Ja. 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Also Park am Gleisdreieck ist das Programm für Sie, wenn Sie kein Geld für Kultur ausgeben wollen und trotzdem große Kultur genießen. Wir hoffen, dass Sie kommen. Das hier sind Jungle. Die hätten wir auch gerne eingeladen. Die hatten gerade keine Zeit, aber die sind bestimmt bald wieder in Berlin, oder? Someday, Somewhere von Jungle. Aus dem neuen Album.

0: Ja, wenn ich mich recht erinnere, dann ist das neue Jungle-Album so besprochen worden wie das, was wir hier hören. Also gefälliger Jungle-Sound, so wie man es von denen kennt, keine großen Überraschungen. Aber das, was wir immer schon gerne mochten an Jungle, wird halt auch eingelöst auf dem neuen Album. Ein Hinweis noch zum Radio 1 Parkfest. 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So, am liebsten würde ich jetzt ein kleines Quiz mit Ihnen spielen und fragen, ob Sie erraten könnten, was denn der Unlucky Loser ist auf Platz 102. Sie wissen, die Sommersonntage, nächsten Sonntag, also übermorgen, geht es um Best of the Best, die allerbesten Tracks der Radio 1 Musikjury, also der über 150 sind es, glaube ich, mittlerweile Menschen aus dem Musikbusiness, die uns sagen, was ihre liebsten 10 Tracks sind, und wir machen dann daraus eine 100er Hitparade. Ich bin sehr gespannt, was da auf Platz 1 kommt. Ich habe so eine Ahnung, ne, aus den letzten Jahren, aber weiß es natürlich nicht. Und ein Song, der sicherlich auch reingepasst hätte in die 100 Besten, der hat es nur auf Platz 102 geschafft. Es war ihr erster US-amerikanischer Hit. Es gibt eine Instrumentalversion davon, die war vor der Hitsingle fertig und lief dann in der französischen TV-Show Les Enfants du Rock. Ja, so kannten Millionen Franzosen diesen Song, bevor Robert Smith überhaupt einen Text dafür geschrieben hatte. Aufweia, jetzt habe ich verraten, von wem das kommt.
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0: Platz 102, The Cure, Just Like Heaven.

0: Platz 102 und deshalb leider am Sonntag nicht dabei.
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0: Und das hier sind Psychic TV mit Godstar.

Ja, Space Girl, fantastisch von Francis Forever. Mag ich natürlich sehr, immer alle Tracks, die was mit Space, mit dem Weltall zu tun haben. Diese Francis Forever hier kommt aus Massachusetts und macht sich da Gedanken darüber, wie das wohl so wäre als Space Girl. 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Und wann Sie anrufen sollten, sage ich Ihnen nach den 14 Uhr Nachrichten. Das hier ist Robin Kester mit Departure.

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1: Saß in der Zitadelle Spandau. Saß muss man eigentlich nicht vorstellen. Man hört die Stimme und es macht Klick. Mit Je veux wurde sie schlagartig bekannt. Je veux d'amour, de la joie, de la bonne humeur. Schon als Siebenjährige machte Saß alias Isabelle Geoffroy bei einem Radiowettbewerb den zweiten Platz. Sie studierte Musik, machte Jazz, Kabarett. Und ja, die Straßen von Montmartre, das klingt nach Künstlerklischee. Aber tatsächlich wurde Saß dort für die große Bühne entdeckt. Ihr erstes Album stürmte 2010 die Charts. Unverwechselbar ihre Stimme, die zwischen Chanson, Pop und Jazz schwingt. Oder swingt? Toi. 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Jetzt ist Saz mit ihrem aktuellen Album Sensisov auf Open-Air-Tour. Und die führt sie heute um 18.30 Uhr in die Zitadelle Spandau.
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10: Waffenfund in Waldstück bei Berlin. Verbot der Wasserentnahme in Südbrandenburg wird ausgeweitet. Und das Wetter? Erstmal noch sonnig, gegen Abend Richtung Lausitz etwas Regen bei maximal 23 bis 26 Grad. Mehr dazu gleich aus der Radio 1 Nachrichtenredaktion. Bis dahin hören wir hier Serevi zu mit Even in the Quiet.

0: So, jetzt sagst du den Leuten nochmal, wie der richtig ausgesprochen wird hier. Callan Mover, so heißt er mit Klarnamen, kommt aus Neuseeland und nennt sich Cerebi. Even in the Quiet, die Nummer um 14 Uhr.
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2: Sicherheitsbehörden haben in einem Waldstück am Stadtrand von Berlin ein Waffenlager gefunden. Das hat ein Rechercheteam von WDR, NDR und Süddeutscher Zeitung herausgefunden. Nach Einschätzung der Behörden soll es sich um ein Depot russischer Agenten für mögliche Anschläge handeln. Andreas Braun berichtet.
3: Nach Angaben aus Sicherheitskreisen wurden dort zwei Faustfeuerwaffen gefunden, also Kurzwaffen wie Pistolen oder Revolver. Die Behörden sollen das Versteck vorerst intakt gelassen und überwacht haben, jedoch ohne Ergebnis. Der Verfassungsschutz soll nach Recherchen von WDR, NDR und Süddeutscher Zeitung Hinweise haben, dass es sich um ein Depot russischer Geheimdienste handelte. Sicherheitsbehörden warnen schon länger, dass diese Dienste auch in Deutschland Attentate planen, etwa auf Rüstungsmanager oder Exiloppositionelle. Das Bundesamt für Verfassungsschutz hat sich auf Anfrage nicht dazu geäußert.
2: An den allgemeinbildenden Schulen in Berlin wird im neuen Schuljahr wieder eine Rekordzahl an Kindern und Jugendlichen unterrichtet. Insgesamt werden es ab Montag knapp 405.000 Schülerinnen und Schüler sein. Das hat Bildungssenatorin Günther Wünsch mitgeteilt. Mehr dazu von Mario Bartsch.
4: Laut der CDU-Politikerin sind das gut 1.200 mehr als im vergangenen Schuljahr. Neu eingeschult würden demnach mehr als 35.500 Kinder, etwas weniger als 2025. Nach Angaben der Senatoren konnten zum Schuljahr 2026/27 nach aktuellem Stand 500 Vollzeitstellen bei den Lehrkräften nicht besetzt werden. Das Thema bleibe herausfordernd, so Günther Wünsch. Zugleich gäbe es aber Fortschritte bei der sogenannten Schulbauoffensive. Im kommenden Schuljahr entstünden demnach rund 8.000 zusätzliche Schulplätze.
2: In Südbrandenburg wird die Wasserentnahme aus Flüssen und Seen weiter eingeschränkt. In Cottbus darf ab morgen im gesamten Stadtgebiet nicht mehr Wasser gepumpt werden. Das gilt rund um die Uhr. Das Verbot gilt erstmal bis Ende September. Im Landkreis Dahme-Spreewald gilt bereits seit heute ein Verbot. Dort darf in mehreren Gemeinden und Städten, darunter Lübben und Luckau, kein Wasser mehr aus Oberflächengewässern gepumpt werden. Grund ist der niedrige Wasserstand der Spree. Brandenburgs Sozialminister Wilke hat in Frankfurt-Oder ein sogenanntes Chancencenter für Geflüchtete eröffnet. Geduldete Asylbewerber, die nicht abgeschoben werden können, sollen dort unter anderem Deutsch lernen. Dadurch werden ihre Chancen größer, dass sie hier bleiben können. Einzelheiten von Thorsten Südow.
5: Wilke bezeichnete das Chancencenter mit aktuell etwa 100 Kursteilnehmern als ein intensives, arbeits- und integrationsorientiertes Förderangebot. Es ersetze nicht das Asylverfahren oder schaffe automatisch ein Aufenthaltsrecht. Mit einer persönlich unterzeichneten Integrationsvereinbarung werde aus Fordern und Fördern ein nachvollziehbarer, abrechenbarer Prozess, so Minister Wilke in Frankfurt-Oder.
2: Etwa 50 Anhänger und Mitglieder der AfD, darunter mehrere Landtagsabgeordnete, demonstrierten vor dem Chancencenter gegen die Einrichtung. Sie forderten unter anderem die konsequente Abschiebung abgelehnter Asylbewerber. In Griechenland sind in diesem Jahr schon hunderte Menschen im Zusammenhang mit Waldbränden festgenommen worden. Nach Angaben der Feuerwehr wurden 308 Personen verhaftet, weil sie fahrlässig oder vorsätzlich Brände verursacht haben.

0: Temperaturen liegen zwischen 23 und 25 Grad. Damit haben wir die Höchsttemperaturen quasi erreicht. Kann in Brandenburg noch ein Grad wärmer werden. Im Nachmittagsverlauf von Südwesten her immer wolkiger. Am Abend im Süden Brandenburg stellenweise etwas Regen möglich. Nachts dann wird es nicht mehr ganz so kalt wie letzte Nacht, 14 bis 12 Grad, aber ist auch nicht so richtig gemütlich. Gebietsweise Schauer kann es geben. In der Niederlausitz bei teilweise dichten Wolken häufiger Regen. Und morgen am Sonnabend Wechsel aus etwas Sonne und dicken Wolken, dabei vor allem in der Südhälfte Brandenburgs einige Schauer und einzelne Gewitter und dann wird es auch wieder etwas kühler.
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2: Auf Radio 1 A10 südlicher Berliner Ring Richtung Dreieck Spreeau zwischen Schönefelder Kreuz und Königs Wusterhausen ist nach einem Unfall mit 5 Fahrzeugen die linke Spur blockiert. A10 westlicher Berliner Ring Richtung Dreieck Havelland zwischen Großkreuz und Havelbrücke dauert es eine Dreiviertelstunde länger. Und in Richtung Dreieck Werder dauert es zwischen Potsdam Nord und Föben 20 Minuten länger. Stadtverkehr Berlin A100 Stadtring Richtung Treptow. Er staut sich zwischen Detmolder Straße und Albuinstraße mit 20 Minuten Verzögerung. Auch vor der Abfahrt Treptow dauert es etwas länger. Und in Richtung Wedding ist zwischen Britzer Tunnel und Grade Straße die rechte Spur gesperrt wegen eines liegen gebliebenen Fahrzeugs. Stau auch auf der A103 Richtung Schöneberg vor der Ausfahrt Sachsendamm, 20 Minuten plus. Voll ist es auch auf der B1-B5 an der Märkischen Allee stadtauswärts, rund um die Elsenbrücke und auf der Hermannstraße in beiden Richtungen. Wir wünschen Ihnen eine gute Fahrt.
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0: ist Marc Tabasol mit The Whole Shebang.
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0: Jetzt anrufen. Das ist Musik von Mormor.

0: Also mir macht das Hoffnung, dass so großartige Popmusik im Jahr 2026 erscheint. More More featuring Celeste, die wunderbare Stimme hier, kommt von Celeste. Like Heaven, der Titel. Guten Morgen. Ne, guten Morgen ist schon mal verkehrt. Guten Tag, Katja.
1: Hallo.
0: Und was ist denn das? Du bist so weit weg, Katja. Wo bist du denn?
1: Ja, ich sitze tatsächlich im Auto. Ich kann es aber auch ans Ohr nehmen. Einen Moment, ich bin ja Beifahrer.
0: Du bist Beifahrerin.
2: So. Bin ich zu hören?
0: Ja, du bist ja gut. Jetzt bist du gut zu hören, Katja. Ja? Das andere ging gar
2: perfekt.
0: Nicht. Wer sitzt denn am Steuer?
2: Mein Mann sitzt am Steuer.
0: Wie heißt der denn?
2: Der heißt Stefan.
0: Hallo Stefan, das ist ja ein toller Name. Also meine Güte, Stefan ist überhaupt der beste Name von allen. Stefan mit ja? F oder mit BH?
2: Mit F.
0: Mit F, naja gut, das ist dann zweiter Platz, aber ja, geht auch. Katja, erstmal herzlichen Dank fürs Anrufen. Ne?
2: Ja.
0: Du spielst gegen Susanne. Hallo Susanne.
3: Hallo.
0: Ja, das klingt schon besser. Susanne klingt so, als käme sie, würde sie aus einer Küche anrufen.
3: Das ist richtig.
0: Ja,
3: das stimmt.
0: Was machst du denn um 14.15 Uhr in der Küche? Hast du die Spülmaschine schon eingeräumt?
3: Ich habe gerade etwas gegessen.
0: Sehr schön. Susanne, erstmal herzlich willkommen hier bei Radio 1. Ist immer ein bisschen, glaube ich, auch ein bisschen aufregend hier anzurufen, oder Susanne?
3: Ja,
0: ja, ja. Ich wollte euch beiden nochmal die Regeln erklären. Wir suchen etwas Bestimmtes. Wir suchen etwas Bestimmtes. Ich suche einen Namen von etwas. Ja. Mhm. Und wir geben insgesamt 6 Hinweise, um rauszufinden, nach was wir suchen. Und dann solltet ihr, wenn ihr es wisst, reinrufen, aber nicht die Lösung. Das ist aber ganz wichtig, sondern euren Namen. Susanne hat es ein bisschen schwerer, ne, weil das sind dann 3 Silben. Katja geht sehr viel schneller. Wir machen mal einen Test. Ne? Okay, mal angenommen, ich würde Folgendes fragen. Was findet morgen, ab morgen...
3: Susan.
0: Ja, Susan?
3: Ja, das Parkfest.
0: Wow, also dann würde ich das hier machen. Das war schon mal sehr gut. Also Katja, du hast eine sehr starke Gegnerin. Merkst du das?
2: Ja, ich merke schon.
0: Sehr gut. Gut, dann wollen wir einfach mal loslegen.
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0: Kleiner Hinweis noch, wenn ihr falsch reinruft, hat automatisch eure Mitspielerin gewonnen. Hier kommt Hinweis Nummer 1.
5: Gesucht wird eine Buchreihe, deren erste Ausgabe 1984 in Deutschland veröffentlicht wurde.
0: Oh, das ist so lange her. 1984 könnte das denn gewesen sein für eine Buchreihe? Ich höre nichts. Hinweis Nummer 2 kommt hier.
5: Die Geschichten spielen auf einem kleinen schwedischen Bauernhof.
0: Hm.
2: Katja,
0: bist du sicher, dass du lösen möchtest?
2: Ja.
0: Okay, dann bin ich gespannt. Dann schieß los.
2: Wir Kinder von Bullerbü?
0: Katja, wir Kinder von Bullerbü ist leider falsch.
2: Ah.
0: Oh, das war es leider nicht, liebe Katja.
2: Ich freue mich für Susanne.
0: Ja, ich freue mich auch für Susanne. Katja, schöne Grüße an Stefan. Ne?
2: Das werde ich bestellen.
0: Fahrt schön weiter. Und Susanne spiele ich noch was vor hier, obwohl sie schon gewonnen hat.
5: Der Hauptcharakter, ein alter Mann, trägt gewöhnlich ein gestreiftes Hemd mit Weste und einen markanten hellbraunen Hut mit Krempe sowie eine Brille mit runden Gläsern.
0: Ja, wir hätten hier noch was.
3: Oh, schreck.
5: Der schwedische Autor ist auch Karikaturist und gelernter Architekt.
0: Und noch was.
3: Jetzt ärgere ich mich.
5: Im Mittelpunkt steht die ungewöhnliche Freundschaft zwischen einem älteren Mann und seinem kleinen Kater, der deutlich lebhafter und neugieriger ist als ein menschlicher Freund.
0: Ja! Katja weiß es auch längst, aber der letzte Hinweis kommt noch hier.
5: Die Geschichte wurde auch als Zeichentrickserie umgesetzt und war in Deutschland erstmals im Jahr 2000 zu sehen, unter anderem bei Kika.
0: Katja, ich würde dich wieder mit reinnehmen ins Spiel für eine unentschiedene Schätzfrage, wenn Susanne es jetzt nicht weiß. Susanne, was suchen wir?
3: Nee, ich komme immer noch nicht drauf.
0: Was? Du kommst immer noch nicht drauf? Ja. Katja wüsste es, oder?
2: Ja.
0: Nämlich?
2: Pedersen und Findus.
0: Das stimmt zwar.
3: Oh, natürlich.
0: Ja, aber weil du ja einmal schon mal den Falschen genannt hast, ne, machen wir jetzt nochmal hier eine große Spielregeländerung und sagen, okay, die Schätzfrage soll entscheiden. Es gibt jetzt eine ganze Menge Leute, die alle Daumen drücken, Katja oder dir, Susanne. Die Schätzfrage ist folgende. Pedersen und Findus von Sven Nordqvist, erste Ausgabe 1984. Es gibt jetzt keine richtig oder falsche Angabe, es sei denn, ihr wisst es genau. Aber die Schätzfrage lautet, ihr beiden, müsst ihr auch nicht besonders schnell sein, wie viele Jahre liegen zwischen der Veröffentlichung des ersten Pettersen und Findus Buches und dem zuletzt erschienenen Band der ursprünglichen Buchreihe? Einfach eine Zahl nennen.
3: 15 Jahre.
0: Sagt Susanne?
2: 35.
0: 35 sagt Katja. Und Susanne? 15 Jahre war zu wenig.
3: Ah, okay.
0: Gönnen wir Katja das?
3: Ja, klar.
0: Yeah!
2: Darf ich eine ganz kleine Frage stellen?
0: Ja, natürlich.
2: Das Kulturpaket. Ich war sehr verwundert, dass ich jetzt reingekommen bin.
0: Ja.
2: Muss ich das selber wahrnehmen?
0: Das klären wir gleich offline. Nein. Katja, herzlichen Glückwunsch. Also die richtige Antwort lautet übrigens, von 1984 bis 2020 gab es die Erstreihe 36 Jahre lang. Katja, herzlichen Glückwunsch. Susanne, danke fürs Mitspielen.
2: Danke.
0: Okay. Und bis zum nächsten Mal. Und Katja, jetzt nicht auflegen.
2: Nein, ich bleib dran.
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0: wunderbare Band, gefällt mir sehr, was sie hier machen. Westside Cowboy Alternative Rock aus Manchester. It Goes On, sieht das erste Studioalbum, so heißt das erste Studioalbum, das am 21. August 2026 veröffentlicht wird. Warte mal, das kommt mir irgendwie bekannt vor, das ist ja heute. Genau, Westside Cowboy, Kickstones, The Boys, der Titel aus dem neuen Album, das heute rauskommt. Was haben wir nächste halbe Stunde für Sie? Wir reden über Intelligenz und zwar über die große Frage, gibt's das eigentlich Intelligenz oder gibt's das nur in künstlich? Und wenn es das gibt, haben viele Leute vielleicht jetzt gerade irgendwie so ein Ding damit, so ein Fetisch Intelligenz, so heißt das Buch, über das wir sprechen, um kurz nach 2:30 hier auf Radio 1.
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0: Ja, hallo. Und allein die Tatsache, dass Sie eingeschaltet haben, zeigt schon, dass Sie ein intelligenter Mensch sind. Ja, es gibt so viele andere Radiosender. Also danke fürs Zuhören, dass Sie dabei sind. Wir reden gleich über Intelligenz, über den Fetisch Intelligenz. Die Autorin, die das Buch gleichen Namens geschrieben hat, sagt, da machen jetzt viele ein ganz großes Ding draus. Und ihr hören wir gleich zu.

0: Lou Reed und Walk on the Wild Side auf Radio 1. Wie schaut's aus bei Ihnen? Haben Sie heute schon mit einer künstlichen Intelligenz geplaudert, wie ich gestern, ja, in der Warteschleife der Telekom? Ich habe Ihre Eingabe nicht verstanden. Bitte nennen Sie mir den Grund Ihres Anliegens. Kündigung! Ich habe Ihre Eingabe nicht verstanden. Kündigung. Bitte sagen Sie Vertrag, Rechnung oder Tarif. Nein, tue ich nicht. Ich habe Ihre Eingabe nicht verstanden. Alter, ja, besonders intelligent wirkt künstliche Intelligenz oft nicht, obwohl dafür müssten wir uns ja erstmal darauf einigen, was das überhaupt ist, Intelligenz. Die Berliner Wirtschaftswissenschaftlerin und Philosophin Gisela Schmalz nennt Intelligenz einen Fetisch in ihrem Buch, das auch genauso heißt, Fetisch Intelligenz. Frau Schmalz, guten Tag.
1: Guten Tag.
0: Meinen Sie, das überzeugt die Türsteherin im KitKat-Club, wenn ich angezogen zur Fetischparty komme und sage, ich habe meine Intelligenz dabei?
1: Ja, könnte sie überzeugen, weil Intelligenz kann ja auch sexy sein.
0: Absolut. Wo wird denn Intelligenz gerade als Fetisch verehrt, wie Sie das sagen?
1: Ja, also der Begriff Fetisch kommt von Fetiço, das ist aus dem Portugiesischen und bedeutet Bann, Zauber, ja. Und normalerweise sagt man das schreibt man einen Zauber einem Gegenstand zu, einem Talisman etwa, ja. Und ich sage, im Moment fetischisiert man Intelligenz, macht daraus also einen Fetisch. Das heißt, man schreibt ihm Zauberkraft zu und durch diese Zuschreibung wirkt er machtvoll zu uns Menschen zurück.
0: Mhm. Wo sehen Sie das denn?
1: Ja, sehe ich in mehreren Bereichen. Also warum sprechen so Medienpersönlichkeiten aus dem angloamerikanischen Raum wie Trump oder Elon Musk oder auch Jason Peterson, ja, der Psychologe, oder Andrew Tate über ihre Intelligenz, ja, und behaupten, sie seien ach so intelligent, ohne jeden Test vorgelegt zu haben. Das ist eine Beobachtung. Dann natürlich der KI-Begriff, die Intelligenz da. Und in meinem Freundeskreis und auch in meiner Verwandtschaft sprechen eben Eltern jetzt eben besonders von ihrer Intelligenz oder auch Hochbegabung ihrer Kinder. Das ist mir früher auch nicht so aufgefallen. Und das Letzte ist, dass in rechten Kreisen die sogenannte der wissenschaftliche Rassismus gerade wieder auflebt.
0: Mhm.
1: Und der wissenschaftliche Rassismus behauptet eben, Intelligenz sei primär angeboren. Und Weiße seien intelligenter als Schwarze, Frauen seien weniger intelligent als Männer. Und weil das angeboren ist, müsse man die ja sowieso nicht fördern, man müsse sie nicht ins Land lassen und könne die auch sterilisieren.
0: Hm, sowas Ähnliches, also jetzt nicht so krass, haben wir doch auch schon mal von Thilo Sarrazin gehört.
1: Ja.
0: Sie sind, glaube ich, selber zum Thema gekommen über die künstliche Intelligenz, oder?
1: Ja, sehr richtig. Also ich forsche philosophisch zum Begriff künstlicher Intelligenz und habe mich eben gefragt, was ist denn überhaupt Intelligenz, ja, und was ist menschliche Intelligenz? Wir wissen ja gar nicht, was menschliche Intelligenz wirklich ist und wie breit das sein kann. Und dann sprechen wir von künstlicher Intelligenz, was ein sehr guter Marketingbegriff ist.
0: Haben Sie den Eindruck, dass Intelligenz gerade mit bestimmten Zielsetzungen und Zwecken instrumentalisiert wird?
1: Ja, allerdings. Also zu guten Zwecken, aber auch zu schlechten Zwecken. Also zum Beispiel im Schulbildungswesen ist es so, dass Kinder, die eine Lernschwäche aufweisen, getestet werden. Ja, also nur dann in Deutschland. Und dabei wird dann ein ADHS-Test gemacht, werden Sprachtests gemacht und eben manchmal auch Intelligenztests. Und diese Tests werden ja dann instrumentalisiert, weil man die benutzt dazu, zu sagen, okay, du musst jetzt eine andere Klasse besuchen oder du bekommst eine Förderlehrerin oder so etwas.
0: Mhm.
1: Ja. Und die Rechten, wie gesagt, die benutzen den Intelligenzbegriff eben auch, um ihre rassistische, sexistische Agenda durchzudrücken.
0: Und da geht es dann vor allen Dingen um Exklusion, weil es dann heißt, irgendwie Kinder mit Lernschwäche, die behindern quasi unsere beim Lernen. Sie plädieren für einen humanistischen Intelligenzbegriff. Was soll das sein? Was ist das?
1: Ja, das ist ein Begriff, der am Menschen orientiert ist, gerade im Unterschied zur künstlichen Intelligenz. Ja, uns wird ja weisgemacht, wir könnten uns mit Maschinen vergleichen und die Maschinen seien super intelligent und sowieso nicht zu erreichen und wir bleiben dumm zurück. Ja, also dagegen wehre ich mich und hoffentlich andere auch. und sage, ein humanistischer Begriff ist am Menschen orientiert, was nicht bedeutet am IQ, sondern an einem viel breiteren Begriff von menschlichen kognitiven Fähigkeiten, als der IQ abbilden kann. Der kann nur bestimmte Teilbereiche abbilden. Und ich sage auch, der soll für den Menschen gemacht sein oder besser für menschenfreundlich sein oder menschheitsfreundlich sein und die Menschen eben im Austausch eben auch mit KI stark bleiben lassen.
0: Werden denn IQs und Intelligenztests heute überhaupt noch ernst genommen in der Wissenschaft, um belastbare Aussagen treffen zu können über die mentalen Fähigkeiten eines Menschen?
1: Ja, durchaus. Also diese Tests sind natürlich hilfreich, gerade wenn man eben Schüler und Schülerinnen fördern will, die Probleme haben oder wenn man erkennen will, also Probleme haben beim Lernen oder Probleme dabei haben, sich sozial zu integrieren. Das können eben auch hochbegabte Kinder sein. Man kann also feststellen, wo das vielleicht herkommen kann. Ja, sowohl am unteren Ende der sogenannten Glockenkurve der Intelligenz, als auch am anderen Ende der Glockenkurve. Da macht er durchaus immer noch Sinn und man kann auch was über sich selber erfahren, wenn man so einen Test macht.
0: Fetisch Intelligenz, so heißt das Buch, erschien im Berlin Verlag. 288 Seiten kosten Sie Buchhandel 24 Euro. Und wenn Sie die Autorin selbst kennenlernen wollen, am 25. September liest Gisela Schmalz aus ihrem neuen Buch in der Urania Berlin. Frau Schmalz, danke, dass Sie bei uns waren in der schönen Woche auf Radio 1.
1: Danke Ihnen, gute Lektüre.
0: Dankeschön.

Das ist Musik von Lily Allen, wie Sie wahrscheinlich schon gehört haben. Der Titel Dallas Major auf Radio 1. Was machen wir in der nächsten halben Stunde? Wir reden nicht nochmal über Intelligenz, aber wir reden über intelligente Politik. Es gibt viele Verbände, Vereine, Mieterverein, die ganzen kommunalen Spitzenverbände, die Umweltverbände etc., die Wohlfahrtsverbände. Alle fordern jetzt, dass der Hitzeschutz in Deutschland ins Grundgesetz gehört, als Gemeinschaftsaufgabe zwischen Bund und Ländern. Und das lassen wir uns mal genau erklären an einem Tag, an dem es Gott sei Dank nicht so heiß ist, dass man da nicht mehr drüber nachdenken könnte. Das hier ist Lenny Kravitz mit I Belong to You.

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7: Bundesanwalt schafft ermittelt zu Waffenfund bei Berlin. In der Hauptstadt fehlen zum neuen Schuljahr etwa 500 Lehrkräfte. Das Wetter erstmal noch sonnig, gegen Abend Richtung Lausitz etwas Regen. Aktuell haben wir 23 bis 26 Grad. Mehr dazu gleich aus der Radio 1 Nachrichten- und Service-Redaktion. Und hier kommt Yard Act mit Jenny Set.
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0: Postpunk aus Leeds, Yard Act, eine Band, die, glaube ich, völlig zu Recht gehypt wird und die auch nach Deutschland kommt. Am 14. Oktober werden wir sie sehen, Yard Act im Festsaal Kreuzberg in Berlin.
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0: Um 15 Uhr mit Ina Dietz.
2: Nach einem Waffenfund in der Nähe von Berlin übernimmt die Bundesanwaltschaft die Ermittlungen. Das sagte Bundesinnenminister Dobrindt. Im vergangenen Jahr waren dort 2 Schusswaffen und Munition entdeckt worden. Es gebe Hinweise auf Anschlagspläne in Rumänien, so Dobrindt. Dort sitzt ein Tatverdächtiger in U-Haft.
3: Dieser Fall, der bettet sich ein in hybride Bedrohungsszenarien, ohne damit jetzt deutlich zu machen, dass es einen Zusammenhang zwischen diesem Fall und anderen aktuellen Vorfällen gibt. Aber hybride Bedrohungsszenarien, sie treffen uns auf unterschiedlichste Art und Weise.
2: Soweit Bundesinnenminister Alexander Dobrindt, CSU. An den allgemeinbildenden Schulen in Berlin wird im neuen Schuljahr wieder eine Rekordzahl an Kindern und Jugendlichen unterrichtet. Insgesamt werden es ab Montag knapp 405.000 Schülerinnen und Schüler sein. Das hat Bildungssenatorin Günther Wünsch mitgeteilt. Mehr von Mario Bartsch.
4: Laut der CDU-Politikerin sind das gut 1.200 mehr als im vergangenen Schuljahr. Neu eingeschult würden demnach mehr als 35.500 Kinder, etwas weniger als 2025. Nach Angaben der Senatoren konnten zum Schuljahr 2026/27 nach aktuellem Stand 500 Vollzeitstellen bei den Lehrkräften nicht besetzt werden. Das Thema bleibe herausfordernd, so Günther Wünsch. Zugleich gäbe es aber Fortschritte bei der sogenannten Schulbauoffensive. Im kommenden Schuljahr entstünden demnach rund 8.000 zusätzliche Schulplätze.
2: Brandenburgs Sozialminister Wilke hat in Frankfurt-Oder ein sogenanntes Chancencenter für Geflüchtete eröffnet. Geduldete Asylbewerber, die nicht abgeschoben werden können, sollen dort unter anderem Deutsch lernen. Dadurch werden ihre Chancen größer, dass sie hier bleiben können. Einzelheiten von Thorsten Südow.
5: Wilke bezeichnete das Chancencenter mit aktuell etwa 100 Kursteilnehmern als ein intensives, arbeits- und integrationsorientiertes Förderangebot. Es ersetze nicht das Asylverfahren oder schaffe automatisch ein Aufenthaltsrecht. Mit einer persönlich unterzeichneten Integrationsvereinbarung werde aus Fordern und Fördern ein nachvollziehbarer, abbrechenbarer Prozess, so Minister Wilke in Frankfurt-Oder.
2: Etwa 50 Anhänger und Mitglieder der AfD, darunter mehrere Landtagsabgeordnete, demonstrierten vor dem Chancencenter gegen die Eröffnung. Sie forderten unter anderem die konsequente Abschiebung abgelehnter Asylbewerber. In Griechenland sind in diesem Jahr hunderte Menschen im Zusammenhang mit Waldbränden festgenommen worden. Über 270 seien fahrlässig verursacht worden, so die Behörden. In 36 Fällen handelte es sich demnach um Vorsatz. Aus Athen berichtet Astrid Halder.
6: Zum Beispiel ein Fall auf Kreta vergangene Woche. Der sorgte nicht nur bei Einsatzkräften für Kopfschütteln. So brach dort laut griechischer Feuerwehr ein Feuer aus, nachdem ein Urlauber am Waldrand mit Holzkohle gegrillt hatte. Medienberichten zufolge sagte er den Behörden, er habe nicht gewusst, dass Grillen im Freien bei starkem Wind und Trockenheit verboten sei. Dieses Jahr hat es in Griechenland schon an die 5000 Waldbrände gegeben. Für die nächsten Tage sind wieder starke Winde angesagt. Das könnte die Waldbrandgefahr, die sich aktuell entspannt hat, wieder steigern.
2: Die US-Regierung hat bis jetzt umgerechnet gut 65 Milliarden Euro zu viel gezahlter Zölle zurückerstattet. Hintergrund ist ein entsprechendes Urteil des Supreme Courts. Auch deutsche Unternehmen profitieren davon. Der Logistikkonzern DHL erhielt 416 Millionen Euro aus der amerikanischen Staatskasse. An eine Medizinsparte des Siemens-Konzerns flossen 200 Millionen Euro, das berichtet die Wirtschaftswoche. Der oberste Gerichtshof hatte die Zölle im Februar für unzulässig erklärt. Das waren unsere Radio 1 Nachrichten um 15.04 Uhr. 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
0: Ja, Sie merken es, heute noch freundlich mit Sonne und lockeren Wolken. Im späteren Nachmittag kommen dann von Südwesten her mehr Wolken.

0: und Vöben dauerte es wegen Bauarbeiten eine Dreiviertelstunde länger. In Richtung Dreieckwerda staut es sich zwischen Potsdam-Nord und Vöben, an der Stelle plus 20 Minuten. Schauen wir nach Berlin. Baustellenstau auf der A100 Stadtring Richtung Treptow zwischen Detmolder Straße und Alboinstraße. Etwas voller ist es auch vor der Abfahrt Treptow. 10 bis 15 Minuten extra sind es auch auf der A100 Richtung Wedding. Das Ganze zwischen Weckstraße und Dreieck-Funkturm und auf der A115 stadteinwärts, dort zwischen Kleinmachnow und Spanische Allee. Wir wünschen eine gute Fahrt.
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2: Hallihallo und vor allen Dingen auch mit Ihnen. Das finde ich ganz toll. So, wir haben seit einigen Wochen gehört, dass eine ganze Menge an Verbänden, darunter Umwelt- und Sozialverbände und die kommunalen Spitzenverbände, Städte, Kommunen etc. pp., also ein Riesenbündnis inklusive Mietervereinen und so weiter, die alle wollen, dass der Hitzeschutz künftig im Grundgesetz verankert wird. Da haben wir uns gedacht, weil das ja auch nächste Woche Thema sein wird auf der Regierungsklausur der kleinen GroKo in Berlin, fragen wir mal einen Juristen, was er denn davon hält. Weil SPD-Umweltminister Carsten Schneider möchte es durchdrücken. Die Union ist nicht so begeistert. Und wir fragen einfach mal, was soll das eigentlich? Was ist dieser Paragraph 91a Grundgesetz? Was bringt das, wenn da der Hitzeschutz reinkommt? Gleich mehr dazu.

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1: Aus Großbritannien kommt diese Musik, Take My Hand, neue Musik von Jay Gray featuring Belle Cobain. Sie hören das auf Radio 1. Gehirne, ja, also ihres und sogar meines, ja, haben die tolle Eigenschaft, sie vergessen, was uns gestern noch gequält hat. Ziemlich kurz nachdem es vorbei ist, zum Beispiel die extremen Hitzetage. Ja, erinnern Sie sich, 39,9 Grad in Tempelhof, das hatten wir dieses Jahr. 41,7 Grad im Landkreis Oder-Spree, als man es drinnen kaum ausgehalten hat und draußen auch nicht. 12.500 Hitzetote, sagt das RKI. Unser Hitzeschutz reicht nicht aus, weshalb nun alle Umwelt- und Sozialverbände und Mietervereine und Städte und Kommunen fordern, der Hitzeschutz müsse ins Grundgesetz. Die SPD will das kommende Woche mit ihrem Koalitionspartner besprechen, mit CDU, CSU auf einer Klausurtagung ab Dienstag. Und wir besprechen das schon jetzt mit dem Juristen Dr. Wolfgang Köck vom Helmholtz-Zentrum für Umweltforschung. Er ist Professor für Umweltrecht an der Universität Leipzig. Herr Köck, guten Tag.
2: Ja, schönen guten Tag.
1: SPD-Umweltminister Carsten Schneider und andere setzen ihre Hoffnung auf Artikel 91a Grundgesetz. Klären Sie uns auf, wozu gibt es diesen Artikel?
2: Ja, dieser Artikel 91a des Grundgesetzes, der formuliert Gemeinschaftsaufgaben von Bund und Ländern, die auch in einer Mischfinanzierung zu bewältigen sind. Und das ist etwas Außergewöhnliches, weil normalerweise sagt unser Grundgesetz, dass Bund und Länder jeweils gesondert die Ausgaben tragen, die sich aus der Wahrnehmung ihrer Aufgaben ergeben. Wenn also Gemeinschaftsaufgaben formuliert sind, dann bedeutet das, hier können Bund und Länder gemeinsam finanzieren und der Bund kann sich engagieren, auch in Aufgabenbereiche, die bislang allein den Ländern vorbehalten waren.
1: Wäre es denn dem Bund verboten, ohne Grundgesetzänderung die Länder mit Geld für den Hitzeschutz zu unterstützen?
2: So strikt nicht. Wir haben ja verschiedene Möglichkeiten. Also die Gemeinschaftsaufgaben, von denen ich eben gesprochen habe, beziehen sich beispielsweise auf die Verbesserung der Agrarstruktur und des Küstenschutzes. Und damit ist schon sehr viel auch an Klimaanpassung möglich, als Gemeinschaftsaufgabe von Bund und Ländern zu finanzieren, soweit es die Landwirtschaft betrifft, aber auch einbezogen die Forstwirtschaft und die Fischereiwirtschaft. Also hier wäre Klimaanpassung auch als gemeinschaftliche Finanzierung denkbar. Wenn Sie den Hitzeschutz ansprechen, so ist der natürlich sozusagen eine ganz spezifische Form der Klimaanpassung, die nun gerade mit dieser Gemeinschaftsaufgabe nicht viel zu tun hat und die würde da nicht drunter passen. Allerdings hat der Bund eben auch die Möglichkeit, Finanzhilfen zu geben. Und diese Finanzhilfen, die beziehen sich auf große Investitionen, die in den Ländern anfallen, um also diese Investitionen möglich zu machen. Und hier könnte man natürlich zu diesen Investitionen auch Investitionen in die Klimaanpassung zählen, die nicht auf diese Bereiche Agrarstruktur und Küstenschutz gerichtet sind. Also auch da gibt es Möglichkeiten, auch jetzt schon, auch nach geltendem Recht.
1: Also Gemeinschaftsaufgaben nach Artikel 91a Grundgesetz, da kann dann zum Beispiel Bund und Länder können sich die Kosten teilen, 50-50. Das gilt bisher bereits für zwei Dinge. Erstens, Sie haben es gesagt, die Verbesserung der regionalen Wirtschaftsstruktur und zweitens Verbesserung von Agrarstruktur und Küstenschutz. Das sind die beiden Punkte, die da schon drinstehen. Da wundert man sich, hätten die Länder kein Interesse an noch viel mehr Punkten, bei denen der Bund jeweils 50% der Kosten hinzugeben müsste?
2: Doch, sicherlich haben die Länder auch Interessen noch in anderen Bereichen. Aus Länderseite oder von Länderseite ist ja auch schon die grundlegende Forderung über den Bundesrat erhoben worden, dass für den gesamten Bereich der Klimaanpassung, dass der gesamte Bereich der Klimaanpassung als Gemeinschaftsaufgabe zu formulieren und ins Grundgesetz zu übernehmen ist. Also hier sind die Länder durchaus initiativ geworden. Andererseits muss man auch sagen, solange die Finanzierungsverantwortung allein bei den Ländern liegt, liegt auch die Entscheidung, wofür Geld ausgegeben wird, allein bei den Ländern. In einer Gemeinschaftsaufgabe wird kooperativ entschieden über Prioritäten und Nachrangigkeiten. Und das ist dann vielleicht auch manchmal etwas anstrengender, sich darüber zu einigen, wofür das Geld nun ausgegeben wird. Und möglicherweise mag das eine oder andere Land dann doch lieber für sich selbst entscheiden und das nicht in eine solche Gemeinschaftskasse geben.
1: Glauben Sie, das ist genau der Haken, also den Hitzeschutz dann doch nicht als Gemeinschaftsaufgabe zu verankern, weil die Gefahr besteht, dass im Zuständigkeitsstreit zwischen Bund und Ländern Projekte liegen bleiben würden?
2: Naja, also ich glaube erstmal, der Hitzeschutz gehört zu den zentralen Aufgaben der Klimaanpassung. Hitzeschutz kann man natürlich auf verschiedene Weise bewerkstelligen. Hitzeschutz kann bedeuten Ausrüstung vieler Institutionen mit Klimaanlagen. Hitzeschutz kann aber auch bedeuten, und wenn man es nachhaltig anlegt, sollte es vielleicht auch bedeuten, gerade in den urbanen Räumen zu einer Begrünungspolitik zu kommen, mehr Grün in die Städte, um die Städte besser runterkühlen zu können über die Grünräume. Und diese Dinge sind natürlich mit riesigen Investitionen verbunden. Und wenn es da eine klare Rechtsgrundlage gäbe, die sicherstellt, dass hier die Länder nicht alleine gelassen werden und vor allen Dingen die Städte nicht alleine gelassen werden, die nun ja in erster Linie gewissermaßen durch die Länder für diese Aufgabe auszurüsten sind, dann glaube ich, ist der politische Wille, hier nun zu einer tragfähigen gemeinschaftlichen Lösung zu kommen, groß.
1: Nächste Woche will die Koalition darüber diskutieren auf der Kabinettsklausur ab Dienstag. Und Sie wissen jetzt schon, worum es da geht. Und zu verdanken haben wir das Dr. Wolfgang Köck vom Helmholtz-Zentrum für Umweltforschung, dem Professor für Umweltrecht an der Uni Leipzig. Herr Köck, danke, dass Sie bei uns waren in der schönen Woche auf Radio 1.
2: Ja, sehr gerne.

0: Ich bin's, der Stefan. Who are you, wird hier immer gerufen. Ja, Psyker, so heißt dieser Track von Martin Kohlstedt.
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Das sind die Alalas mit Catamaran. Sie hören das auf Radio 1. Wir könnten in der nächsten halben Stunde fragen, ob es nicht ein Zeichen von demokratischer Stärke Russlands ist, dass es dort eine Antikriegspartei gibt. Wir könnten aber auch fragen, ob es nicht Zeichen einer Diktatur ist, dass diese einzige Antikriegspartei nicht über den Krieg reden darf und jetzt auch von den Scheinwahlen der Duma ausgeschlossen wird. Und das tun wir um kurz nach halb vier hier auf Radio 1.

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4: 1:30.
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4: Das Wetter in Berlin und Brandenburg. Heute Nachmittag noch freundlich, im Nachmittagsverlauf von Südwesten immer wolkiger, am Abend im Süden Brandenburgs Regen. Die Höchsttemperaturen heute 26 in Berlin, 25 Grad. Nachts wechselnd bis stark bewölkt, gebietsweise Schauer, in den Niederlausitz zeitweise Regen. Da gehen die Temperaturen dann runter auf 14 bis 12, in Berlin 14 Grad. Und morgen am Sonnabend Wechsel aus Sonne und Wolken, in der Südhälfte einige Schauer, einzelne Gewitter. Die werden am Abend dann seltener und es wird morgen wieder kühler.
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5: Auf Radio 1 A10 westlicher Berliner Ring Richtung Dreieckhaveland zwischen Großkreuz und Vöben dauert es wegen Bauarbeiten eine Dreiviertelstunde länger. In Richtung Dreieckwerder staut es sich zwischen Potsdam Nord und Vöben, dort plus 30 Minuten. Stadtverkehr Berlin, Baustellenstau auf der A100 Stadtring Richtung Treptow zwischen Detmolder Straße und Alboinstraße. Etwas voller ist es auch vor der Abfahrt Treptow. 10 bis 15 Minuten mehr müssen Sie einplanen auf der A100 Richtung Wedding. Das Ganze zwischen Beckstraße und Dreieck-Funkturm. Und auf der A115 stadteinwärts zwischen Kleinmachnow und Spanische Allee. Stau außerdem auf der B2 in Malchow stadtauswärts, auf der Landsberger Allee stadtauswärts Höhe Marzahner Brücken und auf der Rudolf-Rühl-Allee in beiden Richtungen. Wir wünschen Ihnen eine gute Fahrt.
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4: Hallihallo. Manchmal sollte man denen zuhören, die sich mit sowas auskennen. Also den Profis, den Politikwissenschaftlern zum Beispiel. Und die sagen ihnen dann ganz klar, ohne zu zögern, Russland ist eine de facto Diktatur. Weil es keine freien und fairen Wahlen gibt, weil Oppositionelle verhaftet oder von Wahlen ausgeschlossen werden, weil Meinungs- und Pressefreiheit nicht existieren und weil alle Macht eben nicht vom Volke ausgeht wie in Demokratien, sondern von Putin. Warum darf es denn da eine Antikriegspartei geben, fragen Sie zurück. Und wir fragen das auch gleich.

0: Courtney Barnett aus Melbourne. Am 5. Oktober live zu erleben im Huxleys, präsentiert von Radio 1. Das wird sicherlich ein gutes Konzert, gehe ich mal fest davon aus. Zu den vielen Rätseln des russischen Riesenreiches gehört, dass es in Russland eine Antikriegspartei geben darf. Diese Partei darf sogar Frieden fordern, aber sie darf nicht öffentlich vom Krieg reden gegen die Ukraine. Und nun darf diese Jabloko-Partei nicht mal an den Scheinwahlen zur Duma teilnehmen. Die Frage, warum nicht, die stelle ich gleich Dr. Alexander Liebmann. Er ist Professor für Politikwissenschaft mit Schwerpunkt Osteuropa und Russland an der Freien Universität Berlin. Herr Liebmann, guten Tag.
1: Guten Tag.
0: Warum war die Antikriegspartei Jabloko denn zunächst überhaupt zugelassen worden zur Duma-Wahl am 20. September, obwohl man doch in Russland nicht öffentlich über den Krieg reden darf?
1: Ja, das ist eine sehr gute Frage. Ich vermute ehrlich gesagt, dass die Verantwortlichen im Kreml die Potenzial von dieser Partei schlichtweg unterschätzt haben. Jabloko ist sehr lang auf dem politischen Markt, schon die ganze Geschichte Russlands nach dem Zerfall der UdSSR, war immer eine Nischenpartei und man dachte, naja, egal welche Rhetorik sie betreiben, wird es nicht so wirklich greifen. Es scheint anders zu sein. Dementsprechend sind sie jetzt auch verboten, also nicht zu Wahlen zugelassen.
0: Ja, nur ist die Begründung da ja eine merkwürdige. Die Zulassung zur Wahl wurde widerrufen mit der Begründung Verstöße bei der Finanzierung des Wahlkampfs und Anzeichen von Extremismus. Wie bewerten Sie das?
1: Russland ist zwar natürlich ein autoritärer Staat, der versucht, aber sehr legalistisch vorzugehen. Das heißt, wenn russische Verwaltung Unrecht betreibt, wie es heute der Fall ist, dann versteckt man das immer hinter dem Wortlaut des Gesetzes. Das ist gerade das, was wir gesehen haben.
0: Ja, das heißt, Sie zweifeln daran, dass diese Vorwürfe stimmen?
1: Was heißt die Vorwürfe? Die Aussagen zur ausländischen Finanzierung, Jabloko selbst dementiert sie. Es scheint der Fall zu sein, dass diese Behauptung davon abgeleitet wurde, dass Jabloko sich von den ausländischen Anteilen trennen musste, weil sonst es nicht zulässig wäre, dass die Partei sich an den Wahlen beteiligen würde. Jabloko hat auch Daten veröffentlicht, dass falls das, was Jabloko vorgeworfen wird, als ausländische Finanzierung zu deuten ist, dann haben alle russische Parteien, inklusive Jedine Rossija, die Regierungspartei, diese Finanzierung in viel größeren Volumen. Also es geht wirklich um Scheinvorwürfe.
0: Die Ukraine wehrt sich gegen den russischen Angriff seit 4,5 Jahren, man könnte auch sagen seit Annexion der Krim, aber diesmal jetzt zunehmend mit Gegenangriffen auf Moskau, auf Öllager. Das russische Amazon namens Wildberries brennt und immer mehr Russen sehen dadurch den Krieg, der offiziell keiner sein darf. Viele kennen mittlerweile jemanden, der an der Front gestorben ist. Was weiß man denn eigentlich sicher darüber, wie viele Menschen jetzt offen oder geheim mit dieser Antikriegspartei, mit Jabloko, sympathisieren?
1: Was wir tatsächlich beobachten, das ist wirklich ganz spannende Entwicklung, dass nachdem Jabloko aus dem Rennen für die Staatsduma ausgeschlossen wurde, die Partei eine Flut von Anträgen auf Mitgliedschaft erlebt hat. Also es ist, glaube ich, nach den letzten Zahlen, die ich gesehen habe, bereits das Doppelte im Vergleich zu der Mitgliedschaft, die die Partei jetzt hat. Also es gibt offensichtlich einige, die diese Partei unter aktuellen Bedingungen unterstützen, aber natürlich so genau das abzuleiten unter den Bedingungen eines autoritären Staates ist unglaublich schwierig.
0: Es gibt auch so ein paar Aktionen in Russland, glaube ich, womit Menschen ihre Unterstützung zeigen. Was bedeutet Jabloko nochmal auf Deutsch?
1: Apfel.
0: Oh, und sieht man jetzt mehr Menschen Äpfel essen in den sozialen Medien in Russland?
1: Ja, also ich weiß nicht, ob man mit Äpfel essen das so viel ableiten kann. Was die Menschen tun, ist allerdings viel mehr als Äpfel essen. Die Leute marschieren zum Beispiel zu dem Gebäude des höchsten Gerichts, wo die Entscheidung getroffen wurde. Die werden auch verhaftet. Jabloko bemüht sich darum, jetzt denjenigen, die die Partei unterstützt haben, rechtliche Hilfe zu leisten. Aber es gibt da wirklich um ganz große Risiken, die einige bereit sind zu akzeptieren, um die Unterstützung zu zeigen.
0: Kann diese Partei Putin gefährlich werden oder sitzt der weiter fest im Sattel?
1: Die Partei ist Putin nicht gefährlich. Das zeigt lediglich, dass in der russischen Bevölkerung es, sagen wir mal so, grundsätzlich brödelt. Das bedeutet, dass die Leute die Situation als unklar wahrnehmen, dass sie nach einem Ausweg aus der jetzigen Lage suchen. Und Jabloko war zumindest für einige eine legitime Alternative dazu, was die Regierung sonst fordert. Aber wie gesagt, wirklich für einige, sogar unter den Bedingungen der freien Wahlen, die es in Russland nicht gibt. würden wir dann wahrscheinlich von einem einstelligen Prozenterfolg reden, den Jabloko erreichen würde. Also so viel ist es nicht.
0: Sie selbst sind in Moskau geboren, Herr Liebmann. Wie blicken Sie denn eigentlich auf die russlandfreundlichen Stimmen, vor allem bei uns hier in Ostdeutschland, die derzeit Wahlkampf machen mit ihren guten Beziehungen zu Moskau?
1: Ich bin ehrlich gesagt etwas skeptisch, wenn es um die Aussagen geht, die direkt Wahlkampf betreffen. Als Wissenschaftler bevorzuge ich mich da ein bisschen fernzuhalten. Deswegen sage ich dazu Folgendes. Einerseits ist es tatsächlich so, dass in Russland das Interesse an dem Aufbau der Kooperation mit Deutschland zurzeit einfach sehr gering ist. Man sieht Deutschland nicht als relevanten Partner, mit dem man zusammenarbeiten will. Man sieht eigentlich die USA als den entscheidenden Spieler, mit dem man interagieren will. Was Deutschland macht oder nicht macht, ist egal. Andererseits, falls Deutschland ein aktiver Spieler werden will in Osteuropa, dann führt kein Weg daran vorbei, auch aktive Rolle bei den Verhandlungen zu spielen. Und das wird an dem oder anderen Punkt fordern, dass man Kontakte nach Moskau wieder knüpft. Aber wie Sie sehen, es ist genau so ein Spagat. So einfach ist die Antwort leider nicht.
0: Sagt Dr. Alexander Liebmann. Er ist Professor für Politikwissenschaft mit Schwerpunkt Osteuropa und Russland an der FU Berlin. Herr Liebmann, danke, dass Sie bei uns waren in der schönen Woche auf Radio 1.
1: Vielen Dank.

Ah, nee, die singen gar nicht hier Quark Quark, sondern Rock Rock Hits Me Like a Rock von CSS featuring Bobby Gillespie. Sie hören das auf Radio 1. In der nächsten halben Stunde kommt der Höhepunkt des heutigen Tages, kann ich jetzt schon mal versprechen. Und zwar haben dann diejenigen unter Ihnen den ganz großen Auftritt, die sozusagen mit den Nachrichten einschlafen, mit den Nachrichten aufwachen und die natürlich im Fanclub sind von Alexandra Nessmann, Ina Dietz und Elisabeth Mattner, die also genau wissen, wer unsere Nachrichtensprecherinnen sind und vor allen Dingen, welche O-Töne dort verwendet werden. Nicht nur bei uns, sondern auch in Tagesschau, in Heute. Egal, wo auch immer Sie Nachrichten hören. Wenn Sie zu denjenigen gehören, die immer genau wissen, welche Politikerin, welcher Politiker spricht da, dann ist das schöne O-Ton-Spiel nächste Woche genau das Richtige für Sie. Und es gibt einen tollen Gewinn für Grillfreunde. Also jetzt schon mal aufpassen und nicht einfach so das Radio ausmachen, ne? Und das hier sind Weezer mit Say It Ain't So.

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7: Bundesanwaltschaft ermittelt zu Waffenfund bei Berlin. Hunderte Festnahmen in Griechenland wegen Waldbränden. Das Wetter gegen Abend Richtung Lausitz etwas Regen. Aktuell haben wir 23 bis 26 Grad. Mehr dazu gleich aus der Radio 1 Nachrichten- und Service-Redaktion. Bis dahin hören wir Echo and the Bunnymen zu mit Lips Like

0: Chips Like Sugar, Echo and the Bunnymen.
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2: Um 16 Uhr mit Ina Dietz.
3: Nach einem Waffenfund in der Nähe von Berlin übernimmt die Bundesanwaltschaft die Ermittlungen. Das sagte Bundesinnenminister Dobrindt. Im vergangenen Jahr waren dort bereits 2 Schusswaffen und Munition entdeckt worden. Es gebe Hinweise auf Anschlagspläne in Rumänien, so Dobrindt. Dort sitzt ein Tatverdächtiger in U-Haft.
4: Dieser Fall, der bettet sich ein in hybride Bedrohungsszenarien, ohne damit jetzt deutlich zu machen, dass es einen Zusammenhang zwischen diesem Fall und anderen aktuellen Vorfällen gibt. Aber hybride Bedrohungsszenarien, sie treffen uns auf unterschiedlichste Art und Weise.
3: Soweit Bundesinnenminister Alexander Dobrindt, CSU. In Berlin gibt es zum neuen Schuljahr so viele Schülerinnen und Schüler wie nie zuvor. An den allgemeinbildenden Schulen werden ab Montag fast 405.000 Kinder und Jugendliche unterrichtet. Das sind gut 1.200 mehr als im vergangenen Jahr. Dazu Pauline Pieper.
5: Eine große Herausforderung bleibt laut Bildungssenatorin Katharina Günther-Wünsch der Lehrermangel. Zum neuen Schuljahr fehlen 500 Lehrkräfte. Neu besetzt wurden zum Schuljahresbeginn 2000 Vollzeitstellen. Rund 60% dieser Lehrkräfte haben ein Lehramtsstudium. Ein großes Defizit gibt es weiterhin bei Schulplätzen. Rund 24.000 fehlen. Eine Neuerung gibt es bei den Vergleichsarbeiten Vera. Erstmals werden die Tests der Klassenstufe 3 und 8 noch einmal in Klasse 4 und 9 wiederholt.
3: Brandenburgs Sozialminister Wilke hat in Frankfurt-Oder ein sogenanntes Chancencenter für Geflüchtete eröffnet. Geduldete Asylbewerber, die nicht abgeschoben werden können, sollen dort unter anderem Deutsch lernen. Dadurch werden ihre Chancen größer, dass sie hier bleiben können. Einzelheiten von Thorsten Südow.
6: Wilke bezeichnete das Chancencenter mit aktuell etwa 100 Kursteilnehmern als ein intensives, arbeits- und integrationsorientiertes Förderangebot. Es ersetze nicht das Asylverfahren oder schaffe automatisch ein Aufenthaltsrecht. Mit einer persönlich unterzeichneten Integrationsvereinbarung werde aus Fordern und Fördern ein nachvollziehbarer, abbrechenbarer Prozess, so Minister Wilke in Frankfurt-Oder.
3: Angesichts der enormen Trockenheit und Hitze in diesem Sommer gibt es von verschiedenen Seiten Forderungen, den Klimaschutz im Grundgesetz zu verankern. Auch die SPD würde das gerne umsetzen und will darüber kommenden Dienstag mit dem Koalitionspartner CDU und CSU bei einer Klausurtagung beraten. Der Jurist Wolfgang Köck vom Helmholtz-Zentrum für Umweltforschung sieht Chancen auf eine Einigung. Gerade mit Blick auf die riesigen Investitionen, die nötig wären. Köck sagte auf Radio 1,
7: wenn es da eine klare Rechtsgrundlage gäbe, die sicherstellt, dass hier die Länder nicht alleine gelassen werden und vor allen Dingen die Städte nicht alleine gelassen werden, die nun ja in erster Linie gewissermaßen durch die Länder für diese Aufgabe auszurüsten sind, dann glaube ich, ist der politische Wille, hier nun zu einer tragfähigen gemeinschaftlichen Lösung zu kommen, groß.
3: Der Jurist Wolfgang Köck vom Helmholtz-Zentrum für Umweltforschung auf Radio 1. In Schweden hat ein Angreifer mit einem Schwert mehrere Menschen verletzt. Der Mann drang am Nachmittag in der Stadt Fagersta in eine Schule ein. Das teilten örtliche Behörden mit. Inzwischen sei er in Polizeigewahrsam. Umliegende Schulen seien sicherheitshalber geräumt worden, so ein Polizeisprecher. Eine Gefahr für die Bevölkerung bestehe nicht mehr. Das waren unsere Radio 1 Nachrichten. 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
2: 25 bis 26 Grad in Berlin und Brandenburg. Damit haben wir die Höchsttemperaturen erreicht. Am Nachmittag erst noch freundlich. Dann, je später es wird, von Südwesten immer wolkiger. Am Abend im Süden Brandenburgs auch Regen. Ja, in der Nacht dann wechselnd bis stark bewölkt, gebietsweise Schauer. In der Niederlausitz bei dichten Wolken zeitweise Regen. Die Tiefstwerte nachts 15 bis 12, in Berlin um 14 Grad. Und morgen am Samstag Wechsel aus Sonne und Wolken. Vor allem in der Südhälfte einige Schauer, einzelne Gewitter sogar. Und wieder kühler.
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3: Auf Radio 1 A10 westlicher Berliner Ring Richtung Dreieckhaveland zwischen Großkreuz und Vöben dauert es wegen Bauarbeiten eine halbe Stunde länger. In Richtung Dreieckwerder staut es sich zwischen Potsdam Nord und Vöben, dort plus 20 Minuten. Schauen wir nach Berlin. Auf dem Stadtring A100 geht es abschnittsweise nur stockend voran in Richtung Wedding zwischen Oberlandstraße und Detmolder Straße. Und in Richtung Treptow zwischen Dreieck-Charlottenburg und Kaiserdamm Süd vor dem Kreuz Schöneberg sowie an der Ausfahrt Treptower Park.

0: Das ist die Leslie. Leslie Feist, aus Kanada ursprünglich mal. I feel it all.
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0: Ja, das ist unser Spiel, bei dem Sie O-Töne, also Nachrichtentöne, erraten müssen, zum Beispiel aus Fernsehtönen, aus Radionachrichten, und mir sagen, wer spricht da, am besten auch manchmal zu welchem Thema, und das hier gibt's zu gewinnen.
2: Barbecue ist viel älter und internationaler, als man vielleicht denkt. Die Wurzeln der heute vor allem mit den USA verbundenen Barbecue-Kultur liegen in der Karibik. Dort entwickelten indigene Völker eine Methode, Fleisch langsam über indirekter Hitze zu garen. Die Spanier bezeichneten diese Art der Zubereitung als Barbacoa. Daraus entwickelte sich später der Begriff Barbecue. Zum Glück müssen wir heute dafür nicht mehr mit einem Stock über der Feuerstelle sitzen. 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
0: Ja, ich könnte das jetzt behalten und das Spiel absagen oder aber wir spielen. Aber da müssten Sie erst anrufen und sich bewerben als Teilnehmer, Teilnehmerin für die schöne O-Ton-Woche unter der bekannten Nummer, die Sie hoffentlich schon eingespeist haben, in Ihren Telefon 0331 70 99 111.

0: Ja, ich würde mir gerne ein bisschen Hilfe holen hier bei der Aussprache dieses Titels Gambling Over Now. Ich glaube, so heißt das Ding. Ganz neue Musik von Overmono featuring Rothwan. Wen haben wir denn hier? Kate, ist das richtig?
1: Genau. Guten Tag.
0: Ich habe gehört, der Schwager zieht wieder zurück nach England, ne?
1: Ja, man weiß, was ihn bewegt.
0: Kate, wie geht's denn so?
1: Oh, geht ganz gut.
0: Ja, find ich schön. Von wo rufst du an?
1: Ich rufe aus dem Spree-Neiß-Raum an.
0: Ah, sehr schön.
1: In der Nähe von Cottbus.
0: Auch da kann man gut einen Grill gebrauchen, nehme ich mal an, ne?
1: So.
0: Ja. Okay, Kate, du spielst gegen Bodo. Hallo, Bodo.
2: Hallo, Stefan. Ich grüße dich herzlich.
0: Ja, ich grüße dich aber noch herzlicher zurück. Wo bist du denn gerade unterwegs oder wo wohnst du?
2: Ich wohne in Berlin Friedrichshain. Ich bin jetzt kurz vor Grünau, komme aus meinem Garten in Niederlehme.
0: Ja.
2: Und bin sehr dankbar, dass ich durchgekommen bin und mache noch eine Bemerkung, bevor das hier anfängt. Ich höre seit Dutzend Jahren die Sendung Die Profis.
0: Oh.
2: Und wenn du mal nicht dabei bist, dann ist der Samstag für mich tot.
0: Also, das wollen wir jetzt aber, die anderen sind aber auch sehr gut, Bodo. Aber trotzdem, ich meine, Kate, du verstehst schon, dass ich Bodo jetzt gewinnen lassen muss, oder?
2: Nein.
1: Schauen wir mal, vielleicht gewinnt er ja auch so.
0: Vielleicht gewinnt er ja auch so, nee, das glaube ich nicht. Also ich habe beide die gleichen Chancen. Bodo, dir herzlichen Dank. Ne?
2: Ich gerne.
0: Ne, vielen, vielen Dank. Ich bin jetzt ein bisschen rot geworden. Und wir haben 4 Tage, Montag, Dienstag, Mittwoch, Donnerstag. An jedem Tag hat irgendjemand irgendwas gesagt in irgendeiner Nachrichtensendung. Eure Aufgabe ist es, rauszufinden, wer das war oder aber ein Ereignis. Und ich würde vorschlagen, Bodo, weil ich kann jetzt unmöglich zu Kate sagen, dass du anfängst, Bodo, weil du so nett warst. Lass mal Kate anfangen.
2: Ja, natürlich.
0: Einverstanden. Gut, dann geht's mal los hier.
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0: So, Kate, die erste Frage geht nur an dich. Da hat Bodo gar nichts zu sagen. Ne? Und zwar suchen wir hier ein Ereignis. Worum geht's hier?
3: Montag.
4: Leute, wir haben 12.000 Hitzetote diesen Sommer. Wir erleben Niedrigwasser und wir erleben Waldbrände im ganzen Land. Das hat nichts mit schlechtem Wetter zu tun. Das ist der Klimawandel und dagegen muss man politisch etwas machen.
0: Ja, das Ereignis hatten wir heute quasi hier auch im Programm. Ne? Gab eine Forderung, so viel Tipp darf ich, glaube ich, geben.
1: Ja, also es wird gefordert, dass der Klimaschutz ins Grundgesetz aufgenommen
0: Na,
1: wird.
0: Na, wunderbar. Yep. Ich muss mir das aufschreiben, weil ich so ein schlechtes Gedächtnis habe. 1-0 für Kate. Die nächste Frage geht nur an Bodo.
3: Dienstag.
5: Kochstedt, meine Damen und Herren, wird ein zentraler Baustein der Sicherheitsarchitektur gegenüber der hybriden Bedrohung durch Drohnen sein.
0: Da haben wir gehört, Bundesinnenminister Alexander Dobrindt. Vorher übrigens, das war Lars Klingbeil von der SPD. Jetzt also, weil wir ausgewogen sind hier, CDU, Alexander Dobrindt, der Bundesinnenminister. Bodo, was war das für ein Event da?
2: Ja, das war in Kochstedt, das war ein ehemaliger Militärflugplatz. Und dort wird jetzt ein Drohnenabwehrzentrum eingerichtet. Ja, um die Drohnengefahr, also um dieser Gefahr aus, von wo auch immer sie kommt, zu begegnen.
0: Genau, von fremden Mächten.
2: Von fremden Mächten, da sind wir immer auf der richtigen Seite.
0: Sehr schön. Auch hier suchen wir nur ein Ereignis. Kate, diese Frage geht nur an dich.
3: Mittwoch.
6: This is about our children.
7: Es geht hier um unsere Kinder, die nächste Generation. Sie verdienen es, in Sicherheit zu leben. Meta hat in diesem Fall rechtswidrig gehandelt. Wir sind hier, um das Unternehmen zur Rechenschaft zu ziehen.
0: Zu hören war hier der Generalstaatsanwalt von Kalifornien. Aber um welches Ereignis ging es hier, Kate?
1: Ich kann jetzt wirklich nur raten. Wahrscheinlich, dass irgendwie die Kinder zu einem bestimmten Zugriff hatten auf irgendeine Social-Media-Aktion, was nicht so in dem Sinne war, wie man junge Menschen heranwachsen lässt und erzieht.
0: Sag mal einen Konzernnamen, um den es gehen könnte.
1: Das hat er ja gerade gesagt, Meta.
0: Meta, du hast doch recht. Lass mal gelten, Bodo, oder? Bodo?
2: Ja, lassen wir gelten.
0: Lassen wir gelten, sehr gut. 2-1 für Kate. Das heißt, Bodo kann jetzt ausgleichen. Auch bei der 4. Frage, Bodo, suchen wir das Ereignis. Das wird spannend.
3: Donnerstag.

0: Das war ja ein starkes Ereignis, ne, Bodo?
1: Ja, Rio Reiser.
0: König von Deutschland.
1: König von Deutschland, ja.
0: Aber was war das Ereignis?
1: Irgendein...
0: Donnerstag.
1: Was war denn Donnerstag? Ein Todestag von ihm?
0: Das war gestern, 20. Gestern, August.
1: Ja, August.
0: Tick-Tack,
1: ja, gut.
0: Was würdest du sagen, was war das?
1: Ich muss jetzt echt...
0: Du hattest ja schon irgendwas erwähnt gerade, ne?
1: Also Rio Reiser habe ich erwähnt, Todestag von ihm.
0: Ja, also gehen wir mal in die richtige Richtung. Gibt es noch eine Zahl dazu?
2: Darf ich sagen?
1: Ich denke mal, der 30. Todestag.
0: Mensch, Bodo! Kate, du hättest es auch gewusst, ne?
2: Ja.
0: Alles klar. 2-2 steht es. So, das heißt, wir haben also einen Joker hier. Ne?
2: Trotzdem schwer, was ihr macht.
0: So. Ja, und ja, ihr seid auch so großartig. Wir hatten ja heute schon das große Thema Intelligenz. Keiner weiß so genau, was das ist, aber hey, zwei solche Hörer zu haben in der Leitung ist mir eine Ehre. Hier kommt der Joker und da würde ich mal sagen, es geht jetzt nicht um den Künstler, den ihr hört, sondern wiederum um ein Ereignis, ja. Und da würde ich sagen, Kate, du müsstest dann Kate rufen, wenn du weißt, worum es geht. Bodo, du müsstest Bodo rufen, oder? Oder wie machen wir es? Oder machen wir Schätzfrage?
1: So machen wir das.
0: Wir machen Schätzfrage. Wir machen es viel einfacher. Wir müssen euch nicht stressen, sondern wir machen Schätzfrage. Hier kommt erstmal der Ton.
3: Joker.
1: Ja.

0: Ja, das war nicht ein ganz unbekannter Künstler, der in Berlin auch eine Zeit lang gewohnt hat, hier in der Hauptstraße. Die Frage, die ich euch stelle, und da brauche ich jetzt eine Zahl. Kate, vor wie vielen Jahren ist David Bowie nach West-Berlin gezogen? Und Bodo kann das auch sagen. Wer von euch zuerst antwortet, ist egal, weil, ne? Aber ein bisschen
1: also
0: Beeilung.
1: Ungefähr.
0: Also Kate sagt 50?
2: Nein, vor 40 Jahren.
0: 40. Und Bodo?
1: Hier ist Bodo. Bodo sagt, jetzt haben wir
0: schneller.
1: 26, 45.
0: Schneller.
1: 45 Jahre.
0: 45 Jahre, beides falsch, aber Bodo ist dichter dran. Es sind genau 50 Jahre, als David Bowie nach Berlin gezogen ist. Bodo hat gewonnen.
1: Den besten Gedanken gehabt, ja.
0: Kate, dir erstmal vielen Dank fürs Mitspielen und hab viel Spaß mit deinem Schwager. Ich hoffe, du verträgst dich mit Megan dann auch, wenn ihr wieder zusammen seid, ne? Die ziehen jetzt zurück nach England, oder?
2: Mit Sicherheit.
0: Danke fürs Mitspielen. Schönes Wochenende, Kate.
2: Tschüss.
0: Mach's gut. Tschüss, tschüss. Und Bodo, herzlichen Glückwunsch.
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0: Ja, mir aber erst recht. Vor allen Dingen nicht auflegen jetzt, ne?
1: Nein, ich bleib dran.
0: Ja.
1: Danke.
0: Ciao.

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9: Noch nicht ganz, aber gleich 16:30.
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10: Bundesinnenminister Dobrindt hat bestätigt, dass Ende vergangenen Jahres am Stadtrand von Berlin ein Waffenversteck gefunden wurde. Laut Dobrindt vermuten die deutschen Sicherheitsbehörden, dass mit den beiden Handfeuerwaffen samt Munition Anschläge verübt werden sollten. Es gebe Hinweise auf Anschlagspläne in Rumänien, so Dobrindt. Inzwischen ermittelt die Bundesanwaltschaft. Das letzte Wochenende der Schulferien steht an und jetzt ist klar, dass in Berlin 500 Lehrkräfte fehlen. Laut Bildungssenatorin Günther Wünsch bleibt das Thema eine Herausforderung. Trotzdem habe man den Lehrkräftemangel verringern können. Dazu kommt eine Rekordzahl von Schülerinnen und Schülern. Insgesamt werden knapp 405.000 Kinder und Jugendliche allgemeinbildende Schulen besuchen, so Günther Wünsch. Das Krippenpersonal in Brandenburg wird nicht aufgestockt. Laut Bildungsministerium ist der ursprüngliche Plan für mehr Erzieherinnen und Erzieher unter den aktuellen Haushaltsbedingungen nicht finanzierbar. Außerdem soll das landeseigene Schüler-BAföG in seiner jetzigen Form abgeschafft werden. Bildungsminister Hoffmann will das Geld stattdessen in einen Sozialfonds an den Schulen überführen. In Frankreich hat das Gesundheitsministerium dazu aufgerufen, sich auf Geschlechtskrankheiten und Schwangerschaften testen zu lassen. Grund ist, dass offenbar Zehntausende fehlerhafte Kondome im Umlauf sind. Sie sollen online, aber auch in Drogeriemärkten und Apotheken verkauft worden sein. Die Behörden nahmen 260.000 Kondome aus dem Handel, weil sie zu reißen drohen oder Löcher haben könnten. Der ADAC rechnet zum Ende der Sommerferien mit vollen Autobahnen in unserer Region. Verkehrsteilnehmende sollten sich jetzt und morgen Vormittag auf längere Fahrzeiten einstellen, sagte ein Sprecher. Neben Ferienheimkehrenden seien Berufspendler und Wochenendausflüger unterwegs. Außerdem wird unter anderem auf dem Berliner Ring zwischen Dreieck Havelland und Dreieck Werder sowie zwischen dem Dreieck Barnim und dem Dreieck Spreeau gebaut. Das war unser Nachrichtenupdate um 16.32 Uhr. 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
11: Heute Nachmittag zunächst freundlich mit Sonne und lockeren Wolken, dann von Südwesten immer wolkiger, am Abend im Süden auch Regen. Die Höchsttemperaturen haben wir erreicht, 23 bis 26 Grad. Nachts dann in der Niederlausitz bei dichten Wolken zeitweise Regen, Tiefstwerte 15 bis 12, in Berlin um 14 Grad. Morgen auch nicht uninteressant, Wechsel aus Sonne und dicken Wolken. In der Südhälfte wieder einige Schauer und sogar einzelne Gewitter, am Abend dann weniger davon und es wird kühler morgen.
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10: Auf Radio 1 A10 westlicher Berliner Ring Richtung Dreikafelland zwischen Großkreuz und Vöben Stau an einer Baustelle. Dort brauchen Sie eine Dreiviertelstunde länger. In Richtung Dreieckwerder staut es sich zwischen Potsdam Nord und Vöben, dort plus 20 Minuten. Schauen wir nach Berlin. Auf dem Stadtring A100 geht es abschnittsweise nur stockend voran. In Richtung Wedding zwischen Tempelhofer Damm und Detmolder Straße sowie vor dem Dreieckfunkturm. Und in Richtung Treptow zwischen Dreieck Charlottenburg und Kaiserdamm Süd vor dem Kreuz Schöneberg sowie an der Ausfahrt Treptower Park. Eine Viertelstunde länger dauert es außerdem auf der A115 stadteinwärts zwischen Kleinmachnow und Spanische Allee, auf der B2 in Malchow stadtauswärts und in Karlshorst auf der Tresco Allee Richtung Tierpark. Schauen wir noch zur S-Bahn. Die Linien S8, 9 und 85 sind zwischen Schöneweide und Treptower Park unterbrochen. Die Linien S46 und 47 fahren nicht zwischen Schöneweide und Neukölln. Bis Ende des Monats fahren ersatzweise Busse. Fahrgäste zum Flughafen BER nutzen bitte die Regionalzüge. Radio 1 wünscht Ihnen eine gute Fahrt.
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9: Hallihallo. Sie wissen ja vielleicht, dass wir hier bei Radio 1 alle ausschließlich, wenn wir einen Fernseher mal anmachen, nur Arte gucken. Und Zeitungen kommt bei uns eigentlich nur die FAZ auf den Tisch. Die haben wir alle abonniert. Und da lese ich jetzt was ganz Furchtbares, nämlich eine Umfrage, Bevölkerungsumfrage vom Institut Allensbach. Da steht drin, nur noch 31% finden Berlin eine faszinierende Metropole. Das ist eine Halbierung seit 2007. Da hat Allensbach diese Studie zuletzt gemacht. Dann wurde gefragt, welche Städte haben einen besonderen Reiz? Sagen 48% Hamburg, dann kommt München mit 47% und Berlin mit deutlichem Abstand 34% auf Platz 3. Woran liegt's? Viele sagen an den vielen Graffiti hier auf den Wänden, auf den Häuserwänden in Berlin. Wir müssen über Graffiti reden, denn es wird jetzt gerade eine Wand, wo man legal sprayen darf, dicht gemacht. Was für Folgen könnte das haben? Fragen wir gleich mal.

Was soll ich sagen? Popmusik im Jahr 2026 ist großartig, wenn sie ausgewählt wird von der besten Musikredaktion der Welt. Die hat auch diesen Track hier entdeckt von Moonlight Breakfast. Das ist ein Trio aus Bukarest, ja, die bereits im Vorprogramm gespielt haben, von Macy Gray zum Beispiel. It's Not Now, Then When, Moonlight Breakfast, das Trio. Und das wird abgelöst von einer anderen ganz tollen 2026er Platte von Angela Augs und Sepalot. Gemeinsam nennen die sich Ticket und diese neuen Track hier, Burndowner.

0: Die schönen Zeiten sind vorbei, Sie wissen's. Es ist schon merklich voller geworden in Berlin. Montag geht die Schule wieder los. Oh. Ja, und vielleicht geht's Ihnen ja wie mir. Wenn man eine Weile nicht zu Hause war, dann merkt man wieder bei der Rückfahrt nach Berlin, wie verwahrlost diese Stadt wirkt. Nicht überall, aber doch an manchen Stellen. Und das liegt auch an den vielen illegal beschmierten Wänden. Überall Graffiti. Stört nicht jeden. Mich stört, weil Sachbeschädigung nach § 303 StGB. Also außer da, wo es ausdrücklich erlaubt ist. Zum Beispiel an der North Side Gallery am Nordbahnhof, die ist freigegeben zum Sprühen vom Bezirksamt Mitte, aber auch da soll nach Anwohnerbeschwerden bald Schluss sein und dagegen wehrt sich Juri Paderin von der Graffiti-Lobby Berlin. Juri, guten Tag.
1: Guten Tag.
0: Die Anwohner sagen, sie hätten ja gar nichts gegen Kunst, ja, aber was sie nicht haben wollen, ist, dass die Künstler da ihren Müll liegen lassen. Also da liegen Spraydosen mit giftiger Farbe, heißt es, die Bäume werden beschmiert, die Fußböden und sogar die Bänke. Übertreiben die Anwohner oder stimmt das?
1: Ich würde sagen, also ich war vor Ort vor ein paar Tagen und eigentlich liegen da keine Sprühdosen rum. Ich habe da keine gesehen. Obwohl das Grüne Flächenamt alle Mülleimer vor Ort abgebaut hat, liegen da keine Sprühdosen rum.
0: Aber
1: ich meine, wir sorgen ja auch mit Aufräumaktionen der Lobby, Sensibilisierungsmaßnahmen dafür, dass die Dosen wieder mitgenommen werden. Und da gibt es auch ein PET e.V. nennt sich das, der Verein, der räumt damit Jugendlichen die Dosen auf.
0: Nun sind die Anwohner ja nicht zu Besuch da, sondern gucken da jeden Tag drauf. Die werden, nehme ich mal an, schon was gesehen haben. Ich weiß, dass Ihre Graffiti-Lobby schon länger mehr Müllcontainer fordert und auch Reinigungskonzepte. Das Bezirksamt sagt aber, geht nicht, denn Spraydosen sind Sondermüll. Ja, irgendwie scheint das Problem aber doch da zu sein, oder?
1: Ja, es kann gut sein, aber wir haben auch viele Einwohnerstimmen vor Ort auch gesammelt oder sammeln können, die das Ganze auch super gut finden und auch Kinder spielen da. Neulich haben wir da ein Video gedreht. Im Hintergrund sieht man Kindern auf den Bäumen klettern. Also das scheint da nicht das große Problem zu sein.
0: Nun
1: ich
0: hat
1: glaube,
0: die, Der Gast hat immer Vorteil.
1: Ich glaube, das größere Problem ist, wenn man solche Fläche schließt, dann verstärkt man die Situation mit den illegalen Graffitis. Also ich frage dann immer so die Leute, hören dann die Leute auch Fußball zu spielen in Deutschland, wenn es keine legalen Fußballplätze gibt? Ich kriege oft die Antwort, nein. Die spielen dann weiter. Na, bei Künstlern ist das ähnlich. Wenn die keine legalen Wände haben, wir haben auf 20.000 Künstlerinnen und Künstler nur 3 legale Wände. Stellt euch mal vor, 20.000 Fußballspielerinnen und Fußballspieler nur 3 Fußballplätze.
0: Dann ist Ihre Logik, wenn man das Rauchen auf Schulhöfen verbietet, muss sich niemand wundern, wenn die Raucher auf den Gehsteig ausweichen.
1: Naja, die Leute weichen immer irgendwo hin aus. Also bei den Sprühern ist es auf jeden Fall so. In Deutschland gibt es Graffiti seit 60 Jahren. Wir reden hier über 4 Generationen. Und seit 60 Jahren, müsst ihr euch vorstellen, wird Graffiti geputzt. Das sind Millionen und Abermillionen von Steuergeldern, die ausgegeben werden. Ja. Dazu gibt es noch diese einseitige Berichterstattung sozusagen, dass Graffiti-Sprüher sind nur Vandalen, die wollen uns zerstören und wir brauchen mehr Videokameras. Aber ist denn das illegale Graffiti jetzt weniger geworden, frage ich alle. Ja. Also seit 60 Jahren wird geputzt und ist das illegale Graffiti. Also wenn eine Lösung nicht funktioniert, dann brauchen wir andere Lösungen.
0: Ja, ich frage mal umgekehrt, ist denn das illegale Graffiti-Sprühen weniger geworden, dadurch, dass es am Nordbahnhof die Northside Gallery gibt? Ja, da würde ich mal sagen. Nun hat ja die CDU-Fraktion im Umweltausschuss Mitte beantragt, das Sprühen soll dort illegal werden. Entschieden werden soll das am 17. September auf der Bezirksverordnetenversammlung. Und jetzt schon versprechen CDU und Grüne, dann suchen wir für die Graffiti-Sprayer eine legale Ausweichfläche, wo sie keinen stören. Gutes Angebot?
1: Ich finde das ein bisschen belustigend. Also eine Fläche wie diese werden diese Leute niemals finden, denn wir als Graffiti-Lobby haben natürlich schon Vorarbeit geleistet und sind in Berlin mit herumgefahren. Solch eine Fläche gibt es nicht. Vor kurzem wurde Napoleon-Kai als Fläche geschlossen. Das war die Ausweichfläche. Wenn die Fläche jetzt geschlossen wird, dann gibt es keine legalen Flächen mehr. Wo sollen denn die Leute malen? Oder hören die dann auf zu murmeln? Ich glaube nicht, dass sie aufhören zu murmeln. Das zeigt uns ja die Realität.
0: Was wünschen?
1: Also eine Ausweichfläche gibt es nicht. Mhm. Nein.
0: Was würden Sie sich denn für eine Lösung wünschen? Denn irgendwo muss man ja zusammenkommen.
1: Das ist richtig. Also ich würde mehr Dialog wünschen. Ja. Also eine legale Wand hat drei Funktionen. Erste Funktion, Dialog nach innen in die Szene. Zweitens, Dialog nach außen aus der Szene heraus. Und drittens, die legale Qualitätssteigerung. Wenn man alle drei wegnimmt, dann sieht man, was passiert. Also ich würde sagen, Berlin-Mitte wird dann sehr schnell bunt oder chromschwarz, würde ich sagen.
0: Das klingt also nach Drohung.
1: Nee, eher nicht. Eher die Realität. Also die Leute weichen ja aus. Ne? Also man kann ja nicht an der Realität vorbeileben. Ja? Das ist so. Ich würde mir mehr legale Wende wünschen. Ja? Mehr legale Wende, mehr Dialog. Und dass der politische Wille da ist, die Müllsituation zu lösen. Denn wir haben das von der Lobby aus versucht. Wir haben da selber Aufräumaktionen gemacht. Mehrere Subotniks haben wir da gemacht. Wir haben PTV organisiert. Wir haben dem Bezirksamt sogar ein Konzept vorgelegt für Müll, für eine autonome Müllstation. Also Grünflächenamt bewegt sich wenig. Die CDU will einfach nur Wände schließen, aber keine Ausweichflächen zur Verfügung stellen. Naja, und das Argument mit der Umwelt. Also wir haben mit dem Professor gesprochen, der diese Studie gemacht hat. Also der Professor möchte nicht, dass die CDU seine Studie instrumentalisiert. Denn diese Mikroplastik entsteht natürlich, wenn die Farbe abblättert und dann zerbricht. Und das ist im Nordbahnhof nicht der Fall. Hm. Wir von der Lobby aus verstehen vor allem eins nicht. Im Mauerpark gibt es eine ähnliche Wandstruktur. Eine legale Wandfläche, auf der jeder malt. Und da stehen Container. Da ist alles sauber. Da gibt es keinen Stress. Warum kann man nicht genau solch eine Lösung für Mitte? Die Politiker haben uns eine Antwort gegeben. Und die ist vielsagend. Ja. Die haben gesagt, wir machen das nicht so wie im Pankow.
0: Das ist, glaube ich, auch eine Frage, die wir hier on air nicht lösen können. Die Northside Gallery am Nordbahnhof steht auf jeden Fall nach jetzigem Stand vor dem Aus. Und das war dazu Juri Padrin von der Graffiti Lobby Berlin auf Radio 1. Herr Padrin, danke für das Gespräch.
1: Vielen Dank.
0: Toi, toi, toi. Ja,

0: fragen, was war das denn jetzt hier auf Radio 1? Das war ein Superpunk. Ja, 25 Jahre alt mittlerweile dieser Song aus Hamburg von Superpunk aus dem Album Wassermarsch. Neue Zähne für meinen Bruder und mich.
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0: Nach Hackerangriff arbeitet erster Bezirk an Plan B. Bundesanwaltschaft ermittelt zu Waffenfund bei Berlin. Und das Wetter gegen Abend Richtung Lausitz, etwas Regen. Aktuell haben wir 23 bis 26 Grad. Mehr dazu gleich aus der Radio 1 Nachrichten- und Serviceredaktion. Und dann kommt hier ab 17 die Familie Wosch. Ich bin Stefan Karkowski. Schönes Wochenende. Und das sind die Bengals.

0: Es ist 17 Uhr.
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0: mit Ina Dietz. Viele Bürgerdienste stehen nach dem Hackerangriff auf Teile des Berliner IT-Systems immer noch nicht zur Verfügung. Die beiden betroffenen Senatsverwaltungen sind weiter vom übrigen Landesnetz getrennt. Der Bezirk Steglitz-Zehlendorf arbeitet inzwischen an einem Plan B für den Fall, dass das Problem auch Anfang kommender Woche nicht gelöst sein sollte. Was dort geplant ist, erklärt Sebastian Schöbel.
2: Auf einem neu aufgesetzten Webportal sollen sich Bezieher von Wohngeld und Leistungen für Bildung und Teilhabe melden können, um Auszahlungen zu beantragen. Das bestätigte der Bezirksstadtrat für Bürgerdienste Tim Richter dem RBB. Die Eingaben dort sollen dann mit den vorhandenen Papierakten abgeglichen und das Geld notfalls auch bar ausgezahlt werden. Das solle verhindern, so Richter, dass Menschen Probleme mit ihren Vermietern bekommen oder zum Schulstart ihre Kinder nicht ausreichend ausstatten können.
0: Nach einem Waffenfund in der Nähe von Berlin übernimmt die Bundesanwaltschaft die Ermittlungen, das sagte Bundesinnenminister Dobrindt. Im vergangenen Jahr waren dort zwei Schusswaffen und Munition entdeckt worden. Einzelheiten von Karl-Dietrich Meurer.
3: Die Einsatzkräfte machten Waffen und Munition unbrauchbar. Danach überwachten sie das Versteck, um mögliche Abnehmer zu identifizieren. Es erschien jedoch niemand. Der Minister berichtet, die Bundesanwaltschaft ermittelt gegen einen Verdächtigen, der in Rumänien in Haft sitzt. Die Ermittler werfen ihm geheimdienstliche Agententätigkeit und die Vorbereitung einer schweren staatsgefährdenden Straftat vor. Zu den Hintergründen des Waffenverstecks äußert sich Dobrindt vorsichtig. Eine Beteiligung fremder Mächte, also fremder Staaten, könne er nicht ausschließen. Er sieht den Fall im Zusammenhang mit Spionage oder Sabotage.
0: Angesichts der enormen Trockenheit und Hitze in diesem Sommer gibt es von verschiedenen Seiten Forderungen, den Klimaschutz im Grundgesetz zu verankern. Auch die SPD würde das gerne umsetzen und will darüber kommenden Dienstag mit dem Koalitionspartner CDU und CSU bei einer Klausurtagung beraten. Der Jurist Wolfgang Köck vom Helmholtz-Zentrum für Umweltforschung sieht Chancen auf eine Einigung, gerade mit Blick auf die riesigen Investitionen, die nötig wären. Köck sagte auf Radio 1,
4: wenn es da eine klare Rechtsgrundlage gäbe, die sicherstellt, dass hier die Länder nicht alleine gelassen werden und vor allen Dingen die Städte nicht alleine gelassen werden, die nun ja in erster Linie gewissermaßen durch die Länder für diese Aufgabe auszurüsten sind, dann glaube ich, ist der politische Wille, hier nun zu einer tragfähigen gemeinschaftlichen Lösung zu kommen, groß.
0: Der Jurist Wolfgang Köck vom Helmholtz-Zentrum für Umweltforschung auf Radio 1. In Schweden hat ein Angreifer mit einem Schwert mehrere Menschen verletzt. Der Mann drang am Nachmittag in der Stadt Fagersta in eine Schule ein. Nach Angaben der Polizei besteht für die Bevölkerung keine Gefahr mehr. Aus Stockholm berichtet Jana Sinram.
5: Die Kommune teilte mit, es seien mehrere Menschen verletzt worden. Wie schwer, ist noch nicht bekannt. Der mutmaßliche Täter befindet sich demnach in Polizeigewahrsam. Auch benachbarte Schulen wurden abgesperrt. Schwedens Ministerpräsident Ulf Kristersson erklärte, er sei in Gedanken bei allen Betroffenen. Er bat darum, Polizei und Rettungskräfte ungestört arbeiten zu lassen und betonte, die Hintergründe der Tat seien noch unklar.
0: Die US-Regierung hat bis jetzt umgerechnet gut 65 Milliarden Euro zu viel gezahlter Zölle zurückerstattet. Hintergrund ist ein entsprechendes Urteil des Supreme Courts. Auch deutsche Unternehmen profitieren davon. Der Logistikkonzern DHL erhielt 416 Millionen Euro aus der amerikanischen Staatskasse. An eine Medizinsparte des Siemens-Konzerns flossen 200 Millionen Euro. Das berichtet die Wirtschaftswoche. Der oberste Gerichtshof hatte die Zölle im Februar für unzulässig erklärt. Das waren unsere Radio 1 Nachrichten um 17.04 Uhr. 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
0: Im Moment haben wir Werte zwischen 23 und 26 Grad. Es ziehen immer mehr Wolken auf. Später kann es Richtung Lausitz etwas regnen. Morgen mal Sonne, mal dichte Wolken. Einzelne Schauer oder Gewitter sind möglich bei 19 bis 21 Grad.
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0: Auf Radio 1, A10 westlicher Berliner Ring Richtung Dreikafelland zwischen Großkreuz und Vöben. Stau an einer Baustelle, dort brauchen Sie eine Dreiviertelstunde länger. In Richtung Dreieckwerder dauert es zwischen Potsdam Nord und Vöben gute 20 Minuten länger. Schauen wir nach Berlin, stockender Verkehr auf dem Stadtring A100 in Richtung Wedding zwischen Tempelhofer Damm und Detmolder Straße sowie in Richtung Treptow zwischen Detmolder Straße und Kreuz Schöneberg. Etwas länger dauert es auch noch auf der A103 stadteinwärts vor der Ausfahrt Sachsendamm, auf der A115 stadteinwärts, das Ganze zwischen Kleinmachnow und Spanischer Allee und auf der Treskow-Allee Richtung Tierpark. Radio 1 wünscht Ihnen, da wo es geht, eine gute Fahrt.
6: Liebe Freunde, heute ist Freitag, der 21. August und in das Logbuch unseres Lebens trage ich heute, wo bleibt eigentlich der Tatortreiniger Biber oder der Biber-Tatortreiniger, wenn man ihn braucht?

0: Sommerferien.
1: Hallo liebe HörerInnen von Radio 1. Wir freuen uns, am Freitagnachmittag, frühen Abend zu euch sprechen zu dürfen und laden euch an dieser Stelle ein, doch unseren täglichen Podcast zu hören. Der heißt Ab 17 und andersrum natürlich auch, die Ab 17 Hörer, schaltet mal ein bei Radio 1. Das ist einfach ein geiler Sender.
0: Naja, mal gucken, ob der jetzt nächste Woche noch so geil ist. Oh, aber Gott, diese Woche war er natürlich tipptopp, ne? Von 5 bis 10 konntest du wirklich immer reinschalten. Also fast immer.
1: Madame hat Frühwoche gehabt, ja, zusammen mit ihrem kongenialen Partner Tom Theoman Böttcher. Mhm. Zwei Supernasen tauchen tief, würde ich jetzt
0: wir
1: mal sagen.
0: Wir tanken super.
1: Ihr tankt super und ja, das ist also, ja, es ist.
0: Ich mache mir nur ein bisschen Sorgen. Ich habe es dir privat schon ein bisschen erzählt, aber ich habe für das größte Sendeloch in der 30-jährigen Geschichte von Radio 1 gesorgt. Ein Sendeloch bedeutet, da hört man nichts.
1: Genau, ein Sendeloch ist jetzt erstmal nichts Ordinäres, wie man vermuten könnte. Aber ich möchte an der Stelle noch ein bisschen weiter ausholen. Also so ein Radiosender ist ja hierarchisch aufgebaut. Da gibt es zum Beispiel so Vollidioten, die am Wochenende die Frühsendung machen.
0: Ganz liebe Grüße.
1: Es gibt so Schwachmaten, die müssen am Wochenende Nachtsendungen machen.
0: Das gibt's ja nicht mehr, das ist ja alles Wiederholung.
1: Bei anderen Radiosendungen schon. Also so habe ich zum Beispiel angefangen, von Samstag auf Sonntag von, ich glaube, 22 Uhr bis 5.30 Uhr. Und dann kam die andere arme Sau, die in der Hierarchiestufe ein Tickelchen über mir war, und der durfte dann samstags um 5.30 Uhr die Sendung machen. Also so Ferien, Wochenende, nachts, so fängt man an und da ist man sozusagen ganz am Ende der Nahrungskette. Und dann kann man sich so ein bisschen hochschlafen, dass man zum Beispiel mal aus der Nacht in den Vormittag rutscht. Das sind die zweitgrößten Schwachmaten in so einem Sender.
0: Das mache ich ja sonst.
1: Genau, das ist also wirklich, da hörst du nur irgendwie so ein ganz komisches, leeres, also da fliegen so Strohballen zwischen dem linken und dem rechten Ohr hin und her und es reicht gerade mal.
0: Komisch, sind bei uns nur Frauen, Caro, Christian und ich.
1: Uns reicht gerade mal zu so Moderationen wie: Das waren jetzt die Smashing Pumpkins und jetzt kommen die Nachrichten. So, und so sitzt man sich da seinen Hintern breit. Von wie viel Uhr bis wie viel Uhr?
0: Von 10 bis 15 Uhr, 5 Stunden.
1: Ja. Aber wie gesagt, ich rede jetzt nicht von Radio 1, sondern von der klassischen.
0: Achso, aber gut, dass du nochmal gefragt hast, wie viele Stunden. Weiß ich ja wohl nicht bei anderen Sendern.
1: So, dann kommt, eigentlich gab es früher dann immer mittags, kamen dann nochmal so Nachtwölfe um die Ecke, die was drauf haben, die machen dann so eine Personality-Show. Danach geht es wieder komplett Ben Bach runter. Also das hieß bei Fritz dann zum Beispiel Fritz Pi mit
0: Christian Ulm.

0: Und 18, aber auch 19 Uhr. Das ist jetzt schon die zweithöchste Hierarchiestufe. Da wird dann richtig über Politik geredet oder ja.
1: Je nachdem, wo man ist.
0: Genau. Dann gibt es nochmal so einen kleinen, ja, und dann geht es eigentlich, dann baut sich's wieder ab. So, und baut sich's wieder ab, baut sich's ab, baut sich's ab. So, die Königsklasse ist natürlich morgens, die Frühmoderatoren. Und
1: das will jeder Moderator eigentlich sein.
0: Gibt die meiste Kohle und man ist halt wirklich, man hat es dann allen anderen gezeigt. Frühmoderatoren werden nur die klügsten, besten.
1: Also war mal so.
0: Manchmal auch nur die, die gerade Zeit haben, aber in der Regel die klügsten und besten. Und jetzt natürlich bei Frühmoderator bei Radio 1 zu werden, was ja der intellektuellste Konsumersender der Welt ist. Also höher geht's nicht. Und diese Sprosse hat jetzt meine Frau, mein Babe,
1: hab ich jemals. Einfach, aber hier, zack, auf einmal war ich da.
0: Und jetzt, ja, wenn ich da morgens so reinhöre, das ist ja unfassbar, was ihr da, also.
1: Ja?
0: Ja.
1: Ja, gefällt dir?
0: Na klar, also zum Beispiel so eine Moderation wie 8 Uhr und 23 Minuten, Mittwoch ist Wischmeiertag und dann kommt.
1: Das würde ich niemals sagen und Tom auch nicht. Den kündige ich nicht an, den fahre ich einfach ab.
0: Also, oder, ja, kleines Recap auf unseren melancholischen Radio Day.
1: Ja, da kommt dann zum Beispiel mein Kollege MC Lücke und erzählt nochmal, wie es war.
0: Also super, super, super zu diesem Radio Day für die Leute, die Radio 1, das Radio 1 Programm.
1: Das heißt nicht ein Radio Day, das ist ein Sommersonntag.
0: So,
1: und den gibt es jetzt seit 10 Jahren und immer in den Sommerferien gibt es dann eben von 9 bis 19 Uhr die 100 Besten und dann gibt es ein Thema.
0: Die
1: Schlager, die 100 besten melancholischen, jetzt am Sonntag sind es die 100 besten Songs.
0: Ja, also genau, die 100 besten Songs
1: über Zeit.
0: Von Blinden,
1: von
0: 100
1: Hunden.
0: Besten von Eineigen, 100 besten Songs von Diktatoren und so, also hat es alles schon gegeben. Und ich war immer dabei und war immer.
1: Wurdest du mal für die Jury gefragt? Das sind 180 Kulturschaffende, moderieren wir da immer.
0: Also
1: aber
0: dann würde ich wahrscheinlich eher noch an diesem Cheerleader-Contest teilnehmen, an dem ich, naja, ist ja auch egal. Also das ist wirklich super spannend, weil es natürlich musikalisch, also es ist spannend einfach. Was könnte der beste melancholische Titel sein? Und als wenn es nicht schon spannend genug
1: weißt
0: wäre.
1: Weißt du, wer die Nummer 1 war?
0: Soll ich einen Tipp abgeben?
1: Ja.
0: Also für mich wäre es Herbert Grönemeyer mit dem Song, den er über seine verschiedene Frau gemacht hat. Der bringt mich jedes Mal zum Weinen. Aber Halleluja von...
1: von Johnny Cash Hurt.
0: Ach, ja, okay.
1: Ja, da konnten sich alle drauf einigen. Aber wir saßen ja zusammen im Auto.
0: Ja.
1: Auf dem Weg von Bad Saro.
0: Ich habe...
1: Oder?
0: Naja.
1: Nee, von Cottbus. Von Cottbus.
0: Mich haben diese Songs wirklich aus der Kalten erwischt, weil... Also jetzt nochmal, super, super, super Programm und besonders schön wird es, wenn sich
1: man
0: dann
1: kann auch
0: HörerInnen
1: richtig nachempfinden, also das kannst du wirklich in Zahlen sehen beim Livestream, es hören krass viele Leute.
0: Das ist die erfolgreichste Radiosendung der Welt und es liegt aber auch ein bisschen an unseren HörerInnen.
1: 3 Millionen Streams jetzt schon wieder, denke ich mal.
2: Hallo Dietmar, von wo rufst du denn an? Ach ja, Uckermark. Ach, Kreis Barni. Nee, Uckermark. Ach so, Oberhavel. Nee, Uckermark. Also... sag mal, was glaubst du denn eigentlich? Was wird denn der melancholischste Tagesalter? Also haben sich ja schon einige dazu geäußert. Ich glaube, ehrlich gesagt, also ein deutschsprachiger Titel wird es wahrscheinlich eher nicht sein. Naja, vielleicht Nena mit 99 Luftballons.
1: Okay, dann gucken wir mal, ob es Nena ist. Naja gut, wir haben ja eigentlich beide im Auto gesessen. Von Cottbus war sowieso so ein komisches Wetter, dass man sowieso schon ein bisschen melancholisch war. Den Tag vorher noch brütend warm, dann so ein verschiffter Scheiß. Und Cottbus ist jetzt auch
0: bitte
1: nicht
0: was?
1: So verschiffter Scheiß.
0: Aber jetzt ja nicht von dem Sommersonntag.
1: Der verschiffte Scheiß meine ich das Wetter. Und dann saßen wir im Auto und haben beide eigentlich gesagt, oh nee, jetzt noch Melancholie. Und auf einmal kam aber Herbert Grönemeyer.
0: Ja.
1: Ja, und dann war aber ganz schnell der Bart ab da bei uns im Auto.
0: Ja,
1: ich habe rechts aus dem Fenster rausgeweint.

0: Ich habe gestern das erste Mal bei einem Casting geweint. Da war eine, ich glaube, das hatte auch ein bisschen was Egozentrisches.
1: Aber nicht, du hast nicht selbst gecastet?
0: Nee, als Produzent. Ich habe das Buch geschrieben und da war eine Schauspielerin um die 60 und hat diese Rolle gespielt. Und ich weiß gar nicht, was dazu, vielleicht habe ich ja nur mich selber gefeiert.
1: In ich dem denke, Moment. Ja.
0: Egozentrisch meine eigenen Texte abgefeiert. Nee, das stimmt nicht, weil bei den anderen habe ich auch nicht geweint. Aber das war so eine Rolle, ich weiß nicht, kannst du dich erinnern an den Film Angst, Essen, Seele, Angst, Essen, Seele auch. Ne?
1: Brigitte?
0: Brigitte Mira und, genau. Und also es war einfach... Im Endeffekt, es ist heute nicht mehr so modern, eine Frau, die bedürftig ist, bedürftig nach Liebe und einfach Angst hat, nicht nur diese Liebe zu verlieren, sondern im Endeffekt in meiner Deutung dieses Textes, den ich selber geschrieben habe, ist durch diesen Mann, der in ihr Leben getreten ist, hat sie ihr ganzes Leben umgewidmet. Also sie war die ewige Freundin, mit der man Pferde stehlen kann, die aber nie einen abbekommt, die dann im Beruf die beste Kollegin, keinen Geburtstag vergessen hat, immer was mit dabei hat, immer mittrinkt, immer dabei ist, immer so, aber einfach keinen Mann abbekommt. Und die bekommt dann auf einmal einen ab und noch einen ganz tollen. Und daraus entsteht wirklich so eine tiefe Angst, dass es vorbeigeht und dass es halt, ja, dass man sich vielleicht einfach auch nur geirrt hat und so. Und das hat diese Frau gespielt und dann saß ich da und hab ein Tränchen verdrückt. So.
1: Aber wo hast du reingeweint? Hä? Oder hast du vor allen geweint?
0: Ja, als Produzent muss man ja auch zu seinen Gefühlen stehen.
1: Bist du jetzt du oder der Hörer aus der Uckermark?
0: Ich. Also,
2: du kriegst die Rolle. Du kriegst sie nicht.
1: Ja, das klingt richtig schön.
0: Ja.
1: Ja. Aber ganz kurz, wir sind davon abgekommen. Wir haben jetzt noch nicht erklärt, was ein Sendeloch ist.
0: Nee, stopp, soweit sind wir noch nicht. Achso, gut, ja, wir können natürlich Sendeloch.
1: Also nur ganz kurz, 47 Sende. Ich bin schon wieder kurz davon, Sendeloch zu fahren. Heißt, da läuft gar nichts. Da kommt kein Jingle, da kommt keine Musik und da sind die Chefs dann besonders stolz, habe ich gemerkt.
0: Das längste, also es war 47 Sekunden, das habe ich locker getoppt. Nochmal zurück in die Zeit, in der ich auch noch in der Hierarchie relativ weit unten war, habe ich sonntags morgens gesendet und kam damals, ich war eigentlich noch nicht so ein richtiger Clubgänger, also wirklich nicht, aber da haben wir irgendwas gefeiert, glaube ich. Also muss ja wohl so gewesen sein, weil ich direkt von der Feier dahin gekommen bin, ins Radio, am alten Postweg in Augsburg. Weiß ich noch, bin dann hochgegangen, habe meine erste Moderation da reingelallt und dann habe ich erstmal nach alten Zigarettenstummeln gesucht in den Aschenbechern, weil ich selber nichts mehr zum Rauchen hatte. Ich war wie so ein Autofahrer, der, also wenn man nicht mehr eigentlich nicht mehr richtig fahren kann und also nicht wegen Suff, sondern wegen Müdigkeit und einfach seinen Kopf so zum Fenster raus. So ungefähr,
1: das kenne ich. Das
0: so
1: ist so
0: war
1: krass.
0: Ich und machst die Musik tierisch laut, lüftest, haust dir
1: selber
0: die Fresse,
1: was
0: so.
1: Erzählen mache ich dann auch mir was.
0: So saß ich da und habe immer wieder alte Kippen aus den Aschenbechern geholt und geraucht. Damals konnte man im Radio noch rauchen. Dann habe ich versucht, mir einen Kaffee zu machen, war aber zu besoffen, mir einen Kaffee zu machen und so weiter und so fort. Und irgendwann mal dachte ich, jetzt sitzt aber auch mal Zeit, auf Toilette zu gehen. In jeglicher Hinsicht zu entleeren, in der Hoffnung,
1: mal,
0: dass es dann
1: das weiß doch jeder. Warum sagst du es? Hätte ich das jetzt gemacht?
0: Nein, entleeren.
1: Hör mal kurz zu. Ja, und dann wollte ich noch auf Toilette gehen und mich in jeglicher Hinsicht entleeren.
0: Ja, interessant. Also das bezieht sich hier auf Stuhl, Urin und Kotze. So, das war mein Plan, sich wirklich komplett zu entleeren, wenn nämlich die Chefs irgendwann mal so gegen 8, 9 Uhr wach werden.
1: Ist das Intervallfasten dann heutzutage?
0: Nein. Nein.
1: Das ist Detox.
0: Detox ist das, dass wenn die Chefs irgendwann mal aufwachen, ne, mit dem Auto zum Brötchen rumfahren und ihren eigenen Sender anstellen, dass dann nicht so so, das war mein Plan und deswegen habe ich die CD-Einstellung auf, es gibt glaube ich Remain damals, gab es Remain und oder Forward oder irgendwie sowas, also das eine war, es wird nur ein Titel gespielt und dann gestoppt und das andere war, die ganze CD läuft durch. So, und da ich ja einiges vor mir hatte, dachte ich, drückst du mal auf die ganze CD, läuft durch. Hab mir noch einen Stapel Zeitungen mitgenommen und bin auf die Toilette verschwunden.
1: Selbstbewusst.
0: Genau. Und auch damals gab es ja schon dieses Gerücht, dass sich nach 30 Sekunden...
1: Das dachte ich bis vorgestern auch.
0: Notbahn
1: abfährt. Das habe ich so gelernt.
0: Ja. Also es war eine gute halbe Stunde.
1: Gar nichts war.
0: Gar nichts. Also es hat nicht funktioniert, dass diese CD weiter durchgespielt wäre.
1: War eine Maxi oder was?
0: Nee, es waren einfach 3,42, wahrscheinlich Niki aus Niederbayern und dann halt nichts. Und es war also für mich in jeglicher Hinsicht frustrierend, weil es gab auch keine Beschwerden oder sowas. Sondern es war einfach so, ich bin, ne, also erstmal total schockiert, dachte, Mensch, jetzt ruft gleich jemand an oder so.
1: Alle machen sich auch Sorgen um dich.
0: Nee. Ich dachte schon kurz, vielleicht habe ich mich auch totgesoffen, vielleicht gibt es mich gar nicht mehr.
1: Ja, ja. Und, du hast dich ja selber auch nicht gehört.
0: Ja. Und ihr also mit eurem lächerlichen 47-Sekunden-Sendeloch?
1: Ja, ich habe das Gefühl, einige bei Radio 1 haben Angst, dass sie jetzt da Hörer verloren haben in den 47 Sekunden.
0: Warte mal, wie könnte man da, also jetzt mal rein logisch.
1: Für mich gibt es nur einen Weg, da Hörer zu verlieren. Und zwar, dass du irgendwie denkst, da ist ein Fehler, umschaltest auf dem Badradio und da dann nie wieder zurückschaltest.
0: Genau, aber dafür müsste, also was nicht passieren kann, ist, pass mal, gehen wir mal alle Möglichkeiten durch. Also du hörst es und ihr seid gerade dabei, eine eurer Grimme-Preis-Moderation da abzusondern. Ja. Im Sinne von, ja, und heute wird es warm oder auch kalt, deswegen könnte man
1: gucken
0: sich
1: wir mal
0: was anziehen, mal schauen. So, und mittendrin auf einmal bei Mal, wo ist es schauen? Was? Stille hier? Gott. Was? So, da würde ich ja erstmal denken, scheiße, mein Radio ist kaputt. Rüber zu Energy. Hä, und heute wird es wieder knallheiß, deswegen Hotpants anziehen.
1: Also
0: so.
1: Deine Stimmen heute, das ist krass.
0: Ja. Ja, oder heute. Na, ist ja egal. Also dann denkt man so, aha, siehst du, Energy geht, dann gehe ich mal schnell zurück zu Radio 1, dann scheint es an denen zu liegen. Und dann wächst natürlich die Freude. Ne? Was? So, jetzt bin ich mal gespannt. Mhm. Wie werden sie sich denn da gleich rausreden? So.
1: Gar nicht.
0: Also ein normaler Hörer oder eine normale Hörerin bleibt natürlich da und es ist wie ein Unfall auf der Autobahn. Man startet einfach, man hört hin und wartet darauf.
1: Wann geht's wieder los?
0: So.
1: Okay, aber das bedeutet ja, man ist doch da.
0: Pass aber auf, jetzt, um deine Theorie aufzunehmen, wenn jetzt natürlich als Referent den Referenzcheck bei KISS machst, KISS FM zum Beispiel, und du freust dich eigentlich, hast dich gerade bei Radio 1 auf den Dienstagskommentar mit
1: Markus Feldenkirchen.
0: Mit Markus Feldenkirchen gefreut. Dann kommt aber auf KISS der Dienstagskommentar von
1: Detlef die Soest.
0: Ja, genau.
1: Von Senna Gamur.
0: Siehste. Und zwar irgendwie zu Haarvolumen oder irgendwie sowas. Und du hast selber gerade Probleme mit deinem Haarvolumen und denkst dir, wow, siehst du, hier werde ich nämlich abgeholt. Mhm. Scheiß doch irgendwie auf diesen
1: Tenline,
0: ganzen
1: ja.
0: Mist. AfD die ganze Zeit, bla bla. So, das wäre die Möglichkeit, da einen Hörer zu verlieren.
1: Ja. Na gut, dann ist es so. Ich kann es ja jetzt nicht mehr. Ich habe mich ja jetzt wirklich tausendmal entschuldigt.

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5: Weil wir vorhin gesprochen haben über diese melancholischen Songs und wir hatten schon das Thema Alkohol. Und oftmals hat man ja so das Gefühl, als wenn wir Alkohol hier verherrlichen würden.
6: Ich möchte nicht.
5: Mal, du hast nicht den Eindruck oder du verherrlichst ihn nicht?
6: Beides nicht.
5: Ja. Okay, wie du meinst. Also unsere Kinder haben dich ja inzwischen am meisten im Fokus, ne?
6: Ja, aber das ist ja weltfremd.
5: Gut, ich will an der Stelle nur sagen, dass ich meinen Jahrzehntkater hatte. Mhm. Vor ungefähr 10 Jahren hatte ich schon mal einen schlimmen Kater.
6: Na, ich war bei einigen dabei.
5: Ja, aber
6: ohne da jetzt ins Detail gehen zu wollen, weil wir dann wieder Alkohol, obwohl es ist ja nicht verherrlichen, es ist ja einfach nur, ich war mal mit dir im Bayerischen Hof.
5: Mhm.
6: Das ist ein ganz tolles Hotel in München.
5: Ja.
6: Und in meinem Zimmer bist du dann irgendwann rausgegangen, also wir hatten ein Zimmer zusammen, weil wir schon gemeinsam da waren.
5: Ja,
6: und dann habe ich dich für, ich glaube, 8 Zimmer weiter gehört, kotzen.
5: Ja, naja, der Bayerische Hof, das ist so ein altes,
6: ja, das ist eigentlich dick,
5: klassizistisches, nee,
6: das ist ein dickbusiges Hotel, 100
5: Pro. Ganz hellhörig ist das. Und wie gesagt, es bringt jetzt auch gar nichts, irgendwie seine größten Kater zu erzählen, weil da hat ja jeder so.
6: Ist für andere auch öde, aber.
5: Ich möchte aber entschuldigend dazu sagen, es war das erste Weihnachten ohne meinen Vater. Und ja, richtig, ich habe mir da ordentlich einen reingestellt und dann am nächsten Tag den Bayerischen Hof kaputt gekotzt. Aber das war jetzt so. Wir haben einen Bekannten, den Sportskameraden J vom Scharmützelsee, und der hat einen Weinkeller, der sich echt gewaschen hat.
6: Ist es so?
5: Es ist einfach so.
6: Das sagt ihr mir ja immer, ich weiß es ja nicht.
5: Doch, wirklich. Und das ist wie für mich wie so ein kleines Kind in einem im Süßigkeitenladen. Also ein kleines Kind würde da auch sagen, oh Gott, ich habe jetzt schon schreckliche Bauchschmerzen, aber diese Zuckerstange, die möchte ich jetzt unbedingt noch, gut, das ist jetzt ein bisschen antiquiert, diesen Center Shock oder diese Dubai-Schokolade oder so, die muss ich mir jetzt noch reintröten. Und genau so war es da auch. Und dann waren wir so gegen 3 Uhr morgens am Scharmützelsee unten. Ich stand nackt, wie mich der Gott schuf, bis zum Bauchnabel im Wasser. Und der Kollege J. hatte noch so diverse Weinbrände rausgezaubert. Ich kann nur sagen, am nächsten Tag hatte ich ein Tennisturnier. Das hatte ich schon abgesagt. Und dann fing aber so eine Art Selbsthass an. Und ich habe den Turnierdirektor nochmal angerufen und habe gesagt, du pass auf, ich komme. Mhm. So nach dem Motto, wer abends saufen kann, der kann nachmittags auch Tennis spielen bei fast 40 Grad.
6: Mhm.
5: Ein Plan, den ich später noch bereut habe. Aber im Endeffekt ging es damit los, dass ich neben dem Platz 1, also der Center Court bei denen, gibt es so eine Art Blumenrabatte oder so. Und da habe ich erstmal reingekotzt. Das war also mein Entree bei diesem Tennisturnier.
6: Aber nee, stopp, das geht mir zu schnell. Du bist auf den Platz gegangen mit einem Schläger, Schuhe, du hattest alles an, was man anhaben sollte.
5: Genau.
6: Das ist und, ja schon mal was.
5: Und wollte mich warm spielen. Und
6: ist mit
5: so
6: jemandem, aber auch zusammen.
5: Mit meinem Gegner direkt. Ja, okay. Und da ist mir derart schlecht geworden.
6: Es war ja auch so mega heiß.
5: Genau, dass ich dann irgendwie so hinter der Sprenkleranlage konnte, bin ich so abgebogen.
6: Was hast du denn gesagt?
5: Ich habe versucht, einen Witz zu machen und habe gesagt, ich hol mal den Ball. Das ist mein Lieblingswitz. Wenn ich zum Beispiel während dem Spiel mal schiffen gehen muss und keine Lust habe, bis zur Toilette zu gehen, Dann sage ich immer, ich hol mal den Ball. Pass auf, der Witz ist noch ausbaufähig. Dann sage ich noch immer, darf nicht vergessen, ihn wieder zurück in die Hose zu stecken. Weißt du, den Ball. Ne? Hm. Also ein Spitzenwitz. Und in dem Fall habe ich auch gesagt, ich hol mal den Ball. So, und dann hat der verstand gar keinen Humor, meinte, wieso, ich habe nur alle drei Bälle. Und dann fing es aber schon. So.
6: Für alle hörbar, ja dann. Das ist peinlich, ey.
5: Für alle hörbar. Und für ihn war es vor allem besonders peinlich, weil er 15 Minuten später 6-1-6-1 vom Platz geschickt war. Von dem kotzenden Riesen, der junge Ungar hat.
6: Aber hat er dich gefragt, ob du einen Sonnenstich hast und deswegen brichst oder ob du schwanger bist oder was, weiß ich?
5: Na, schwanger ist man nicht als Senior-Tennisspieler. Da muss ich dir übrigens auch gleich noch was dazu erzählen, kann ich auch gleich vorziehen. Aber wie gesagt, das war der Samstag und damit dachte ich eigentlich, es wäre jetzt durch das Thema. Am Sonntag habe ich vom Kotzen tierischen Muskelkater gehabt.
6: Ja,
5: auf dem
6: das
5: Brustbein.
6: Hast du mir berichtet. Ja,
5: wahnsinnige Muskelkater und mir war immer noch super unwohl in der Magengegend und ich war immer noch stark verkatert und dann eben Herbert Grönemeyer. Hast du gesagt,
6: erstmal Cottbus und dann
5: Cottbus,
6: Herbert Grönemeyer.
5: Und der Kater dauerte bis Dienstag. Es war ein Kater von Freitagnacht bis Dienstag. Und dann gehe ich mal davon aus, dass es eine mittlere Alkoholvergiftung gewesen sein muss.
6: Von sehr gutem Wein.
5: Ja, und ich habe wirklich nicht wahnsinnig viel getrunken. Und ich glaube wirklich, ich bin durch damit. Also das wird, ich glaube, ich habe es jetzt auch gelernt. Also Alkohol in Maßen ist eine herrliche Sache, aber...
6: aber ich hatte nicht das Gefühl, dass ihr so viel reingeschüttet habt.
5: Haben wir auch nicht. Nee, ich vertrage es einfach nicht mehr. Also ich bin komplett durch. So, jetzt hier zu
6: Schwangerschaft.
5: Schwangerschaft. Ich habe eine neue Comedian, eine Lieblingscomedian. Die kam wirklich aus dem Nichts in mein Leben über Insta. Und es ist eine Russin und ich versuche jetzt nicht, dieses Russisch nachzumachen. Mhm. Aber ich sage jetzt mal in meinen Worten, die Pointen oder den Stand-up, mit dem sie mich bekommen hat. Und zwar hat sie gesagt, dass sie, je älter sie wird, desto klüger wird sie eigentlich.
6: Wie alt ist sie ungefähr?
5: Schwer zu sagen, keine Ahnung.
6: Ja, 70 oder 30?
5: Nee, 40, 45, ich weiß es nicht. Okay. Unschätzbares Alter und jetzt auch nicht so, wie man sich direkt so eine Russin vorstellt. So mit.
6: Verstehe ich nicht, stell mir da nichts konkret vor.
5: Na, umso besser. Also eine ganz normal aussehende Frau. Und sie sagt, je älter sie wird, desto klüger wird sie. Das Gefühl hat sie zumindest. Und es wäre eigentlich schade, weil die Anzahl ihrer Eier ja abnehmen. Wie sagt man das so? Anzahl der Eier? Also
6: Eizellen,
5: ja, genau. Also die Anzahl ihrer Eizellen.
6: Ich habe nie von meinen Eiern gesprochen.
5: Das war ja gerade ein Fehler von mir. Deswegen, wenn wir in diesem Podcast.
6: Obwohl manche sagen wahrscheinlich auch ihre Eier.
5: Ja, also ich dachte, Eierstock ist ja nicht der Eizellenstock.
6: Jetzt oder, sind ja dann wahrscheinlich auch
5: Eier. Oder liege ich falsch? Sind es gar nicht die Eier im Eierstock, sondern...
6: Eizellen.
5: Die Eizellen.
6: Jetzt verunsicherst du mich, das ist auch krass. Man ist sich bei der Sache ganz sicher, 45 Jahre lang, und dann sagst du dreimal, ob es Eier sind. Jetzt denke ich, es sind Eier.
5: Naja, also der weibliche Körper, das ist auch wirklich...
6: Hör auf, ey. Weißt du, was ich heute noch machen musste? Ich war beim Frauenarzt und es ist ja der Besuch, den ich am meisten hasse. Jedes Jahr.
5: Ich merke es immer daran, dass du mit einem Rock aus dem Haus gehst.
6: Ja.
5: Warum
6: das
5: eigentlich?
6: Wie bitte?
5: Warum du mit einem Rock aus dem Haus gehst, wenn du zum Frauenarzt gehst?
6: Was denkst du?
5: Ist es wirklich der naheliegendste Grund überhaupt?
6: Was denkst du?
5: Naja, dass man den halt schnell hochziehen kann und nicht die Hose ausziehen muss.
6: Naja, du musst ja nicht vor ihr die Schlüpper ausziehen, sondern es gibt ja eine extra Kabine. Hm? Da sagt sie dann, naja, sie können sich schon mal frei machen. Hm? Das bedeutet, wenn du dich frei machst, dann ziehst du sonst deine Hose aus und deinen Slip. Dann gehst du da hin und die hat aber meistens noch zu tun und du stehst dann neben dieser Frau... Mhm. Unten komplett ohne, während sie da noch was sortiert. Und den Moment möchte ich mir gern ersparen.
5: Ja.
6: Ich möchte, so ziehe ich nur meinen Slip aus, gehe raus und stehe da im Rock.
5: Ja.
6: Bis sie sagt, jetzt ab auf den Stuhl.
5: Ja, dann heißt es Topfdeckel hoch, hieß es früher.
6: Das hat sie nicht so gesagt, aber ich bin natürlich heute Morgen gut ausgestattet losgefahren, weil normalerweise mache ich mir nicht einen Termin nach einer Sendung, sondern ich lege einen Termin so, dass ich frei habe, mich zu Hause noch duschen kann und dann dahin.
5: Ja.
6: Bei Radio 1 habe ich
5: so eine Dusche.
6: Aber ich wusste nicht wo.
5: Achso.
6: Also habe ich ein Handtuch mitgenommen, Lappen und einen neuen Slip.
5: Ja, ist ja, finde ich ja, also total, also finde ich logisch.
6: So weit, so normal.

0: Jessica.
1: Ich würde dich an dieser Stelle um etwas bitten, was ich normalerweise nicht tue, nämlich eine Geschichte, die du schon 15 Mal erzählt hast, nochmal zu erzählen. Aber diese Konsummarkengeschichte, die lässt mich nicht los. Und bitte.
2: Also, meine Freundin Susi hatte eine Mutter, die war Frauenärztin bei uns in der Stadt. Die einzige, die es gibt oder gab und noch die beste von allen. Und die, also ich weiß nicht, ob es sich zugetragen hat, aber es war natürlich auch früher so, du musstest einmal im Jahr zum Frauenarzt. Es ist auch richtig, dass man das macht. Zur Vorsorge kann ich nur jedem empfehlen, auch wenn es ein scheiß Besuch ist. Es nervt, es ist ätzend, aber so. Und da sind natürlich auch die Frauen aus den Dörfern gekommen, die jetzt aber nicht mit ihren Autos im Osten unterwegs waren, weil entweder man hatte keins oder der Mann war damit losgeknattert. Ja. Und die sind dann mit dem Bus aus den Dörfern in die Stadt, die fahren nach Seehausen zum Gönn.
1: Und der Seehausen, das haben wir heute auch noch auf der Themenliste.
2: Und es ist immer ein Bernd, sage ich nur. Ja. So, und dann ist eine Frau da auch hin und da hat man so, von der habe ich ja gelernt, deswegen hatte ich ja einen Lappen dabei und ein Handtuch. Und da hatten die Frauen, die früher mit dem Bus unterwegs waren.
1: Moment, also es war eine Frau aus dem Bus.
2: Die ist mit dem Bus, ihrer Tasche, mit einem Lappen drinne und in ihrer Handtasche, da hat sie den Lappen reingepackt und das kleine Handtuch, so ist doch normal. Und hat sich dann, so wie ich es heute auch gemacht habe, nochmal auf der Toilette der Frauenärztin frisch gemacht.
1: Ja.
2: Also nochmal durchgewischt.
1: Es ist schon
2: mit dem Lappen.
1: Frisch gemacht ist schon genau.
2: Naja, das ist ja wichtig.
1: Es reicht auch an Info.
2: Warum?
1: Ja, weil es reicht als Info, wenn man sagt, man
2: für
1: macht
2: dich
1: sich frisch.
2: Vielleicht.
1: Nein.
2: Für dich vielleicht. Ja. Jedenfalls hat die sich frisch gemacht mit dem Lappen, den sie ja dabei hatte. Und dann ist sie auch auf den Stuhl gegangen und dann legst du dich ja so nach hinten, musst die Beine breit machen. Mhm. Die Frauenärztin oder der Frauenarzt, in Klammern perverse Sau, fährt dann so mit dem Kopf zwischen die Beine und sagt...
1: Fährt mit dem Kopf zwischen die
2: Beine? Ja, die haben so einen Rollstuhl und dann gucken die so da rein. Wie andere, wie jemand, der ins All guckt,
1: Moment mal, fährt
2: guckt
1: mit
2: in die
1: dem
2: Sterne.
1: Kopf. Das heißt, der Rollstuhl ist erstmal 2 Meter entfernt,
2: und dann,
1: dann beugt sich der Frauenarzt nach unten und rollt dann nur noch. Also er ist nicht so, dass er sich aufrecht hinrollt, sondern er beugt sich erst runter und rollt dann den Kopf zwischen die Beine.
2: Ja, so war es jedenfalls bei mir immer. Okay. Und so war es wohl bei der Frau auch. Ja. Und die Frauenärztin guckt dahin und sagt, Frau Müller, die Konsummarke, die können Sie aber noch abmachen.
1: Ja.
2: Ja.
1: Jetzt.
2: Konsummarken muss man dazu erklären. Im Osten, alle, die da gelebt haben, wissen das noch. Man hatte so ein Heft und wenn du was eingekauft hast, glaube ich, hast du so Marken bekommen. Oder die hast du vom Staat bekommen, das weiß ich nicht. Jedenfalls hatte jeder Konsummarken, die man da reingeklebt hat. Und die sind bei ihr anscheinend, hat sie die nicht ordentlich reingeklebt. Die hatte wahrscheinlich ADHS, ist da nicht hinterhergekommen. Und hatte die noch lose in der Tasche rumzuflattern. Und da musst du ja an dem nassen Lappen geklebt haben, weil die hast du angefeuchtet mit der Zunge eigentlich, um die in dein Konsummarkenheft zu kleben. So war das nasse Ding aber am Lappen.
1: Ja.
2: Und wir haben ja schon erfahren, was sie mit dem Lappen gemacht hat.
1: Okay, wie sind wir eigentlich nochmal zum Thema Frauenarzt gekommen? Du warst heute beim Frauenarzt und davor, was jetzt wieder die ganzen Rollen rückwärts zu machen. Auf der anderen Seite, manchmal wache ich nachts auf und denke mir, scheiße, die
2: wir
1: Geschichte wollte
2: ich doch
1: eigentlich
2: gerade erzählt. Wir haben irgendwas nicht zu Ende geredet. Naja, wir waren dabei, dass du nicht mehr trinken willst. Entschuldige bitte, ich habe dich wirklich komplett unterbrochen.
1: Bei was denn?
2: Ich weiß es nicht mehr.
1: Okay.
2: Naja, gut.
1: Es ist, ja, es ist sowieso, das ist ja nicht nur so, dass wir manche Geschichten nicht zu Ende erzählen. Manchmal nehmen wir uns ein Thema vor, ein Spezialthema für eine ganze Folge.
2: Wir könnten niemals einen Sommersonntag machen.
1: Komplett was anderes.
2: Wir würden immer wegkommen davon.
1: Überhaupt ist die Qualität unserer Moderation wird immer schlechter und schlechter und das spiegelt sich auch in den, in den Rezensionen nieder, die wir bekommen. Und also ich muss jetzt erstmal wirklich ein Lob aussprechen und auch meine Bewunderung. Also zum Beispiel zu der Folge über Colleen Fernandes Snitch Nanny. Da haben wir viele Zuschriften bekommen, Publikationen. Teilweise wurden die aber gar nicht publiziert, weil du gesagt hast, nö.
2: Bei einem, der mich nervt.
1: Ach so.
2: Der oder die mich nervt. Der sagt nur immer, wie kacke wir sind. Warum soll ich das veröffentlichen?
1: Nee, also.
2: Alle anderen habe ich veröffentlicht, wo ich nicht gut wegkomme.
1: Okay, und das ist aber so, dass die immer enden mit sowas, ihr seid ekelhaft oder ihr seid widerlich oder...
2: Na, neulich war auch eins so, es war ja klar, dass auch die eigenen Helden irgendwann auf die falsche Spur geraten und einfach widerlich werden.
1: Widerlich werden.
2: Ja.
1: Und ich glaube, Hintergrund war das, dass ich gesagt habe, mit einer gewissen besserwisserischen Art, aber irgendwo muss man ja auch mal, wenn man so viel auf die Fresse bekommt und dann hinterher Recht behalten hat, dann muss man das ja auch mal irgendwie, muss man das ja auch nochmal rausarbeiten. Und damals war ja schon meine These, Wut der Frauen berechtigt, Thema super wichtig, bitte gerne jeden Tag dazu, über Gewalt gegen Frauen konstruktiv machen, tun, demonstrieren, brüllen, wütend sein, gerne, aber doch bitte nicht jetzt irgendwie wegen Colleen Fernandes.
2: Wieso sagst du denn jetzt schon wieder Osterkalten? Warum? Wir haben doch gerade so eine schöne Sendung gehabt.
1: Ja, ja, ja, pass auf.
2: Weil du es genau so einfach nochmal sagen wolltest.
1: Ja, ja, genau, ja, genau, gut. Genau, genau.
2: Ja, gut.
1: Und wie gesagt, die Geschichte gibt mir recht und da könnt ihr jetzt nochmal, ja, seid ihr jetzt mal ein bisschen wütend, aber tut mir leid, sorry. Wenn man mal recht hat, dann darf man das auch sagen, sage ich jetzt in jeder Sendung, habt ihr recht gehabt. So. Einfach ich, ihr nicht, ich schon. So ein paar. Und trotzdem hätte ich damals natürlich nicht Gefühle verletzen sollen. Aber, dass du dann auch noch gesagt hast, dass die Sache für dich jetzt eigentlich ins Entertainment-Fach gerutscht ist. Du, ich als Frau, du, die immer schützend die Hände über die Frauen gehalten hat, das wurde wirklich sehr unangenehm aufgenommen und die auch hart aufs Butterbrot. Und das Zitat war, du möchtest jetzt nur noch entertained werden von Christian und Colleen.
2: Ich habe gesagt, ich will jetzt eine Netflix-Doku, so wie bei Amber Hart. Und ja, und es ist so.
1: Ja.
2: Es ist so.
0: Ey, solche Ficker, ey.
1: Solche Ficker.
0: Ey, solche Ficker,
1: wer denn jetzt
0: ey.
1: Schon wieder?
3: Solche Ficker, ey.
0: Warte mal. Solche Ficker, ey.
1: Wer denn jetzt schon wieder? Naja, kurzum, die Zuschriften, die kann man sich ja dann selber...
2: Kann man sich angucken bei uns bei Spotify.
1: Naja, aber die einen nicht. Aber wie gesagt, das sind dann immer so Leute, ihr seid widerlich, ihr seid ekelhaft und so. Und da denke ich mir immer, weißt du was, ich bewundere das, wenn man sich seiner Sache
2: so sicher
1: so
2: ist.
1: Sicher ist,
2: finde ich auch toll.
1: Also ich war mir das ja schon so lange nicht mehr. Und vielleicht ist auch das Ergebnis dieser Unsicherheit, dass wir hier, Achtung, Satire machen... Und eben uns nicht hinstellen und sagen, wir wollen jetzt eins zu eins den Leuten die Welt erklären. Passiert auch manchmal, wenn es uns wirklich sehr, sehr wichtig ist.
2: Ja, aber ansonsten machen das ja andere
1: aber wirklich,
2: und auch nicht mal schlecht.
1: Ich finde das wirklich richtig toll, so eine starke Meinung zu haben, sich so sicher zu sein, dass man dann andere Leute als ekelhaft, widerlich und so. Und wie gesagt, Leute, die wahrscheinlich aus demselben Spektrum kommen wie ihr, die auch...
2: Ja, Schweine sind
1: feministisch
2: wir.
1: Sind oder sich mit Emanzipation auseinandersetzen, bla bla, die vielleicht eher links sind oder so. Also die sind dann wirklich, die sind dann gleichgesetzt mit eigentlich Katzenbabys, Frühstücker und Kinder und Babychipsfresser.
2: So. Würde ich probieren.
1: Und
2: ja.
1: Das finde ich gut, weil es gibt, und es sollte es auch so sein, es gibt eigentlich nur noch Schwarz und Weiß.
2: Das ist so.
1: Man selber ist weiß, alles andere ist schwarz.

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1: Saß in der Zitadelle Spandau. Saß muss man eigentlich nicht vorstellen. Man hört die Stimme und es macht Klick. Mit Je veux wurde sie schlagartig bekannt. Je veux d'amour, de la joie, de la bonne humeur. Schon als Siebenjährige machte Saß alias Isabelle Geoffroy bei einem Radiowettbewerb den zweiten Platz. Sie studierte Musik, machte Jazz, Kabarett. Und ja, die Straßen von Montmartre, das klingt nach Künstlerklischee. Aber tatsächlich wurde Saß dort für die große Bühne entdeckt. Ihr erstes Album stürmte 2010 die Charts. Unverwechselbar ihre Stimme, die zwischen Chanson, Pop und Jazz schwingt. Oder swingt? Toi, tu feras comme tu voudras. Libère ta liberté, elle ne regarde que toi. Jetzt ist Saz mit ihrem aktuellen Album Sensisov auf Open-Air-Tour. Und die führt sie heute um 18.30 Uhr in die Zitadelle Spandau.
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0: mit Ina Dietz. Viele Bürgerdienste stehen nach dem Hackerangriff auf Teile des Berliner IT-Systems immer noch nicht zur Verfügung. Die beiden betroffenen Senatsverwaltungen sind weiter vom übrigen Landesnetz getrennt. Der Bezirk Steglitz-Zehlendorf arbeitet inzwischen an einem Plan B für den Fall, dass das Problem auch Anfang kommender Woche nicht gelöst sein sollte. Was dort geplant ist, erklärt Sebastian Schübel.
2: Auf einem neu aufgesetzten Webportal sollen sich Bezieher von Wohngeld und Leistungen für Bildung und Teilhabe melden können, um Auszahlungen zu beantragen. Das bestätigte der Bezirksstadtrat für Bürgerdienste Tim Richter dem RBB. Die Eingaben dort sollen dann mit den vorhandenen Papierakten abgeglichen und das Geld notfalls auch bar ausgezahlt werden. Das solle verhindern, so Richter, dass Menschen Probleme mit ihren Vermietern bekommen oder zum Schulstart ihre Kinder nicht ausreichend ausstatten können.
0: Nach einem Waffenfund in der Nähe von Berlin übernimmt die Bundesanwaltschaft die Ermittlungen, das sagte Bundesinnenminister Dobrindt. Im vergangenen Jahr waren dort zwei Schusswaffen und Munition entdeckt worden. Einzelheiten von Karl-Dietrich Meurer.
3: Die Einsatzkräfte machten Waffen und Munition unbrauchbar. Danach überwachten sie das Versteck, um mögliche Abnehmer zu identifizieren. Es erschien jedoch niemand. Der Minister berichtet, die Bundesanwaltschaft ermittelt gegen einen Verdächtigen, der in Rumänien in Haft sitzt. Die Ermittler werfen ihm geheimdienstliche Agententätigkeit und die Vorbereitung einer schweren staatsgefährdenden Straftat vor. Zu den Hintergründen des Waffenverstecks äußert sich Dobrindt vorsichtig. Eine Beteiligung fremder Mächte, also fremder Staaten, könne er nicht ausschließen. Er sieht den Fall im Zusammenhang mit Spionage oder Sabotage.
0: Angesichts der enormen Trockenheit und Hitze in diesem Sommer gibt es von verschiedenen Seiten Forderungen, den Klimaschutz im Grundgesetz zu verankern. Auch die SPD würde das gerne umsetzen und will darüber kommenden Dienstag mit dem Koalitionspartner CDU/CSU bei einer Klausurtagung beraten. Der Jurist Wolfgang Köck vom Helmholtz-Zentrum für Umweltforschung sieht Chancen auf eine Einigung, gerade mit Blick auf die riesigen Investitionen, die nötig wären. Köck sagte auf Radio 1,
4: wenn es da eine klare Rechtsgrundlage gäbe, die sicherstellt, dass hier die Länder nicht alleine gelassen werden und vor allen Dingen die Städte nicht alleine gelassen werden, die nun ja in erster Linie gewissermaßen durch die Länder für diese Aufgabe auszurüsten sind, dann glaube ich, ist der politische Wille, hier nun zu einer tragfähigen gemeinschaftlichen Lösung zu kommen, groß.
0: Der Jurist Wolfgang Köck vom Helmholtz-Zentrum für Umweltforschung auf Radio 1. Für den argentinischen Fußballspieler Paredes hat seine Tätigkeit nach dem verlorenen WM-Finale gegen Spanien ein Nachspiel. Der Fußball-Weltverband FIFA hat ihn für die nächsten 10 Partien gesperrt. Außerdem muss Paredes 90.000 US-Dollar Strafe zahlen. Dazu Stefan Kerstold.
5: Daneben wurden 3 weitere Spieler, Paredes Teamkollegen Molina und Almada sowie der Spanier Gavi mit Sperren und Geldstrafen belegt. Auch der argentinische Co-Trainer Roberto Ayala muss 3 Partien aussetzen und 30.000 US-Dollar zahlen. Nach dem Schlusspfiff im Finale war es zu heftigen Auseinandersetzungen gekommen, die vor allem von argentinischer Seite ausgegangen waren.
0: Heute Abend startet mit 4 Partien die erste Runde des DFB-Pokals. Hertha BSC und Energie Cottbus spielen morgen, Union Berlin dann am Sonntag. In der Fußball-Bundesliga der Frauen treten die Fußballerinnen von Union Berlin zum Auftakt der neuen Saison gegen die Meisterinnen von Bayern München an. Anpfiff im Stadion an der Alten Försterei ist in 20 Minuten. Und das waren unsere Radio 1 Nachrichten. 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
0: Im Moment haben wir Werte zwischen 22 und 24 Grad. Es ziehen immer mehr Wolken auf. Später kann es Richtung Lausitz etwas regnen. Morgen dann mal Sonne, mal dichte Wolken mit ein paar Schauern oder Gewittern bei maximal 19 bis 21 Grad.
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0: Auf Radio 1 A10 westlicher Berliner Ring Richtung Dreieckhaveland zwischen Großkreuz und Vöben Stau an einer Baustelle mit 30 Minuten Verzögerung. Die B168 im Landkreis Barnim ist zwischen Tiefensee und dem Abzweig Strausberg nach einem Unfall gesperrt. Schauen wir nach Berlin. Etwas länger dauert es noch auf dem Stadtring A100 in Richtung Wedding zwischen Tempelhofer Damm und Detmolder Straße sowie vor dem Dreieck Funkturm und in Richtung Treptow zwischen Detmolder Straße und Kreuz Schöneberg. Außerdem vor der Ausfahrt am Treptower Park. Recht voll ist es auch immer noch auf der A103 stadteinwärts vor der Ausfahrt Sachsendamm und auf der Treskow-Allee Richtung Tierpark. Radio 1 wünscht Ihnen da, wo es geht, eine gute Fahrt.
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6: So, hier, Seehausen, der Bürgermeister.
7: Ja, erstmal möchte ich meine Stadt grüßen. Ihr seid jetzt in aller Munde.
6: Seehausen,
7: das ist meine Heimatstadt und ich liebe meine Heimatstadt. Es war neulich wieder so, als ich war in Rathenow.
6: Ja.
7: Um mit meiner Mutter Kinderübergabe zu machen. Unsere Töchter waren eine Woche in Seehausen und in Ahrensee, schön im Waldbad und so weiter. Und dann haben wir gesagt, komm, wir treffen uns mal in Rathenow und das ist schlimm. Das ist wirklich schlimm. Und da war ich wieder froh, dachte, Seehausen ist ganz, ganz hübsch. Also wenn man in Seehausen wohnt, da ist ein kleiner Fluss, der Ahrland, da gibt es den Umfluter, da ist eine Kirche, die wunderschön ist, es gibt eine Altstadt. Wenn man in Seehausen eine Wohnung hat oder ein Haus, jeder, der in Seehausen wohnt, wohnt schön. Du wohnst einfach schön.
6: Ich weiß nicht, warum du jetzt so en passant irgendwie der Heimatstadt von Michi Balzer noch so ans Knie ficken musstest. Ich bin in Rathenow öfters mal aufgewachsen. Das ist die Karl-Zeiss-Stadt, oder? Ist die Optikstadt
7: Optik, Rathenow. Jürgen, ja.
6: Und es gibt ein wunderbares Otto-Lilienthal-Denkmal direkt. Und
7: ganz kurz, ich war da in einem Eiscafé. Ja, ich hab rausgesucht hier ein Eiscafé Venezia, wo wir uns treffen können, noch ein Eis essen können. Mhm. War in einer Passage.
6: Ach, das ist ja
7: schon mal saudeprimierend.
6: Ach, Katrin. Es war gar nicht so schön wie in Venedig selber, das Eiscafé Venezia.
7: Wenn du in Seehausen Altmarken Eis essen gehst, sitzt du auf dem wunderschönen Postplatz und siehst die Kirche und die alte Post.
6: Und wie heißt das Café?
7: Rudolf.
6: Siehst du, fällt dir was auf? Also du willst in Rathenow ins Café Venezia
7: gehen? Nein, ich wollte
6: ein
7: Eis essen und da sitzt man auf einem keimigen Platz und Leute sind deprimierend, muss ich wirklich auch dazu sagen.
6: Ja.
7: So, dann setze ich mich in dieses Eiscafé und das war ganz klein, neben mir waren noch drei Rentner, super nett, ein bisschen gequatscht, kennst mich ja. Und dann kommt die Bedienung und ich würde gerne einen Eiskaffee bestellen und sag, einen Eiskaffee bitte. Dann sagt die, na hier am Tisch können Sie nicht bestellen, Sie müssen rüber zur Theke. Die Theke war 1,5 Meter von mir, sind ja jetzt schon hier.
6: Nee, was denn, das ist frech, wenn die, das sind, hör mal, die haben das Hausrecht.
7: Ja. Die waren zu dritt. Und dann habe ich gesagt, aber Sie sind ja jetzt schon hier, einen Eiskaffee bitte. Dann sagt er, nein, vorne zum, okay, dann bin ich mit ihr zusammen nach vorne zum Tresen. Dann hat sie gesagt, nee, nicht hier an dem Tresen, sondern da noch einmal um die Ecke, wo man die Eiskugeln bestellt. Oh, gut, um die Ecke, einen Eiskaffee bitte. Habe ich auch sofort gezahlt, 10% Trinkgeld gegeben und setze mich wieder 1,5 Meter von diesem Tresen weg und denke, mal gucken, wann sie mir den bringt. Da kommt ein Roboter fahren in Rathenow.
6: Okay.
7: Da kommt ein Roboter fahren. Hallo, Ihr Eiskaffee, bitte runterheben. Guten Appetit. Dann dachte ich, will die mich verarschen? Die steht doch, die hat den neben mir auf den Roboter gestellt. Wenn ihr den Arm ein bisschen länger gemacht hättet, hättest du mir auf den Tisch stellen können.
6: Katrin,
7: stell die neben
6: nicht.
7: Mir auf den Roboter und der Roboter, nee.
6: Da bist du inzwischen dann schon zu wenig Ostlerin. Das ist die Attraktion im Café Venezia. Das ist der einzige Grund, warum die Leute da hingehen, weil die vom Roboter bedient werden. So, und dann vielleicht sogar mit dem Roboter ein bisschen sprechen können und so.
7: Das war so, die Rentner haben wirklich ganz süß mit dem gesprochen.
6: Na, siehste. Und da du ja auch inzwischen ein bisschen aussiehst wie eine Rentnerin, dachte sie sich einfach, tust du der jungen Frau mal einen Gefallen,
7: nee.
6: Die kommt aus Berlin, der mache ich jetzt unseren Rathenower Roboter irgendwie, mache ich ihr mal eine Freude.
7: Ja, siehste, und dann habe ich auch gedacht, weil die Rentner haben zu mir rübergeguckt, die Bedienung hat zu mir rübergeguckt, muss ich jetzt mit dem reden, ist es unhöflich, wenn nicht, dann war ich auch ein bisschen zu cool.
6: Aha.
7: Ne, dass ich so gedacht habe, das ist mir auch zu blöd. Und dann habe ich mir den so runtergenommen, so, was ist das für ein Scheiß hier? Mhm. So, und dann ist der nicht weggefahren. Und ich glaube, man muss dem Tschüss sagen.
6: So.
7: Und es zählt so eine 14, 13, 12. Fehlt da bei dem Rat nur Roboter runter.
6: Ja.
7: Und dann habe ich Tschüss gesagt und ist er weggefahren.
6: Mhm. Ich habe letztens Jackson's 5 angemacht für die Kinder.
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6: Und hab dann das weiterlaufen lassen bei Spotify. Und 4 Titel später bin ich bei diesem

0: Der heißt Il mio canto libero.
1: Von?
2: Lucia Battisti, glaube ich. Da müsste ich jetzt hier bessere Augen haben. Gut, wollte es nur gesagt haben.
1: Ja, okay, wie sind wir jetzt drauf gekommen? Ach so, wegen Seehausen Altmark. Und da habe ich jedenfalls gedacht, wie schön ist doch mein Seehausen. Und wer da lebt, hat eigentlich ein gutes Leben, auch von der Optik her. Sagen wir mal so, was man da sieht.
2: Wie jetzt?
1: Sieht schön aus. Sieht schön aus.
2: Peter und Paul, die Kirche.
1: Sieht schön aus. Ja. Du hast damals der auch gesagt, als du zum ersten Mal da langgegangen, du bist froh, dass es so eine Stadt ist, weil du auch immer nicht wusstest, wo ist sie jetzt groß geworden. Unsere Schule, wunderschönes Winkelmann-Gymnasium. Es ist eine wunderschöne kleine Stadt.
2: Ja, aber du hast mir auch immer erzählt, das ist eine Stadt voller Kinderschänder, Mörder,
1: das
2: Perverser.
1: Das stimmt überhaupt nicht. Doch, das ist ein Ort weiter. Das Osterburg. Okay. Nein, das stimmt nicht. Die Altmark ist wirklich wunderschön. Mhm. Ahrensee und Salzwedel und so tolle Städte. Ja? So, und da gibt es jetzt einen Bürgermeister, den ich nicht kenne. Aber Seehausen Altmark hat es gestern in die ganze Presse Deutschlands geschafft. Mhm. In die FAZ, SZ, Tagesschau und so weiter. Denn Bernd Prange, unser CDU-Bürgermeister, der hat 10.000 Euro gespendet an die AfD.
2: Mit einer Wahlempfehlung. Also er ist von der CDU, nochmal, er ist ein CDU-Politiker, er hat 10.000 Euro an die AfD gespendet und hat eine Wahlempfehlung rausgegeben.
1: Hat gesagt, die CDU ist ihm jetzt zu links, er hat Angst. Das finde ich so witzig. Mhm. Die CDU linksgrün versifft. Also die Partei, in der er ist. Und jetzt hat er nochmal schnell der AfD unter die Arme gegriffen in Sachsen-Anhalt.
2: Klarer Fall für einen Parteiausschluss, aber wahrscheinlich spekuliert er ja darauf. Ja. Und das ist so,
1: dass sie mich rausschmeißen, sagt er auch.
2: Ja, das ist so, die Ratten verlassen das sinkende Schiff. Also für mich ist das natürlich bedenklich, weil die Ratten haben ja einen guten Instinkt für sowas. Ja, Sachsen-Anhalt, Seehausen ist in aller Munde auf der ganzen Welt, Sachsen-Anhalt.
1: Und da bin ich wieder stolz, muss ich sagen. Ich bin dann froh, eine Seehäuserin zu sein.
2: Der gefährlichste Mann Deutschlands, hier der Spiegel hat auch mitgeholfen, auch das wurde auf der ganzen Welt zur Kenntnis genommen. Also im Moment läuft super.
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2: Übrigens, auch da hatte ich recht. Ja, ich bin heute auf der, ich habe doch recht gehabt, Tour. Bernd, das dumme Brot, hier von, Ben, das Bernd.
1: Es ist immer ein Bernd.
2: So, der von Ben unscripted. Ungescriptet.
1: Das Spiegelcover meinst du jetzt?
2: Nee, ja. Ach so, genau. Er hat, warte mal, was?
1: Deutschlands gefährlichster.
2: Nee, wenn jemand.
1: Der gefährlichste Mann Deutschlands.
2: Wenn jemand neue Freunde in seinen Podcast spült, dann nimmt er an einer Verlosung teil und kann erwerben das Spiegelcover, original unterschrieben, von ihmchen.
1: Sigmund Freud.
2: Na, genau. So, und auch damals war es ja so, er hat sein 5 Stunden Höcke-Interview gemacht und dann haben die Leute diskutiert. Ne? Die einen haben gesagt, das ist ein Nazi, die anderen haben gesagt, das ist doch kein Nazi, das ist doch eigentlich gut, jemand mehr, der mal die anderen ausreden lässt, damit die sich selber demaskieren, was nicht passiert ist und so. Und dann war noch diese eine Troller-Journalistin, die da ihren Podcast gestartet hatte, die ich bis dahin immer so super fand, die war dann bei

0: ihm im Podcast und er bei ihr im Podcast und alles heitatei, als wenn man das alles irgendwie so machen könnte. Und ich sage es mal bewusst auch die ganzen Namen nicht, auch von der Troller-Journalistin nicht, sie selber wird es schon wissen. Ihr seid alles wirklich eine Mischpoke, das ist einem das, einfach das Grauen. Die einen, weil sie die Gesinnung haben, die anderen, weil sie zu dumm sind, die nächsten, weil sie zu gierig sind und dann die Reichweite von
1: oder zu feige. Bernd,
0: das Ben und alles und sind zu dumm, sich zu positionieren und so. Und wir waren wirklich die Einzigen, die schon vor zwei Jahren schon mal eine Folge, die hieß
1: Bernd, das Ben irgendwas.
0: Ja. Weil es einfach so ein unangenehmer Typ war. Da hat er gar nichts Politisches zu tun, einfach nur ein unangenehmer Typ. Und wie gesagt, es wurde noch so diskutiert und ist er rechts, ist er nicht rechts, ist er so. Wir hören hier jetzt einfach mal rein.
2: Oder weiße Deutsche sind besser als andere Menschen. So, und ich glaube schon, dass es das gibt.
0: Das war jetzt noch ein bisschen Holter die Polter. Ne? Er sagt, weiß deutsche Menschen, was? Warte mal, nee, wir müssen fair sein. Und wir spielen es nochmal von vorne den Clip ab. So, warte.
2: Deutsche oder weiße Deutsche sind besser als andere Menschen. Nee, wird auch nicht gut. So, und ich glaube schon, dass es das gibt. Also rein, wenn du es mal unemotional rauszoomst. Aber pass auf, wie viele Erfindungen sind denn aus Europa irgendwie rausgekommen? Wie viele Erfindungen in den letzten 500 Jahren sind aus Afrika gekommen? Woran liegt das denn? Und dann zu sagen, das war reiner Zufall und das hat überhaupt nichts mit, ist auch schon schwierig. Und da kann man sich relativ schnell, wenn man sich damit beschäftigt, kann man sagen, okay, der Europäer und der weiße Europäer ist irgendwie, scheint ein intellektuell erfolgreicherer Gattung/Rasse darf man nicht sagen, auf was heißt Gattung, Variation zu sein. Und dass man das pauschal, dass alle in der Partei das pauschal ablehnen, das scheint mir, das ist, glaube ich, Quatsch. So, Deutsche oder Weiße.
0: So, und jetzt kann man natürlich unfair sein und sagen, also das ist jetzt der Ausschnitt. Und wir sind uns jetzt ganz, ganz sicher, dass Bernd, das dumme Ben, denkt, dass weiße Europäer mehr Erfindungen weltweit getätigt haben, dass sie intellektueller sind, klüger sind, mehr IQ haben und so weiter und so fort.
1: Mhm. Ich muss mich da echt konzentrieren.
0: So hört sich's ja an. Naja, gut, wenn man den Ausschnitt jetzt so meint, ja, wir können nochmal kurz abspielen, wir nehmen jetzt einfach mal.
2: Deutsche oder weiße Deutsche sind besser als andere Menschen. So, und ich glaube schon, dass es das gibt. Also rein, wenn du es mal.
0: So. Deutsche oder Weißdeutsche sind besser als andere Menschen. Ich glaube schon, dass es sowas gibt. So. Also wenn man das jetzt so nimmt, 1:1, dann ist ja ganz klar, er ist einfach wirklich so. Aber man könnte sich jetzt auch das Ganze im Kontext anhören und dann mutmaßen, dass er hier den anderen Clown, hier euren zukünftigen Ministerpräsidenten,
1: ja, damit Sigmund Freud.
0: Damit konfrontiert Sigmund Freud ist zu schön. Siggi. Dass er Siggi damit konfrontieren will, dass es in seiner Partei Leute gibt, die denken, dass deutsche Europäer mehr Erfindungen getätigt haben als andere Menschen auf der Welt, wie zum Beispiel Menschen in Afrika. Also wenn man das jetzt nochmal unter dem Aspekt, also er versucht ihn zu überführen und sagt, du, in deiner Partei, da gibt es doch Leute, die denken, dass weiße Europäer klüger sind als zum Beispiel Leute in Afrika. Und wenn man sich das jetzt mit diesem, also einfach nur mal aus Fairnessgründen, sich das nochmal unter diesem Aspekt anhört.
2: Deutsche oder weiße Deutsche sind besser als andere Menschen. So, und ich glaube schon, dass es das gibt. Also rein, wenn du es mal unemotional rauszoomst, aber pass auf.
0: Dass es das gibt in der AfD, hätte der Satz weitergehen müssen. Geht aber anders weiter.
2: Erfindungen sind denn aus Europa irgendwie rausgekommen? Wie viele Erfindungen in den letzten 500 Jahren sind aus Afrika gekommen? Woran liegt das denn? Und dann zu sagen, das war reiner Zufall und es hat überhaupt nichts mit, ist auch schon schwierig.
0: So, jetzt ist er also schon auf der dritten Ebene. Er sagt, bei euch gibt es jemanden, der behauptet, dass die weißen Europäer mehr Erfindungen haben als die auf anderen Kontinenten? Und jetzt fängt er aber an, mit dieser imaginären Figur zu diskutieren und sagt, das zu leugnen. Aber es hat ja noch gar niemand geleugnet. Und jetzt diskutiert er mit dem, der das leugnet und sagt, das zu leugnen ist auch schwierig. Oder er denkt sich, jemand hat zu diesem imaginären AfD-Politiker gesagt, das kann man doch gar nicht leugnen. Und dann sagt er, ja, aber das zu leugnen, das ist schwierig. Also was ja alles im Kopf hat, der Ben. Und es geht ja noch weiter. Es ist wirklich absolut faszinierend.
2: Sagen, das war reiner Zufall und es hat überhaupt nichts mit, ist auch schon schwierig. Und da kann man sich relativ schnell, wenn man sich damit beschäftigt, kann man sagen, okay, der Europäer und der weiße Europäer ist irgendwie, scheint ein intellektuell erfolgreicherer.
0: Ist er jetzt gerade Bernd? Oder ist er der imaginäre AfD-Politiker, von dem er annimmt, dass es ihn gibt, der gerade mit einem imaginären linken Menschen diskutiert, der sagt, nee, das kannst du doch so nicht sagen. Also, und das heißt, es ist ja seine Argumentation, so war es ja eigentlich gedacht, als performativer Akt. Und jetzt, also der Typ mit dem Affengesicht und der jetzt jahrelang nur Scheiße geredet hat, will auf einmal bei so einem wichtigen Thema einen performativen Akt machen, indem er 5 imaginäre Figuren gleichzeitig spielt und gegeneinander antreten lässt.
1: Ist ihm geglückt.
2: Gattung/Rasse darf man nicht sagen, was heißt Gattung, Variation zu sein.
0: Oh, jetzt kam gerade noch eine 6. Figur dazu, also und zwar, das sind woke Menschen, die sagen, Rasse darf man nicht sagen. Also er ist jetzt auch der woke Mensch, der sagt, Rasse darf man nicht sagen.
2: Sind schon das pauschal, dass alle in der Partei das pauschal ablehnen, das scheint mir, das ist, glaube ich, Quatsch. So, Deutsche oder weiße Deutsche sind...
0: Und jetzt, und das kann man ihm ja wieder zugutehalten, jetzt kommt er zu seinem Urthema zurück und sagt, ja, also, das ist doch Quatsch, dass es da keinen in der AfD gibt, der das glaubt.
1: Ja.
0: Und dann aber diskutieren muss mit der 2. Figur, mit der 3., der 4., der 5. und auch
1: und
0: noch
1: der 6.
0: und der 6. Figur.
1: Ja, waren alles Typen, oder?
0: Ach du liebes Bisschen.

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5: Schön, was haben wir denn noch gehabt die Woche? Ah ja, warte mal, ich habe noch ein Thema. Eigentlich wollte ich mit dem Thema anfangen. Eigentlich wollte ich mit dem Thema die ganze Show aufreißen. Und zwar, ja, da sind wir nämlich jetzt wieder. Siehst du, wir haben nämlich doch was liegen lassen. Und zwar diese russische Comedian, wie auch immer wir von der weggekommen sind. Und wie gesagt, die erzählt in einem ihrer Stand-Ups, dass sie mit zunehmendem Alter das Gefühl wird.
6: Ach ja, dass ihre Eier, da habe ich dann genau. Abbiegung gemacht zum Frauenarzt.
5: Dass sie das Gefühl hat, irgendwie klüger zu werden im Alter und es wäre so schade, weil sie wird zwar klüger, aber unfruchtbarer, weil ihre Eier oder Eizellen weniger werden. Hm. Und dann sagt sie, tja, wie wäre das eigentlich, wenn es bei Männern etwas Ähnliches gäbe und Männer so mit, sagen wir mal, 35, spätestens 40, zu sich selber sagen würden, Mensch, ich brauche jetzt mal eine Frau, mit der ich auch eine Familie gründen könnte. Also ich muss jetzt mal ein bisschen fokussierter und zielgerichteter in Richtung Familie daten, weil mein Schwanz hat nur noch 2 Millimeter.
6: Gott, ich habe heute einen Artikel gelesen.
5: Komm,
6: nur ganz kurz.
5: Komm,
6: nein, ganz,
5: ich weiß, was du sagst.
6: Von einem Mann 0,97.
5: Können wir nicht jetzt einmal beim Thema bleiben?
6: Ich bin ja schon durch.
5: So.
6: Der Arme.
5: Naja, was heißt 0,97? Ich habe den Artikel auch gelesen. Noch nicht immer so lang wie ein kleiner Fingernagel, aber der Artikel handelte eigentlich davon, dass er der Öffentlichkeit jetzt erzählt hat, dass seine Penisvergrößerung gelungen ist. Und
6: seine Benchmark.
5: Es ist wirklich total. Also, es ist wirklich ein Thema, da möchte ich mich gar nicht drüber lustig machen.
6: Ich auch nicht, aber ich fand krass, ich dachte so, okay, muss man damit in die Öffentlichkeit gehen und auf der anderen Seite, wenn es das gibt, dann
5: naja,
6: ist es
5: aber
6: ja.
5: Ich habe damit so ein bisschen ein anderes Thema. Also, kennst du das, wenn man manchmal so an einem schönen Grundstück vorbeigeht und so ein Schrotthaus irgendwie und man überlegt sich, renoviert man jetzt das Schrotthaus oder reißt man es einfach ab?
6: Mhm.
5: So, und manchmal ist es Schrotthaus halt denkmalsgeschützt und dann weiß man,
6: muss man umbauen.
5: Wow, hier muss ich jetzt 2 Millionen, muss ich diese Jugendstilvilla renovieren und deswegen nimmt man das Grundstück da nicht. Und das Grundstück kostet am See irgendwie 1,5 Millionen und und die Villa müssen dann nochmal so.
6: Verstehe ich jetzt alles überhaupt nicht.
5: Ja, also was heißt denn das, eine Operation an einem 0,94 Millimeter großen Penis, also und vor allem was...
6: Das hast du denn nicht durchgelesen?
5: Nee, aber was ist denn dann ein Erfolg? Also ich würde jetzt zum Beispiel bei mir sagen, wenn ich zum Beispiel jetzt hingehen würde, würde ich sagen, du mach ein Fünftel länger, das wären dann 15
6: Ehrlich
5: Zentimeter.
6: Ehrlich gesagt glaube ich, dass ein 5 Zentimeter dann schon echter Erfolg ist und dass das auch geht.
5: Wie denn?
6: Warum haben wir uns beide nicht durchgelesen, wie lange er jetzt ist?
5: Es ist doch ein Witz, du kannst doch nicht auf einen 0,94 Millimeter Penis 5 Zentimeter draufpacken.
6: Wieso nicht?
5: Das ist ja dann abreißen. Das heißt ja dann im Prinzip...
6: Nö, das langziehen.
5: Hör mal, wenn der neue Penis, so wie er ist, wenn 5/6 Kunststoff sind, dann ist es für mich eine Totalsanierung. Dann ist es für mich ein Abriss
6: weißt
5: und
6: du was?
5: Neubau.
6: Wir stoppen jetzt hier, weil ich will das nicht.
5: Was denn?
6: Dass wir jetzt da, ich weiß auch nicht, ich nehme die Schuld auf mich, dass ich das jetzt mit eingebracht habe. Wir waren bei der russischen Frau.
5: Nee, und genau. Und zwar, wie wäre das, wenn jetzt, also der Gedanke ist ja der, dass bei Männern der Penis schrumpft und Abner und die dementsprechend auch ein bisschen zielgerichteter zu Werke gehen müssten und nicht einfach so in die Welt reinfügen und sagen, ja, mit 55 kann ich immer noch Vater werden. Sondern wenn man einfach so mit 37 sagt...
6: Achso, bei denen tickt dann auch die Uhr.
5: Genau, der Penis wird immer kleiner.
6: Ja, der Penis wird immer kleiner, finde ich überhaupt nicht gut. Ich würde es einmal machen, dass das Sperma einfach genauso wie Eizellen, das Sperma nicht mehr funktioniert.
5: Würde dir das eine gewisse Genugtuung verschaffen?
6: Nee, überhaupt nicht. Deswegen finde ich es so doof von mir, dass ich diesen Witz angebracht habe, weil ich mag überhaupt nicht über kleine Penisse reden. Das ist nicht mein Thema.
5: Ja, habe ich dir ja auch verboten.
6: Hä, überhaupt nicht. Es war noch nie so. Das hatte ich schon immer Mitgefühl dafür, weil ich kleine Brüste hatte. Und ich dachte bei mir, ich kann ja wenigstens mit meinen Freundinnen drüber reden. Männer, die kleine Penisse haben, wo sollen die sich denn hinwenden?
5: Wenn wir hier schon bei, also du fändest es nicht gut, wenn die Natur auch Männer
6: Nein.
5: diesbezüglich.
6: Die könnten beim Sperma. Das wäre für mich total okay. Wenn die einfach, auch wie wir, immer weniger fänd's funktioniert denn da.
5: Ja, fänd's sie gut.
6: Würde ich super finden.
5: Das ist doch purer Revanchismus. Nee,
6: das ist Gleichberechtigung. Ach dass so. Die sich nämlich auch eine Einscheißung kriegen, wegen den Wechseljahren und dann kriegen die so Hitzewallungen und denken, klar. Nee.
5: So, das wäre ungefähr so, wenn wir Männer sagen würden, ja, ich möchte, dass die Frauen auch alle Herzinfarkt bekommen. Sollen die doch auch alle Herzinfarkt bekommen?
6: Ihr kriegt einen Herzinfarkt, weil ihr ungesund lebt.
5: Sollen die doch auch Herzinfarkt bekommen?
6: Ihr kriegt einen Herzinfarkt, weil ihr ungesund lebt.
5: Nee.
6: Doch. Hallo?
5: So, wenn wir schon bei dem
6: Nein, stopp. Was? Man kriegt einen Herzinfarkt, wenn man raucht, säuft, Stress hat.
5: Stimmt doch überhaupt nicht.
6: Doch, das sind ganz große Faktoren davon. Und ungesund mit der Psyche lebt. Deine Eizellen werden nicht weniger, sondern es ist einfach von der Natur so
5: du,
6: gemacht.
5: Du, ich halte das jetzt einfach mal fest. Katrin Thüring aus Seehausen in der Altmark fordert, dass auch bei Männern, dass Männer früh impotent werden, damit sie mal merken,
6: nicht impotent,
5: wie es
6: du bist
5: bei
6: doch nicht
5: so
6: impotent,
5: ist.
6: Sollst du noch einen hochkriegen und alles. Ja, ja. Es ist einfach bloß nicht so, dein Sperma funktioniert nicht mehr. Genau. Genauso wie die Eizellen. Dass sie nämlich selber auch.
5: Ja, ich hab's schon verstanden.
6: Doch, das ist doch gut.
5: Ja, ich hab's
6: und Wechseljahre.
5: So,
6: ich habe heute nämlich meinen ersten Hormonbluttest gemacht, ob ich in den Wechseljahren bin. Das ist auch ein schönes Gefühl.
5: Hör mal, ich habe jetzt seit 3 Wochen wirklich ganz müde Beine vom Tennis. Das hätte es früher auch nicht gegeben.
6: Und einen Kater, ne?
5: Nee. Aber wenn wir schon bei diesem Mann-Frau-Thema sind, hier noch ein Beitrag von mir, den ich gefunden habe. Bin mal gespannt, was du dazu sagst.
7: Mir wurde vor kurzem vorgeschlagen, dass wir ja Friends with Benefits oder auch ohne bleiben könnten, solange bis wir beide wieder jemand kennengelernt haben. Und ich denke mir so, was für Benefits? Like, what the fuck? Was für Benefits? Like, können wir es wieder normalisieren, dass mit einem Mann zu schlafen, deine Energy zu geben, deinen Körper zu geben, ein fucking Privilege ist? Können wir es normalisieren wieder, dass du nicht einfach random aus, weil es gerade sonst keine Option gibt, irgendwie Access zu dir gibst? Können wir es wieder normalisieren, dass wir, vor allem erfolgreichen Frauen, und das ist das, was ich immer wieder sehe bei High-Performing Women, dass du im Job gewohnt bist, okay, ich kann es managen, ich kann...
6: Ich muss besser Englisch lernen, merke ich gerade, aber...
5: Wieso hört denn das jetzt auf, Mann? Scheiße, ist mein Handy abgestürzt.
6: Weil du ein
5: High-Performing Women.
6: Da sagt dein Handy nicht.
5: High Performing
6: Women. Ich bin das Handy von Thomas Wosch bei High Performing Women, da bin ich raus.
5: Aber weißt du, die Frau, die hat mich sowas von abgeholt, weil so bin ich erzogen worden. Ich bin so erzogen worden, also du musst dich echt tierisch anstrengen, wenn du mit einer Frau Sex haben willst, weil... also freiwillig machen die das nicht, da musst du schon richtig trickreich sein und
6: aber so habe ich sie jetzt nicht verstanden.
5: Doch. Der Ausgangspunkt ist ja wie Benefit. Was soll das für ein Benefit sein?
6: Eine Frau? Wenn man zusammen ist, dann nicht. Ich habe sie so verstanden, dass man, wenn man zusammen ist, hat man im besten Fall natürlich Sex, aber nicht, eine Frau soll ihrer Meinung nach nicht mit jedem Sex haben, und sondern sagen, ich suche mir den aus.
5: Nein. Was sie damit sagen will, ist, was soll denn das für ein Benefit sein? Also was soll das für ein Vorteil sein für eine Frau?
6: Ach
5: eine
6: so,
5: Frau,
6: an
5: es
6: sich
5: ist kein
6: Sex.
5: Vorteil für eine Frau. Es ist für den Mann ein Privileg, und für die Frau kein Vorteil. So, das ist das, was sie damit eigentlich sagt. Und das finde ich wunderbar konservativ. Wie gesagt, das
6: ich
5: ist genau
6: das. Ich
5: verstehe
6: aber auch den Vorteil nicht, was soll es auch für ein Vorteil sein? Sondern es ist ja für beide im besten. Naja, was soll das für ein Vorteil sein?
5: Na, dass man bumsen kann.
6: Ja, für beide.
5: Ja.
6: Für den einen ist es ja auch
5: deswegen
6: nicht
5: heißt es auch Friends with Benefit, nicht ein Freund. Das ist genau der Punkt. Man bleibt zusammen, bumst und so.
6: Wie man bleibt zusammen? Dann habe ich das ganze Konstrukt nicht verstanden.
5: Man bleibt nicht zusammen, aber einfach, dass man...
6: Sind wir Friends with Benefit?
5: Ja.
6: Schon?
5: Nein, wir sind ein Paar, Mann, jetzt.
6: Ach, man ist da nicht ein Paar?
5: Okay, jetzt reicht's mir. Guck dir diese Filme an, es gibt Romcoms, Ashton Kutcher.
6: Ich hasse Romcoms.
5: Friends with Benefit.
6: Das gibt's doch in echt überhaupt nicht.
5: Natürlich gibt
6: es
5: das.
6: Ach Quatsch, das gibt's nicht. Das gibt's 2 Monate und dann sind die entweder verknallt oder
5: genau,
6: verstritten.
5: Ja, genau, richtig.
6: Zwei Monate. Genau, das ist aber nicht Friends with Benefit. Das war ganz normales. Dann passt es eben
5: Diese
6: nicht.
5: Frau ist eine High-Performerin und die sagt...
6: Friends with Benefit, ist das eine Scheiße? Ich bin zu alt, wirklich. Was soll denn das? Das stimmt doch auch gar nicht. Es gibt es nicht.
5: Bist du durchgeknallt jetzt oder was? Das ist doch das Normalste auf der Welt.
6: Das gibt es nicht. Es gibt das ist ein neuer Begriff dafür, wie es schon immer
5: ist
6: war.
5: Ist das ein uralter Begriff? Gibt es seit 15 Jahren.
6: Und dann
5: Jahren.
6: Merkt man, ich will doch nicht
5: der
6: mit dem
5: Film
6: oder
5: mit Ashton
6: der.
5: Der Film mit Ashton Kutcher ist, glaube ich, aus dem Jahr 2002.
6: Ja, und dann
5: was
6: ich
5: bist du denn jetzt neuerdings
6: an.
5: Für eine Omi, ey? Also immer diese neuen Begriffe.
6: Es gibt es nicht.
5: Das gibt es doch gar nicht. Jetzt sind wir hier bei Harry und Sally. Gibt es Freundschaft zwischen Mann und Frau?
6: Ja, klar.
5: Mhm. Aber Freundschaft zwischen Mann und Frau, wo auch mal gevögelt wird, gibt's nicht, ne?
6: Es ist dann nicht Friend, es geht
5: Doch, das
6: schief.
5: Ist genau das.
6: Na,
5: es geht schief.
6: Kennst du viele, die dann befreundet sind und dann Sex hatten und
5: ja,
6: dann
5: klar.
6: Wen
5: ewig.
6: Ach, so, ein
5: Tausende,
6: so ein Quatsch.
5: Tausende.
6: Ich kenne nicht einen in deinem Freundeskreis.
5: Tausende, Michi und ich zum Beispiel.
6: Das stimmt. Das stimmt, da hast du ja viele davon.

0: So, und weil wir jetzt gerade bei diesen High-Performerinnen sind, High-Performing Women, es gibt ein anderes Insta-Reel, das derzeit die Tenniswelt erschüttert hat. Und zwar, eine Studie hat zutage gefördert, dass 70% aller weiblichen CEOs in Amerika Tennisspielerinnen sind, und zwar Wettkampf-Tennisspielerinnen. 70% aller amerikanischen weiblichen CEOs.
1: Und jetzt?
0: Betreiben kompetitiven Rückschlagsport. Kann auch Tischtennis sein. Und das nächste ist, und das hattest du mir ja schon mal gesagt, Tennis und Tischtennis wirken Wunder gegen Demenz.
1: Tennis leider nicht. Ich habe es nämlich gehört bei Dietrich Grönemeyer. Und Dietrich Grönemeyer ist selbst Tennisspieler und hat gesagt, ja, er würde gerne sagen, auch Tennis, aber Tischtennis ist deutlich wirksamer.
0: Ist wirksamer, aber jegliche Rückschlagsportarten sind wirksam gegen Demenz.
1: Was denkst du, warum ich die Woche die ganze Zeit Tischtennis gespielt habe?
0: Was denkst du, warum ich diese Woche meine beiden Töchter jeden Morgen zum Tenniscamp gefahren habe? Haben sie super gemacht, die zwei. Haben sie wirklich super gemacht. Aber du, diese Care-Arbeit liegt mir gar nicht. Ich habe mich echt verloren.
1: Ich hatte auch das Gefühl, dass wenn ihr abends nach Hause kommt, ja, okay, aber du bist müde. Du bist ein müder Mann und ich verstehe das auch. Das ist ja das Gute. Ich verstehe es.
0: Ach, du meinst, ich bin müde wegen den 30 Minuten Fahrt zum Camp hin und zurück?
1: Nee, aber ich habe mir wirklich Gedanken über dich gemacht und aber nette Gedanken, dass ich dachte, es ist aber auch anstrengend. Dein Beruf ist anstrengend. Du musst dann durch die Stadt fahren. Es nervt.
0: Ich stehe.
1: Du musst zu. Ja, ich weiß
0: zwischen
1: das.
0: Zwischen 5 und 6 auf, ne? Damit geht's los.
1: Nee, du stehst ja schon 3.30 Uhr auf, wenn ich aufstehe.
0: Ja gut, aber dann schlafe ich.
1: Aber das ist ja auch was.
0: Aber zwischen 5 und 6 stehe ich auf, setze mich an meinen Rechner, damit ich mindestens schon 3 Stunden gearbeitet, bevor die überhaupt da sind. Dann, klar, mache ich sie fertig, machen das inzwischen aber auch schon super selber. Auf der Fahrt dahin habe ich schon die erste Telco. So. Und deswegen bin ich müde. Das ist Witz, wirklich, dass ich.
1: Dass du das wieder als Angriff nimmst, bitte lass uns diese Sendung nicht so beenden. Ja, ich habe es auch zu meinen Freundinnen gesagt, du bist nämlich ein High-Performer und das meine ich auch genauso. Ja. Nimm es einfach an.
0: Okay, pass
1: deine
0: auf,
1: Frau hat gesehen, du bist müde.
0: Ich habe 2 Sachen. Eine Sache kann ich euch empfehlen. Die 7. Staffel von Two and a Half Men, weil mit zu dieser Woche gehört auch, dass ich mit den Mädchen jeden Abend 2-3 Folgen Two and a Half Men geguckt habe, und zwar aus der 7. Staffel. Die ist, ich möchte jetzt nicht sagen, feministisch. Aber Charlie Harper wird von Chelsea vorgeführt, verlassen und dann an der Nase rumgeführt. Also das ist mit Abstand die am wenigsten toxisch maskulin. Ist ja auch ein bisschen Blödsinn bei einer Satire, aber manche Folgen, die ja, sind schon schwierig. Ne? Da muss man schon mal kurz erklären.
1: Aber ihr, Moment, ihr sowas kämpft euch ja dadurch.
0: Nee, tut man gar nicht, weil diese 7. Staffel, die ist derart komisch. Die ist so scheiße witzig. Also die kann ich wirklich jedem empfehlen. Was ich nicht empfehlen kann, was ich versucht habe, ist der Podcast Springerstiefel, Alpha oder...
1: Wurde bei Radio 1 hochgelobt.
0: Alpha
1: mit
0: oder...
1: Mit Henrik Bolz.
0: Alpha oder...
1: ja, das geht
0: Alpha
1: um die Manosphäre, ne?
0: Oh Mann, ey, was für ein Scheiß, ey. So ein interessantes Thema. Und es ist so ein lamer Kackmist. Ey, Leute, kommt doch mal aus dem Puschen. Was ist denn das? Wenn das Thema oder wenn eure Recherche nur einen Podcast von 40 Minuten hergeben, macht einen 40-Minuten-Podcast.
1: Ja, das ist, ach so, ist das wieder so eine Reihe von...
0: Wirklich ganz schlimm. Hätte mich so interessiert, weil ich ja die Doku, die übrigens, Manosphere, Fernsehen, Netflix war das, oder? Großartig, unbedingt gucken.
1: Gut, ich habe noch 2 Bekanntmachungen.
0: Ja.
1: Nächste Woche Freitag.
0: Ui.
1: Können Sie uns besuchen? Wir sind beim Parkfest.
0: Oh.
1: Mit ab 17.
0: Ui.
1: Ja, da habe ich auch gemischte Gefühle dazu. Und deswegen ist es wichtig, dass viele von uns.
0: Ich habe gar keine gemischte Gefühle. Ich freue mich drauf. Jedes Jahr ist Highlight für mich. Und
1: ja, es sitzen aber immer mindestens 3 Leute in der ersten Reihe, die uns hassen. Und das hasse ich.
0: Das ist, du bist genau so ein Mensch, der 70.000 feiern dich, aber du findest den einen, der komisch guckt. Und bist dann jedes Mal total überrascht, wenn genau der zum, am Ende kommt und sagt, ich habe mich tierisch amüsiert.
1: Also, Sie sind herzlich eingeladen.
0: Katrin-Tattoo auf dem Arsch.
1: Das ist eine Satire-Sendung. Ich freue mich natürlich aufs Parkfest.
0: Moment mal, jetzt mal. Sollte das diesen Freitag endlich mal gutes Wetter geben? Und
1: ich meine, man kann uns da umsonst sehen.
0: Liebe Berliner und Brandenburger, könnt ihr umsonst hin. Umsonst, ja. Umsonst.
1: Das ist wirklich krass, finde ich.
0: Und wenn ihr da die Bude, den Park nicht einreißt, dann
1: machen wir das nicht mehr.
0: Dann war's das, ja. Also am Freitag eure Chance. Was ist das andere?
1: Und das andere ist, ab Montag sind wir zurück.
0: Yippie, yippie, yippie, yippie.
1: Ab 17 ist zurück. Ab 17 ist ein Podcast mit Katrin und Thomas Wosch. Das sind wir und den gibt es morgens, um das nochmal zu erklären. Immer morgens um 5 gibt es die Folge, die euch in den Tag reinbringt. Da besprechen wir, was ist an diesem Tag wichtig,
0: weißt
1: und
0: du
1: so
0: was?
1: Weiter.
0: Ich glaube, das ist einfach so verrückt. Die Leute denken, die machen Spaß. Keiner denkt, dass wir das wirklich machen, morgens und
1: nachmittags. Und das hat dann eben auch nichts mit Radio 1 zu tun, sondern das sind wir beide.
0: Ja, und diesen Podcast kann man abonnieren.
1: Und vielleicht,
0: kostet auch nichts.
1: Und vielleicht, ich kann noch nicht so viel sagen, aber ja. Vielleicht,
0: ja.
1: Wenn man hier in unser Studio jetzt guckt,
0: ach so, bald
1: wird es für die Steady-Kunden ein paar Folgen die Woche jetzt bald als Videopodcast bei Spotify geben. Ach. Ich hoffe, dass ich das noch gebacken kriege. Ach. Ich bin dran. Ich bin dran und das wäre eine Sensation, finde ich.
0: Oh.
1: Wenn wir beiden Hoshis das schaffen, hier aus diesem vergammelten Zimmer einen Videopodcast zu machen.
0: Yes, yes, ja.
1: Also wir haben große Pläne.
0: Und nehmen euch gerne mit dazu. In diesem Sinne, ich wünsche euch ein wunderschönes Wochenende.
1: Und freut euch nicht zu spät.
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0: mit Ina Dietz. Viele Bürgerdienste stehen nach dem Hackerangriff auf Teile des Berliner IT-Systems immer noch nicht zur Verfügung. Der Bezirk Steglitz-Zehlendorf arbeitet inzwischen an einem Plan B für den Fall, dass das Problem auch Anfang kommender Woche nicht gelöst sein sollte. Was dort geplant ist, erklärt Sebastian Schöbel.
2: Auf einem neu aufgesetzten Webportal sollen sich Bezieher von Wohngeld und Leistungen für Bildung und Teilhabe melden können, um Auszahlungen zu beantragen. Das bestätigte der Bezirksstadtrat für Bürgerdienste Tim Richter dem RBB. Die Eingaben dort sollen dann mit den vorhandenen Papierakten abgeglichen und das Geld notfalls auch bar ausgezahlt werden. Das solle verhindern, so Richter, dass Menschen Probleme mit ihren Vermietern bekommen oder zum Schulstart ihre Kinder nicht ausreichend ausstatten können.
0: Das letzte Wochenende der Schulferien steht an und jetzt ist klar, dass in Berlin 500 Lehrkräfte fehlen. Laut Bildungssenatorin Günther Wünsch bleibt das Thema eine Herausforderung. Trotzdem habe man den Lehrkräftemangel verringern können. Dazu kommt eine Rekordzahl von Schülerinnen und Schülern. Insgesamt werden knapp 405.000 Kinder und Jugendliche allgemeinbildende Schulen besuchen, so Günther Wünsch. In einer Stadt nordwestlich von Stockholm in Schweden hat ein Angreifer mit einem Schwert mehrere Menschen verletzt, zwei von ihnen offenbar schwer. Der Mann drang am Nachmittag in eine Schule ein. Aus Stockholm berichtet Jana Sinram.
3: Der Angriff ereignete sich in der Stadt Fagersta, etwa 170 Kilometer nordwestlich von Stockholm. Die Kommune teilte mit, es seien mehrere Menschen verletzt worden. Der mutmaßliche Täter befindet sich demnach in Polizeigewahrsam. Auch benachbarte Schulen wurden abgesperrt. Schwedens Ministerpräsident Ulf Kristersson erklärte, er sei in Gedanken bei allen Betroffenen. Er bat darum, Polizei und Rettungskräfte ungestört arbeiten zu lassen und betonte, die Hintergründe der Tat seien noch unklar.
0: Nach einem Waffenfund in der Nähe von Berlin übernimmt die Bundesanwaltschaft die Ermittlungen. Das sagte Bundesinnenminister Dobrindt. Im vergangenen Jahr waren dort zwei Schusswaffen und Munition entdeckt worden. Einzelheiten von Dietrich Kalmeurer.
4: Die Einsatzkräfte machten Waffen und Munition unbrauchbar. Danach überwachten sie das Versteck, um mögliche Abnehmer zu identifizieren. Es erschien jedoch niemand. Der Minister berichtet, die Bundesanwaltschaft ermittelt gegen einen Verdächtigen, der in Rumänien in Haft sitzt. Die Ermittler werfen ihm geheimdienstliche Agententätigkeit und die Vorbereitung einer schweren staatsgefährdenden Straftat vor. Zu den Hintergründen des Waffenverstecks äußert sich Dobrindt vorsichtig. Eine Beteiligung fremder Mächte, also fremder Staaten, könne er nicht ausschließen. Er sieht den Fall im Zusammenhang mit Spionage oder Sabotage.
0: Für den argentinischen Profispieler Paredes hat seine Tätigkeit nach dem verlorenen WM-Finale gegen Spanien ein Nachspiel. Der Fußballweltverband FIFA hat ihn für die nächsten 10 Partien gesperrt. Außerdem muss Paredes 90.000 US-Dollar Strafe zahlen. Dazu Stefan Kerstold.
5: Daneben wurden drei weitere Spieler, Paredes Teamkollegen Molina und Almada, sowie der Spanier Gavi mit Sperren und Geldstrafen belegt. Auch der argentinische Co-Trainer Roberto Ayala muss 3 Partien aussetzen und 30.000 US-Dollar zahlen. Nach dem Schlusspfiff im Finale war es zu heftigen Auseinandersetzungen gekommen, die vor allem von argentinischer Seite ausgegangen waren.
0: Heute Abend startet mit 4 Partien die erste Runde des DFB-Pokals. Hertha BSC und Energie Cottbus spielen morgen, Union Berlin dann am Sonntag. In der Fußball-Bundesliga der Frauen spielt Union Berlin zum Auftakt der neuen Saison gerade gegen Bayern München. Im Stadion an der Alten Försterei steht es kurz vor der Halbzeitpause 1:0 für Bayern. Das waren unsere Radio 1 Nachrichten um 19.04 Uhr. 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
0: Im Moment haben wir Werte zwischen 22 und 24 Grad. Es ziehen immer mehr Wolken auf. Später kann es Richtung Lausitz etwas regnen. Morgen mal Sonne, mal dichte Wolken mit ein paar Schauern oder Gewittern bei maximal 19 bis 21 Grad.
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0: Auf Radio 1 A10 westlicher Berliner Ring Richtung Dreieckhafenland zwischen Großkreuz und Vöben Stau an einer Baustelle. Dort brauchen Sie 10 Minuten länger. Die B168 im Landkreis Barnim ist zwischen Tiefensee und dem Abzweig Strausberg nach einem Unfall gesperrt. Schauen wir nach Berlin. Stockender Verkehr auf dem Stadtring A100 in Richtung Wedding zwischen Weckstraße und Detmolder Straße und in Richtung Treptow zwischen Detmolder Straße und Kreuz Schöneberg sowie vor der Ausfahrt am Treptower Park. Recht voll ist es auch immer noch auf der A103 stadteinwärts vor der Ausfahrt Sachsendamm und auf der Rudolf-Rühl-Allee Richtung Biesdorf. Wir wünschen Ihnen da, wo es geht, eine gute Fahrt.
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6: Das bin ich. Herzlich willkommen. Das Wochenende steht verheißungsvoll vor der Tür und wir haben da wieder einiges für Sie vorbereitet. Der australische Gitarrist, Klangexperte und Wahlberliner Nat Collett kommt uns mal wieder besuchen. Im Gepäck sein nagelneues, mittlerweile 8. Album, Mixed Lights heißt es. Und daraus wird er uns gleich 2 Live-Sets hier auf die Bühne zaubern. Und ich freue mich extrem auf Gregor Sander, dessen neuer Roman dreht sich um das wilde und sehr, sehr abenteuerliche Leben des Archäologen und Troja-Entdeckers Heinrich Schliemann. Schliemann war ja nicht nur einer, der sich sehr eindrucksvoll aus ärmsten Verhältnissen wirklich hochgearbeitet hatte, 20 Sprachen konnte. Er war auch ein begnadeter Selbstdarsteller, muss man klar sagen, und auch einer, der es mit der Wahrheit nicht immer so ernst genommen hat. Über ihn und sein schillerndes Leben gibt es jetzt den genauso schillernden Roman Troja, später Nachmittag. Sie werden begeistert sein. Ich würde vorschlagen, Sie machen sich's bequem, egal ob vom Radio oder ganz besonders herzlich willkommen natürlich nochmal hier im Studio 1. Wie schön, dass Sie dabei sind.

Die äthiopisch-ägyptische Künstlerin Alevia war das hier auf Radio 1 mit Kairo FM. Es ist Zeit für unseren ersten Gast hier im Studio 1. Er ist gebürtiger Australier, er hat improvisierte Musik und moderne Komposition studiert und er hat sich schon früh einen Namen im Melbourner Underground gemacht. Das ist inzwischen doch ein, zwei Jahre her. Er hat die Band City City City gegründet, war unter anderem mit Stars wie Joanna Newsom, Camera Oscura und Bill Callahan unterwegs in der ganzen Welt und bis heute kann man sagen, ist er unterwegs als echter Soundentdecker, der auch wirklich ausgesprochen gern mal, weiß ich,

0: dein neues, dein achtes Album raus. Dieser Titel Mixed Light. Mhm. Was heißt eigentlich? Was ist da mixed? Also ist es eine gemischte Stimmung? Sind es gemischte Sounds? Wie kam dieser Titel zustande?
1: Genau so. Also es ist, für mich ist es einfach das letzte in ein, so ein Trilogie, würde ich sagen. Wobei ich habe so einen Prozess benutzt, wo ich habe Lieder aufgenommen in mein Studio über Jahren und manche waren auf die erste Alben und dann manche findet ihren Weg auf den zweiten. Und mit dieses Album Mixed Light habe ich also die Reste benutzt und endlich sind die ganze 30er Lieder oder so, haben die einen, so einen Ort oder einen Platz in auf dieser Album. Also ist ein bisschen wie Collage oder so.
0: Und ich habe gerade schon gesagt, also du hast ja deine Ursprünge in Melbourne und vielleicht auch für alle, die das nicht mehr so im Ohr haben, als du das letzte Mal hier warst, vor 10 Jahren, glaube ich, bist du ungefähr nach Deutschland gekommen.
1: Ja, schon
0: ein bisschen 15, länger her. 15 Jahre her. Ja. Und aber inzwischen bist du hier ganz fest verwurzelt, hast eine ganz feste Gruppe an Musikern um dich geschart. Und auch dieses Album ist wieder eine Kollaboration mit ganz vielen unterschiedlichen Musikern. Vielleicht kannst du uns ein paar schildern, die da wirklich für dich wichtig waren.
1: Genau, und das ist wie ich gearbeitet habe über die letzten paar Albums, weil ich arbeite also am meisten alleine, aber ich habe eine Band in Berlin, ich habe Musiker, dass ich öfter in den USA mitspiele und natürlich in Australien. Und wir nehmen auf, wenn es möglich ist, zusammen. Oder ich nehme alleine auf und dann ich schicke Sachen weg. Und ja, ich glaube, auf dieser Album gibt es 10 oder so andere Leute, inklusive Lea Senior. Sie ist eine ganz berühmte Folksängerin in Australien.
0: Ja.
1: Bonnie Prince Billy singt ein Lied mit auf den Album. Der habe ich kennengelernt in Louisville, Kentucky. Und da habe ich ein Label, also da ist eine kleine Szene und ich fühle mich so ein Mitglied von dieser Szene irgendwie.
0: Und was ich noch nicht so richtig durchdrungen habe, wenn ihr euch dann also trefft, zusammen an so einem Album arbeitet und diese Musikerinnen und Musiker dich ja auch schon ausgesprochen gut kennen. Wie viel musst du denen dann eigentlich noch vor so einem Take im Studio erklären? Also gibst du denen Notenparts? Musst du denen noch irgendwie,
1: Also früher war ich so und ich glaube, das ist vielleicht der Fehler von jungen Leuten, die sagen, es muss so sein oder es muss so sein, aber jetzt der Entscheidung ist eigentlich die richtigen Leute zum Entscheiden und dann sagen, mag, was du magst, weil dann kriegst du, was das originell ist. Und es ist sehr, also es bringt nichts. Jemand wie Chris Abrahams von The Knicks, wer Klavier spielt, oder Bonnie Prince Billy zum Beispiel, zu sagen, ja, ich will, dass du singst, aber du musst so singen. Und das kann ich selber. Ich will was von Ihnen.
0: Ich verstehe.
1: Und ja, also eigentlich, das ist das höchste Freude für mich, ist zu hören, was zurückkommt oder wenn wir zusammen sind in dem Raum zum Live-Hören, was rauskommt.
0: Jetzt bist du ja eben auf der Platte mit ganz, ganz vielen unterschiedlichen Menschen zu hören. Heute Abend spielst du wirklich alleine. Kann man sagen, was dann die Essenz für dich ist? Wie würdest du beschreiben den Sound oder das wirklich die Essenz dessen, was wir gleich hören werden?
1: Also ich glaube, also heutzutage in meiner Arbeit ist es so, das Lied ist das Kern. Und früher war es nicht so. Ich war mehr interessiert für Sound und für Experimente und so. Aber ich bin langsam wirklich ein Songwriter geworden irgendwie. Obwohl das früher war gar nicht mein Ziel. Aber dann mit die Bände, also zum Beispiel die Berliner Band, mit alle die Bände, der Versuch ist, dass die Lieder sind die Kerne von, wo wir auf so ein Musikal

0: Reise gehen kann. Und vielleicht ein 3-Minuten-Lied ist dann 15 Minuten beim Konzert, weil so und so spielt mit und der ist sehr gut bei so oder sie ist gut. Also wir benutzen die Lieder, aber die sind immer die Kern von das Projekt.
1: Verstehe, also wir hören dann heute Abend sowas wie das Gerüst, an dem dann bei dem Konzert genau. Sich dann auch alles praktisch entlang hangelt und weiterentwickelt und vielleicht nach rechts und links so ein bisschen ausfranst. Am kommenden Mittwoch, also dem 26. August, da spielst du, da spielt ihr ein ganz besonderes Konzert in Berlin und zwar in der Genezareth-Kirche. Das ist am Herfordplatz in Neukölln.
0: Ja.
1: Und das Ganze gehört zu so einer ganz feinen Konzertreihe, die gehört zu so einer Community. Ich persönlich kenne das nicht, aber dir, du kannst uns vielleicht noch mal so ein bisschen erklären über diese Konzertreihe.
0: Also Keith war erst ein Bar, glaube ich, der gegründet von einem Amerikaner und ein Australier. Und natürlich ein paar Deutsche. Und dann haben die immer Konzerte in dem Bar gemacht und jetzt machen die diese Konzertreihe in der Kirche, was 50 Meter entfernt ist von der Bar. Und es ist wirklich wunderschön da. Ich bin nicht normalerweise so ein Fan von Kirche-Konzerte für so eine Musik, weil das Akustik ist immer zu live oder so. Aber es ist ganz modern und der Ton ist super. Also, ja, ich freue mich total. Und die Band, also mein Berliner Band, wir haben in das letzte Jahr irgendwas entdeckt, wo wir spielen wirklich sehr minimal. Wir lassen die Lieder alleine sozusagen und wir lassen alles. Ich habe dieses komische Gefühl manchmal, dass ich bin so, es hört sich ein bisschen komisch an, aber ich bin so nur die Gitarriste in ein Band und der Sänger ist jemand anders, obwohl es ich bin, aber irgendwie ist es zwei Gehirn und es ist wirklich getrennt irgendwie.
1: Also das klingt auf jeden Fall so, als müsste man sich das auch dringend nochmal live anschauen mit dem großen Besteck. Ja. Heute, wie gesagt, in Minimalbesetzung Ned Collett mit Ned Collett an der Gitarre. Und am 28. kommt also, wo ist er? Doch, ja, vorhin war er noch auf dem Klo. Ja, also am 28. kommt eben das neue Album raus, Mixed Light. Und ich würde dich bitten, die Bühne zu entern und sag nochmal Bescheid am 26., das ist der Mittwoch, also in der Genezareth-Kirche am Herfordplatz in Neukölln, da können Sie Ned Collett also auch mit Mitmusikanten erleben. Einen ganz, ganz großen Applaus schon mal vorab. Applaus

0: Vielen Dank.
1: Ned Kollatsch, live im Studio 1 in Bikini Berlin. Vielen, vielen Dank. Am Freitag kommt das Album raus, das 8. Mixed Light. Und am Mittwoch gibt's das Konzert in der Kirche am Herfordplatz im Rahmen der Keith-Konzertreihe. Alle Infos finden Sie unter keithfam.com und wir hören uns ja, so in über einer halben Stunde ungefähr wieder. Schön, dass du da warst. Danke, Ned.

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3: Wir kommen jetzt zu Heinrich Schliemann. Der war Kaufmann, der war Millionär, der war Abenteurer und gilt als der Mann, der Troja entdeckt hat. Stimmt vielleicht nicht so zu 100%, was aber auf jeden Fall stimmt. Schliemann war ein begnadeter Selbstdarsteller und er war auch ein ziemlich, ja man kann wirklich sagen, rabiater Archäologe, der an die Bücher Homers geglaubt hat, wie andere an den Wetterbericht. Der Schriftsteller Gregor Sander, der hat aus diesem erstaunlichen Leben einen richtig tollen Roman gemacht, über Größenwahn, über Heimat und auch über eine große alte Liebe namens Minna. Troja, später Nachmittag heißt dieser Roman und Gregor Sander ist jetzt unser Gast. Herzlich willkommen. Wie schön, nimm Platz. Also Gregor, wir kennen uns ja auch schon so 1 bis 2 Wochen, aber ich habe, glaube ich, dich nie gefragt. Also klar, du kommst aus diesem Beritt, du bist in Schwerin aufgewachsen, also ganz in der Nähe von da, wo ja auch Schliemann aufgewachsen ist. Aber warum eigentlich Schliemann? Wo kam diese ganz, ganz erste Initialzündung her?
4: Ich wusste, dass Christopher Nolan die Odyssee 2026 ja, in die Kinos bringen wird. Und da habe ich mir überlegt, wie konnte ich da mitfahren
3: im
4: Fahrwasser?
3: Jetzt mal ohne Flachs, bist du als Kind in irgendeiner Weise schon mit Schliemann in Kontakt gekommen?
4: Absolut. Also ja? In Mecklenburg, die sind schon sehr stolz auf ihren Heini. Und der ist in Ankershagen in Neubuko geboren, zwischen Wismar und Rostock und in Ankershagen in der Nähe von Neustrelitz aufgewachsen. Und ich habe schon als Kind von dem gehört, ich wusste, das ist wichtig, aber ich hatte keine Ahnung, was der gemacht hat. Und da stand so ein Denkmal vor der Schule und die Schüler haben das bei Prüfungen immer umgedreht.
3: Wirklich?
4: Mhm, damit er nicht sieht, wie sie betrügen. Und das war so die erste Geschichte, die hat mir meine Mutter erzählt. Okay. Eine sehr schöne Schliemann-Geschichte. Mhm. Und dann später, klar, habe ich dann Troja und so weiter alles erfahren. Und mich als Schriftsteller hat das natürlich auch sehr gefallen, dass jemand ein fast 3000 Jahre altes Buch so ernst nimmt und quasi Homer als Autofiktion liest und sagt, da steht's doch drin. Was stellt ihr euch alle so an?
3: Aber was ich inzwischen ja doch auch, also was ich so hinlänglich rumgesprochen hat, dass Schliemann, habe ich ja gerade auch schon so ein bisschen angedeutet, ein extrem guter Selbstdarsteller war. Du hast auch irgendwo mal so schön beschrieben, der wäre heute wahrscheinlich Influencer und auf irgendwelchen TikTok-Kanälen unterwegs. Aber es war eben auch einer, der es mit der Wahrheit jetzt nicht immer so ganz genau genommen hat. Du hättest jetzt auch einen Roman schreiben können, in dem er komplett demontiert wird. Aber du bist ja sehr, sehr gnädig mit ihm. Also du nimmst ihm seine Erfindungen eigentlich überhaupt nicht übel. Warum bist du eigentlich so nachsichtig mit ihm?
4: Ich meine, was Besseres kann dir als Schriftsteller ja nicht passieren, als eine Figur zu haben, die es mit der Wahrheit nicht so genau nimmt, weil ich schreibe Romane, das sind keine Sachbücher und dadurch hat er für mich auch immer so Türen aufgemacht, wo ich dann nochmal gucken konnte, ob dahinter nicht noch eine Tür ist, die ich aufmachen kann. Also wir haben beide so rumgeschummelt und wobei ich sagen muss, das Leben von ihm war schon so aufregend und da stimmt schon auch ein großer Teil von dem, was ich da in dem Roman beschrieben habe. Bei manchen Sachen fragt man sich wirklich, habe auch ich mich immer wieder, also er hält zum Beispiel mal, als eins seiner Kinder getauft wird, hält er das Thermometer ins Taufbecken und die ganze Taufe ist quasi im Eimer, weil der Bischof sagt, dass jetzt das Taufwasser ist entweiht.
3: Und bei den Kindern musst du auch noch mal kurz schildern, genau. Wie heißen die?
4: Das sind er hat eine russische Frau und dann hat er später eine griechische Frau und bei der griechischen Frau, die Kinder hießen Andromache und Agamemnon.
3: Kann man doch mal machen.
4: Kann man machen. Ein Kind von den Hellenen Agamemnon und eins aus der Stadt Troja, Andromache.
3: Ja, also auf jeden Fall eine sehr schöne Vorlage für dich, um dann auch eben, wie du sagst, bewusst auch weiter so ein bisschen hier und da weiter zu spinnen. Aber was man wirklich weiß, er muss wirklich in ärmsten Verhältnissen aufgewachsen sein. Der Vater war ein richtig mieser Schläger, hatte einen, ja, war einfach ein Trinker, interessanterweise gleichzeitig auch noch Pfarrer.
4: Genau.
3: Und Schliemann hatte aber ein irres Sprachtalent.
4: Ja.
3: Es heißt, er habe 20 Sprachen auch richtig gut gekonnt.
4: Mhm. Genau, also er konnte zum Beispiel Arabisch lesen auch. Also nicht nur sprechen, sondern lesen. Und es ist eigentlich nicht, er hat natürlich auch versucht, dadurch, dass ihm das so leicht fiel, hat manchmal nur 6 Wochen für eine Sprache gebraucht. Und hat natürlich auch versucht, das zu verkaufen. Er wollte die Schliemannsche Sprachschule quasi sich patentieren lassen. Das Problem war, dass außer ihm hat es niemand begriffen.
3: Das war nicht so dieses Buch unter das Kopfkissen legen, schlafen.
4: Nee, also meistens hat er eine Seite auswendig gelernt und danach hat er dann ein bisschen Vokabeln gelernt und danach hat er mit einem Muttersprachlerin mehrere Tage und Wochen gesprochen und dann hat er das drauf.
3: Wahnsinn. Also was man auch sagen muss, der war einfach ein knallharter Weltbürger. Also dieses Leben führt von Ankershagen über Amsterdam, St. Petersburg, Kalifornien, Panama bis eben nach Griechenland und dann eben Troja. Und das Besondere ist, dass du, wie auch in deinen Büchern davor, viele dieser Stationen selbst abgereist bist. Wo genau warst du überall für das Buch?
4: Also ich habe eben mit Ithaka angefangen und dann war ich natürlich in Troja und Mykene und dann war ich in Athen. In seiner Villa, heute das Numismatische Museum, ganz toller Bau. Und dann bin ich durch Panama auch gelaufen und habe versucht, also Panama ist natürlich mit dem heutigen Panama nicht mehr zu vergleichen, das war ein Dschungel. Na, also da war es, das konnte man nur zu Fuß, und es gab den Kanal noch nicht, man konnte das nur zu Fuß oder per Maulesel durchqueren. Und da wollte ich unbedingt ein Kapitel spielen haben in diesem Panama, aber aus dem 19. Jahrhundert Panama. Und dann, Pompeji spielt auch noch eine Rolle. Kurz vor seinem Tod war er noch in Pompeji nachweislich und das war für mich, also dies war ein toller Ort. Also da war ich dann 2 Mal hintereinander morgens um 9 und wirklich irre toll.
3: Aber das genau würde mich nochmal so interessieren, dieses Verfahren. Also dann wirklich auf den Spuren so eines Mannes, der ja auch wirklich in weiten Teilen, man muss wirklich sagen, so ein Schnacker war, da diese Stationen abzureisen, bist du dann wie so eine Art Schliemann Reenactment unterwegs. Also ich kann mir so gar nicht vorstellen, wie das, was du da gewinnst, was das für ein Gefühl ist, was ziehst du aus dieser Technik?
4: Ja, du musst ja davon ausgehen, dass ich tatsächlich keine Ahnung habe. Und das meine ich jetzt gar nicht ironisch, sondern es ist wirklich so. Ich verstehe nichts von Archäologie und ich verstehe nichts von Panama und ich verstehe nicht viel vom 19. Jahrhundert. Ein bisschen Geschichte habe ich mal studiert, aber das ist ja so, ich muss mir das ja irgendwie aneignen. Ich muss ja irgendwie in die Geschichte reinkommen, ich muss in ihn reinkommen. Und sinnliche Erfahrungen, also natürlich habe ich auch wahnsinnig viel gelesen. Ich habe Homer, Ilias und Odyssee 2-mal gelesen. Also das war wirklich, das war harte Arbeit. Jedenfalls am Anfang kein pures Vergnügen gewesen. Später wurde es das dann tatsächlich. Und so ist es mit den sinnlichen Eindrücken auch. Ich sitze 4 Jahre an so einem Roman und dann muss das ja leben. Die Seiten müssen leben, die Geschichte muss leben. Also wie sieht's dann aus in Panama? Wer läuft da so rum? Wie riecht's? Wie schmeckt's? Und auch wenn das heutige Panama natürlich total anders aussieht als damals, hilft mir das immer ungemein.
3: Und man merkt es einfach, weil dieser Roman, und das muss ich wirklich an dieser Stelle sagen, sagenhaft sinnlich ist und schillernd und einfach einen mitnimmt auf diese Reisen. Gab es einen Ort, wo du sagen würdest, da bist du Schliemann möglicherweise am nächsten gekommen?
4: In seiner Villa, also diese prächtige Villa in Athen ist natürlich schon sehr, sehr toll gewesen. Und ja, am Ende ist es dann vielleicht doch Troja gewesen. Also diese, obwohl man da als Amateur sehr wenig sieht, da stehen sehr viele Mauern und Steine und Fundamente. Es ist nicht so wie in Pompeji, also man kann da nicht so durchlaufen und A und O sagen. Da, ne? Ich habe einen guten Freund, der mich begleitet hat, dem ich das Buch auch gewidmet habe. Peter Becker, der gräbt hat selber mehrere Ausgrabungen gemacht und der hat mir bei diesen Sachen immer geholfen, weil ich habe da gestanden wie der Ochs vom Tor.
3: Gregor Sander ist unser Gast im Studio 1 und wir sprechen gleich auf jeden Fall noch weiter über Heinrich Schliemann, aber auch natürlich über seine große Jugendliebe und überhaupt die Frage, warum er so so sehr auf der Suche war nach diesem Troja. Danke schon mal bis hierher.
4: Sehr gern.

0: What do we care? Moscow Man gemeinsam mit Tom Sanders hier auf Radio 1. Wir sind nach wie vor aus dem Studio 1 live im Bikini Berlin und bei mir ist nach wie vor Gregor Sander. Der war schon mal nominiert für den Deutschen Buchpreis, seine Romane, was gewesen wäre. Also ich weiß gar nicht, einer ist toll verfilmt worden. Das letzte Buch, Linie auf Schalke, war ein Riesenerfolg. Und jetzt ist sein neuer Roman, Troja, später Nachmittag draußen. Nochmal einen großen Applaus bitte. Also dieser Titel, Troja später Nachmittag, der hat mich sofort an diesen legendären Band Sommerhaus später von deiner guten Freundin Judith Herrmann erinnert. Und der gefällt mir so, weil er auch so lakonisch ist. Also der hat so überhaupt nichts Heldenhaftes. Mhm. Später Nachmittag, das ist so eine komische Nichtzeit. Später Nachmittag, das könnte auch so eine Notiz sein in einem Tagebucheintrag. Mhm. Und Tagebuchauszüge spielen wirklich auch eine große Rolle. Man weiß immer nicht so ganz genau, was sind Originalbegebenheiten? Du hast auch wirklich ein paar echte Quellen mit eingebaut, oder?
1: Ja, absolut, genau. Mhm. Also es gibt Zitate von ihm aus Briefen, er war ein manischer Tagebuchschreiber, hat unheimlich viel. Also es gibt alleine mit dem Rudolf Virchow, mit dem großen Pathologen, mit dem war er befreundet, gibt 2 oder 3 Bände Briefe nur zwischen den beiden. Also es gab unglaublich viel Material. Und teilweise, wenn ich das gut gebrauchen konnte, habe ich auch mal einen Originalsatz von ihm mit eingebaut. Und auch der aus dem Homer, aus der Odyssee, habe ich auch mal hier und da was zitiert. Aber das ist völlig egal, also wenn man das nicht weiß, liest man es eben einfach so rüber.
0: Fügt sich sagenhaft organisch alles zusammen und dieser Roman, vielleicht wenn wir noch mal ganz kurz auch richtig reinspringen, der beginnt extrem drastisch. Der kleine Heinrich Schliemann, der wächst also im mecklenburgischen Ankershagen mit 8 Geschwistern auf, als Sohn dieses wirklich grauenhaft gewalttätigen, trinkenden Vaters. Großer Lichtblick seiner Kindheit ist Minna Meinke, die Tochter des Gutsbesitzers, und diese Minna, die hat es auch tatsächlich gegeben, und im Haus von Minnas Eltern lässt du den jungen Heinrich Schliemann eigentlich auf das andere große Thema stoßen, das sein Leben prägen wird, auf Homer nämlich. Und wie alt ist Heinrich da ungefähr bei dieser Szene?
1: Er ist 9 in dieser Szene, und man muss sich vorstellen, also die Mutter ist gerade gestorben an der Geburt des 9. Kindes und der Vater verprügelt ihn eigentlich ständig, und das ist ständig so eine Gewalt. Er ist ziemlich verloren, und dieser Gutsverwalter, der Vater von der Minna, der hat so ein bisschen Mitleid mit ihm und lädt ihn ein, und dann lädt er ihn auch in die große Bibliothek des Schlosses ein. Sie stehen in so einer Bibliothek mit Büchern bis unter die Decke. Und er ist sowas, was er eigentlich in seinem Leben noch nie gesehen hat. Und da setze ich mal ein.
0: Gerne.
1: Gutsverwalter Meinke ging die Regale ab, blieb direkt neben der Eingangstür stehen und zog sich eine hölzerne Leiter heran. Er kletterte hinauf, griff nach einem Buch und stieg wieder hinab. Er winkte den Jungen zu sich und ließ ihn über den kühlen Einband streichen. Kalbsleder, mein Junge, eine wirklich prächtige Ausgabe, die der Herr sich da hat machen lassen. Kein Vergleich mit meiner, leider. Herr Meintke kniete nun vor ihnen, und Heinrich wusste gar nicht, wohin er schauen sollte. Also senkte er seinen Blick zum Boden und sah, dass die Dielen hier so breit waren, dass seine beiden Füße nebeneinander Platz auf einem Brett hatten. Versonnen sah der Gutsverwalter in das Buch, sein Bauch wölbte sich über den Bund der tiefblauen Kniebundhose. Homer, mein Junge, hast du von diesem großen Manne schon mal gehört? Heinrich schüttelte den Kopf und starrte seine Zehen an. Die waren den Bürsten der Schwestern entgangen und hatten daher dunkle Ränder. Vor über 2000 Jahren hat dieser Dichter der Dichter gelebt. Was die Herren Goethe oder Hölderlin heute so schreiben, mag aller Ehren wert sein, aber das hier ist doch ein ganz anderes Format. Der Gutsverwalter setzte sich nun auch noch völlig selbstvergessen in den Schneidersitz und blickte mit einer Zärtlichkeit in das Buch, die Heinrich noch nie bei einem Mann gesehen hatte. Die Odyssee ist die Geschichte einer Reise, einer jahrelangen Reise, bis der Held endlich zu Hause ankommt, bei der geliebten Gattin Penelopea, beim Sohn Telemachos und dem treuen Volk. Er muss nicht nur das Meer bezwingen, auch Kyklopen und andere Ungeheuer, lockenden Sirenen widerstehen und die Freier töten. Es ist vielleicht das schönste Buch, das ich kenne, und du wirst dich darin auch wiederfinden. Er legte die Hand auf eine Seite und las: Einiges wird dein Herz dir selber sagen, o Jüngling, anderes wird dir ein Gott eingeben. Ich denke, du bist nicht ohne waltende Götter geboren oder erzogen. Er sah den vor ihm stehenden Heinrich an, der ihn in dieser Position etwas überragte. Verstehst du, was ich meine? Heinrich senkte noch einmal den Blick, aber dann hob er ihn wieder etwas und murmelte: Nein, gewiss nicht. Herr Meintke schloss leise das Buch und drückte es an seine Brust. Du bist nur der Sohn eines einfachen Pfarrers, Heinrich, und du erlebst gerade schwere Zeiten. Er hielt dem Jungen das Buch vor die Nase. Das ist natürlich kein Vergleich mit den Qualen des Odysseus. Aber einfach ist es für dich nicht, die Mutter in so jungen Jahren zu verlieren. Und dein Vater nun ja, er ist manchmal eine schwache Person. Der Junge sah ihn fragend an, sah in die blassblauen Augen des Gutsverwalters und dann auf das helle, kalbslederne Buch, das der ihm nun wieder aufgeschlagen vor die Augen hielt. In diesem Schloss hat vor etlichen Jahren Johann Heinrich Voss gelebt. Gesegnet sei sein Name. Er war ein armer, aber keineswegs einfacher Hauslehrer. Nicht so einer wie dieser Gag, der da nun neben meiner Tochter im Garten sitzt. Der spricht zwar ganz passabel Französisch, aber sein Geist ist doch weniger genial, als es ihm selber erscheint. Heinrich verstand kein Wort, hörte aber trotzdem wie gebannt weiter zu. Noch nie hatte in seinem ganzen Leben so jemand mit ihm gesprochen. Dieser Johann Heinrich Voss, der hier, wie du, in Ankershagen lebte und gebürtig war in Sommersdorf bei Waren an der Müritz. Herr Meintke hielt inne und schaute versonnen aus dem Fenster, dann blickte er wieder Heinrich an. Er hat den ganzen Homer übersetzt, hat die deutschen Worte gefunden für diesen griechischen Dichtergott, sodass wir, das ich und du, ihn mit großem Genuss lesen können. In unserer schönen deutschen Sprache. Er deutete noch einmal auf den gedruckten Namen im ledernen Buch. Denk immer daran, mein Junge, nimm dir diesen Landsmann zum Vorbild. Studiere seine Arbeiten, lies den Homer und denke daran, das alles hat ein einfacher Mecklenburger Junge erreicht. Johann Heinrich Voss aus Ankershagen.
0: Gregor Sander liest aus Troja, später Nachmittag. Ja, und genau, die Tochter dieses Gutsverwalters, Minna Meintke, die wird dann später ja dummerweise einen anderen heiraten. Und trotzdem, also im Roman wird diese Minna Meintke, also die große, unerfüllte Liebe für Heinrich Schliemann, zu so einer Art Anker in die Mecklenburger Heimat, zu so auch wirklich einem emotionalen Halt über Jahrzehnte und über tausende Kilometer hinweg. Ja, und es gibt irgendwie x Theorien darüber, wie eng die sich jetzt wirklich waren. An der Stelle hast du, glaube ich, auch so ein bisschen was dazu erfunden, aber es liest sich ganz formidabel. Man fragt sich auch so ein bisschen, wenn er die Minna gekriegt hätte, was gewesen wäre? Also ja. Wäre ein zufriedener Schliemann überhaupt jemals nach Troja aufgebrochen?
1: Tja, das ist eine gute Frage. Man weiß es nicht. Sie hat wirklich auf ihn gewartet, bis sie 27 war, also nachweislich. Und das hat er, dann wurde sie von ihrem Vater einfach verheiratet, weil, wie man sagte, sie dann ein spätes Mädchen war. Und diese Liebesgeschichte zieht sich durch. Also Heinrich Schliemann hat tatsächlich in seinen Vorworten, er hat viele Bücher publiziert und kam in den Vorworten, hat er sie immer hymnisch als seine große Liebe beschrieben. Er hat ihr auch, hat sie auch finanziell später immer noch unterstützt. Er hat sie auch wirklich Geld vererbt. Also da war was. Und ich meine, ein Roman ohne eine Liebesgeschichte, was ist das für ein Roman?
0: Also dieser Roman hat eine ganz fantastische Liebesgeschichte. Troja, später Nachmittag von Gregor Sander. Ist erschienen bei Penguin, 320 Seiten dick und kostet 24 Euro. Und zwei Termine müssen wir unbedingt noch schnell durchsagen. Und zwar sollten Sie zufällig am Montag um 19 Uhr in Wismar sein. Da gibt es eine ganz, ganz spannende Diskussion. Darüber haben wir jetzt dummerweise gar keine Zeit mehr zu sprechen. Der Penn Berlin organisiert gerade eine riesengroße Reihe zum Thema Heimat. Und da sprichst du mit Ronen Steinke, machst du eine Publikumsdiskussion. Es geht einfach darum, was ist unsere Heimat? Genau. Wie können wir unsere Demokratie stärken? Ja. Und das ist so eine Reihe mit ganz, ganz vielen verschiedenen tollen Autoren und auch an verschiedensten Orten. Gibt es auch hier in Berlin. Und wir zwei sehen uns am 9. September um 19 Uhr zur großen Premierenfeier dieses Buches im Studio 14 der RBB Dachlounge. Ich fürchte allerdings, dass es kaum noch Karten gibt.
1: Aber ein ganz paar gibt es, glaube ich.
0: Ja, wir hoffen das.
1: Wenn Sie schnell.
0: Gregor Sander, vielen, vielen Dank.
1: Ich danke auch.

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5: Es ist 20 Uhr.
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5: mit Ina Dietz. In einer Stadt nordwestlich von Stockholm in Schweden hat ein Angreifer mit einem Schwert mehrere Menschen verletzt, zwei von ihnen offenbar schwer. Der Mann drang am Nachmittag in eine Schule ein. Dazu Anne Bartram.
6: In einer weiterführenden Schule in Fagersta, etwa 2 Stunden Autofahrt von Stockholm entfernt. Schüler berichten im schwedischen Fernsehen, dass ein junger Mann plötzlich mit einem Schwert auf einen ihrer Freunde losgeht und ihm in den Arm sticht. Der Angreifer soll nach Informationen schwedischer Medien ein 18-jähriger ehemaliger Schüler der Schule sein, der bereits wegen einer Körperverletzung verurteilt wurde. Die Polizei hat ihn am Bein angeschossen und festgenommen.
5: Bei einem russischen Angriff auf ein Einkaufszentrum in der Südostukraine sind mindestens 14 Menschen getötet worden. Das teilte der Militärgouverneur des Gebiets Dnipropetrovsk am Abend mit. Es gebe mehr als 100 Verletzte. Präsident Zelensky sprach von einem zynischen und hinterhältigen Angriff auf seine Heimatstadt. Die Drohnen hätten in 2 Wellen angegriffen, das 2. Mal nach Eintreffen der Rettungskräfte. Solche Angriffe seien Terrorakte. Die Welt müsse entsprechend darauf reagieren, forderte Zelensky. Am Montag startet das neue Schuljahr und in Berlin wird eine Rekordzahl an Schülerinnen und Schülern erwartet. Insgesamt knapp 405.000 Kinder und Jugendliche. Etwa 500 Lehrer fehlen für das kommende Schuljahr. Laut Bildungssenatorin Günther Wünsch bleibt das eine Herausforderung. Trotzdem habe man den Lehrkräftemangel verringern können. In der RBB24-Abendschau äußerte sich Günther Wünsch optimistisch auch über die Schulbauoffensive. Diese sei in vollem Gange.
7: Wir bauen so viel wie noch nie zuvor, alleine von dem letzten Jahr zu diesem Jahr knapp 8.500 neue Schulplätze durch überwiegend neue Schulbauten. Wir fahren in diesem Tempo fort und das bedeutet auch, und das ist ja zum Beispiel eine der Vereinbarungen mit der GEW, dass wir die Klassenfrequenzen bei unseren Erstklässlern, insbesondere dort, wo die Schulen noch in herausfordernder Lage sind, das erste Mal senken können.
5: Berlins Bildungssenatorin Katharina Günther Wünsch. In Berlin-Prenzlauer Berg ist eine tote Frau gefunden worden. Ein Spaziergänger hatte die Leiche in der Nähe des Zeiss Großplanetariums entdeckt. Axel Hofmann berichtet.
8: Da ein Fremdverschulden nicht ausgeschlossen werden kann, hat die Mordkommission die weiteren Ermittlungen übernommen. Der Leichnam soll der Polizei zufolge schon seit einiger Zeit in dem Gebüsch gelegen haben. Zur Identität und zur Todesursache ist noch nichts bekannt. Informationen darüber sind wohl erst nach der für morgen geplanten Obduktion zu erwarten.
5: Für den argentinischen Profispieler Paredes hat seine Tätigkeit nach dem verlorenen WM-Finale gegen Spanien ein Nachspiel. Der Fußballweltverband FIFA hat ihn für die nächsten 10 Partien gesperrt. Außerdem muss Paredes 90.000 US-Dollar Strafe zahlen. Dazu Stefan Kerstold.
9: Daneben wurden 3 weitere Spieler, Paredes Teamkollegen Molina und Almada sowie der Spanier Gavi mit Sperren und Geldstrafen belegt. Auch der argentinische Co-Trainer Roberto Ayala muss 3 Partien aussetzen und 30.000 US-Dollar zahlen. Nach dem Schlusspfiff im Finale war es zu heftigen Auseinandersetzungen gekommen, die vor allem von argentinischer Seite ausgegangen waren.
5: Heute Abend startet mit 4 Partien die erste Runde des DFB-Pokals. Hertha BSC und Energie Cottbus spielen morgen, Union Berlin dann am Sonntag. In der Fußball-Bundesliga der Frauen spielt Union Berlin zum Auftakt der neuen Saison gerade gegen Bayern München. Im Stadion an der Alten Försterei liegt Union kurz vor Schluss mit 1:3 hinten. Und das waren unsere Radio 1 Nachrichten um 20.04 Uhr. 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
5: Im Moment haben wir Werte um 22 Grad. Es ziehen immer mehr Wolken auf. Später kann es Richtung Lausitz etwas regnen. Morgen dann mal Sonne, mal dichte Wolken mit ein paar Schauern oder Gewittern bei maximal 19 bis 21 Grad.
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5: Auf Radio 1. In Brandenburg kommen Sie überall gut durch. Schauen wir gleich nach Berlin. A103 Richtung Schöneberg. Vor der Ausfahrt Sachsendamm staut es sich. Dort dauert es noch etwa 10 Minuten länger. Zur S-Bahn, die Linien S8, 9 und 85 sind zwischen Schöneweide und Treptower Park unterbrochen. Die Linien S46 und 47 fahren nicht zwischen Schöneweide und Neukölln. Bis Ende des Monats fahren ersatzweise Busse. Fahrgäste zum Flughafen BER nutzen bitte die Regionalzüge. Ab 22 Uhr bis Sonntag Betriebsschluss fahren außerdem keine S-Bahnen auf dem Ring zwischen Halensee und Westend. Ein Ersatzverkehr mit Bussen wird eingerichtet. Wir wünschen eine gute Fahrt.
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4: Und mit Ihnen. Das Publikum hier im Studio 1 sieht sehr freundlich aus heute Abend. Ich freue mich total, dass Sie da sind. Herzlich willkommen zur zweiten Runde.

Ja, da sind wir wieder im Studio 1 im Bikini Berlin und wir haben schon vor einer guten halben Stunde Nat Collette gehört mit seinem ersten Set und jetzt ist er wieder auf der Bühne. Sein neues Album kommt am Freitag raus, Mixed Light, und ich freue mich sehr, dass er jetzt das zweite Set spielt für heute Abend. Einen dicken Applaus nochmal für Nat Collette.

0: Dankeschön.
1: Vielen, vielen Dank, Nat Collette. Mixed Light heißt das neue, das achte Album, das am Freitag rauskommt. Und wir haben schon gehört, am

Mittwoch gibt es die Gelegenheit, in der Kirche am Herfurtplatz in Neukölln Nat Collette und Mitstreiter live zu erleben. Tausend Dank, dass du hier warst. Alles Gute für die Record Release Party. Danke.

0: Deichkind waren das mit In der Natur hier auf Radio 1. Und apropos Natur, morgen geht eins der großen Radio 1 Highlights des Sommers los. Sie ahnen möglicherweise, worauf ich hinaus will. Wir haben den Park am Gleisdreieck für Sie wieder festlich vorbereitet. Alles ist vom Kran geladen, verlegt, verschraubt. Die Bar ist befüllt für unsere Ausgabe des 2026er Radio 1 Parkfest. Und wir freuen uns genauso wie Sie, dass es ab morgen endlich losgeht. 9 Tage bis zum 30. August gibt es dann wieder Live-Sendungen mit tollen Konzerten, mit Comedy, mit Lesungen satt im Park am Gleisdreieck. Und wir starten mit dem Programm schon morgen tagsüber. Und Kollegin Alina Faltermeier, die fürs Radio 1 Parkfest-Programm mitverantwortlich ist, die hat hier bei Radio 1 Folgendes dazu gesagt.
1: Also wer Kinder hat, kann eigentlich gleich nach dem Mittagessen sich auf den Weg in den Park machen. Ab 13:30 startet das Parkfest mit dem Kinderprogramm. Los geht's mit einer Lesung von Kali Strong. Danach gibt's noch Kindermusik mit Anton und parallel auch noch Sport auf der Wiese, Yoga, aber auch Meditation und schönen Sport mit Anke. Und für alle, die nicht so ganz so sportlich sind, haben wir auch noch den Kollegen Ludi von Fritz eingeladen. Der hat nämlich das alte Bingo-Spiel wieder zu einem echten Kurzspiel gemacht. Und ab 19 Uhr startet dann unsere Sendung live aus dem Park. Max Spalek macht den Auftakt. Der super tolle Phil ist dabei und er bringt die Berliner Band Grateful Cat mit.
0: Ja, also nach dem Tagesprogramm gibt es dann Samstagabend natürlich noch Musik und zwar vom österreichischen Sänger Oskar Haag. Der ist da auf der Bühne beim Radio 1 Parkfest. Noch mehr Bands sind natürlich dabei. Und Marco Koch aus der Radio 1 Musikredaktion, der verrät hier schon mal welche.
2: Danach haben wir aus Berlin Elfi. Kennt man auch aus der Radio 1 Playlist, die machen so eine, wie ich finde, sehr sympathische Mischung aus neuer deutscher Welle, Dream Pop und Indie Rock, würde ich sagen. Und dann als quasi Headliner für den Abend ab 22 Uhr Koma.
0: Genau, und das Künstlerduo Koma, das besteht aus Georg Konrad und Marius Bubert. Und die gebürtigen Niederrheiner, die werden die Gäste im Park mit elektronischer Musik beglücken. Es wird auch noch einen geheimen Überraschungsgast geben. Wir feiern außerdem 25 Jahre unserer Sendung 2 auf 1 beim Parkfest. Und für uns natürlich eins der allergrößten Sternstunden. Die Radio 1 Band tritt auf Dienstagabend. Das wird auf jeden Fall ein Highlight. Für uns auch extra lustig, weil wir natürlich die Kollegen alle sehr gut kennen. Der Obertonmeister Germa Redlich, der da jetzt hinter der Scheibe sitzt, ist zum Beispiel mit von der Partie. Und Alina Faltermeier, eine unserer Parkfestmacherinnen, die hat auch so ihre Highlights.
1: Also ich freue mich riesig auf Kirsten Fuchs. Ich liebe ihre Texte und auch darauf, dass Dietmar Wischmeier extra zum Parkfest nach Berlin kommt. Und zwar schon am Montag übrigens, nicht verpassen. Und dann natürlich auf ab 17, meine Lieblingssendung.
0: Mit Katrin und Thomas Bosch. Auch die werden live im Park am Gleisdreieck auftreten. Und Marco Koch aus der Musikredaktion hat diese Highlights.
2: Dann freue ich mich auf Grimm 104. Mhm. Das erste Mal so richtig Deutschrap beim Parkfest. Das wird echt spannend. Und dann gleich am Donnerstag noch Tonsteine Scherben mit Birte Wolter. Das ist einfach Musik, die bewegt.
0: Ja, und es wird noch viele andere musikalische Gäste geben in der kommenden Woche. Jeden Abend spielt mindestens eine Band, zum Beispiel Cat, Sophie Reuer, Koma, Achteimer, Hümerherzen, Abi-Syndrom und noch mehr. Und es gibt auch noch eine Neuheit dieses Jahr. 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Und noch was Neues, Alina Faltermeier weiß da mehr.
1: Haben wir noch gemeinsam mit dem großartigen Comiczeichner Embe ein riesiges Parkfest-Wimmelbild-Puzzle entwickelt, so mit ganz vielen versteckten Witzen und Stars und Parkfestgeschichten. 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
0: Also es lohnt sich aus diversen Gründen bei unserem Radio 1 Parkfest im Park am Gleisdreieck vorbeizuschauen. Morgen am frühen Nachmittag geht's also los und dann 9 Tage lang bis zum 30. August. Und sogar das Wetter soll mitspielen, was man so hört. Das komplette Programm finden Sie auf radio1.de und wir hören jetzt noch einen Song von dem Berliner Rapper Grimm 104 mit seinem Song Monstera.
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0: Charlie Sheen reaches out to the fats. The Mountain Goats waren das. Ja, und bevor wir gleich hier ab 9 an den Soundcheck übergeben, haben wir noch einen kleinen, besonderen musikalischen Schatz für Sie. Die 10. und letzte Ausgabe der Radio 1 Sommersonntage steht ja an. 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
0: Tja, was soll ich sagen? Auf Platz 101 steht ein absoluter Jahrhundertklassiker, Black von Pearl Jam. Der Song ist damals in den 90ern nie als offizielle Single erschienen, hat sich aber über die Jahre zu einer der emotionalsten Hymnen der Band entwickelt, die von Eddie Vedder live mit einer fast, ja, man kann wirklich sagen, schmerzhaften Intensität gesungen wird. Dass dieser Song den Sprung in die Top 100 knapp verpasst hat, das zeigt nur eins, die Konkurrenz war dieses Jahr einfach absolut mörderisch. Hier ist der Unlucky Loser auf Platz 101, Pearl Jam mit Black.

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Philipp Johann Timm hier gemeinsam mit Koka und der Berliner Elektro- und Art-Pop-Musiker wird auch auftreten beim Radio 1 Parkfest und zwar am Samstag, den 29. Ansonsten ist der Mann auch Cellist, zum Beispiel bei Apparat. Das hier ist Sandra Isabel mit Scherben.

0: dafür. Sie hören Radio 1 nach wie vor live aus dem Studio 1 und ich mache jetzt hier auch mal so langsam Platz für die folgende Sendung, für den Soundcheck, das musikalische Quartett. Und Thorsten Groß ist schon bei mir und Thorsten, du hast wieder eine erstklassige Runde zusammengestellt. Schön, dass du da bist. Erklär uns erstmal, wer kommt heute?
1: Hallo Gesa, schön hier zu sein, ich freue mich auch. Ja, spektakulär auf jeden Fall. Erstmal haben Weezer ein neues Album und immer wenn Weezer ein neues Album haben, kommt Nils Bokeberg. Das ist quasi Soundcheck gesetzt.
0: Alles
1: schon.
0: Klar.
1: Und ehrlicherweise ist es passiert, das ist auch gar nicht so selten. Jetzt gab es mal eine längere Pause. Also ist Nils Bokeberg da und stellt wie immer Weezer vor.
0: Uns allen noch gut bekannt aus alten Musikfernsehzeiten, aber inzwischen halt ein sehr, sehr erfolgreicher Podcaster.
1: Genau. Mhm. Und Buchautor und einiges mehr, aber auch ein regelmäßiger Soundcheck-Gast.
0: Dann habe ich schon gesehen, Ilona Hartmann.
1: Genau.
0: Freie Autorin und aber auch Schriftstellerin, gerade mit neuem Buch, ne?
1: Genau, das kommt nächste Woche. Da werden wir auch noch mal kurz vielleicht einen kleinen Schwenk drauf machen.
0: Sehr Junk schön.
1: Heißt das. Sie spricht aber heute über Chelsea Wolfe. Und da ist sie auch die absolut Richtige für. Habe ich sofort an sie gedacht. The Dark, neues Album von Chelsea Wolfe. Da wird drüber zu reden sein. Es ist für Leute, die das Frühwerk von Chelsea Wolfe kennen und geschätzt haben, ist es eine drastische Umstellung, möchte
0: okay.
1: ich schon mal sagen.
0: Also eigentlich, wie gesagt, so die Queen des Dark Pop und jetzt hier tipptopp gute
1: Laune? Ja, es ist im Grunde eine Öffnung, würde ich sogar sagen. Ne? Es ist also zugänglicher, deutlich zugänglicher. Es ist nicht so verschroben, nicht so weird, nicht so beängstigend, wie vielleicht manches sogar früher war. Ich finde es aber ganz toll. Ich kann es schon mal vorwegnehmen, ja.
0: Dann erwarten wir Inga Bartel vom Tagesspiegel. Wen hat die unter ihren Fittichen? Für wen steht sie Patin?
1: Der Tagesspiegel, ja, unser Kooperationspartner hier. Also kommt immer eine Gästin, ein Gast vom Tagesspiegel. Und sie stellt Georgia Smith vor. Wie Inga überhaupt, so stelle ich immer mal fest, schon. Also Pop-Themen kann man Inga sehr gut geben und es gibt ein neues Georgia Smith-Album, What Are The Odds. Auch das nochmal wieder ein bisschen was anderes, das dritte Album jedenfalls als das, was Georgia Smith früher so gemacht hat.
0: Und du, lieber Thorsten, du präsentierst Lotte von Lotte.
1: Und das ist eine Künstlerin, eine deutsche Künstlerin, dir vielleicht bekannt, die ich jetzt, so ehrlich will ich sein, mit den ersten beiden Alben niemals für den Soundcheck in Erwägung gezogen hätte. Insofern neben den beiden anderen Überraschungen, die ich gerade schon angedeutet habe, für mich die mit Abstand größte Überraschung, weil die macht jetzt plötzlich, richtige Musik wäre gemein, aber so jedenfalls was sie mehr fühlt und was hier auch ganz gut reinpasst und wo man sehr gut drüber sprechen kann. So ein Dream-Pop, wie okay. man es in Deutschland auch nicht so oft hört. Das ist klasse.
0: Und wo würdest du heute Abend am meisten Diskussionsstoff sehen?
1: Oh, ich glaube, so irre kontrovers ist das leider wahrscheinlich nicht. Ich kenne ja die Gäste, wenn dann, je nachdem wer hier gewesen wäre, eventuell sogar bei Lotte einfach nur, dass es überhaupt stattfindet, glaube ich aber nicht unbedingt. Also, ne, du willst jetzt natürlich hören, dass ich sage, es geht rund, wir werden uns
0: ja,
1: alle zerfetzen. Ich bin gespannt, vielleicht passiert's. Ich glaube, Chelsea Wolfe werden eh die meisten mögen. Weezer, wir werden sehen. Irgendwas ist immer.
0: Ich bin gespannt. Vielleicht liegt ihr euch heute Abend ja auch einig in den Armen, weinend, Tränen in den Augen.
1: Auch das ist schon vorgekommen.
0: Ja, wir sind auf jeden Fall extrem gespannt. Schalten Sie unbedingt nicht ab, sondern bleiben Sie dran für den Soundcheck ab 21 Uhr hier auf Radio 1. Vielen Dank, Thorsten Groß. Und ich sage Tschüss und wünsche dir und euch ein fantastisches Wochenende. Wie schön, dass Sie alle da waren. Machen Sie es gut. Wir hören uns spätestens beim Parkfest wieder. Bis dahin. Tschüss.

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3: Um 21 Uhr mit Ina Dietz. Zum Schuljahresstart am Montag fehlen weiter viele Lehrkräfte. In Brandenburg gibt es rund 300 unbesetzte Stellen. In Berlin fehlen 500 Lehrerinnen und Lehrer. Laut Bildungssenatorin Günther Wünsch habe man den Lehrkräftemangel aber verringern können. In der RBB 24 Abendschau äußerte sich Günther Wünsch optimistisch.
4: Wir bauen so viel wie noch nie zuvor, alleine von dem letzten Jahr zu diesem Jahr, knapp 8.500 neue Schulplätze durch überwiegend neue Schulbauten. Wir fahren in diesem Tempo fort und das bedeutet auch, und das ist ja zum Beispiel eine der Vereinbarungen mit der GEW, dass wir die Klassenfrequenzen bei unseren Erstklässlern, insbesondere dort, wo die Schulen noch in herausfordernder Lage sind, das erste Mal senken können.
3: Viele Bürgerdienste stehen nach dem Hackerangriff auf Teile des Berliner IT-Systems weiter nicht zur Verfügung. Der Bezirk Steglitz-Zehlendorf arbeitet inzwischen an einem Plan B. Dazu Sebastian Schöbel.
5: Auf einem neu aufgesetzten Webportal sollen sich Bezieher von Wohngeld und Leistungen für Bildung und Teilhabe melden können, um Auszahlungen zu beantragen. Das bestätigte der Bezirksstadtrat für Bürgerdienste Tim Richter dem RBB. Die Eingaben dort sollen dann mit den vorhandenen Papierakten abgeglichen und das Geld notfalls auch bar ausgezahlt werden.
3: In Schweden hat ein Angreifer mit einem Schwert mindestens 2 Menschen schwer verletzt. Der Mann drang nach Behördenangaben am Nachmittag in eine Schule ein. Inzwischen ist er aber in Polizeigewahrsam. Bei einem russischen Angriff auf ein Einkaufszentrum in der Südostukraine sind mindestens 18 Menschen getötet worden. Die Regionalverwaltung spricht von mehr als 120 Verletzten. Florian Kellermann aus Kiew.
6: Nach Angaben von Behörden griff Russland es in 2 Wellen mit Langstreckendrohnen an. Mit solchen zweiten Angriffen sollen Helfer getroffen werden, die zu einem Unglücksort gerufen werden. Der ukrainische Präsident Volodymyr Zelensky nannte den Angriff in einer Mitteilung absolut zynisch und niederträchtig.
3: In der ersten Runde des DFB-Pokals gab es folgende Ergebnisse. St. Tönnies verlor gegen Eintracht Frankfurt mit 0:11. Preußen Münster trennte sich vom Karlsruher SC mit 1:2. In der Fußball-Bundesliga der Frauen hat Union Berlin das Auftaktspiel gegen Bayern München mit 1:4 verloren. Tabea Kunze war für uns dabei.
7: Union konnte in der 79. durch Bauereisen per Kopf noch verkürzen. Doch in der 90. Minute traf Neuzugang Prost zum 4:1 für die Bayern-Frauen vor knapp 18.000 Zuschauerinnen und Zuschauern im Stadion an der Alten Försterei.
3: Das waren unsere Radio 1 Nachrichten. 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Das Wetter. Nachts viele Wolken. Es kann immer wieder regnen bei 15 bis 12 Grad. Morgen dann mal Sonne, mal dichte Wolken, einzelne Schauer oder Gewitter bei maximal 21 Grad und am Sonntag ähnlich. Die Zeit, es ist 21:03.
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8: Ja, und von da sagt herzlich willkommen Thorsten Groß. 2 Stunden wie immer mit den wichtigsten Alben der Woche hier im Spätsommer. Inga Bartels, Nils Bokeberg und Ilona Hartmann sitzen hier bei mir. Wir bilden das musikalische Quartett und für jeden einzelnen Gast und jede einzelne Gästin gibt's heute eine besondere Begründung, finde ich. Also ich habe selten gedacht, oh, das passt thematisch so gut. Zum Beispiel du, Inga, du bist schon Pop, sehr Pop, oder? Also du bist da sehr gut aufgehoben.
9: Auf jeden Fall.
8: Du, Ilona, könnt Tyst bei schlechten Lichtverhältnissen vielleicht sogar als Chelsea Wolf Double durchgehen.
9: Stimmt, heute bin ich auch leicht angegofft gekleidet. Das stimmt. Absolut richtig.
8: Und aber auch musikalisch habe ich dich da genau auf dem Schirm. Naja, und Nils Bokelberg und Weezer. Ich glaube, dazu werden wir gleich noch sehr viel mehr sagen, aber wer dich kennt und ihr folgt, der weiß, dass du findest sie ganz gut, glaube ich.
10: Ich, ne? Mein Ziel ist, dass das auch jeder weiß, der mich nicht kennt.
8: Ja, daran arbeiten wir heute emsig weiter, wie schon die letzten Jahre wird das immer getan. Aber ich freue mich irre, dass ihr hier seid. Du auch, Ilona, eine Woche vor Erscheinen deines neuen Romans Junk. Ist jetzt eine knappe Woche vorher, oder?
9: Es sind noch, genau, 6 Tage. Da können wir jetzt auch gerne 2 Stunden drüber reden.
8: Ja, auch das.
9: Aber wir können auch gerne über Musik reden.
8: Wir schieben das immer mal wieder kunstvoll an. Naja, ein Romantitel, Junk, der fügt sich gut in so Musikgespräche ein. Das können wir gut unterbringen. Ist gar kein Problem. Wir hören aber jetzt erstmal die Fountains D.C. Die haben eine neue Single schon wieder. Die sind also super fleißige Band, finde ich. Gefühlt gibt's die ja auch erst seit vorgestern. Aber es ist ja schon das 5. Album, was jetzt erscheint am 16. Oktober. Dopamine Chamber heißt das. Und heute ist die neue erste Single erschienen. Und ich glaube, vorgestern schon. Aber wir hören sie jetzt hier. Marianne.

0: Und Tane CC hier, Marion, neue Single. So, und damit nochmal herzlich willkommen beim Soundcheck. Ich muss sagen, noch lieber als Weezer selbst mag ich definitiv deine leidenschaftliche Begeisterung für diese Band, Nils Bogelberg. Deshalb freue ich mich, dass du uns jetzt erzählst, was da schon wieder los ist.
1: Ich habe ein paar Notizen gemacht. Ich leg mal los.
0: Wir haben jetzt nur eine halbe Stunde. Ne?
1: Ja, ich glaube, das haut gerade so hin. Das kenne ich noch aus der Bütt. Liebe Zuhörerinnen, liebe Zuhörer, ich erlaube es mir, zu Beginn meiner Rezension einmal ein paar allgemeine Worte an Sie zu richten. Schön, dass Sie da sind. Schön, dass Sie zuhören. Und ein Glück, dass Sie ausgerechnet jetzt zuhören, denn zu Ihnen spricht in diesem Augenblick ein Mann mit außergewöhnlich gutem Geschmack. Und als solcher bin ich Weezer-Fan der ersten Stunde. Die Band, die ab ihrem zweiten Album schon komplett missverstanden wurde, feiert heute die Veröffentlichung ihres 20. Albums. Bei anderer Zählweise kann man auch vom 16. Album oder vom 17. sprechen, aber egal, sie sind wieder da. Oder besser gesagt, immer noch. Das Bizarre an dieser Band ist nämlich, dass sich ihre Fanschar in zwei Lager teilt. Die, die nur die ersten beiden Alben mögen. Reden Sie nicht mit denen. Nehmen Sie sie nicht ernst. Geben Sie ihnen keine Posten mit Verantwortung. Und dann die, die die Band lieben für ihren Output, für ihren Mut. Nicht nur zum Experiment, sondern auch, sich einfach mal komplett zum Nappel zu machen. Zu dieser Gruppe gehöre ich. Jetzt sind sie auf jeden Fall wieder da mit einem monochromatischen Album, das nach der Band benannt ist. Dieses Mal ist es Gold. Und das ist die ganze Platte. Absoluter Weezer-Gold-Standard. Breite, fuzzy Gitarrenwände treffen auf sehnsuchtsvolle Pop-Harmonien, gesungen von Rivers Cuomo mit seiner herzzerreißenden, brüchigen Verzweiflungsstimme. Nach vielen Jahren hat die Band mal wieder intensiv zusammen an dem Album gearbeitet und hatte offensichtlich riesengroßen Spaß im Studio. Die Platte klingt wie das Album, das alle nach ihrem Debüt, dem blauen Album, erwartet haben. Dass man es sich leisten kann, diesen richtigen Nachfolger einfach erstmal 30 Jahre und 20 Alben später rauszuhauen, beweist ja nur, wie erhaben diese Band ist. Weezer ist mehr als wir alle zusammen. Weezer sind Himmel und Hölle, Yin und Yang, oben und unten. Merz und ein Kanzler im Kanzleramt. Viele Worte, ich weiß. Ich hätte es mir auch leicht und kurz machen können mit den Worten: Suchen Sie nicht mehr, meine Damen und Herren, alle dazwischen und außerhalb. Wir haben es gefunden, das Album des Jahres. Und den Beweis hören wir jetzt mit meinem Lieblingslied vom Album, der inständigen Bitte, es doch gut sein zu lassen und nicht unangenehm zu machen.

0: Don't make it weird. Weezer im Soundcheck auf Radio 1. Und ja, du hast es gesagt, es ist natürlich am Ende, wird man immer sagen, die goldene, aber offiziell heißt das Album wie die Band selbst. Mhm. Und das bedeutet ja immer irgendwie, das, seht her Leute, das ist unsere Essenz. In dem Fall bedeutet es aber ja wirklich, es ist praktisch der Missing Link zwischen dem vielleicht ersten und dritten Album, wenn es so da dem, also nee, das wäre das zweite gewesen, aber es gab ja ein zweites, also das hätte das so, ne? Irgendwie. Und es ist ja, geht ja sogar so weit, dass in dem Song CEO, das wir nicht, den wir nicht hören heute, es so deutlich ist und er ja sogar sinngemäß, ich krieg's gerade nicht hin, quasi singt. Also er hat, ne, mir fällt nichts Neues ein und ich spiele jetzt einfach das, was ich früher auch gespielt habe und das macht er ja dann auch. Und er hat aber im Interview mit dem Guardian dazu auch gesagt, naja, ich habe festgestellt, ich gucke mir immer die Spotify-Zahlen an, das können wir ja jetzt alle, das bei den ganzen vielen, vielen Alben, die wir jetzt immer gemacht haben, die Verkäufe, Streaming-Zahlen, alles so von Album zu Album weniger wurden. Also habe ich mir überlegt, du musst die Alben nicht angehen wie ein verrückter Professor in seiner Garage, der irgendwas immer rumforscht, also das, was du gerade so gelobt hast, sondern wie, ja, wie der Chef einer internationalen Wirtschaftsunternehmens, wie ein CEO eben. Und da musst du erstmal natürlich das Angebot verknappen und deshalb die Wartezeiten länger werden lassen, damit die Leute schon an der Fensterscheibe kratzen und dann give them what they want und das ist dann halt sozusagen der frühe Stuff.
1: Ja, CEO ist ja auch quasi, wird ja auch inoffiziell gehandelt als Fortsetzung von The Sweater Song vom ersten Album, Undone the Sweater Song. Und deswegen gibt es natürlich, gilt das auch so ein bisschen als direkter Link zwischen dem blauen Album und jetzt dem goldenen Album. Also es ist ja wirklich so, wie ich auch gerade eben gesagt habe, es gibt so viele Leute, die sagen, für mich waren Weezer nach dem zweiten Album interessant. Das haben sie damals nicht gesagt, weil damals war das eines ihrer erfolglosesten Alben, weil alle eigentlich den zweiten Teil von Blauen erwartet haben und dann eben Pinkerton kam, das so ganz anders klang. Heute tun alle so, als hätten sie es immer schon von Anfang an geliebt. Aber ich finde es tatsächlich erstaunlich, dass sie diesen Sound wie auf dem ersten Album immer noch so krass in sich tragen, wie man das jetzt auf dem goldenen Album hört. Und das liegt, glaube ich, wirklich daran. Rivers Cuomo hat auch in einem Interview gesagt, als er in einem Podcast war, dass er eigentlich fast die letzten Alben immer alleine geschrieben hat. Gerade die Alben, die jetzt hier vor waren, das waren ja diese vier Jahreszeiten-Alben, Seasons, wo sie zu jeder Jahreszeit eine Platte rausgebracht haben. Die hat er komplett alleine geschrieben. Er hat gesagt, er findet das geil, alleine schreiben und so. Und er hat aber dann gemerkt an der Resonanz, das wäre vielleicht gar nicht so gut, wenn er mal alles alleine schreibt, weil das offensichtlich nur ihn interessiert. Und deswegen hat er sich jetzt so geöffnet.

0: Alle dürfen, ne?
1: Genau, alle dürfen, haben auch alle mitgeschrieben und das hat dem Album extrem gut getan.
0: Ilona.
2: Also ich muss sagen, für mich ist die Welt insofern noch in Ordnung. Es kann aber auch sein, dass ich jetzt gleich Hausverbot bekomme bei Radio 1 und im Hause Buckelberg. Ich habe Weezer entdeckt im Jahre 2001. Da kam der Song Island in the Sun raus.
1: Ja.
2: Hat mir sehr gut gefallen. Ich habe das Album gehört, hat mir sehr gut gefallen. Dann habe ich eine Pause gemacht. Die sogenannte Verknappung hat stattgefunden, allerdings aktiv.
1: Bis jetzt?
2: Bis jetzt. Jetzt höre ich dieses Album, das wiederum auch genauso heißt wie das erste, das ich gehört habe, nämlich Weezer. Und finde es fantastisch, denke mir, super, kann genauso weitergehen.
1: Aber da mache ich dir ja alle Türen auf. Wieso soll
2: das
1: aus? Die Tür
2: wird sperrangelweit offen an der Stelle. Also mir hat es total gut gefallen. Ab dem ersten Song habe ich gedacht, wie haben sie das denn geschafft? Natürlich alles andere nicht mitbekommen, was in der Zwischenzeit passierte. Wie haben sie das geschafft, auf so eine erfrischend unpeinliche Art und Weise so goofy zu bleiben.
1: Ja.
2: Das ist wirklich eine Lebensleistung.
1: Total, total, das stimmt.
3: Ich finde auch, also ich bin wahrscheinlich mit noch weniger dieser Erkenntnis reingegangen. Ich kenne so ihre größten Hits und das war's auch. Aber ich habe dieses Album auch extrem gerne gehört. Also ich glaube, man muss gar nicht so viel wissen, wer sich jetzt wie auf welches Album bezieht und wie was mit was zusammenhängt, um das gut zu finden. Also ich fand auch, das war irgendwie so extrem sympathisch, witzig, ohne dabei peinlich zu sein. Er reimt Nietzsche mit How Much I Really Need Ya und das ist einfach, also das ist einfach cool.
0: Wir hören We Might As Well Be Strangers.

0: We might as well be strangers. Weezer Soundcheck auf Radio 1. Und ich, alles, was ihr gesagt habt, stimmt total bei mir. Also was ja wirklich ist, das ist einzigartig. Rivers Cuomo, dieser ewige Nerd, Klangforscher, alles Mögliche, hat es irgendwie geschafft. Und das dann auch in die Band weiter zu übertragen. Insofern hat es die ganze Band geschafft, sich auch diese Energie beizubehalten, die man dazu natürlich braucht. So, das ist wirklich, die ist noch da. Das ist an keiner Stelle irgendwie peinlich. Ich finde, es ist schon ein bisschen natürlich Weezer bei Numbers, aber das ja auch auf Ansage oder so. Und ich finde jetzt, keiner dieser Songs ist genauso gut oder gar besser als die Referenzsongs, die man dazu irgendwie im Kopf hat. Das ist eigentlich schön, es ist frisch und alles klar und so weiter. Ich weiß, also wenn ich in Zukunft diesen Weezer-Sound nochmal höre, dann werde ich wahrscheinlich dennoch auf die frühen Sachen und einiges andere zurückgreifen. Mir geht's aber ansonsten übrigens auch so wie dir, Nils. Ich fand es gerade interessant, als er dann eben Cuomo zusätzlich zu Indie Alternative College Rock so plötzlich sich als veritabler Hardrocker entpuppt hat. Das war ja zum Beispiel mal eine Farbe. Das war beim ersten Mal wirklich so, als dann so Eddie Van Halen Solos und so plötzlich in Weezer Songs auftauchen und so, ne? Das ist ja eine Farbe, die hier auch sehr stark vertreten ist, auf jeden Fall.
1: Er kommt ja auch aus dem Hardrock, also seine ersten Bands, gibt die frühen Bandfotos von ihm vor Weezer, da hat er auch überall so Haarspray-Frisuren und lange Haare und so. Seine erste Band Avantgarde oder eine seiner ersten Bands hieß Avantgarde und die haben so Prog-Rock gemacht und so. Also er kommt total aus dem Metal ja eigentlich. Das hat er auch schon in 1000 Songs besungen. Und das Schöne ist eben jetzt am goldenen Album, dass das ja, also das Interessante bei Weezer und bei Rivers Cuomo ist ja, der will ja immer irgendwie, der ist immer so interessiert an modernen Formen von Kommunikation, von Musik oder so. Wir erinnern uns zum Beispiel an Pork and Beans, das Video, das damals alle Memes, die damals im Internet aktuell waren, versammelt hat. Und so ist er ja nie stehen geblieben. Und Weezer sind ja eine Band, die überraschend gut auf TikTok performt.
0: Da fällt mir ein, ich habe auch was unterschlagen. Das war nämlich gerade, in diesem Song gab es ein Feature, das singt er gemeinsam mit der Wednesday-Sängerin Carly Hartzmann. Genau. Und das ist ja wiederum eine von durchaus vielen Bands, die man jetzt so zeitgenössisch nennen könnte, die Weezer durchaus eine Menge verdanken. Aber tolle Band auch Wednesday, ne? So großes, schönes Album gemacht. Das erste vor allem fand ich toll. Und das sind so das praktisch die Erben, so ein bisschen, kann man sagen. Und da gibt es auch einige von, muss man sagen. Ilona.
2: Ich habe gerade noch mal drüber nachgedacht. Und vielleicht, Nils, kannst du mir das erklären, weil du es auch gerade meintest. Wie haben die das eigentlich geschafft, sich diese Energie zu erhalten?
1: Ich glaube, das ist so ein bisschen der Trick, wie mit früh alt aussehen oder ins hässliche Haus ziehen, um aufs Schöne zu gucken. Die haben schon von Anfang an, die sind nie über die Bühne gesprungen. Die haben nie breitbeinig da gestanden, sondern die waren immer die dorky Nerdband, die so ein bisschen klemmy auf der Bühne steht und so. Und wenn das quasi von Start aus deine Energie ist, dann kannst du das natürlich bis ins hohe Alter durchziehen, weil das nicht erfordert, dass du in der Show so, also es gibt zum Beispiel, es ist aktuell sehr witzig, weil Weezer gerade, machen halt gerade Promo fürs Album, machen so ganz viele Memes, sind in der Fallon-Show und man sieht überall Rivers Cuomo, der gerade so als Gag Gold an, so wie so ein goldenes Männchen angezogen ist und geschminkt ist und so. Und er sitzt überall rum, ohne eine Miene zu verziehen, sagt gar nichts. Das ist halt mega funny natürlich, aber es ist halt auch, das kann der natürlich 30 Jahre so machen.
0: Ja, und er gehört ja auch zu den Leuten, der sah halt mit Mitte 20 aus wie ein 12-Jähriger.
1: Total, ja.
0: Und dadurch sieht er heute mit Mitte 50 aus wie ein 30-Jähriger. Also das ist halt auch so, Leute gibt's halt auch.
3: Ja, den goldenen Rivers Cuomo habe ich mir auch angeguckt. Großartig. Auch beim CEO-Video, da treten ja auch so ziemlich berühmte Comedians auf. Ich habe jetzt gerade den Namen vergessen, die da die CEOs spielen, wenn sie da so bedröppelt irgendwie dastehen und so. Das ist schon cute. Ich würde auch gerne nochmal auf einen meiner Lieblingslyrics hinweisen, der so dark ist, aber dabei auch lustig. So, is it still hedonism if you're feeling miserable? Don't want your songs to become the clues to why we lost you? Was natürlich irgendwie auf dieses Rockstar-Dasein verweist. Und ich glaube, in der Geschichte der Band gab es ja auch irgendwie den einen oder anderen die eine oder andere tragische Geschichte, ne? Aber ich fand diese Auftritte extrem witzig und sympathisch und werde mich, glaube ich, in die Weezer-Geschichte einarbeiten.
1: Das sind halt einfach vier Freunde, ne? Das sind halt einfach vier Kumpels, die einfach seit Ewigkeiten einfach rumhängen und jammen und dafür weltweit touren dürfen. Und das genießen die, glaube ich, einfach total. Ich habe auch in einer Review auf Consequence of Sound, die haben ein ganz schönes Review zum Album geschrieben und die haben gesagt, das Geile an der Platte ist, dass sie eben nicht so ein Nostalgiegefühl bedient, sondern dass Weezer das quasi ownen, dass sie Rockstars sind und dass das einfach total authentisch ist, weil sie Rockstars sind, weil sie einfach seit 30 Jahren Rockplatten mehr oder weniger erfolgreich machen.
0: Also authentisch ist das hundertprozentig. Für jeden dieser Songs gibt es das etwas bessere Vorbild, aber die Energie stimmt und das die halt.
1: Also vor allem, sagen wir mal, das letzte Lied, das ich jetzt ausgesucht habe, die LA Sound, das wir jetzt gleich hören. Ja. Das ist so ein Song, der feiert so dieses frühe Touren als kleine Band durch Clubs ziehen, es riecht überall nach Pisse, du klaust dem Headliner den Teller mit dem Hummus, über das singen sie alles und das ist so dieses mit so einer Band anfangen und loslegen und rumtouren und Abenteuer erleben.
0: Und der macht dann eventuell in deine ewige Weezer-Playlist? Also hast du Kandidaten in diesem Album? Das ist ja dann das immer, was ich mich frage.
1: Ich kann dich ja reinholen, wir sind ja unter uns. Ich habe von jedem Weezer-Album zwei Songs in meiner ewigen Weezer-Playlist.
0: Ah, okay. So auch von diesem und unter anderem dann eben auch demnächst vielleicht bei Nils Bogelberg in der Playlist The LA Sound.

0: This is it, the LA Sound.
1: Ja, das ist natürlich nur vollständig mit diesem wunderbaren Chor am Ende. The LA Sound, Weezer. Ist es das, The Real Thing, wie am Ende gerade selbst gesagt wurde, das neue Album von Weezer. Hier kommt die Soundcheck-Wertung.
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1: Ich gebe es zu, ich bin der Party-Pooper.
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1: Ja, und hier sitzt unter anderem Ilona Hartmann. Und Ilona, wir haben uns hier schon vor ein paar Wochen verabredet, dass du das letzte Mal hier warst, weil da gleich klar war, es wird ein neues Album von Chelsea Wolf geben und es kann natürlich keine bessere geben als dich, um sie vorzustellen.
3: Ist das so?
1: Ja, so, das war jedenfalls mein Gefühl. Let's see.
3: Nein, wie soll ich das jetzt sagen? Also folgende Situation. Wir haben über Chelsea Wolf kurz geredet. Ich habe da reingehört und dachte, boah, das ist ja super. Und dann ist mir aufgefallen, die Frau hat bereits 8 Alben veröffentlicht, vor diesem jetzt. Und ich hatte keine Ahnung.
1: Aber ich war fest davon überzeugt, dass es wahnsinnig gut zu dir passt.
3: Das stimmt, das ist absolut die richtige Intuition gewesen, nur ich wusste das nicht. Und wir haben es gerade schon gehört, die Queen des Dark Pop. Ist sie bestimmt, nun wie ich erfahren habe, aber es hat sich in einem Bereich, in einem Genre abgespielt, das mir einfach nicht so oft über die Füße läuft. Ich weiß gar nicht wieso. Vielleicht, weil es dann doch oft relativ düstere Metal-Klänge dann auch hat und sehr Gitarren-Industrial-Doomig mir daherkommt, wo ich dann manchmal denke, nee, also danke, ich habe Depressionen zu Hause. Ich muss das nicht noch anhören. Aber jedenfalls habe ich mich natürlich dann mit Freuden in das Werk von Chelsea Wolf ein bisschen eingehört und bin erstmal begeistert davon, dass sie aus Kalifornien kommt. Sie kam mir da irgendwie dann vor wie so eine Fledermaus am Strand oder ähnliches. Und jetzt ihr neues Album Dark, es ist so wunderbar rund, dass es mich bereits begeistert, dass einfach 10 Tracks da drauf sind. Wir hören den ersten, den letzten und einen aus der Mitte. Das ist jetzt keine Faulheit meinerseits, sondern die sind einfach schon auch so gut arrangiert und in Form gebracht, dass sich das total angeboten hat, mit dieser Dramaturgie mitzugehen. Und ich finde es auch wahnsinnig zugänglich jetzt als Person, vielleicht gibt es ja auch den ein oder anderen Hörer, Hörerin da draußen, die wie ich sich da jetzt mal reinhören möchte. Ich fand es super zugänglich, es war überhaupt nicht irgendwie verstiegen oder verschwurbelt an irgendwelchen Stellen. Sie schraubt sich da immer sehr präzise in gewisse so Abgründe rein, musikalisch oder auch textlich, aber sie schraubt sich auch wieder raus in einem fast schon so Pop angemessenen Zeitrahmen. Es gibt jetzt wenige Songs, die irgendwie überlang sind. Und es ist ein, finde ich, doch sehr, oder im Vergleich zum Vorgänger auch, relativ poppiges Album geworden. Bisschen eher auf der folkigen, akustischen Seite mit eher so Ausbrüchen in Richtung Wörter, die ich nie in meinem Leben sage. Metal, Doom, Industrial. Was gibt's noch? Dieses, jenes. Aus der Hard-
1: Metall-Ecke,
3: from the Hardware Store. Jetzt, ja, ihr checkt schon. Ich bin normalerweise hier für Charlie XCX, man merkt's. Aber Chelsea Wolf, die Charlie XCX, das Dark Folk, is what I'm saying.
1: Totally. Dann hören wir noch mal rein.

0: A Cold heißt dieser Song von Chelsea Wolf, das Album The Dark. Beides Wörter, die man immer schon gut mit Chelsea Wolf natürlich assoziieren konnte. Insofern stimmt das erstmal, aber das passt auf die bisherige Karriere. Aber es ist ja wirklich so, du hast es gerade schon angedeutet, Ilona, ne? Das war so eine Mischung aus Drone, Alternative, Folk, Industrial, jetzt noch ein paar von diesen schönen Wörtern, die du ja auch schon gesagt hast, Doom Metal. Das war zumindest im Beginn, ich fand es irre interessant, aber es war wirklich gespenstig, teilweise fast verstörend und auch teilweise Musik von der Art, die man interessant findet und wo auch viel hintersteckt, aber die ist jetzt nicht unbedingt was ich so wahnsinnig oft gehört habe. Ich fand es aber immer toll. So Ethel Cain, über die wir hier jetzt gesprochen haben zum Beispiel auch, ne, so undenkbar ohne Chelsea Wolf. Also die ist schon in dieser ganzen düster Folk-Noir Indie-Nummer irgendwie aus den USA so absolute Vorreiterin gewesen. Hier in Europa ja gar nicht und vor allem in Deutschland nie so richtig angekommen. So, ne, sie hat ihr Publikum in den USA auf jeden Fall gewonnen, Großbritannien auch hier nicht so ganz, aber die war dann auch, ne, ich meine, die war so, sie ist dem Pfad der Hexerei gefolgt, wie sie sagte, und hat sogar, ne, irgendwie Bozum gecovert, und das ist ja so, das ist ein absolutes Don't inzwischen, aus der Zeit halt auch von Wag wie Gernes und was weiß ich, und diese T-Shirts und diese, ne, so der wegen Mordes und diese ganzen Kirchenbrände und der ganze Kram. Also sie hat sich für alle abgründigen Dinge interessiert, die einem so einfallen. Und jetzt ist es natürlich wie so oft, offensichtlich spielten da auch Rauschmittel eine Rolle, sie ist jetzt nüchtern seit einigen Jahren, sie hat Los Angeles verlassen, lebt jetzt in den Bergen über Los Angeles. Das war schon beim letzten Album so ein bisschen zu bemerken, dass es sie sich so öffnet. Und jetzt öffnet sie sich aber also spektakulär auch in einer Weise. Also es ist ja wirklich zugängliche Popmusik für ihre Verhältnisse. Und ich finde auch ziemlich tolle, auch mit so einem Sinn fürs Drama, ne, fast schon teilweise so Florence Welch-artiges Drama, ohne natürlich die britischen Versatzstücke, die die dann wieder darin hat. Und ist überraschend, aber mir gefällt's gut.
1: Ja, mir nicht so. mein Problem mit der Platte war, dass ich nicht so richtig kapiert habe, was die von mir will. Also ich finde, die ist nicht konsequent genug Doom, sie ist nicht konsequent genug Industrial, sie ist irgendwie, das wird alles so angetäuscht und dann macht sie doch wieder ein Lied, das klingt, als hätte sie zu viel Amy Mann gehört und so. Das hat irgendwie, mir fehlt da so ein bisschen, ich check schon, sie ist auch ganz gut im Riffen, finde ich. Sie hat schon manchmal ganz gute, findet manchmal so ein gutes Riff, aber das ist alles sehr, ich finde das sehr, das kommt irgendwie nicht aus dem Quark und das ist auf so eine, für mich, also ich kannte sie auch vorher nicht, muss ich dazu sagen, ich kenne gar nichts von der, ne? Das ist das erste Mal, dass ich was von der gehört habe. Und das ist für mich auf so eine gekünstelte Art langsam irgendwie. Also ich habe so das Gefühl, die könnte viel mehr Gummi geben oder könnte irgendwie viel mehr, also jetzt nicht im Sinne, dass die Songs schneller sein
0: müssen. Ja, aber das machen ja schon Weezer.
1: Da könnte mehr Energie drin sein und die nimmt sie dann immer so zurück an Stellen, wo ich das so unnötig finde, weil dann, wenn sie dann so eben die Elektrogitarre anwirft und du mich sein will, dann ist es auch nicht konsequent genug irgendwie so. Und deswegen, und dass ich jetzt von dir erfahre, dass sie Bozum gecovert hat, macht sie natürlich maximal unsympathisch, muss man ehrlich sagen.
0: Das ist schon ein paar Jahre her.
1: Weil Bozum so eine Fascho-Band ja eigentlich sind.
0: Ja, das ist richtig. Hat sie später auch bereut, ja, weil sie es angeblich nicht wusste. Was allerdings auch häufiger mal so ist bei Leuten aus Kalifornien,
1: dieser
0: Generation. Ich finde das alles nicht, was du sagst. Ganz im Gegenteil. Das ist ein vorbildlicher Umgang mit Dynamik. Das schwillt so schön an und auch wieder ab. Ich finde das ganz fantastisch. Und was will die mir erzählen? Naja, sie ist eine gute Songwriterin. Das stellt sich jetzt hier immer mehr raus. Das hat sie auch früher schon gezeigt. Und jetzt verlässt sie sich aber auf ihre Komposition und auf die Arrangements und spielt das irgendwie ins Maximale aus und verzichtet eben auf so Ornamente, die irgendwie eigentlich dem Image geschuldet sind oder irgendwelchen Dingen, die sie sonst sagen will, und verlässt sich auf die Songs, verlässt sich allerdings ja auch auf eine Mainstream-Hit-Produzentin, und das kann man dem Album sicherlich anhören, will da sicher auch eine ganze Menge mehr, aber mich hat sie damit erreicht.
2: Also auf die Frage, was will die da von mir? Ich glaube, Nils, sie will überhaupt nichts. Die will ihr Ding machen und die, ja, ist, so wie sie mir in Interviews auch oft vorkam, ist das so eine zurückgezogene und auch in ihrer eigenen Welt lebende Person, dass die Musik nicht macht mit dem Anspruch von, wie kann ich mich damit irgendwo in meinem Universum platzieren, in meiner Popwelt, sondern ich glaube, das entsteht einfach super intuitiv und mit so einem Perfect Storm passiert dann mal so ein Album wie jetzt gerade The Dark und vielleicht ist das nächste dann wieder total verschwurbelt und verwunschen und man blickt gar nicht durch. Ich glaube, das ist bei ihr auch ein bisschen eine Momentaufnahme von ihrer Lebensphase und ich schätze sie nicht, also beziehungsweise sie hat im Interview auch mal gesagt, sie hat schon total oft einfach Kollaborationen und Zusammenarbeiten abgelehnt mit großen Pop-Acts, weil sie das Gefühl hatte, das ist sie nicht und das erfüllt sie nicht und das bringt sie in eine falsche Richtung. Also ich glaube, die ist da vor allem auch deswegen halt oder vielleicht deswegen nicht bekannt in Europa, weil sie es nie darauf angelegt hat, in die Richtung zu gehen, von vielen Leuten gekannt zu werden, sondern ja, eher von den Richtigen.
0: Wir hören Fix, Turn the Key, dann kommt Inga Bartels.

0: Turn the Key im Soundcheck auf Radio 1. Chelsea Wolf. Und dazu noch gar nichts gesagt in der Runde hat Inga Bartels.
1: Ich konnte ja nicht
0: jetzt
1: sagen.
0: Aber du wolltest.
1: Ich bin auch auf der Seite derjenigen, die das sehr gut finden. Ich finde es auch interessant, wie sie darüber gesprochen hat. Du hattest ja schon erwähnt, sie hat mit dieser Jennifer Desilveo, heißt sie, glaube ich, diese Co-Writerin, Producerin, die schon mit so richtigen Pop-Leuten, so Miley Cyrus und Kylie Minogue, glaube ich, auch gearbeitet hat, um eben so eine Struktur in ihr Songwriting zu kriegen, die sie vorher nicht hatte. Und sie hat auch so erzählt, die sie vorher teilweise gemieden hat, beziehungsweise manchmal, wenn so zu eingängige Melodien waren oder eine zu klare Struktur, war sie eher so ein bisschen so, oh Gott, das kann ich nicht machen, und hat es eher so abgestoßen. Und bei diesem Album wollte sie das aber haben, und ich finde, das passiert ja ohne, dass sie jetzt, sie hat ja hier nicht die Ambition, jetzt hier irgendwie den Chartstürmer zu machen. Ich finde, das ist schon noch sehr authentisch geblieben an ihren Wurzeln, nur halt mit so einer gewissen anderen Struktur, was es halt, wie ja auch schon gesagt wurde, sehr zugänglich macht, trotzdem noch so sehr unique ist, finde ich. Mir fällt jetzt niemand ein, der so irgendwie Ähnliches macht oder ich fand es sehr beeindruckend, auch gerade in diesen lauten und leisen und strukturgetriebeneren und dann wieder ein bisschen offeneren. Mich hat's abgeholt.
0: Ja, ich finde es regelrecht, zum Teil sogar regelrechte Überwältigungsmusik, und es ist ja auch vielseitig. Es ist total ein homogenes, wirklich Album. Aber wir hören da gleich nochmal, ne? Es gibt dann auch nochmal einen gitarrengetriebeneren Song. Es ist schon vielschichtig. Es geht mit Folk los, ganz reduziert. Und dann kommen immer wieder Ausbrüche, die mich begeistern, die Nils Bokelberg aber nicht ausreichen, haben wir schon gelernt heute Abend.
2: Also, dass das für dich überwältigend ist, das finde ich überwältigend.
0: Die Dynamik trägt mich davon.
2: Aber vielleicht habe ich eine andere Platte als ihr gehört, vielleicht habe ich aus Versehen die falsche Platte. Das kann ich nicht ausschließen, aber ich finde, die hat überhaupt keine Dynamik in den Songs. Ich finde, alle Songs starten mit einer Dynamik, die sie bis zum Ende durchziehen. Da ist keine Entwicklung in den Nummern, da geht nichts auf, da geht nichts zu, das ist einfach immer, sie entscheidet sich am Anfang eines Songs für eine Dynamik, und die wird knochenhart bis zum Ende durchgezogen. Es ist überraschend, weil ich zweifle jetzt sehr an mir, aber ich kann das leider gar nicht nachvollziehen, was ihr sagt.
0: Das letzte Wort gehört Ilona.
3: Nils, ich gebe dir mal ein paar von meinen schwarzen Tape-Extensions, und dann geht's dir vielleicht auch anders mit dem
2: Album.
3: Das
2: ist gut.
0: Das probieren wir alles nochmal durch, und wir hören Death is not the end.

0: Ja, Death is not the end, behauptet Chelsea Wolf auf ihrem neuen Album The Dark im Soundcheck auf Radio 1. Und hier kommt die Wertung.
1: Hit, Hit, Hit, Niete.
0: Ja, offenbar das kontroverse Thema des Abends, jedenfalls bislang. Nils Bogelberg findet, das war mal gar nichts. Und damit sind wir schon am Ende der ersten Stunde. Mal gucken, ob es bei Georgia Smith und Lotte gleich ähnlich weitergeht. Vielleicht streiten wir uns heute noch richtig. Ich bin gespannt. Jedenfalls unbedingt dranbleiben. Damit sind wir am Ende der ersten Stunde nämlich schon wieder und hören aber unbedingt noch eine neue Single von Bia Dabu. So, jetzt hatte ich selbst mal Probleme. Man muss sich immer so ein bisschen vorbereiten, das vernünftig auszusprechen. Ne? Wenn man das nicht getan hat, so wie ich es jetzt, macht man es falsch. Bia Badubi, jedenfalls schon oft im Soundcheck auch gewesen. Jetzt gibt es eine neue Single, Memories, und ein neues Album. Am 18.09., am 6. Dezember spielt sie im Berliner Tempodrom sogar. Und jetzt hören wir aber erstmal die Single, Memories.

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2: Um 22 Uhr mit Thorsten Altenhöhner. Guten Abend. Bei einem russischen Angriff auf ein Einkaufszentrum in der Südostukraine sind mindestens 14 Menschen getötet worden. Außerdem wurden nach Angaben der Behörden mehr als 100 Menschen verletzt. Präsident Selenskyj sprach von einem zynischen und hinterhältigen Angriff auf seine Heimatstadt. Die Drohnen hätten in zwei Wellen angegriffen, das zweite Mal nach Eintreffen der Rettungskräfte. Solche Angriffe seien Terrorakte. Bei dem Schwertangriff an einer Schule in Schweden hat es einen Toten gegeben. Wie die Polizei auf einer Pressekonferenz am Abend mitteilte, wurden zudem zwei Jugendliche schwer verletzt, sind aber in stabilem Zustand. Ein weiterer Jugendlicher wurde leicht verletzt. Aus Stockholm Arne Bartram.
3: Schüler berichten im schwedischen Fernsehen, dass ein junger Mann plötzlich mit einem Schwert auf einen ihrer Freunde losgeht und ihm in den Arm sticht. Der Angreifer soll nach Informationen schwedischer Medien ein 18-jähriger ehemaliger Schüler der Schule sein, der bereits wegen einer Körperverletzung verurteilt wurde. Die Polizei hat ihn am Bein angeschossen und festgenommen.
2: Bundesinnenminister Dobrindt hat einen Medienbericht bestätigt, wonach Ende 2025 in der Nähe von Berlin ein Waffenversteck gefunden wurde. Verfassungsschutz und Polizei entdeckten in einem Waldgebiet zwei Schusswaffen und Munition. Dietrich Karl Meurer.
4: Die Einsatzkräfte machten Waffen und Munition unbrauchbar. Danach überwachten sie das Versteck, um mögliche Abnehmer zu identifizieren. Es erschien jedoch niemand. Der Minister berichtet, die Bundesanwaltschaft ermittelt gegen einen Verdächtigen, der in Rumänien in Haft sitzt. Die Ermittler werfen ihm geheimdienstliche Agententätigkeit und die Vorbereitung einer schweren staatsgefährdenden Straftat vor.
2: Nach dem Hackerangriff auf das Berliner IT-System stehen viele Bürgerdienste noch immer nicht oder nur eingeschränkt zur Verfügung. Die beiden betroffenen Senatsverwaltungen sind nach wie vor vom übrigen Landesnetz getrennt. Der Bezirk Steglitz-Zehlendorf arbeitet nach eigenen Angaben an einem Plan B für den Fall, dass das Problem auch Anfang kommender Woche noch nicht gelöst ist. So sollen unter anderem Bezieher von Wohngeld ein neu aufgesetztes Webportal für Anträge nutzen können. Union Berlin hat das Eröffnungsspiel der Frauenbundesliga verloren. Die Berlinerinnen unterlagen am Abend im Stadion an der Alten Försterei den Fußballerinnen vom FC Bayern München mit 1:4. Für Unions Fußballerinnen war es das erste Spiel unter der Leitung der neuen Trainerin Eta. Soweit die Nachrichten. 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Das Wetter in der Nacht stark bewölkt und örtlich Schauer, in Richtung Lausitz länger anhaltender Regen bei 15 bis 12 Grad. Morgen mal Sonne, mal dichte Wolken, vor allem im Süden Schauer oder Gewitter bei 19 bis maximal 21 Grad.
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5: Ja, und da herzlich willkommen zur zweiten Stunde. Thorsten Groß hier weiter mit Inga Bartels, Ilona Hartmann und Nils Bokelberg. Wir hören gleich noch Lotte ausgiebig, werden drüber sprechen und über Georgia Smith natürlich zunächst. Aber hören wir Julia Holter. Für mich relativ überraschend ist heute ein neues Album von Julia Holter erschienen. Materia heißt das, nicht so wie der Rapper ohne R, ein Materia nämlich. Ein 7 Stücke langes Album, das an Something in the Room She Moves, das ihr aktuelles Album ja eigentlich ist von 2024, haben wir hier drüber gesprochen, im Soundcheck auf Radio 1 irgendwie anschließt. Aber auch nicht so ganz unmittelbar. Das hat sie so zwischen Tourneen aus Skizzen, Umwegen und Ideen, die während der Arbeit am Vorgänger liegen geblieben waren, jetzt relativ spontan zusammengestellt und wir hören wenigstens einen Song, Fantasy.

0: Fantasy von Julia Holter im Soundcheck auf Radio 1 aus dem heute erschienenen neuen Album von Julia Holter, Materia. So ein Interimsalbum, so wird man es wahrscheinlich dann irgendwann mal nennen. Sehr interessant. Jedenfalls einen stilistisch großen Sprung unternehmen wir jetzt hier im Soundcheck. Liebe Inga Bartels, von nämlich Julia Holter zu Georgia Smith.
1: Ja, vor nunmehr 10 Jahren ist Georgia Smith vielleicht nicht gerade über Nacht, aber doch ziemlich schnell, ziemlich berühmt geworden, nachdem sie ihre Single Blue Lights aus SoundCloud hochgeladen hatte. 18 Jahre war sie da alt, arbeitete als Barista in London, um ihre Musik zu finanzieren. Einer ihrer frühesten Fans war Drake, der sie prompt mit auf Tour nahm und auch auf seinem More Life Mixtape featurete. Es folgten dann Kollaborationen mit Stormzy und Kendrick Lamar. 2019 war sie auch für den Grammy als Best New Artist nominiert. Wie eigentlich bei jeder Britin, die soulige Balladen singt, gab es direkt so Amy Winehouse-Vergleiche, die auch in der Tat eine Inspirationsquelle für sie war. Georgia Smith hatte aber immer auch Lust auf andere Musik, die so ein bisschen mehr zum Tanzen einlädt. Auf ihrem zweiten Album arbeitete sie für den Track Little Things mit dem britisch-nigerianischen Produzenten P2J zusammen, der unter anderem bei Beyoncé's Renaissance mitwirkte, auch mit FKA Twigs arbeitete. Und das war offenbar eine sehr fruchtbare Zusammenarbeit, denn die beiden haben jetzt gleich ein ganzes Album zusammen aufgenommen. Die Signature-Balladen sind auf Georgia Smiths dritten Album What Are the Odds nicht mehr zu hören. Stattdessen ist so ein gut gelaunter Mix aus R&B, Funky House, Afrobeat, UK Garage, was aber nicht heißt, dass die Lyrics auch immer gut gelaunt sind. Es geht um das Ende von Liebesbeziehungen, von Freundschaften, auch um die schwierige Beziehung zum Berühmtsein. Georgia Smith hat London auch für eine Weile verlassen, um in ihre Heimatstadt Walsall zurückzukehren, als ihr das alles zu viel wurde. Und das Motto jetzt scheint zu sein, so den Schmerz einfach wegzutanzen. Ich finde diese Kombi von ihrer Stimme, dieser tollenseitigen Stimme, den Texten und diesen Beats funktioniert ziemlich gut. Funktioniert alles so sehr leicht und mühelos, finde ich. Aber ich würde sagen, bevor wir weiter drüber reden, hören wir den Titeltrack, nämlich What Are the Odds?

0: George Smith, der Titelsong, What Are The Odds, wichtig allerdings, ohne Fragezeichen, ne? Also vermutlich auch nicht nur eine rein ästhetische Entscheidung von ihr, also wie stehen die Chancen, aber ohne Fragezeichen, das lässt ja so, sozusagen im Grunde alles offen. Ich muss sagen, also George Smith war für mich am Anfang ein riesengroßes Versprechen. Ich meine, die ist natürlich unfassbar begabt, das ist eine fantastische Sängerin, das ist ja gar keine Frage, das hört man hier auch wieder permanent, da brauchen wir gar nicht drüber reden. Und am Anfang hat mich das auch sehr, sehr begeistert, was sie so gemacht hat in den ersten paar Tracks, die man so hören konnte. Auf Albumlänge hat sie mich nie ganz überzeugt und darüber habe ich dann auch irgendwann so ein bisschen das Interesse verloren, weil ich immer so ein bisschen fand, na, das, was da ursprünglich mal irgendwie drin steckte, das hat sie nie so ganz eingelöst irgendwie. Es war ja natürlich am Anfang wirklich, wie du schon sagst, Inga, sehr aus der Amy Winehouse, auch ein bisschen Adele vielleicht, so die Soul-Balladen-Tradition kommt, die sich da in Großbritannien so in den Nuller-Post-Amy Winehouse-Jahren sowieso, da gab es ja dann relativ viele, die so ein bisschen in die Kerbe schlugen und so weiter, abzielte. Das ist jetzt natürlich nochmal was ganz anderes, da bin ich mal gespannt, was ihr da gleich so zu sagt. Aber das war so, ich fand sie am Anfang so super. Ich habe sie auch überall immer gefeatured und so weiter. Und dann waren aber so, diese beiden Alben haben das nie so ganz für mich erfüllt auf Albumlänge. Immer schöne Songs drauf und so, aber irgendwie habe ich sie dann auch später nicht mehr gehört meistens.
1: Ja. Ich bin ja immer erstmal glücklich über jede R&B-Künstlerin oder Soul-Sängerin, die mich nicht mit so einem Balladenschmonz nervt. und die irgendwie, weil es gibt super Balladen, ich bin ein riesen Balladen-Fan, aber diese Soul-R&B-Balladen sind ja schon immer, sind ja ein so starres Genre, in dem wenig Überraschung zu erwarten sind. Deswegen finde ich es eigentlich erstmal total geil, dass sie ein super danceable Album gemacht hat mit What Are The Odds. Das ist erstmal, das haben wir erstmal auf der Haben-Seite. Ich finde es soundmäßig relativ interessant, weil es eben auch kein Ami-R&B ist, sondern weil wir sehr britisch sind. Das ist sehr Two-Step hat meines Erachtens nach auch ein Riesen-Comeback gerade. Überall hört man irgendwie so Two-Step-artige Sounds, auch auf diesem Album sehr stark vertreten. Es wird manchmal so ein bisschen Drum-and-Bassig, leider nicht gesampled, sondern so selbstprogrammiert. Das ist sehr britisch, aber das ist manchmal, das verliert dann ein bisschen Dynamik. Wenn man diese Platte hört, dieses Album hört, dann braucht man funktionierende Bässe, weil die Hälfte der Komposition auf so subfrequenten Basslinien abläuft, wo man mit einer schlechten Anlage oder sonst was, die man einfach nicht hört. Das ist aber die Hälfte der Songs in diesem Fall. Ich finde, das letzte Viertel des Albums, also weil mein Problem ist ein bisschen, das Album ist einen Tacken zu lang und ich finde, es wiederholt sich zu sehr. Die Kompositionen sind alle sehr ähnlich dann doch am Ende. Im letzten Viertel, da macht sie nochmal so einen Schwenk und macht so ganz andere Nummern. Da wird es fast so ein bisschen Calypso-artig, dann kommt auch mal so eine soulige Gitarre rein und so eine Akustikgitarre. Das finde ich dann wieder interessant. Das hätte ich mir gewünscht, dass sie das mehr auf ganzer Albumlänge variiert. Deswegen, es ist schon okay, singen sie über jeden Zweifel erhaben gesanglich, aber die Songs, die sind meines Erachtens nach ab einem Punkt X alle dann doch ein bisschen zu ähnlich zueinander und zugleich zueinander, als dass das ein Album ist, das einen so richtig vom Hocker reißt.
2: Ja, das ging mir ehrlich gesagt ein bisschen ähnlich. Ich habe das super gerne gehört, so einmal durch und das hat wirklich gar nichts mit mir gemacht. Also ich hatte noch nicht mal große Lust, mich dazu zu bewegen, weil mir dazu ist es fast zu... Ja, glatt und ein bisschen zu eintönig.
0: Finde, es ist zu steril.
2: Ja, genau. Es ist sehr aufgeräumt und ich hätte mir gerade bei so einer UK-Produktion ein bisschen mehr das Ungeduschte gewünscht, mit ein bisschen mehr, weiß ich nicht, Garage oder.
1: Vielleicht ein bisschen mehr Junk. Junk Events.
2: Ja, tatsächlich. Weiß ich mal,
1: für den nächsten Donnerstag ein neues Buch von
2: dem. Ja, Arten. Das mal hier ein bisschen.
0: Dankeschön.
2: Vielen Dank. Ich habe ihn dafür bezahlt. Ja, dass so ein bisschen mal irgendwie so ein kleiner Breakbeat durchkommt oder irgendwas Garage-mäßiges oder dass mal so ein bisschen stolpert und holpert und mal ein bisschen irgendwo ein bisschen Reibung entsteht, die ja, finde ich, im Kontrast zu ihrer sehr seidigen Stimme, wie du Inga gerade schon gesagt hast, super gut funktionieren würde, aber sie ist nun dann doch irgendwie den eher mainstreamigen Weg, glaube ich, gegangen. Auch faire Entscheidung, aber für mich so als

0: Ja, völlig verjunkte Person dann halt nicht so.
1: Ja, ja, ich war gar nicht, hätte gar nicht unbedingt gesagt, dass wir uns da so einig sind, weil das wird ja sehr, insbesondere in Großbritannien, nahezu euphorisch rezipiert. Und ja, man kann das alles anerkennen. Ne? Das ist alles da drin, Grime, Garage, Two-Step, es ist alles, was du sagst, ist richtig und es ist alles hochanständig gemacht. Und sie singt wirklich unfassbar gut, sie rappt ja auch ein bisschen auf dem Album, aber die kann einfach alles. Nur vielleicht ist sie einfach auch manchmal so Leute, die alles vielleicht fast ein bisschen zu gut können, verlassen sich dann auf dieses Technische, auf diese technische Gabe. Das sind HochkönnerInnen, sind irgendwie beschäftigt bei diesem Album. Und mir ist es im Ergebnis eben auch, mir fehlt der Schmutz. Und gerade wenn du Club-Sounds machst, rezipierst und so weiter, und wenn du irgendwie Garage und UK und so ein bisschen, mir fehlt brauchst du auch ein bisschen wirklich den Dreck, wie Ilona gerade gesagt hat. Der fehlt mir da wirklich. Das ist nahezu steril. Das ist alles so super perfekt. Und das ist irgendwie, das führt bei mir dann immer dazu, dass es auch mein Herz nicht so ganz erreicht, muss ich schon auch sagen, ja.
2: Ich finde halt, sie geht ja schon in eine Richtung, die gar nicht zwingend die Richtung ist, glaube ich, mit der sie jetzt am meisten Erfolg hat. Weil ich
1: das
2: glaube,
1: ist ganz
2: sie
1: anders, ja.
2: Könnte einfach Balladen machen, wie mit die, mit denen sie ihren Durchbruch hatte, und das würde gut einkommen. Man sieht ja auch die ganzen Olivia Dean und Ray und sonst wer, wo das hervorragend funktioniert. Ich finde es eigentlich cool, dass sie was anderes machen will. Und
1: das ist für sie ein krasser stilistischer Schwenk, wahrscheinlich ähnlich wie für Chelsea Wolfe. Das ist vollkommen klar und das ist für sie.
2: Und ja, und ich finde schon, ich weiß noch, Nils, als wir das letzte Mal zusammen hier waren, meinst du immer über Alben, die sind so bemüht oder da steckt so viel Arbeit drin, die man hört. Und ich finde bei diesem, es wirkt so wahnsinnig leicht und irgendwie mühelos. Und ja, man kann auch sagen, es ist so glatt, aber ich weiß nicht, ich finde so, es ist ja trotzdem gar nicht so unkompliziert, so diese Stimme und diese ernsten Texte zusammenzubringen mit diesen Beats und so. Und ich finde, das durch die Bank weg funktioniert es irgendwie. Und das
1: die Arbeit hört man nicht. Wir gehen gleich nochmal rein. I lied, you lied.

0: Ja, Georgia Smith, I lied, you lied und ich bleibe dabei. Ich meine, du hast gesagt, das stimmt, Inga. Es ist nicht so, dass man dir das Mühsal hört oder die Arbeit. Aber das liegt natürlich auch daran, dass es zwar sicher viel Arbeit war, aber dass wenigstens Georgia Smith auch gar kein Mühsal sicherlich bereitet, weil sie ja eben so unfassbar begabt ist. Aber ich finde, wer alles irre richtig und gut macht, macht dann auch eben manchmal eine ganze Menge falsch. Und es ist so, hey, wir haben es gerade kurz gehabt, ich meine, das ist ja irgendwie am Ende, das ist R&B, sie rappt auch ein paar Mal und so weiter. Und wir haben diese ganzen britischen Club-Sounds da irgendwie als maßgeblichen Einfluss bei den Beats. Und es ist ehrlicherweise nichts, glaube ich, drauf, wo ich jetzt, also ich bin jetzt vielleicht auch nicht Zielgruppe, aber ich würde nicht aufstehen und tanzen, weil mich da nichts irgendwo hinzieht, sondern das ist alles so, ja, ist gut, ja, macht sie gut, macht sie gut.
1: Ja, also ich glaube, wenn ich jetzt im Club in London stehe und habe einen Drink in der Hand, dann bewege ich auch meinen Arsch dazu.
0: Also wenn diese Bassfrequenzen kommen, von denen du gerade gesprochen hast, die habe ich jetzt hier aber auch zum Beispiel nicht gehört.
1: Ja, ja, also es ist mir beim Hören mit meinen neuen Kopfhörern überraschend gut aufgefallen, dass da auf so einer unteren Ebene noch relativ viel passiert. Das ist schon danceable alles. Das ist schon okay irgendwie für, wie gesagt, für so eine wirklich englische, britische, Londoner Danceparty oder so. Oder so ein Pub, in dem wo die Leute draußen vor der Tür stehen mit ihrem Bier ohne Schaum und wo drinnen dann so ein bisschen gedanced wird. Da fühle ich das schon, dass das da so aus der Tür, dass man das hört, wenn die Tür aufgeht sozusagen. Aber ich finde so für den Heimgebrauch ist das irgendwie nicht so richtig interessant. Also es ist jetzt keine Platte, die ich mir jetzt anhören würde, wenn ich durch die Stadt laufe oder wenn ich irgendwie weiß Gott was mache, weil das ist halt so Dance-Gebrauchsmusik irgendwie. Die hat dann irgendwie keinen großen anderen Zweck und das dafür ist es mir dann ein Tacken zu wenig irgendwie so.
2: Ja, es gibt manchmal so Situationen, wo große technische Perfektion eine Sache erschließbarer oder noch emotionaler macht, als sie schon ist. Und es gibt manche technische Perfektion, die irgendwie das Gegenteil bewirkt. Also ich habe manchmal das Gefühl, hinter einem großen Talent erodiert manchmal so eine Wahrhaftigkeit oder so eine Inhaltlichkeit irgendwie auch, die mir jetzt gar nicht so richtig ins Auge gesprungen ist. Ich habe das Gefühl, egal, die könnte auch ein Wörterbuch singen und es würde genauso gut klingen, ob sie jetzt über Liebeskummer I Lied, You Lied oder What Are The Odds singt. Ich weiß nicht, erzähl mir irgendwas, Georgia Smith, aber
0: ja, ich meine, What Are The Odds ist ja dann auch, da geht es ja, glaube ich, um Musikbusiness und ihre Erfahrung und den Umgang mit Ruhm und so weiter. Aber das ist jetzt natürlich auch, ne, mein Glas bleibt trotzdem halb voll, also ich blicke weiter optimistisch in die Zukunft und so weiter. Aber es ist natürlich, ich meine, also ich nehme das natürlich ab, aber diese Lieder haben wir auch wirklich oft gehört, ne? Was so junge Menschen im Umgang mit Ruhm und Übernachterfolg irgendwie so, das ist alles ungenommen, kann ich auch nicht viel zu sagen. Ich bin nie Popstar geworden im Leben, aber das ist schon relativ klar, was dann so passiert. Und da, um dem jetzt wirklich inhaltlich im Text nochmal eine Facette hinzuzufügen, den vielen, vielen Songs von jungen Künstlerinnen und Künstlern, die irgendwie mit ihrem Ruhm hadern oder ihn verdammen oder ihn glorifizieren oder was auch immer, oder jedenfalls sich damit beschäftigen, da macht der Song das jetzt nicht. Also ich finde jetzt nicht unbedingt, dass die Texte es so irre rausreißen. Die braucht man halt, die, klar, aber es ist jetzt nicht, es ist so, ne?
3: Ja, ich finde auch, also Texte sind okay, aber es ist jetzt keine, nichts, was mich irgendwie vom Hocker gerissen hätte am lyrischen Talent, aber ich glaube, genau, also es ist ja eher Mittel zum Zweck. Also
0: sie hat ja eine, wie man früher sagte, sogenannte Telefonbuchstimme. Und dann ist man natürlich auch vielleicht ein bisschen lazy Text darin. Das ist im Grunde egal, was man singt. Ja, Nils, du wolltest noch.
1: Ich finde Texte auch nicht, mir ist das auch nicht immer wichtig, ne? Also es geht
0: geht vollkommen klar.
1: Paket. Ich finde auch, also man kann ja auch einer abgenudelten Erzählung wie dem Popstar-Dasein, ach, ist das alles schwer.
0: 100%.
1: Kann man ja auch neue Aspekte abgewinnen. Es gibt ja auch genug KünstlerInnen, die uns bewiesen haben, dass man das sehr originell erzählen kann. Hier Paco Amoroso, Casrael vor ein paar Jahren, was die daraus gemacht haben, war unglaublich. Was sie jetzt daraus macht, ist halt textlich jetzt nicht satisfaktionsfähig, aber das ist ja, wenn quasi alles andere, wenn die Produktion dafür Tacken origineller wäre oder so, wäre das auch Wurst irgendwie. Aber es, bei ihr ist es halt so, es ist, ich meine, wir haben es jetzt alles schon oft genug gesagt, aber es ist wirklich im Ganzen einfach so ein Tacken zu glatt und zu viel auf Nummer sicher gegangen, statt so ein bisschen so einen Fuß ins kalte Wasser zu dippen.
0: Einen haben wir noch, What's Done is Done.

0: What Done Is Done, Georgia Smith hier, What Are The Arts heißt das neue Album und hier kommt die Soundcheck-Wertung.
1: Geht in Ordnung, geht in Ordnung, geht in Ordnung. Hit.
0: Ja, geht, also ich bring nicht genug Leidenschaft auf, um es richtig schlecht zu finden, aber es ist ja auch nicht richtig schlecht. Du sagst aber dann doch, Inga Bartels, Hit. Fair enough.
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0: Ja, und da geht es jetzt um Charlotte Retzbach, die sich als Künstlerin Lotte nennt, kommt vom Bodensee eigentlich, lebt aber seit Jahren schon in Berlin. Und ihre bisherigen Alben boten jedenfalls für mich wenig Anlass, sie im Soundcheck auf Radio 1 zu besprechen. Die Künstlerin schien für mich so vornehmlich ein Industriegewächs zu sein. Ne? So kommerzieller Erfolg ist wichtiger als künstlerischer Anspruch, keine Ahnung. Lotte hat schon immer mal wieder auch schöne Lieder gemacht, aber in der Art, wie sie viele junge deutsche PopmusikerInnen ebenso machen. Ne? So eher leichte Kost, so Popschlager. Man kennt das von Lea, Elif, Tim Bensko, so vielen anderen. Nun aber hat Lotte ein Album gemacht, von dem sie selbst sagt, es enthalte die Musik, die sie eigentlich immer habe machen wollen. Das kennen wir auch als Phrase. Aber es sei also ihr zweites Debüt sozusagen. Das Album heißt so wie sie selbst eben Lotte, selbstbestimmt und losgelöst. Klingt Lotte aber hier tatsächlich für mich im absoluten Vergleich zu allem, was sie bis jetzt gemacht hat und auch darüber hinaus. Das so frei oszillierender Dreampop mit Anklängen an die Filmmusik der 60er und 70er Jahre und ganz, ganz ungewöhnlich, habe ich wirklich persönlich überhaupt nicht mit gerechnet. Vor der Produktion, das ist so, die Vorgeschichte ist, glaube ich, wichtig, hat sie nach einer Trennung, harte Trennung, ihre Möbel bei Freunden eingelagert, hatte dann irgendwie keine eigene Wohnung mehr, war also irgendwie frei zu tun, was auch immer sie tun wollte und ist dann mal so in sich gegangen, wie man das so macht nach Trennung und dergleichen mehr und hat dann so für sich überlegt, jetzt dann aber bitte wirklich das, was ich in mir fühle und spüre. Und im gemordeten deutschen Popgeschäft, so hat sie es erzählt, habe sie dafür keinen Produzenten gefunden und auch keine Unterstützer so richtig. Dann hat sie sich ein bisschen erweitert umgesehen und hat jetzt mit dem französischen Produzenten Jules Apollinaire überwiegend in London, aber auch in Berlin, Wien, Paris und Kopenhagen 3 Jahre an diesem Album gearbeitet, immer mal wieder. Und ich finde, das hört man irgendwie auch. Sie ist getrieben von der zurzeit ja so ein bisschen vermehrt auftretenden, so auch mit vielen Gen Z Statements und Editorials, also ne, im Feuilleton beschrieben, der Sehnsucht nach analogen Welten, Nähe, authentischen Erfahrungen, so einer unstillbaren Sehnsucht aber auch. Sie hat der SZ erzählt, ich habe das Gefühl, nicht in die Gegenwart zu passen. Und es ist jedenfalls Musik, wie ich finde, die auf eine Weise mysteriös, wehmütig, tiefgründig klingt, wie man es im deutschen Pop nicht so oft zu hören bekommt. Letztlich geht es natürlich um Freiheit als Mensch, zuallererst aber als Künstlerin. Lotte ist 31 Jahre alt und das war auch noch so ein Ding, irgendwie da soll man ja gesellschaftlich irgendwo angekommen sein, Mann, Familie, Kinder, was auch immer. Das hat sie alles nicht, aber ich glaube, sie legt jetzt vielleicht erst richtig los und wir haben sie vorher nie gekannt. Wir hören den Auftaktsong des Albums, Wenn du tanzen willst.

0: Ja, wenn du tanzen willst, Lotte, und ich muss wirklich sagen, ich finde das ganz wunderbar. Auch diese Ennio Morricone, whoops, da im Hintergrund ist und sowas. Das gefällt mir sehr, sehr gut. Und überraschend für mich auf jeden Fall. Ich kann mich noch erinnern, das ist einige Jahre schon her, da hatte ich so ein Auftragsinterview und saß in einem Studio in Berlin irgendwo mit eben dann Lotte, die es damals praktisch noch nicht gab, die da gerade so neu gelauncht werden sollte, wie man so sagt. Da war sie, glaube ich, 18 oder 19, ist echt schon ziemlich lange her. Und da hast du so gemerkt, irgendwie hast du eine interessante Person, aber so ganz jung noch, fast Kind und so. Das ist so wirklich so ein Ding jetzt so, das macht man jetzt alles so, wie man das eben so macht in Deutschland. Und ich habe schon gedacht, so, ah, das ist eigentlich schade, weil ich da irgendwie was gespürt habe oder so, aber da kann eigentlich nichts wirklich Gutes oder jedenfalls nichts für mich Gutes oder so bei rauskommen. Und dann habe ich sie immer mal so aus der Distanz verfolgt, das war, sie wurde ja dann auch erfolgreich und so weiter. Und das hat mich aber jetzt wirklich total nicht nur überrascht, sondern begeistert, was sie jetzt da gerade macht. Finde ich ganz überraschend, genau.
1: Mich hat das auch total überrascht. Ich habe immer leider sofort Vorbehalte, wenn mir eine junge Künstlerin präsentiert wird, die ohne Nachnamen nur mit einem irgendwie zweisilbigen Vornamen auftritt.
0: Das ist so üblich.
2: Joris, Vornamen.
1: Ja, das ist leider so. Und das tut mir auch immer für die Künstlerin dahinter total leid, weil ich immer das Gefühl habe, da hat das Label schon so ein bisschen ein Ablaufdatum draufgeklebt. Wir probieren es jetzt mal 2 Jahre. Wenn es auf TikTok nicht läuft, dann naja, finden wir halt eine andere Sophie. Genau. Und in Bezug auf Lotte habe ich noch gelesen, dass sie zusammengearbeitet hat mit Johannes Madl, den ich eher aus dem Bibiza-Kontext kenne, also ein österreichischer Songwriter, was vielleicht dieser ganzen, dieser neuen Ausrichtung ganz gut tut. Also ich habe das Gefühl, in Österreich ist man im Songwriting manchmal einerseits ein bisschen auf eine gute Art altmodischer und auf eine gute Art ein bisschen mehr der Vergangenheit oder so der alten Songwriter-Chanson-mäßigen Tradition vielleicht sogar verbunden.
0: Der Austropop ist dann vielleicht auch näher an dem, was man Chanson, also jedenfalls, ne? Also
1: aus hier, deutscher
0: hier bist
1: Perspektive,
0: du halt
1: ja.
0: Immer beim Deutsch, der deutsche Schlager ist ja doch was sehr anderes meistens ja. Jedenfalls gewesen.
1: Als ja. Genau, und ich finde, das tut der Sache total gut und ich mag, dass das Album in so lichten Momenten fast so eine Belle Sebastian-artige, nostalgische, über irgendwie nicht kitschige, cheesy, sondern einfach wirklich eine schöne und warme Note bekommen hat, das tatsächlich, glaube ich, auch nicht entsteht innerhalb von ein paar Monaten, sondern wo sich die Zeit gelohnt hat, die investiert wurde.
2: Ich habe die auch damals mal, bevor es bei ihr losging, interviewt im Podcast.
0: Krass, da waren wir alle offenbar.
2: Ja, da ist sie anscheinend überall mal hingeschickt worden. Und die war ja auch irre sympathisch und man hat ja richtig angemerkt, dass sie aufgeregt war und dass sie endlich loslegen wollte und dass das irgendwie echt so ein Dream come true für sie war, Musik zu machen. Und dann war es natürlich musikalisch erstmal als junge Frau hat sie sich da wahrscheinlich extrem viel reinreden lassen. Umso schöner finde ich es, dass sie jetzt anscheinend irgendwie eher ihren eigenen Weg geht. Trotzdem ist das jetzt, ich finde es okay, es sind zu viele Songs drauf, dadurch, man hat sich nicht so richtig entschieden, es scheint so, als hätte sie alles, was sie in den 3 Jahren aufgenommen hat, auch da drauf gepackt. Ich finde trotzdem, man muss sich auch entscheiden, das ist für mich immer das Wichtigste, dass ein Künstler weiß, welche Songs irgendwie richtig gut sind und nicht einfach alles draufpacken, weil man manches vielleicht so ein bisschen gut findet. Das ist so mein Problem mit dem Album und ich wollte gerne erinnern, weil daran hat es mich nämlich erinnert, es gab schon mal so ein Album auf Deutsch, und zwar von Blümchen. Als Blümchen aufgehört hat, Blümchen zu sein,
0: Jesus,
2: hat sie ein Album veröffentlicht unter ihrem bürgerlichen Namen Jasmin Wagner, das geschrieben wurde von so Leuten wie Bernd Begemann etc. Und das hat genauso geklungen. Da gab es einen Song drauf, der hieß, es war glaube ich die Single Komm schon, werd wütend, dass wenn man das hört, also das ist irgendwie 15, 20 Jahre her, dann denkt man so, okay, das ist exakt die gleiche Platte jetzt nochmal.
0: Okay,
2: das fand ich ganz faszinierend.
3: Passt. Ja, mir ging es ähnlich. Also ich fand es irgendwie interessant. Also Blümchen-Album, das habe ich nicht mitbekommen, aber werde ich auch mal reinhören. Ich fand es schon so ganz interessant für so deutschen Pop, wie sich das anhört. Und ich fand auch einige Songs wirklich stark. Auch einige, die wir hier anhören werden. Aber ich fand auch zwischendurch wäre ich dann immer so, ist das eine Coverversion? Ist das eine Coverversion, weil sich das irgendwie genauso angehört hat, wie irgendwas, was ich schon mal gehört habe. Und dann, also ich finde auch, es hat so, es fällt zwischendurch ab. Also für mich war die Qualität jetzt nicht konstant.
0: Ich finde, es ist auch ein Grower auf jeden Fall. Insofern ist es vielleicht ein bisschen zu lang, finde ich aber gar nicht. Ich finde es wirklich auch als Album richtig gut. paar Sachen kamen bei mir erst später. Und ja, diese Ahnung, die du sagst, die aber ich habe das nie ganz konkret gehabt, so dass es jetzt wirklich klingt wie das und das. Es hat so ein französisches Element auch sicherlich, ne, so eine Chanson-Affinität ist da spürbar und so weiter. Aber ich finde es wirklich ganz wunderbar, wie sie die Sachen dann auch wiederum singt. Ne? Das gefällt mir sehr, sehr gut. Und ich kann mir schon vorstellen, klar, das ist auch das Narrativ und so weiter und so fort, ne, dass sie hatte dann irgendwie keine Wohnung mehr und die Trennung war so schrecklich und dann hat sie da ja angeblich da in diesem Studio in London mit dem Produzenten praktisch gewohnt auch und ist so richtig da reingekrochen. Aber ich finde schon, dass man sowas hört, dass das so, dass die ist da wirklich drin und mir gefällt wirklich sehr, sehr viel davon. Das gilt unter anderem auch für den Song, den wir jetzt hören. Und das ist zum Beispiel ein Beispiel, der mich auch nicht direkt angesprungen hat, aber der wird von Mal zu Mal immer besser und der heißt Jenny.

0: Jenny von Lotte haben wir gehört im Soundcheck auf Radio 1 vom ja ebenso betitelten Album Lotte. Und ich finde es irgendwie, man kann sich da so reinwerfen, wie sie da so einen immer weiter trägt und das dann nach hinten so aufgeht, gefällt mir sehr gut.
1: Da kann ich dir nicht zustimmen. Also,
0: Nee, habe ich verstanden.
1: Weil du mich schon so anguckst. Also es ist halt so, wir haben halt so extreme 60s-Referenzen, ne? Es ist so sehr France Geil, die ich da irgendwie raushöre. Gerade dieser starke Hall auf der Stimme immer, die dann so über allem schwebt und über allem thront. Das ist einfach zu 100% französischer Chanson der 60er Jahre.
0: Ja, ja.
1: Und das ist ja auch, das wird ja auch andauernd referiert. Das Albumcover mit ihr auf dem, das Foto von ihr, das sieht ja auch aus wie France Geil und so weiter. Das ist ja schon die klare Stoßrichtung des Albums irgendwie. Und das ist auch okay.
0: Aber das ist ja nichts verkehrt dran.
1: Nee, das ist auch gar nichts verkehrt. Das ist völlig okay. Ich finde, wie gesagt, dadurch büßt es halt, dadurch, dass es so lang ist und so viele Songs hat, können die eben nicht das Level die ganze Zeit halten. Auch vor allem aber textlich ist, glaube ich, am ehesten das Problem, weil musikalisch ist es ja sowieso alles. Also es ist manchmal, hat sogar fast so Harry Styles Anleihen musikalisch. Das finde ich dann ganz interessant. Das ist dann sind die Instrumentals irgendwie spannend und werden so ein bisschen, kommen ein bisschen von diesem 60s runter und gehen eher in eine stärkere, dream-poppigere Richtung. Irgendwie das gefällt mir ganz gut. Aber manchmal flacht es textlich auch brutal ab. Und das finde ich dann, das sind dann so Songs, wo ich dachte, hätte die drei Songs weniger aufs Album genommen, dann wäre es eine viel rundere Angelegenheit geworden.
0: Bisschen zu lang vielleicht, da gebe ich dir recht.
2: Interviewt die doch jetzt nochmal. Wäre ja, doch jetzt ein guter Zeitpunkt
1: zusammen,
2: eigentlich.
1: Zusammen,
0: das machen wir. Lotte, falls du zuhörst.
2: Also mich würde auch wirklich interessieren, war das anstrengend? Hatte sie Stress mit dem Label? Hat die sich da irgendwie, gab es da im Hintergrund irgendwie Streit? Oder wie macht sie das jetzt? Macht sie eine große Hallentour? Wie übersetzt sie das?
0: Ich kann dazu sagen, der regelmäßige Soundcheck und SZ-Autor unter anderem und alte Freund Joachim Henschel hat sie getroffen für die Süddeutsche Zeitung. Da stehen paar von den Fragen vielleicht beantwortet drin, den Rest mache ich dann mit Nils demnächst.
1: Ich fände es eigentlich gut, wenn demnächst Weezer, Frau Wolf, Lotte und Frau Smith hierher kommen würden und uns bewerten.
0: Können wir das bitte so arrangieren, liebe Managements, Plattenfirmen und KünstlerInnen, die ihr dazu hört. Wir müssen unbedingt noch mal einen wahrscheinlich Lieblingssong von diesem Album hören und die Zeit fliegt, deshalb tun wir das jetzt gleich. Mein Baby, Lotte.

0: Baby Lotte, so heißt auch das neue Album der deutschen Künstlerin Lotte. Und hier kommt die Soundcheck-Wertung.
1: Geht in Ordnung. Hit, Hit.
0: Ja, Hit sagen Ilona Hartmann und ich, Nils Bokeberg und Inga Bartels finden, das geht in Ordnung. Damit habe ich jetzt auch schon alle Namen genannt, mit denen wir hier die letzten 2 Stunden verbracht haben, die jetzt wie nichts an uns vorbeigeflogen sind, möchte ich sagen. Oder Wahnsinn. Tolle Runde, vielen Dank. Große Freude. Germa Redlich, das möchte ich nicht verschweigen, hat die Sendung produziert. Nächste Woche geht's hier weiter mit meinem Kollegen Andreas Müller wieder. Und hier auf Radio 1, gerade wer live gerade zuhört, den Sounds and Stories, spricht mein Kollege MC Lücke ausgiebig über die Afghan Wigs. Auch da ist heute ein neues Album erschienen. Die Sendung jetzt kann ab morgen überall nachgehört werden, wo es Podcasts gibt, in ARD Sound, Spotify, sonst überall gerne auch abonnieren, bewerten und so weiter. Mir war es eine große Freude mit euch heute Abend. Vielen Dank, dass ihr alle hier wart. Ganz fantastisch. Und wir hören zum Abschied nochmal Sheryl Crow. Es gibt ein politisches neues Album von Sheryl Crow, Pick You Up. Das kommt am 9. Oktober und wir hören die erste Single, Freedom Bus.

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1: Psalm 36. Wie köstlich ist deine Güte, Gott. Wie köstlich ist deine Güte, Gott, dass Menschenkinder unter dem Schatten deiner Flügel Zuflucht haben. Sie werden satt von den reichen Gütern deines Hauses, und du tränkst sie mit Wonne wie mit einem Strom. Denn bei dir ist die Quelle des Lebens, und in deinem Lichte sehen wir das Licht.
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2: Um 23 Uhr mit Horsten Altenhöhner. Guten Abend. Bei einem russischen Angriff auf ein Einkaufszentrum in der Südostukraine sind mindestens 15 Menschen getötet worden. Außerdem wurden nach Angaben der Behörden etwa 130 Menschen verletzt. Präsident Selenskyj sprach von einem zynischen und hinterhältigen Angriff auf seine Heimatstadt. Die Drohnen hätten in zwei Wellen angegriffen, das zweite Mal nach Eintreffen der Rettungskräfte. Solche Angriffe seien Terrorakte. Bei dem Schwertangriff an einer Schule in Schweden hat es einen Toten gegeben. Wie die Polizei auf einer Pressekonferenz am Abend mitteilte, wurden zwei Jugendliche schwer verletzt, sind aber in stabilem Zustand. Ein weiterer Jugendlicher wurde leicht verletzt. Aus Stockholm, Arne Bartram.
3: Schüler berichten im schwedischen Fernsehen, dass ein junger Mann plötzlich mit einem Schwert auf einen ihrer Freunde losgeht und ihm in den Arm sticht. Der Angreifer soll nach Informationen schwedischer Medien ein 18-jähriger ehemaliger Schüler der Schule sein, der bereits wegen einer Körperverletzung verurteilt wurde. Die Polizei hat ihn am Bein angeschossen und festgenommen.
2: Bundesinnenminister Dobrindt hat einen Medienbericht bestätigt, wonach Ende 2025 in der Nähe von Berlin ein Waffenversteck gefunden wurde. Verfassungsschutz und Polizei entdeckten in einem Waldgebiet zwei Schusswaffen und Munition. Dietrich Karl Meurer.
4: Die Einsatzkräfte machten Waffen und Munition unbrauchbar. Danach überwachten sie das Versteck, um mögliche Abnehmer zu identifizieren. Es erschien jedoch niemand. Der Minister berichtet, die Bundesanwaltschaft ermittelt gegen einen Verdächtigen, der in Rumänien in Haft sitzt. Die Ermittler werfen ihm geheimdienstliche Agententätigkeit und die Vorbereitung einer schweren staatsgefährdenden Straftat vor.
2: Nach dem Hackerangriff auf das Berliner IT-System stehen viele Bürgerdienste noch immer nicht oder nur eingeschränkt zur Verfügung. Die beiden betroffenen Senatsverwaltungen sind nach wie vor vom übrigen Landesnetz getrennt. Der Bezirk Steglitz-Zehlendorf arbeitet nach eigenen Angaben an einem Plan B für den Fall, dass das Problem auch Anfang kommender Woche noch nicht gelöst ist. So sollen unter anderem Bezieher von Wohngeld ein neu aufgesetztes Webportal für Anträge nutzen können. Union Berlin hat das Eröffnungsspiel der Frauenbundesliga verloren. Die Berlinerinnen unterlagen am Abend im Stadion an der Alten Försterei den Fußballerinnen vom FC Bayern München mit 1:4. Für Unions Fußballerinnen war es das erste Spiel unter der Leitung der neuen Trainerin Eta. Soweit die Nachrichten. Mehr Informationen aus der Region finden Sie auf rbb24.de. Das Wetter. In der Nacht stark bewölkt und örtlich Schauer, in Richtung Lausitz länger anhaltender Regen bei 15 bis 12 Grad, morgen mal Sonne, mal dichte Wolken, vor allem im Süden Schauer oder Gewitter bei 19 bis 21 Grad.
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5: Schönen guten Abend.

sind die Afghan Whigs und damit herzlich willkommen zum Schwerpunkt der heutigen Ausgabe von Sounds and Stories. Seit Wochen und Monaten freue ich mich auf diesen Tag, auf die Veröffentlichung von Soft Control. Das ist das 10. Album in der Geschichte der Band aus Cincinnati, Ohio. Es ist das 4. seit ihrem Comeback und ich bin der festen Überzeugung, es ist das Beste in der Karriere von Sänger und Songschreiber Greg Dulli und seiner Band The Afghan Whigs. Warum, werde ich ausführen im Laufe der Sendung, denn diese Band und auch ihre Geschichte sind der absolute Schwerpunkt. Sie müssen also auf etwas vertrackte Rockmusik, die aber doch in der Lage ist, Hymnen hervorzubringen und auf jeden Fall gerade bei diesem Album einen starken Soul-Einfluss hat, stehen, dann sind sie hier genau richtig. Mich haben die Vorab-Singles alle abgeholt, alle komplett begeistert. Auf Duvetin folgte, glaube ich, House of Eye und dann Jungle Root zu Let My Lover. Und ich war sehr, sehr geflasht, wie man heutzutage sagt. Ich war sehr aufgerührt über die Qualität der Lieder, der neuen Songs von The Afghan Whigs. Denn natürlich haben sie immer diesen Soul-Einfluss gehabt. Der ist nicht immer so deutlich zum Tragen gekommen wie auf dem neuen Album Soft Control. Aber sie haben darüber so viele musikalische Ideen. Also sie fügen alle möglichen Instrumente, selbst Naturgeräusche, ein in die Songs dieses Albums. Sie kommen immer wieder zum Kern zurück. Natürlich, sie rocken, aber auf eine solch elegante Art und Weise, wie ich es dieser Band, die es ja immerhin seit 1986 ehrlich gesagt gar nicht zugetraut hätte. Und von daher ist Soft Control für mich ein absolut ernsthafter Anwärter auf das Album des Jahres aus Sicht von Sounds and Stories.

0: The Afghan Whigs vom 9. Studioalbum heute veröffentlicht worden. Es lautet Soft Control, ist das 10. seiner Art. Daraus haben wir gerade Mariah Laster gehört und Sie werden mir recht geben müssen, dass das sehr, sehr elegante Rockmusik mit Soul versetzt ist und das ist möglicherweise wirklich das beste Album in der Karriere der The Afghan Whigs darstellt. Da kann man drüber diskutieren. Sie hatten in ihrer ersten Phase bis zur ersten Auflösung 2001 auch schon mächtig Eindruck hinterlassen auf die weltweite Indie-Rock-Gemeinde. Dann gab es ja eigentlich 11 Jahre Pause, ein kurzes Stell dich ein 2006, aber seit 2012 sind The Afghan Whigs wieder richtig zusammen und haben jetzt ihr viertes Comeback-Album oder ihr viertes Album seit dem Comeback veröffentlicht. Es heißt Soft Control und ich war natürlich ein bisschen anxious, wie man sagt, ich hatte ein bisschen Schiss, dass mich die Singles so weit davongetragen haben, dass die Albumtracks, die mir da noch fehlten, möglicherweise da nicht ranreichen können. Dass ich diese Platte gefeiert habe und eigentlich schon als mein Album des Jahres ausgelobt habe, dass ich da Abstriche machen muss oder zurückrudern muss, weil die restlichen Songs jenseits der Singles eben nicht diese Qualität haben. Tja, und dann kommen solche Songs, wie das gerade gehörte Mariah Laster oder mein derzeitiger Lieblingssong Loose Talk.
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Debonair, das sind The Afghan Whigs aus ihrer ersten Schaffenszeit aus dem Jahr 1993 auf dem vorläufigen Zenit damals, denn dieses Stück gilt als das erfolgreichste bisher in der Geschichte von The Afghan Whigs und die gibt es ja seit 1986. Es stammt vom ersten Major-Album. The Afghan Whigs waren eine Sub-Pop-Band, da wo Nirvana groß geworden sind und wurden dann von der Industrie übernommen und Gentleman war wirklich ein herausragendes Album und hatte diese unglaublich gute Single Debonair, die wir gerade gehört haben. Dann gab es zwei weitere Alben bei der Industrie und dann war eben erstmal Schicht im Schacht nach dem Album 1965 im Jahre 1998. Und als die Band dann 2014, 16 Jahre später zurückkehrte, wieder auf Sub Pop, da hatten sie uns dann mit dem nachfolgenden Track Algiers gleich wieder im Sack. Mehr von The Afghan Whigs am Ende dieser Stunde und auch in der zweiten Stunde Sounds and Stories. Es gibt natürlich noch ein paar neue Songs, Singles, die ich Ihnen vorstellen möchte. Aber Schwerpunkt ist diese Band hier, The Afghan Whigs.

Marianne, eine wunderbare neue Single der Fountains DC, sehr gefühlvoll und dunkel gleichermaßen, ist der erste Vorbote aufs neue Album. Die Fountains DC waren sicherlich die führende Post-Punk-Band der letzten Jahre. Sie stammen bekanntermaßen aus Dublin oder auch Dublin, wie der Ire gerne sagt. Und in ihrer Heimatstadt entwächst ihnen jetzt neue Konkurrenz, aber ich denke, sie werden selbige begrüßen. Ich rede natürlich von den Gurriers, die ebenfalls aus Dublin stammen und sind schon ein bisschen weiter. Es gibt schon 3 Singles aus dem neuen Album Nobody's Coming to Save You, das am 25. September erscheinen wird. Hier ist die 3. brandneue Single der Gurriers, Nothing Happens Twice.

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Wow, oder? Das ist, was man eine Post-Punk-Walze nennt und das zu Recht. Sie stammt von den Gurriers aus Dublin, aus Irland und von ihrem zweiten Album Nobody's Coming to Save You. Diese Tour zum gleichnamigen Album oder die gleichnamige Tour zum Album führt die Gurriers auch am 24. November in den Berliner Franz Club. Hoffentlich ist er dann noch groß genug, weil diese Band, glaube ich, wird schnell große Schritte machen. Zu gut ist ihr Post-Punk-Material. In der Krassheit toppen kann ich es in dieser Stunde eigentlich nur noch mit der neuen Single von Ministry, Burned Out.

Burned Out, die neue Single von Ministry Mastermind L. Jurgensen, will es also doch mal wissen. Er hat angekündigt, ein letztes Studioalbum rauszubringen. Das wird den Titel tragen Hate to Go, Untertitel Take Out or Delivery. Erscheint am 30. Oktober, wird live vorgestellt in der Berlin-Tempelhofer Kolumbiale. Erst im nächsten Jahr, am 24. April 2027, verabschieden sich Ministry dann auch live mit dem letzten Album Hate to Go, Take Out or Delivery. Sehr politischer Song, wie wir es kennen, von L. Jurgensen. Der Mann nimmt kein Blatt vor den Mund und er hat sich ja auch schon mit Bush Senior und Bush Junior angelegt. Und klar ist auch Donald Trump für den Kopf von Ministry ein erklärtes Feindbild. Wenn man diese Band, wie gesagt, live nochmal sehen will, und das ist dann doch ziemlich gewaltig, dann bitte schon jetzt Karten besorgen für den 24. April. Dann wissen Sie schon, was Sie im nächsten Jahr Tolles sehen können. Wir kommen zurück auf The Afghan Whigs, nicht nur hier zum Ende der ersten Stunde von Sounds and Stories, auch in der nächsten Stunde. The Afghan Whigs befinden sich auf Tour, aber das einzige Deutschlandkonzert ist in Köln. Warum auch immer. Ich denke mal, die gehören zum Part 1 der European Tour und wir werden sicherlich bedacht werden, denn ich kann mir das gar nicht anders vorstellen. Das wird nochmal viele alte Fans aufrütteln, was die Afghan Whigs da mit dem heute erschienenen 10. Studioalbum Soft Control geschafft haben, und es wird der Band auch neue Fans bringen, denn ihr Soul-Einfluss in der ansonsten doch sehr vertrackten Rockmusik, das ist schon ein Alleinstellungsmerkmal. Da gibt es natürlich noch ein, zwei andere Bands, aber sie haben es gerade jetzt auf diesem Album wirklich perfektioniert. Und wenn wir jetzt auch zwei ruhigere Songs hören, da kann man sowohl, oder ich habe das zumindest so empfunden, bei Greg Dulli, habe immer gedacht, an wen erinnert mich die Stimme? Und da bin ich wirklich auf Randy Newman gekommen. Und das andere, was man sagen könnte, ist, dass natürlich auf diesem Album so ein bisschen U2-Pathos mitschwingt. Aber ich finde, das macht überhaupt nichts, weil es steht der Band und sie sind ja dann zwischendurch auch wieder kantig und rockig genug. 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
5: Um 0 Uhr mit Katja Kindermann. Bei russischen Drohnenangriffen sind in der ukrainischen Großstadt Kryvyi Rih mindestens 14 Menschen in einem Einkaufszentrum getötet und mehr als 130 verletzt worden. Das berichten örtliche Behörden. Aus der Nachrichtenredaktion Torben Müller.
6: Präsident Selenskyj sprach in einem Beitrag von einem absolut zynischen und hinterhältigen Angriff auf ein gewöhnliches Einkaufszentrum. Nach seinen Angaben griffen die Drohnen in zwei Wellen an. Eine halbe Stunde nach dem ersten Treffer und dem Ausbruch eines Brandes sei ein erneuter Angriff auf die Rettungskräfte erfolgt, berichtete er. In seiner abendlichen Videobotschaft nannte Selenskyj die Attacke eine absolute Grausamkeit der Russen.
5: Die Sicherheitsbehörden gehen im Fall eines Waffenlagers am Berliner Stadtrand von einem geplanten Anschlag aus. Bundesinnenminister Dobrindt erklärte, der Generalbundesanwalt habe die Ermittlungen übernommen, nachdem Verfassungsschutz und Polizei das Depot im Herbst entdeckt hatten. NDR, WDR und SZ hatten berichtet, darin hätten sich Schusswaffen und Munition befunden. Die Ermittler gehen demnach davon aus, dass das Versteck russischen Agenten dienen sollte. Ein Verdächtiger, der das Lager angelegt haben soll, wurde laut Dobrindt in Rumänien festgenommen. Die Regierung Österreichs hat ein Dürre-Sofortprogramm für ihre Landwirte beschlossen. Es sieht unter anderem vor, dass Bauern 2 Monate lang keine Sozialversicherungsbeiträge zahlen. Der Staat will sich das Geld später allerdings über geringere Zuschüsse zu den Pensionen der Bauern zurückholen. Außerdem fließen je 25 Millionen Euro in die Dürreversicherung und in Kredithilfen. Die vergangenen 12 Monate waren in Österreich die trockensten seit Beginn der Wetteraufzeichnungen. Der VfB Stuttgart steht in der zweiten Runde des DFB-Pokals. Der Bundesligist setzte sich mit 4:0 bei Drittligist Hansa Rostock durch. Aus der Sportredaktion Marcel Stober.
7: Der Pokalsieger von 2025 trat in Rostock souverän auf. 3 Tore des Stuttgarter Neuzugangs Pejcinovic waren am Ende ausschlaggebend für das deutliche Ergebnis. Im Derby zwischen Mannheim und Kaiserslautern stand es nach 90 Minuten 0:0. Vor dem Anpfiff der Verlängerung musste es länger unterbrochen werden. Es flogen Gegenstände, Fans und Polizei stürmten den Platz, Pyrotechnik wurde gezündet und aufs Feld geworfen. In letzter Minute der Verlängerung erzielte Kaiserslautern das Tor des Tages zum 1:0. Karlsruhe drehte die Partie in Münster und ist mit dem 2:1 eine Runde weiter. Frankfurt schlug den Oberligisten St. Tönis mit 11:0.
5: Das waren die Nachrichten. Das Wetter in Deutschland. Im Südosten abnehmender Regen, sonst weitere Schauer. Im Nordosten und Süden wechselnd bewölkt und meist trocken. Minimal 15 bis 6 Grad. Am Tag teils Schauer und einzelne Gewitter. Später im Nordosten und im Süden länger freundlich. Maximal 12 bis 25 Grad. Am Sonntag heiter bis wolkig, teils Schauer. 18 bis 26 Grad. Und am Montag in der Nordhälfte wechselhaft mit Schauern, im Süden oft freundlich bei 19 bis 28 Grad. Es ist jetzt 0:03.
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8: Schönen Abend und herzlich willkommen zurück. Diese Sendung gehört zu großen Teilen der US-amerikanischen Band The Afghan Whigs, aber auch die Aussies King Gizzard and the Wizard Lizard haben ein neues Album in der Pipeline. Es wird Alien Metal heißen. Dies hier ist das Titelstück des 28. Studioalbums von King Gizzard.

Blockparty sind wieder da. Dieser Track lautet Pickwick und er stammt vom neuen Album Anatomy of a Brief Romance, wird am 11. September erscheinen, also genau 2 Monate bevor Blockparty dann zusammen mit Interpol, präsentiert von Radio 1, in der Uber Arena einen sicherlich nostalgischen Gitarrenabend zelebrieren werden. Beide Bands auf Augenhöhe, ist wirklich ein Double Billing. Blockpartys Album, na, ich bin ein bisschen skeptisch nach den Singles. Es ist ja einfach so, dass diese Band 2005 mit Silent Alarm ein Indie-Rock-Album aus einem Guss veröffentlicht haben. Es war eins der besten, mitreißendsten Debüts, das ich je hören durfte. Und ich war dann natürlich ein großer Fan von Blockparty und habe es sehr bedauert, dass Sänger Kelly Okereke nicht so richtig Lust hatte auf Indie-Gitarrenmusik, sondern lieber Elektronik machen wollte. Diese Vorliebe wirkt natürlich auf die Band ein, die sich nie aufgelöst hat, aber eben immer viele Jahre Pause gemacht haben zwischen den Alben. Aber hier, dieses Stück Pickwick, ist so ein bisschen die Nervosität, die Euphorie des Debütalbums zu spüren. Und Kelly Okereke singt hier auch so, wie er es vor rund 20 Jahren gemacht hat. Was das Konzert betrifft, habe ich keine Bedenken. Das ist ja auch als nostalgisch ausgewiesen, wenn die beiden Bands zusammenspielen, die ziemlich zur selben Zeit groß geworden sind, und da wird es sicherlich sehr, sehr viele Hits geben, aber natürlich auch Songs der beiden.

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Interpol und See Out Loud, ein neuer Song vom neuen Album This Mirror Weighs a Ton, erscheint nächsten Freitag, wird ein Schwerpunkt sein hier in Sounds and Stories auf Radio 1, aber so holt man doch die Fans ab, ja, mit einem solchen Track, in den sich sofort wieder jeder reinlegen kann, diese treibende Melancholie, Interpol zu 100%, und ich wünschte, dass sich Kelle Okereke, der Sänger und Kopf von Block Party, daran ein Beispiel nehmen würde, dafür ist er aber zu eigenwillig und musikalisch eigentlich längst auf anderen Pfaden unterwegs. Er muss nur immer zurückkommen zum Indie-Rock und zu seiner alten Band. Also das ist jetzt meine Mutmaßung, weil er dann doch auch ein bisschen große Bühne haben möchte, Erfolg haben möchte und auch Geld verdienen möchte. Sonst wird er das, glaube ich, nicht mehr machen. Beide zusammen am 11. November präsentiert von Radio 1 in der Uber Arena. Und damit zurück zu The Afghan Whigs, Schwerpunkt der heutigen Ausgabe von Sounds and Stories, weil sie mit ihrem 10. Studioalbum den Vogel abgeschossen haben. Ich denke, das beste Album seit 1993, seit ihrem ersten Höhepunkt, dem Album Gentleman, und daraus jetzt What Jail Is Like.

Jungle Rue, The Afghan Whigs vom gestern veröffentlichten 10. Studioalbum Soft Control. Es war auch eine Vorab-Single, die mich total begeistert hat, weil ich da gehört habe, die Band kehrt zurück zu ihrem Soul-Einfluss. Das hatten sie sehr explizit auf dem vorläufigen Abschiedsalbum gemacht, 1965, gleichzeitig das Soul-Jahr überhaupt. Dieses Album erschien 1998 als 6. Studioalbum von The Afghan Whigs aus Cincinnati, Ohio, und es blieb dann 16 Jahre lang ihr letztes. Der Unterschied ist, auf 1965 hatten sie nicht so starke Songs wie jetzt. Und wie gut muss das tun für eine Band, die 1986 gegründet wurde, mehr als ein Jahrzehnt pausiert hat. Alles Männer, die jetzt auch so, na, End 50er, Anfang 60er sein müssten, und ein solch großartiges Album jetzt rauszuhauen, im betagten Alter, mit all der Gelassenheit, der Ruhe, der Zuversicht, dem Selbstvertrauen, der Gewissheit in die Musikalität der Band, sodass man locker Soul mit Rock kreuzen kann, dazu noch Instrumente integrieren kann, die nur pro Song einen bestimmten Zweck erfüllen, und eine Band, die dann eben auch vor Balladen nicht zurückschreckt, eine Band, die Ambient-Flächen bieten können, wenn sie das denn wollen, aber auch immer wieder rocken. Jetzt haben wir noch zwei sehr einfühlsame Songs aufliegen vom neuen Album Soft Control. Gestern erschienen, zum einen ist das Memphis, Texas, und zum anderen 77. Viel Spaß!

Fake a Smile. Das sind Daily Thompson aus Dortmund. Auch sie haben gestern ihr neues Album veröffentlicht. Das hört auf den Titel Glue und es wird vorgestellt live am 11. November. Und da müssen sie sich dann entscheiden zwischen dem Badehaus, um dort Daily Thompson zu sehen mit dem neuen Album Glue, aus dem wir gerade den Track BTK hören, oder dann eben zum von Radio 1 präsentierten Doppelkonzert von Block Party und Interpol. Also die Fans härterer Gangart gehen ganz bestimmt zu Daily Thompson und zu der Vorstellung ihres neuen Albums Glue am 11. November im Berliner Badehaus.

Kickstones, The Boys, so diese Single aus dem Debütalbum einer Band aus Manchester mit diesem geilen Velvet Underground Feeling, das zwischenzeitlich dann auch The Strokes kultiviert haben. Die Rede ist von Westside Cowboy, die ebenfalls gestern ein neues Album veröffentlicht haben, und in ihrem Fall ist es ein ganz besonderes, denn es ist das Debütalbum mit dem verräterischen Titel im Hinblick auf den Einfluss von The Velvet Underground, It Goes On. Das wird live vorgestellt, auch in Berlin, freue ich mich drauf. Ich denke, dass dieses Album uns sowieso den Rest des Jahres noch ein bisschen begleiten wird. Am 6. November im Berliner Lido. Dann kommen sie sich wenigstens nicht mit Daily Thompson in die Quere, die wir zuvor gehört haben und die am 11. November in Berlin spielen. Westside Cowboy also am 6. November im Berliner Lido. Verabschieden möchte ich mich mit Flea, der Mann, der eigentlich bei den Red Hot Chili Peppers ganz wunderbar den Bass bedient, aber der zu Beginn des Jahres sein zweites Instrument ausgepackt hat und ein Trompetenalbum gemacht hat, kann man so nicht sagen. Er hat auch viele Gäste dabei, wie zum Beispiel Nick Cave oder Tom York. Und hier gibt es zwei wunderschöne Adaptionen. Zum einen Thinking About You im Original von Frank Ocean. Und noch bemerkenswerter ist seine Adaption von Funkadelics Maggot Brain. Zum Abschluss der heutigen Ausgabe von Sounds and Stories versüße ich Ihnen die Nacht, oder in Zeiten von Podcast wissen Sie ja, ARD Sounds, ne, die App, da sind alle meine Sendungen der letzten zwei Jahre enthalten. Also entlasse ich Sie, in welche Tageszeit auch immer, mit dem wunderbaren Trompetensound von Flea. Ganz toll. Tschüss, sagt MC Lücke. Auch dieses Album wird uns das Jahr über noch begleiten, bin ich sicher.

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2: Um 1 Uhr mit Thorsten Altenhöhner. Guten Morgen. Bei einem russischen Angriff auf ein Einkaufszentrum in der Heimatstadt des ukrainischen Präsidenten Selenskyj sind mindestens 15 Menschen getötet worden. Die Regionalverwaltung sprach außerdem von etwa 130 Verletzten. Aus Kiew Florian Kellermann.
3: Das getroffene Einkaufszentrum war das größte in Kryvyj Rih. Fotos zeigen ein weitgehend zerstörtes Gebäude. Nach Angaben von Behörden griff Russland es in zwei Wellen mit Langstreckendrohnen an. Mit solchen zweiten Angriffen sollen Helfer getroffen werden, die zu einem Unglücksort gerufen werden. Der ukrainische Präsident Volodymyr Zelensky nannte den Angriff in einer Mitteilung absolut zynisch und niederträchtig. Er sei als terroristischer Akt zu werten.
2: Autofahrer müssen sich am Wochenende auf umfangreiche Sperrungen am Berliner Autobahndreieck Funkturm einstellen. Dort wird für den Neubau der Autobahnbrücke der A100 ein Gerüst aufgebaut. Mario Bartsch.
4: Laut der zuständigen Projektgesellschaft Degis wird das Traggerüst für den Überbau über die Halenseestraße benötigt. Von heute Abend 20 Uhr bis voraussichtlich morgen Abend 22 Uhr wird laut Degis deshalb die Halenseestraße Ost in Richtung Messedamm gesperrt. Betroffen ist demnach auch die Überleitung von der A115 in Richtung Messedamm. Während der Sperrungen wird der Verkehr umgeleitet. Verkehrsteilnehmern wird geraten, den Bereich weiträumig zu umfahren.
2: Nach mehreren Brandenburger Landkreisen reagiert auch Cottbus auf den Dürresommer. Von heute an ist es in Brandenburgs zweitgrößter Stadt untersagt, Wasser aus Flüssen oder Seen abzupumpen. Axel Hofmann.
5: Bislang durfte in Cottbus zumindest noch morgens und abends Wasser mittels Pumpeinrichtungen aus sogenannten Oberflächengewässern entnommen werden. In den kommenden Wochen ist das jedoch ganztägig im gesamten Stadtgebiet verboten. Eine entsprechende Allgemeinverfügung gilt bis auf Widerruf, mindestens jedoch bis Ende September. Hintergrund ist der niedrige Wasserstand der Spree nach dem heißen und regenarmen Sommer.
2: In der ersten Runde des DFB-Pokals hat Fußball-Bundesligist Frankfurt mit 11:0 gegen St. Tönis gewonnen. Der VfB Stuttgart schlug Hansa Rostock mit 4:0. Außerdem spielten Preußen Münster Karlsruhe 1:2 und Waldhof Mannheim Kaiserslautern 0:1. Union Berlin hat das Eröffnungsspiel der Frauen-Bundesliga verloren. Die Berlinerinnen unterlagen am Abend im Stadion an der Alten Försterei den Fußballerinnen vom FC Bayern München mit 1:4. Für Unions Fußballerinnen war es das erste Spiel unter der Leitung der neuen Trainerin Eta. Soweit die Nachrichten. Mehr Informationen auf rbb24.de. Das Wetter. Bis zum frühen Morgen stark bewölkt und örtlich Schauer in Richtung Lausitz. Länger anhaltender Regen bei 15 bis 12 Grad. Tagsüber mal Sonne, mal dichte Wolken. Vor allem im Süden Schauer oder Gewitter bei 19 bis 21 Grad.
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6: Grüße Sie und freue mich auf eine Sendung mit allerlei Funden, überwiegend auf dem Festival in der vergangenen Woche in Molivos auf Lesbos. Beginnen werden wir mit Rachel Grimes, weil ich so viele Nachrichten von Ihnen bekommen habe nach der letzten Sendung mit viel Freude an dem Album von Astrid und Rachel Grimes. Sie und der amerikanische Trompeter und Komponist John Hassell eröffnen heute unsere Sendung.

Blue Bahia von John Hassell war das am Ende. Ich habe Station gemacht auf Lesbos in den letzten Tagen, um dort für ein Konzert zu proben beim Molivos International Music Festival. Dort habe ich viele Musikerinnen und Musiker getroffen und gehört, die mich wirklich begeistert haben. Ein Festival, das mal eine Reise wert wäre, wenn man nicht im Moment beim Reisen so schlechtes Gewissen hätte. Aber sollten Sie mal den Sommer auf Lesbos verbringen, dann schauen Sie mal nach diesem Festival. Dort kann man in überwältigender Umgebung ganz fantastische Kammermusik hören. Dabei waren zum Beispiel der Cellist Benedikt Klöckner und Danae Dürken, die das Festival mit ihrer Schwester Kiveli und der Mutter Lito organisiert. Und beide hören wir mal im nächsten Set. Mendelssohn und Schumann begegnen sich hier mit einem kleinen Umweg über Machine Drum.

Robert Schumann und Mendelssohn sind sich hier mal wieder über den Weg gelaufen, als sie sich übrigens zum ersten Mal trafen in Leipzig. Da war Schumann 25 Jahre alt und Mendelssohn 26. Eine schöne Musikerfreundschaft hat sich da entwickelt. Mendelssohn hat dann Schumanns erste Sinfonie dirigiert und Schumann nannte seinen Sohn Felix. Ich glaube, die Freundschaft hatte dennoch ihre Höhen und Tiefen, wie dem auch sei. Falls Sie in Leipzig zuhören, gehen Sie doch mal in den Koffieboom. Der ist nämlich wieder eröffnet und dort haben sich die beiden sehr regelmäßig getroffen. Ich bleibe noch einmal eine kurze Weile bei dem, was ich auf Lesbos erlebt habe. Zum Beispiel eine herrliche Begegnung mit dem Klarinettisten Sebastian Manz, der einen auch in seinen Bann zieht mit seinem Spiel und den Sie sich unbedingt live mal anschauen müssen, wenn er irgendwo auf dem Plan steht. Ich habe hier ein schönes Stück von Strawinsky mit ihm mitgebracht. Dann ein Kyrie von mir. Wegen dieses Chorprogramms war ich ja dort. Und das ist unser nächstes Set. Sebastian Manz eröffnet das. Mhm.

Die schönen Töne hören Sie. Bei einer der letzten Schöne Töne Live-Veranstaltung hatte ich die Freude, Hildur Guttner-Dottir kennenzulernen, die im Publikum war und auf deren neues Album ich mich freue. Ein erstes Stück davon gibt es schon. Das gefällt mir ausgezeichnet und ich habe es uns hier mal mitgebracht. Elevation heißt das und das lege ich uns jetzt hier mal auf.

Hildur Guttner-Dottirs neues Album ist angekündigt. Es kommt erst im Oktober, aber diesen einen vielversprechenden Gruß hier, den gibt es schon am Anfang des letzten Sets dieser ersten Stunde. Bleibe ich nochmal in Griechenland mit Christina Wantzu. Für mich geht es auch Ende September in Griechenland weiter, in Athen. Davor gibt es ein Konzert in Berlin. Wenn Sie Lust haben, kommen Sie doch mal vorbei bei Berlin Confidential. Da bin ich mit dabei im Delphi Theater am 20. September. Ich weiß, so weit kann man mitten im August noch nicht denken. Aber falls Sie Lust haben, können Sie es sich ja schon einmal notieren. Viel Freude jetzt mit dem nächsten Set und ich freue mich auf einen Klassiker, ein schönes Album in der zweiten Stunde und hoffe, Sie sind dann auch wieder mit dabei.

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2: Um 2 Uhr mit Thorsten Altenhöhner. Guten Morgen. Bei einem russischen Angriff auf ein Einkaufszentrum in der Heimatstadt des ukrainischen Präsidenten Selenskyj sind mindestens 15 Menschen getötet worden. Die Regionalverwaltung sprach außerdem von etwa 130 Verletzten. Aus Kiew Florian Kellermann.
3: Das getroffene Einkaufszentrum war das größte in Kryvyj Rih. Fotos zeigen ein weitgehend zerstörtes Gebäude. Nach Angaben von Behörden griff Russland es in 2 Wellen mit Langstreckendrohnen an. Mit solchen zweiten Angriffen sollen Helfer getroffen werden, die zu einem Unglücksort gerufen werden. Der ukrainische Präsident Volodymyr Zelensky nannte den Angriff in einer Mitteilung absolut zynisch und niederträchtig. Er sei als terroristischer Akt zu werten.
2: Autofahrer müssen sich am Wochenende auf umfangreiche Sperrungen am Berliner Autobahndreieck Funkturm einstellen. Dort wird für den Neubau der Autobahnbrücke der A100 ein Gerüst aufgebaut. Mario Bartsch.
4: Laut der zuständigen Projektgesellschaft Degis wird das Traggerüst für den Überbau über die Halenseestraße benötigt. Von heute Abend 20 Uhr bis voraussichtlich morgen Abend 22 Uhr wird laut Degis deshalb die Halenseestraße Ost in Richtung Messedamm gesperrt. Betroffen ist demnach auch die Überleitung von der A115 in Richtung Messedamm. Während der Sperrungen wird der Verkehr umgeleitet. Verkehrsteilnehmern wird geraten, den Bereich weiträumig zu umfahren.
2: Nach mehreren Brandenburger Landkreisen reagiert auch Cottbus auf den Dürresommer. Von heute an ist es in Brandenburgs zweitgrößter Stadt untersagt, Wasser aus Flüssen oder Seen abzupumpen. Axel Hofmann.
5: Bislang durfte in Cottbus zumindest noch morgens und abends Wasser mittels Pumpeinrichtungen aus sogenannten Oberflächengewässern entnommen werden. In den kommenden Wochen ist das jedoch ganztägig im gesamten Stadtgebiet verboten. Eine entsprechende Allgemeinverfügung gilt bis auf Widerruf, mindestens jedoch bis Ende September. Hintergrund ist der niedrige Wasserstand der Spree nach dem heißen und regenarmen Sommer.
2: In der ersten Runde des DFB-Pokals hat Fußball-Bundesligist Frankfurt mit 11:0 gegen St. Tönnies gewonnen. Der VfB Stuttgart schlug Hansa Rostock mit 4:0. Außerdem spielten Preußen Münster Karlsruhe 1:2 und Waldhof Mannheim Kaiserslautern 0:1. Union Berlin hat das Eröffnungsspiel der Frauenbundesliga verloren. Die Berlinerinnen unterlagen am Abend im Stadion an der Alten Försterei den Fußballerinnen vom FC Bayern München mit 1:4. Für Unions Fußballerinnen war es das erste Spiel unter der Leitung der neuen Trainerin Eta. Soweit die Nachrichten. Mehr Informationen auf rbb24.de. Das Wetter. Bis zum frühen Morgen stark bewölkt und örtlich Schauer. In Richtung Lausitz länger anhaltender Regen bei 15 bis 12 Grad. Tagsüber mal Sonne, mal dichte Wolken. Vor allem im Süden Schauer oder Gewitter bei 19 bis 21 Grad.
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6: Ich begrüße Sie. Ich habe uns ein Album mitgebracht. Das habe ich mir nach vielen Jahren mal wieder aufgelegt. Mir ist gar nicht bewusst gewesen, dass es tatsächlich schon so lange her ist, dass es erschienen ist. Nämlich 2011 erschien das Debütalbum von A Winged Victory vor des Hallen. Dann lief das bei mir hier eine ganze Weile am laufenden Bande. Live habe ich sie auch gesehen, aber jetzt hatte ich es lange nicht gehört. Und auf der Reise jetzt habe ich das mal wieder angefangen und auch zu Ende gehört. Und heute lege ich es uns hier gemeinsam auf. A Winged Victory vor des Hallen mit dem gleichnamigen Debütalbum.